0: rapiden Konzentrationsprozess des Kapitals in der Krise, der über die nationalökonomischen Grenzen hinausgreift, brechen auch die Staatseinnahmen aus der Besteuerung von Unternehmensgewinnen weg. Die transnationalen Konzerne zwingen die um Investitionen konkurrierenden Staaten zum Steuerdumping, Sozialdumping und Ökodumping. Genau diese Entwicklung ist es, die den demokratischen Staat zum reinen Krisenverwalter mutieren lässt. Je mehr er sich dem finanziellen Notstand nähert, desto mehr reduziert er sich auf seinen repressiven Kern. Die Infrastrukturen werden zurückgefahren auf die Bedürfnisse des transnationalen Kapitals. Wie ehemals in den kolonialen Gebieten beschränkt sich die gesellschaftliche Logistik zunehmend auf wenige ökonomische Zentren, während der Rest verödet. Was sich privatisieren lässt, wird privatisiert, auch wenn damit immer mehr Menschen von den elementarsten Versorgungsleistungen ausgeschlossen bleiben. Wo die Kapitalverwertung sich auf immer weniger Weltmarktinseln konzentriert, kommt es auf eine flächendeckende Versorgung der Bevölkerung nicht mehr an. Soweit es nicht die unmittelbar wirtschaftsrelevanten Bereiche betrifft, ist es uninteressant, ob Züge fahren und Briefe ankommen. Die Bildung wird zum Privileg der Globalisierungsgewinnler. Die geistige, künstlerische und theoretische Kultur wird auf das Kriterium der Marktgängigkeit verwiesen und stirbt ab. Das Gesundheitswesen wird unfinanzierbar und zerfällt in ein Klassensystem. Zuerst schleichend und klammheimlich, dann in aller Offenheit gilt das Gesetz der sozialen Euthanasie. Weil du arm und überflüssig bist, musst du früher sterben. Während alle Kenntnisse, Fähigkeiten und Mittel der Medizin, der Bildung, der Kultur, der allgemeinen Infrastruktur überreichlich zur Verfügung stehen, werden sie nach dem zum Finanzierungsvorbehalt objektivierten irrationalen Gesetz der Arbeitsgesellschaft unter Verschluss gehalten, demobilisiert und verschrottet. Genau wie die industriellen und agrarischen Produktionsmittel, die nicht mehr rentabel darstellbar sind. Außer der repressiven Arbeitssimulation durch Formen der Zwangs- und Billigarbeit und dem Abbau aller Leistungen hat der zum Apartheid-System transformierte demokratische Staat seinen Ex-Arbeitsbürgern nichts mehr zu bieten. In einem weiter fortgeschrittenen Stadium zerfällt die Staatsverwaltung überhaupt. Die Staatsapparate verwilden zu einer korrupten Kleptokratie, das Militär zu Mafia-Kriegsbanden, die Polizei zu Wegelagerern. Diese Entwicklung kann durch keine Politik der Welt mehr aufgehalten oder gar rückgängig gemacht werden. Denn Politik ist ihrem Wesen nach staatsbezogenes Handeln, das unter den Bedingungen der Entstaatlichung gegenstandslos wird. Die linksdemokratische Formel von der politischen Gestaltung der Verhältnisse blamiert sich von Tag zu Tag mehr. Außer endloser Repression, Abbau der Zivilisation und Hilfestellung für den Terror der Ökonomie gibt es nichts mehr zu gestalten. Da der arbeitsgesellschaftliche Selbstzweck der politischen Demokratie axiomatisch vorausgesetzt ist, kann es für die Krise der Arbeit auch keine politisch-demokratische Regulation geben. Das Ende der Arbeit wird zum Ende der Politik.
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0: 13. Die kasinokapitalistische Simulation der Arbeitsgesellschaft. Das herrschende gesellschaftliche Bewusstsein lügt sich systematisch über den wahren Zustand der Arbeitsgesellschaft hinweg. Die Zusammenbruchsregionen werden ideologisch exkommuniziert, die Arbeitsmarktstatistiken hemmungslos gefälscht, die Form der Verelendung medial wegsimuliert. Simulation ist überhaupt das zentrale Merkmal des Krisenkapitalismus. Das gilt auch für die Ökonomie selbst. Wenn es zumindest in den westlichen Kernländern bis jetzt so erscheint, als könnte das Kapital auch ohne Arbeit akkumulieren und die reine Form des Geldes substanzlos aus sich heraus die weitere Verwertung des Wertes garantieren, so ist dieser Schein einem Simulationsprozess der Finanzmärkte geschuldet. Spiegelbildlich zur Simulation der Arbeit durch Zwangsmaßnahmen der demokratischen Arbeitsverwaltung hat sich eine Simulation der Kapitalverwertung durch die spekulative Entkopplung des Kreditsystems und der Aktienmärkte von der Realökonomie herausgebildet. Die Vernutzung gegenwärtiger Arbeit wird ersetzt durch den Zugriff auf die Vernutzung zukünftiger Arbeit, die nie mehr stattfinden wird. Es handelt sich gewissermaßen um eine Kapitalakkumulation in einem fiktiven Futur 2. Das Geldkapital, das nicht mehr rentabel in die Realökonomie reinvestiert werden und daher keine Arbeit mehr ansaugen kann, muss verstärkt in die Finanzmärkte ausweichen. Schon der fordistische Schub der Verwertung in den Zeiten des Wirtschaftswunders nach dem Zweiten Weltkrieg war kein vollständig selbsttragender mehr. Weit über seine Steuereinnahmen hinaus nahm der Staat in einem bis dahin ungekannten Ausmaß Kredite auf, weil die Rahmenbedingungen der Arbeitsgesellschaft anders nicht mehr finanzierbar waren. Der Staat verpfändete also seine zukünftigen reellen Einnahmen. Auf diese Weise entstand einerseits für überschüssiges Geldkapital eine finanzkapitalistische Anlagemöglichkeit. Es wurde dem Staat gegen Zinsen geliehen. Dieser beglich die Zinsen aus neuen Krediten und schleuste das geliehene Geld umgehend wieder in den ökonomischen Kreislauf zurück. Er finanzierte also damit andererseits Sozialausgaben und Infrastrukturinvestitionen und schuf so eine im kapitalistischen Sinne künstliche, weil durch keinerlei produktive Arbeitsverausgabung gedeckte Nachfrage. Der fordistische Boom wurde so über seine eigentliche Reichweite hinaus verlängert, indem die Arbeitsgesellschaft ihre eigene Zukunft anzapfte. Dieses simulative Moment schon des scheinbar noch intakten Verwertungsprozesses fand seine Grenzen zusammen mit der Staatsverschuldung. Die staatlichen Schuldenkrisen, nicht nur in der Dritten Welt, sondern auch in den Zentren, ließen eine weitere Expansion auf diesem Wege nicht mehr zu. Das war die objektive Grundlage für den Siegeszug der neoliberalen Deregulierung, die laut Ideologie mit einer drastischen Senkung der Staatsquote am Sozialprodukt einhergehen sollte. In Wirklichkeit werden Deregulierung und Abbau der Staatsaufgaben kompensiert durch die Kosten der Krise und sei es in Form der staatlichen Repressions- und Simulationskosten. In vielen Staaten steigt die Staatsquote auf diese Weise sogar noch an. Aber die weitere Akkumulation des Kapitals ist durch die Staatsverschuldung nicht mehr zu simulieren. Deshalb verlagerte sich seit den 80er Jahren die zusätzliche Kreation des fiktiven Kapitals auf die Aktienmärkte. Dort geht es längst nicht mehr um die Dividende, den Gewinnanteil an der realen Produktion, sondern nur noch um den Kursgewinn, die spekulative Wertsteigerung der Eigentumstitel bis in astronomische Größenordnungen. Das Verhältnis von Realökonomie und spekulativer Finanzmarktbewegung hat sich auf den Kopf gestellt. Die spekulative Kurssteigerung nimmt nicht mehr die realökonomische Expansion vorweg, sondern umgekehrt simuliert die Hause fiktiver Wertschöpfung eine Realakkumulation, die es schon gar nicht mehr gibt. Der Arbeitsgötze ist klinisch tot, aber er wird künstlich beatmet durch die scheinbar verselbstständigte Expansion der Finanzmärkte. Industrielle Unternehmen machen Gewinne, die gar nicht mehr aus der längst zum Verlustgeschäft gewordenen Produktion und dem Verkauf von realen Gütern entstammen, sondern aus der Beteiligung einer cleveren Finanzabteilung an der Aktien- und Devisenspekulation. Öffentliche Haushalte weisen Einnahmen aus, die gar nicht mehr durch Steuern oder Kreditaufnahme zustande kommen, sondern durch eifriges Mitgehen der Finanzverwaltung an den Zockermärkten. Und private Haushalte, deren reelle Einnahmen aus Löhnen und Gehältern dramatisch zurückgehen, leisten sich ein weiterhin hohes Konsumniveau, indem sie Aktiengewinne beleihen. Es entsteht also eine neue Form von künstlicher Nachfrage, die dann wiederum reale Produktion und reale staatliche Steuereinnahmen ohne Boden unter den Füßen nach sich zieht. Auf diese Weise wird die Weltwirtschaftskrise durch den spekulativen Prozess hinausgeschoben. Aber da die fiktive Wertsteigerung der Eigentumstitel nur die Vorwegnahme zukünftiger realer Arbeitsvernutzung in einem entsprechend astronomischen Ausmaß sein kann, die nie mehr kommen wird, muss der objektivierte Schwindel nach einer gewissen Inkubationszeit auffliegen. Der Zusammenbruch der Emerging Markets in Asien, Lateinamerika und Osteuropa hat einen ersten Vorgeschmack geliefert. Es ist nur eine Frage der Zeit, bis auch die Finanzmärkte der kapitalistischen Zentren in den USA, der EU und Japan kollabieren. Dieser Zusammenhang wird im arbeitsgesellschaftlichen Fetischbewusstsein und gerade auch bei den herkömmlichen linken und rechten Kapitalismuskritikern völlig verzerrt wahrgenommen. Fixiert auf das zur überhistorischen und positiven Existenzbedingungen geadelte Phantom der Arbeit, verwechseln sie systematisch Ursache und Wirkung. Der vorübergehende Krisenaufschub durch die spekulative Expansion der Finanzmärkte erscheint dann genau umgekehrt als vermeintliche Ursache der Krise. Die bösen Spekulanten, so heißt es mehr oder weniger panisch, würden die ganze schöne Arbeitsgesellschaft kaputt machen, weil sie das gute Geld, von dem genug da sei, aus Jux und Tollerei verzocken, statt es brav und solide in wunderbare Arbeitsplätze zu investieren, auf das eine arbeitswahnsinnige Helotenmenschheit weiterhin voll beschäftigt sein könne. Es will in diese Köpfe einfach nicht hinein, dass keineswegs die Spekulation die Realinvestition zum Stehen gebracht hat, sondern diese schon durch die dritte industrielle Revolution unrentabel geworden sind und das spekulative Abheben nur ein Symptom dafür sein kann. Das Geld, das da in scheinbar unerschöpflicher Menge zirkuliert, ist selbst im kapitalistischen Sinne längst kein Gutes mehr, sondern bloß noch heiße Luft, mit der die spekulative Blase aufgetrieben wurde. Jeder Versuch, diese Blase durch Projekte einer wie auch immer gearteten Besteuerung anzupieksen, Turbinsteuer und so weiter, um das Geldkapital wieder auf die vermeintlich richtigen und realen arbeitsgesellschaftlichen Mühlen zu lenken, könnte nur mit dem umso schnelleren Platzen der Blase enden. Statt zu begreifen, dass wir alle unaufhaltsam unrentabel werden und deshalb das Kriterium der Rentabilität selber samt seinen arbeitsgesellschaftlichen Grundlagen als obsolet anzugreifen ist, dämonisiert man lieber die Spekulanten. Dieses billige Feindbild pflegen einhellig Rechtsradikale und Autonome, biedere Gewerkschaftsfunktionäre und keynesianische Nostalgiker, Sozialtheologen und Talkmaster, überhaupt alle Apostel der ehrlichen Arbeit. Die wenigsten sind sich bewusst, dass es von da bis zur Remobilisierung des antisemitischen Wahns nur noch ein kleiner Schritt ist. Das schaffende nationalblütige Realkapital gegen das raffende international jüdische Geldkapital zu beschwören, droht das letzte Wort der geistig verwahrlosten Arbeitsplatzlinken zu werden. Das letzte Wort der von Haus aus rassistischen, antisemitischen und antiamerikanischen Arbeitsplatzrechten ist es sowieso.
1: Kapitel 14. Arbeit lässt sich nicht umdefinieren. Nach Jahrhunderten der Zurichtung kann sich der moderne Mensch ein Leben jenseits der Arbeit schlechterdings nicht mehr vorstellen. Als imperiales Prinzip beherrscht die Arbeit nicht nur die Sphäre der Ökonomie im engeren Sinne, sondern durchdringt das gesamte soziale Dasein bis in die Poren des Alltags und der privaten Existenz. Die Freizeit, schon im Wortsinne nach ein Gefängnisbegriff, dient längst selber dazu, Waren aufzuarbeiten, um so für den nötigen Absatz zu sorgen. Aber sogar jenseits der verinnerlichten Pflicht zum Warenkonsum als Selbstzweck legt sich der Schatten der Arbeit auch außerhalb von Büro und Fabrik auf das moderne Individuum. Sobald es sich aus dem Fernsehsessel erhebt und aktiv wird, verwandelt sich jedes Tun sofort in ein arbeitsähnliches. Der Jogger ersetzt die Stechuhr durch die Stoppuhr, im chromblanken Fitnessstudio erlebt die Tretmühle ihre postmoderne Wiedergeburt und die Urlauber schrubben in ihrem Auto Kilometer herunter, als müssten sie die Jahresleistung eines Fernfahrers erbringen. Selbst noch das Vögeln orientiert sich an DIN-Normen der Sexualforschung und an Konkurrenzmaßstäben der Talkshow-Prallereien. Erlebte König Midas es immerhin noch als Fluch, dass alles, was er berührte, sich in Gold verwandelte, so ist sein moderner Leidensgenosse über dieses Stadium bereits hinaus. Der Arbeitsmensch merkt nicht einmal mehr, dass durch die Angleichung an das Muster der Arbeit jedes Tun seine besondere sinnliche Qualität verliert und gleichgültig wird. Im Gegenteil, nur durch diese Angleichung an die Gleichgültigkeit der wahren Welt misste einer Tätigkeit überhaupt erst Sinn, Berechtigung und soziale Bedeutung zu. Mit einem Gefühl wie Trauer etwa kann das Arbeitssubjekt nicht viel anfangen. Die Verwandlung von Trauer in Trauerarbeit indes macht diesen emotionalen Fremdkörper zu einer bekannten Größe, über die man sich mit seinesgleichen austauschen kann. Selbst noch das Träumen wird so zur Traumarbeit, die Auseinandersetzung mit einem geliebten Menschen zur Beziehungsarbeit und der Umgang mit Kindern zur Erziehungsarbeit entwirklicht und vergleichgültigt. Wo immer der moderne Mensch auf der Ernsthaftigkeit seines Tuns beharren will, hat er auch schon das Wort Arbeit auf den Lippen. Der Imperialismus der Arbeit schlägt sich also im alltäglichen Sprachgebrauch nieder. Wir sind nicht nur gewohnt, das Wort Arbeit inflationär zu verwenden, sondern auch auf zwei ganz verschiedenen Bedeutungsebenen. Arbeit bezeichnet längst nicht mehr nur, wie es zutreffend wäre, die kapitalistische Tätigkeitsform in der Selbstzweckmühle, sondern dieser Begriff ist zum Synonym für jede zielgerichtete Anstrengung überhaupt geworden und hat damit seine Spuren verwischt. Diese begriffliche Unschärfe bereitet den Boden für eine ebenso halbseidene wie gängige Kritik der Arbeitsgesellschaft, die genau verkehrt herum operiert, nämlich vom positiv gedeuteten Imperialismus der Arbeit aus. Der Arbeitsgesellschaft wird ausgerechnet vorgeworfen, dass sie das Leben noch nicht genug mit ihrer Tätigkeitsform beherrscht, weil sie den Begriff der Arbeit angeblich zu eng fasst, nämlich Eigenarbeit oder unbezahlte Selbsthilfe, Hausarbeit, Nachbarschaftshilfe und so weiter, daraus moralisch exkommuniziert und nur marktgängige Erwerbsarbeit als wirkliche Arbeit gelten lässt. Eine Neubewertung und Erweiterung des Arbeitsbegriffs soll diese einseitige Fixierung und die damit verbundenen Hierarchisierungen beseitigen. Es geht diesem Denken also gar nicht um die Emanzipation von den herrschenden Zwängen, sondern lediglich um eine semantische Reparatur.
0: Die unübersehbare Krise der Arbeitsgesellschaft soll dadurch gelöst werden, dass das gesellschaftliche Bewusstsein bislang inferiore Tätigkeitsformen neben der kapitalistischen Produktionssphäre wirklich in den Adelsstand der Arbeit erhebt. Aber die Inferiorität dieser Tätigkeiten ist eben nicht bloß das Ergebnis einer bestimmten ideologischen Betrachtungsweise, sondern gehört zur Grundstruktur des warenproduzierenden Systems und ist durch nette moralische Umdefinitionen nicht aufzuheben. In einer Gesellschaft, die von der Warenproduktion als Selbstzweck beherrscht wird, kann als eigentlicher Reichtum nur gelten, was in monetarisierter Gestalt darstellbar ist. Der davon bestimmte Arbeitsbegriff strahlt zwar imperial auf alle anderen Sphären aus, aber nur negativ, indem er diese als von sich abhängig kenntlich macht. Die Sphären außerhalb der Warenproduktion bleiben so notwendigerweise im Schatten der kapitalistischen Produktionssphäre, weil sie in der abstrakten betriebswirtschaftlichen Zeitsparlogik nicht aufgehen. Auch und gerade dann, wenn sie lebensnotwendig sind und wie der abgespaltene, als weiblich definierte Tätigkeitsbereich des privaten Haushalts, der persönlichen Zuwendung und so weiter. Eine moralisierende Erweiterung des Arbeitsbegriffs statt seiner radikalen Kritik verschleiert nicht nur den realen gesellschaftlichen Imperialismus der warenproduzierenden Ökonomie, sondern fügt sich auch bestens in die autoritären Strategien der staatlichen Krisenverwaltung ein. Die seit den 70er Jahren erhobene Forderung, auch die Hausarbeit und die Tätigkeiten im dritten Sektor als vollgültige Arbeit gesellschaftlich anzuerkennen, spekulierte zunächst auf finanzielle staatliche Transferleistungen. Der Krisenstaat allerdings dreht den Spieß um und mobilisiert den moralischen Impetus dieser Forderung im Sinne der berüchtigten Subsidiaritätsprinzips gerade gegen ihre materiellen Hoffnungen. Das Hohelied auf Ehrenamt und Bürgerarbeit handelt nicht von der Erlaubnis, in den ziemlich leeren staatlichen Finanztöpfen stochern zu dürfen, sondern wird zum Alibi für den sozialen Rückzug des Staates, für die anlaufenden Zwangsarbeitsprogramme und für den schäbigen Versuch, die Krisenlast hauptsächlich auf die Frauen abzuwälzen. Die offiziellen gesellschaftlichen Institutionen geben ihre soziale Verpflichtung preis mit dem ebenso freundlichen wie kostenlosen Appell an uns alle, doch gefälligst fortan mit privater Eigeninitiative eigenes wie fremdes Elend zu bekämpfen und keine materiellen Forderungen mehr zu stellen. So öffnet die als Emanzipationsprogramm missverstandene Definitionsakrobatik am weiterhin geheiligten Arbeitsbegriff, dem staatlichen Versuch Tür und Tor, die Aufhebung der Lohnarbeit als Beseitigung des Lohns unter Beibehaltung der Arbeit auf der verbrannten Erde der Marktwirtschaft zu vollziehen. Unfreiwillig wird damit bewiesen, dass soziale Emanzipation heute nicht die Umwertung der Arbeit, sondern nur die bewusste Entwertung der Arbeit zum Inhalt haben kann. Zitate: Neben den materiellen können einfache, personenbezogene Dienste auch den immateriellen Wohlstand erhöhen. So kann das Wohlbefinden der Kunden steigen, wenn ihnen Dienstleister belastende Eigenarbeit abnehmen. Zugleich steigt das Wohlbefinden der Dienstleister, wenn sich ihr Selbstwertgefühl durch die Tätigkeit erhöht. Einen einfachen, personenbezogenen Dienst auszuüben, ist für die Psyche besser, als arbeitslos zu sein. Bericht der Kommission für Zukunftsfragen der Freistaaten Bayern und Sachsen 1997. Halte dich fest an die Kenntnis, die sich beim Arbeiten bewährt, denn die Natur selbst bestätigt diese und sagt Ja dazu. Eigentlich hast du gar keine andere Kenntnis als die, welche du durch das Arbeiten erworben, das Übrige ist alles nur eine Hypothese des Wissens. Thomas Carlyle, Arbeiten und nicht verzweifeln, 1843. Kapitel 15. Die Krise des Interessenkampfes. So sehr die fundamentale Krise der Arbeit auch verdrängt und tabuisiert wird, sie prägt dennoch alle aktuellen sozialen Konflikte. Der Übergang von einer Gesellschaft der Massenintegration zu einer Selektions- und Apartheidsordnung hat nicht etwa zu einer neuen Runde des alten Klassenkampfs zwischen Kapital und Arbeit geführt, sondern zu einer kategorialen Krise des systemimmanenten Interessenkampfes selbst. Schon in der Epoche der Prosperität nach dem Zweiten Weltkrieg war die alte Emphase des Klassenkampfs verblasst. Aber nicht etwa deswegen, weil das an sich revolutionäre Subjekt durch manipulative Machenschaften und Bestechung mit fragwürdigem Wohlstand integriert worden wäre, sondern weil sich umgekehrt auf dem fordistischen Entwicklungsstand die logische Identität von Kapital und Arbeit als soziale Funktionskategorien einer gemeinsamen gesellschaftlichen Fetischform herausschälte. Der systemimmanente Wunsch, die wahre Arbeitskraft zu möglichst guten Konditionen zu verkaufen, verlor jedes transzendierende Moment. ging es dabei bis in die 70er Jahre hinein immer noch darum, eine Beteiligung möglichst breiter Schichten der Bevölkerung an den giftigen arbeitsgesellschaftlichen Früchten zu erstreiten, so ist selbst dieser Impuls unter den neuen Krisenbedingungen der dritten industriellen Revolution erloschen. Nur solange die Arbeitsgesellschaft

Soweit überhaupt noch Interessen aggregiert werden können, geschieht dies nur im mikroökonomischen Maßstab. Denn in demselben Maße, wie es sich als Hohn auf die soziale Befreiung geradezu zum Privileg entwickelt hat, das eigene Leben betriebswirtschaftlich verwursten zu lassen, degeneriert die Interessenvertretung der wahren Arbeitskraft zur knallharten Lobbypolitik immer kleinerer sozialer Segmente. Wer die Logik der Arbeit akzeptiert, muss jetzt auch die Logik der Apartheid akzeptieren. Es geht nur noch darum, der eigenen eng umrissenen Klientel auf Kosten aller anderen die Verkäuflichkeit ihrer Haut zu sichern. Belegschaften und Betriebsräte finden ihren wahren Gegner längst nicht mehr im Management ihres Unternehmens, sondern in den lohnabhängigen konkurrierender Betriebe und Standorte, egal ob in der nächsten Ortschaft oder im Fernosten. Und wenn sich die Frage stellt, wer beim nächsten Schub betriebswirtschaftlicher Rationalisierung über die Klinge springen muss, werden auch die Nachbarabteilung und der unmittelbare Kollege zum Feind. Die radikale Entsolidarisierung betrifft keineswegs nur die betriebliche und gewerkschaftliche Auseinandersetzung. Da gerade in der Krise der Arbeitsgesellschaft alle Funktionskategorien umso fanatischer auf deren inhärenter Logik beharren, dass jedes menschliche Wohlergehen bloßes Abfallprodukt rentabler Verwertung sein kann, beherrscht das St. Florians-Prinzip alle Interessenkonflikte. Sämtliche Lobbys kennen die Spielregeln und handeln danach. Jede Mark, die eine andere Klientel erhält, ist für die eigene verloren. Jeder Einschnitt am anderen Ende des sozialen Netzes erhöht die Chance, selber noch eine Galgenfrist herauszuschinden. Der Rentner wird zum natürlichen Gegner aller Beitragszahler, der Kranke zum Feind aller Versicherten und der Immigrant zum Hassobjekt aller wild gewordenen Inländer. Irreversibel erschöpft sich so das Unterfangen, den systemimmanenten Interessenkampf als Hebel sozialer Emanzipation einsetzen zu wollen. Damit ist die klassische Linke am Ende. Eine Wiedergeburt radikaler Kapitalismuskritik setzt den kategorialen Bruch mit der Arbeit voraus. Erst wenn ein neues Ziel der sozialen Emanzipation jenseits der Arbeit und ihrer abgeleiteten Fetischkategorien Wert, Ware, Geld, Staat, Rechtsform, Nation, Demokratie und so weiter gesetzt wird, ist eine Resolidarisierung auf hohem Niveau und im gesamtgesellschaftlichen Maßstab möglich. Und erst in dieser Perspektive können auch systemimmanente Abwehrkämpfe gegen die Logik der Lobbyisierung und Individualisierung reaggregiert werden. Jetzt allerdings nicht mehr im positiven, sondern im negatorischen strategischen Bezug auf die herrschenden Kategorien. Bis jetzt drückt sich die Linke vor dem kategorialen Bruch mit der Arbeitsgesellschaft. Sie verharmlost die Systemzwänge zur bloßen Ideologie und die Logik der Krise zum bloßen politischen Projekt der Herrschenden. An die Stelle des kategorialen Bruchs tritt die sozialdemokratische und keynesianische Nostalgie. Nicht eine neue, konkrete Allgemeinheit sozialer Formierung jenseits von abstrakter Arbeit und Geldform wird angestrebt, sondern die Linke versucht, die alte, abstrakte Allgemeinheit des systemimmanenten Interesses krampfhaft festzuhalten. Aber diese Versuche bleiben selber abstrakt und können keine soziale Massenbewegung mehr integrieren, weil sie sich an den realen Krisenverhältnissen vorbeimogeln. Das gilt besonders für die Forderung nach einem garantierten Existenzgeld oder Mindesteinkommen. Statt konkrete soziale Abwehrkämpfe gegen bestimmte Maßnahmen des Apartheid-Regimes mit einem allgemeinen Programm gegen die Arbeit zu verbinden, will diese Forderung eine falsche Allgemeinheit der sozialen Kritik herstellen, die in jeder Hinsicht abstrakt, systemimmanent und hilflos bleibt. Die soziale Krisenkonkurrenz kann damit nicht überwunden werden. Ignorant wird das ewige Weiterfunktionieren der globalen Arbeitsgesellschaft vorausgesetzt, denn woher sonst sollte das Geld kommen, um dieses staatlich garantierte Grundeinkommen zu finanzieren, wenn nicht aus gelingenden Verwertungsprozessen? Wer auf eine solche Sozialdividende baut, schon der Name spricht Bände, muss gleichzeitig klammheimlich auf eine privilegierte Position des eigenen Landes in der globalen Konkurrenz setzen. Denn nur der Sieg im Weltkrieg der Märkte würde es vorübergehend erlauben, einige Millionen kapitalistisch überflüssiger Mitesser zu Hause durchzufüttern. Unter Ausschluss aller Menschen ohne inländischen Pass, versteht sich. Die Reformheimwerker der Existenzgeldforderung ignorieren die kapitalistische Verfasstheit der Geldform in jeder Hinsicht. Letztlich geht es ihnen nur darum, vom kapitalistischen Arbeits- und Warenkonsumsubjekt das Letztere zu retten. Statt die kapitalistische Lebensweise überhaupt in Frage zu stellen, soll die Welt trotz Krise der Arbeit weiterhin unter lawinenstinkender Blechhaufen, hässlicher Betonklötze und minderwertigen Warenschrotts begraben werden, damit den Menschen die einzige klägliche Freiheit erhalten bleibt, die sie sich noch vorstellen können: die Wahlfreiheit vor den Regalen des Supermarkts.

0: Aber selbst diese traurige und beschränkte Perspektive ist völlig illusionär. Ihre linken Protagonisten und theoretischen Analphabeten haben vergessen, dass der kapitalistische Warenkonsum niemals schlicht der Befriedigung von Bedürfnissen dient, sondern immer nur eine Funktion der Verwertungsbewegung sein kann. Wenn die Arbeitskraft nicht mehr zu verkaufen ist, gelten selbst elementare Bedürfnisse als unverschämte, luxurierende Ansprüche, die auf ein Minimum herabgedrückt werden müssen. Und genau dafür wird das Existenzgeldprogramm ein Vehikel sein, nämlich als Instrument staatlicher Kostenreduktion und als Elendsversion des Sozialtransfers, die an die Stelle der kollaborierenden Sozialversicherung tritt. In diesem Sinne hat der Vordenker des Neoliberalismus, Milton Friedman, das Konzept des Grundeinkommens ursprünglich entworfen, bevor eine abgerüstete Linke es als vermeintlichen Rettungsanker entdeckte. Und mit diesem Inhalt wird es auch Wirklichkeit werden oder gar nicht. Zitat: Es hat sich gezeigt, dass infolge der unvermeidlichen Gesetze der Menschennatur manche menschliche Wesen der Not ausgesetzt sein werden. Diese sind die unglücklichen Personen, die in der großen Lebenslotterie eine Niete gezogen haben. Thomas Robert Malthus. 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Und dies ist das Manifest gegen die Arbeit von der Gruppe Krisis. Kapitel 16: Die Aufhebung der Arbeit. Der kategoriale Bruch mit der Arbeit findet keine fertigen und objektiv bestimmten gesellschaftlichen Lager vor, wie der systemimmanent beschränkte Interessenkampf. Er ist ein Bruch mit der falschen Sachgesetzlichkeit einer zweiten Natur, also nicht selber wieder ein quasi automatischer Vollzug, sondern negatorische Bewusstheit, Verweigerung und Rebellion ohne irgendein Gesetz der Geschichte im Rücken. Ausgangspunkt kann kein neues abstrakt allgemeines Prinzip sein, sondern nur der Ekel vor dem eigenen Dasein als Arbeits- und Konkurrenzsubjekt und die kategorische Weigerung, auf immer elenderem Niveau weiter so funktionieren zu müssen. Trotz ihrer absoluten Vorherrschaft ist es der Arbeit nie gelungen, den Widerwillen gegen die von ihr gesetzten Zwänge ganz auszulöschen. Neben allen regressiven Fundamentalismen und allem Konkurrenzwahn der sozialen Selektion gibt es auch ein Protest- und Widerstandspotenzial. Das Unbehagen im Kapitalismus ist massenhaft vorhanden, aber in den soziopsychischen Untergrund abgedrängt. Es wird nicht abgerufen. Deshalb bedarf es eines neuen geistigen Freiraums, damit das Undenkbare denkbar gemacht werden kann. Das Weltdeutungsmonopol des Arbeitslagers ist aufzubrechen. Der theoretischen Kritik der Arbeit kommt dabei die Rolle eines Katalysators zu. Sie hat die Pflicht, die herrschenden Denkverbote frontal anzugreifen und ebenso offen wie klar auszusprechen, was sich niemand zu wissen traut und viele doch spüren: Die Arbeitsgesellschaft ist definitiv am Ende. Und es gibt nicht den geringsten Grund, ihr Hinscheiden zu bedauern. Erst die ausdrücklich formulierte Kritik der Arbeit und eine entsprechende theoretische Debatte können jede neue Gegenöffentlichkeit schaffen, die unabdingbare Voraussetzung dafür ist, dass sich eine praktische soziale Bewegung gegen die Arbeit konstituiert. Die Binnenstreitereien innerhalb des Arbeitslagers haben sich erschöpft und werden immer absurder. Umso dringender ist es, die gesellschaftlichen Konfliktlinien neu zu bestimmen, entlang derer sich ein Bündnis gegen die Arbeit formieren kann. Es gilt also in groben Zügen zu skizzieren, welche Zielsetzungen für eine Welt jenseits der Arbeit möglich sind. Das Programm gegen die Arbeit speist sich nicht aus einem Kanon positiver Prinzipien, sondern aus der Kraft der Negation. Gegen die Durchsetzung der Arbeit mit der umfassenden Enteignung der Menschen von den Bedingungen ihres eigenen Lebens einher, so kann die Negation der Arbeitsgesellschaft nur darin bestehen, dass sich die Menschen ihren gesellschaftlichen Zusammenhang auf höherem historischen Niveau wieder aneignen. Die Gegner der Arbeit werden deshalb die Bildung weltweiter Verbünde frei assoziierter Individuen anstreben, die der leerlaufenden Arbeits- und Verwertungsmaschine die Produktions- und Existenzmittel entreißen und sie in die eigene Hand nehmen. Nur im Kampf gegen die Monopolisierung aller gesellschaftlichen Ressourcen und Reichtumspotenziale durch die Entfremdungsmächte von Markt und Staat lassen sich soziale Räume der Emanzipation erobern. Dabei ist auch das Privateigentum auf eine neue und andere Weise anzugreifen. Für die bisherige Linke war das Privateigentum nicht die juristische Form des warenproduzierenden Systems, sondern lediglich eine ominöse, subjektive Verfügungsgewalt der Kapitalisten über die Ressourcen. So konnte der absurde Gedanke entstehen, das Privateigentum auf dem Boden der Warenproduktion überwinden zu wollen. Als Gegensatz zum Privateigentum erschien daher in der Regel das Staatseigentum, Verstaatlichung. Der Staat aber ist nichts als die äußerliche Zwangsgemeinschaft oder abstrakte Allgemeinheit der sozial atomisierten Warenproduzenten. Das Staatseigentum somit nur eine abgeleitete Form des Privateigentums, egal ob es mit dem Adjektiv sozialistisch versehen wird oder nicht. In der Krise der Arbeitsgesellschaft wird das Privateigentum ebenso wie das Staatseigentum obsolet, weil beide Eigentumsformen gleichermaßen den Verwertungsprozess voraussetzen. Eben deshalb liegen die entsprechenden sachlichen Mittel zunehmend brach und bleiben verschlossen. Und eifersüchtig wachen die staatlichen, betrieblichen und juristischen Funktionäre darüber, dass dies so bleibt und die Produktionsmittel eher verrotten, als für einen anderen Zweck eingesetzt zu werden. Die Eroberung der Produktionsmittel durch freie Assoziationen gegen die staatliche und juristische Zwangsverwaltung kann daher nur bedeuten, dass diese Produktionsmittel nicht mehr in der Form der Warenproduktion für anonyme Märkte mobilisiert werden. An die Stelle der Warenproduktion tritt die direkte Diskussion, Absprache und gemeinsame Entscheidung der Gesellschaftsmitglieder über den sinnvollen Einsatz der Ressourcen. Die unter dem Diktat des kapitalistischen Selbstzwecks undenkbare gesellschaftlich-institutionelle Identität von Produzenten und Konsumenten wird hergestellt. Die entfremdeten Institutionen von Markt und Staat werden abgelöst durch ein gestaffeltes System von Räten, in denen vom Stadtteil bis zur Weltebene die freien Assoziationen nach Gesichtspunkten sinnlicher, sozialer und ökologischer Vernunft über den Fluss der Ressourcen bestimmen. Nicht mehr der Selbstzweck von Arbeit und Beschäftigung bestimmt das Leben, sondern die Organisation des sinnvollen Einsatzes von gemeinsamen Möglichkeiten, die durch keine automatische, unsichtbare Hand gesteuert werden, sondern durch bewusstes gesellschaftliches Handeln. Der produzierte Reichtum wird direkt nach Bedürfnissen angeeignet, nicht nach Zahlungsfähigkeit. Zusammen mit der Arbeit verschwindet die abstrakte Allgemeinheit des Geldes ebenso wie diejenige des Staates. An die Stelle der getrennten Nation tritt eine Weltgesellschaft, die keine Grenzen mehr benötigt, in der sich jeder Mensch frei bewegen und an jedem beliebigen Ort das universelle Gastrecht beanspruchen kann. Die Kritik der Arbeit ist eine Kriegserklärung an die herrschende Ordnung, keine friedliche Nischenkoexistenz mit deren Zwängen. Die Parole der sozialen Emanzipation kann nur lauten: Nehmen wir uns, was wir brauchen. Kriechen wir nicht länger auf Knien unter das Joch der Arbeitsmärkte und der demokratischen Krisenverwaltung. Die Voraussetzung dafür ist die Kontrolle neuer sozialer Organisationsformen, freier Assoziationen, Räte, über die gesamtgesellschaftlichen Bedingungen der Reproduktion. Dieser Anspruch unterscheidet die Gegner der Arbeit grundsätzlich von allen Nischenpolitikern und Kleingeistern eines Schrebergartensozialismus. Die Herrschaft der Arbeit spaltet das menschliche Individuum. Sie trennt das Wirtschaftssubjekt vom Staatsbürger, das Arbeitstier vom Freizeitmenschen, das abstrakt Öffentliche vom abstrakt Privaten, die produzierte Männlichkeit von der produzierten Weiblichkeit und sie stellt den vereinzelten Einzelnen ihres eigenen gesellschaftlichen Zusammenhangs, als eine fremde, sie beherrschende Macht gegenüber. Die Gegner der Arbeit streben die Aufhebung dieser Schizophrenie in der konkreten Aneignung des gesellschaftlichen Zusammenhangs durch bewusst und selbstreflexiv handelnde Menschen an. Zitat: Die Arbeit ist ihrem Wesen nach die unfreie, unmenschliche, ungesellschaftliche, vom Privateigentum bedingte und das Privateigentum schaffende Tätigkeit. Die Aufhebung des Privateigentums wird also erst zu einer Wirklichkeit, wenn sie als Aufhebung der Arbeit gefasst wird. Karl Marx über Friedrich Lists Buch Das nationale System der politischen Ökonomie, 1845. Kapitel 17. Ein Programm der Abschaffung gegen die Liebhaber der Arbeit. Man wird den Gegnern der Arbeit vorwerfen, sie seien nichts als Phantasten. Die Geschichte habe erwiesen, dass eine Gesellschaft, die nicht auf den Prinzipien der Arbeit, des Leistungszwangs, der marktwirtschaftlichen Konkurrenz und des individuellen Eigennutzes basiere, nicht funktionieren könne. Wollt ihr, Apologeten des herrschenden Zustands, also behaupten, dass die kapitalistische Warenproduktion tatsächlich der Mehrheit der Menschen ein auch nur im Entferntesten annehmbares Leben beschert hat? Nennt ihr es Funktionieren, wenn ausgerechnet das sprunghafte Wachstum der Produktivkräfte Milliarden von Menschen aus der Menschheit stößt und sie froh sein dürfen, auf Müllhalden zu überleben? Wenn Milliarden andere das gehetzte Leben unter dem Diktat der Arbeit nur noch ertragen, indem sie sich isolieren und vereinsamen, indem sie ihren Geist genusslos betäuben und physisch wie psychisch erkranken? Wenn die Welt in eine Wüste verwandelt wird, nur um aus Geld mehr Geld zu machen, nun gut. Das ist in der Tat die Art und Weise, wie euer grandioses System der Arbeit funktioniert. Solche Leistungen allerdings wollen wir nicht vollbringen. Eure Selbstzufriedenheit beruht auf eurer Ignoranz und auf der Schwäche eures Gedächtnisses. Die einzige Rechtfertigung, die ihr für eure gegenwärtigen und zukünftigen Verbrechen findet, ist der Zustand der Welt, der auf euren vergangenen Verbrechen beruht. Ihr habt vergessen und verdrängt, welcher Staatsmassaker es bedurfte, bis den Menschen euer gelogenes Naturgesetz ins Hirn gefoltert war, dass es geradezu ein Glück sei, fremdbestimmt beschäftigt zu werden und sich die Lebensenergie für den abstrakten Selbstzweck eures Systemgötzen aussaugen zu lassen. Erst mussten alle Institutionen der Selbstorganisation und der selbstbestimmten Kooperation in den alten Agrargesellschaften ausgerottet werden, bis die Menschheit überhaupt in der Lage war, die Herrschaft von Arbeit und Eigennutz zu verinnerlichen. Vielleicht wurde wirklich ganze Arbeit geleistet. Wir sind keine übertriebenen Optimisten. Wir können nicht wissen, ob die Befreiung aus diesem konditionierten Dasein gelingen wird. Es ist offen, ob der Untergang der Arbeit zur Überwindung des Arbeitswahns führt oder zum Ende der Zivilisation. Ihr werdet einwenden, mit der Aufhebung des Privateigentums und des Zwangs zum Geldverdienen werde alle Tätigkeit aufhören und eine allgemeine Faulheit einreißen. Gebt ihr also zu, dass euer gesamtes natürliches System auf purem Zwang beruht und dass ihr deshalb die Faulheit als Todsünde wider den Geist des Arbeitsgötzen fürchtet? Die Gegner der Arbeit jedoch haben überhaupt nichts gegen die Faulheit. Eines ihrer vorrangigen Ziele ist es, die Kultur der Muße wiederherzustellen, die einst alle Gesellschaften kannten und die vernichtet wurde, um ein rastloses und sinnvergessenes Produzieren durchzusetzen. Deshalb werden die Gegner der Arbeit zuerst all die vielen Produktionszweige ersatzlos stilllegen, die überhaupt nur dazu dienen, ohne Rücksicht auf Verluste, den verrückten Selbstzweck des warenproduzierenden Systems aufrechtzuerhalten. Wir sprechen nicht nur von den offensichtlich gemeingefährlichen Arbeitsbereichen wie der Auto-, der Rüstungs- und der Atomindustrie, sondern auch von der Produktion jener zahlreichen Sinnprothesen und albernen Belustigungsgegenstände, die den Arbeitsmenschen einen Ersatz für ihr vergeudetes Leben vortäuschen sollen. Verschwinden wird auch die ungeheure Menge jener Tätigkeiten, die überhaupt nur deswegen anfallen, weil die Produktmassen durch das Nadelöhr der Geldform und Marktvermittlung hindurchgepresst werden müssen. Oder meint ihr, dass noch Buchhalter und Kostenrechner, Marketing-Spezialisten und Verkäufer, Vertreter und Werbetexter vonnöten sind, sobald die Dinge nach Bedarf hergestellt werden und alle einfach nehmen, was sie brauchen? Und wozu sollte es noch Finanzbeamte und Polizisten, Sozialarbeiter und Armutsverwalter geben, wenn kein Privateigentum mehr geschützt, kein soziales Elend verwaltet und niemand für entfremdete Systemzwänge zugerichtet werden muss? Wir hören schon den Aufschrei, die vielen Arbeitsplätze. Jawohl, rechnet es ruhig einmal aus, wie viel Lebenszeit sich die Menschheit täglich raubt, nur um tote Arbeit aufzuhäufen, Menschen zu verwalten und das herrschende System zu schmieren. Wie viel Zeit wir alle in der Sonne liegen könnten, statt uns für Dinge zu schinden, über deren grotesken, repressiven und zerstörerischen Charakter schon ganze Bibliotheken geschrieben wurden. Doch keine Angst. Keinesfalls wird alle Tätigkeit aufhören, wenn die Zwänge der Arbeit verschwinden. Allerdings verändert alle Tätigkeit ihren Charakter, wenn sie nicht mehr in eine selbstzweckhafte und entsinnlichte Sphäre von abstrakten Fließzeiten gebannt wird, sondern ihrem eigenen, individuell variablen Zeitmaß folgen kann und in persönliche Lebenszusammenhänge integriert ist. Wenn auch in großen Organisationsformen der Produktion die Menschen selber den Ablauf bestimmen, statt vom Diktat der betriebswirtschaftlichen Verwertung bestimmt zu werden. Warum sich hetzen lassen von den dreisten Anforderungen einer aufgezwungenen Konkurrenz? Es gilt, die Langsamkeit wieder zu entdecken. Nicht verschwinden werden natürlich auch jene Tätigkeiten der Hauswirtschaft und der Pflege von Menschen, die in der Arbeitsgesellschaft unsichtbar gemacht, abgespalten und als weiblich definiert worden sind. Das Kochen ist ebenso wenig zu automatisieren wie das Wickeln von Kleinkindern. Wenn zusammen mit der Arbeit die Trennung der sozialen Sphären überwunden wird, können diese notwendigen Tätigkeiten ins Licht bewusster sozialer Organisation jenseits der geschlechtlichen Zuschreibungen treten. Sie verlieren ihren repressiven Charakter, sobald sie nicht mehr Menschen unter sich subsumieren und je nach Umständen und Bedürfnissen von Männern wie Frauen gleichermaßen verrichtet werden. Wir sagen nicht, dass jede Tätigkeit dadurch zum Genuss wird. Einige mehr, andere weniger. Natürlich gibt es immer Notwendiges, das getan werden muss. Aber wen wollte das schrecken, wenn das Leben nicht davon aufgefressen wird? und es wird immer viel mehr geben, was aus freier Entscheidung herausgetan werden kann. Denn die Tätigkeit ist ja ebenso ein Bedürfnis wie die Muße. Nicht einmal die Arbeit hat dieses Bedürfnis ganz auslöschen können, sondern es für sich instrumentalisiert und vampirisch ausgesaugt. Die Gegner der Arbeit sind weder Fanatiker eines blinden Aktivismus noch eines ebenso blinden Nichtstuns. Muße, notwendige Tätigkeit und frei gewählte Aktivitäten müssen in ein sinnvolles Verhältnis gebracht werden, das sich nach Bedürfnissen und Lebenszusammenhängen richtet. Einmal den kapitalistischen Sachzwängen der Arbeit entwunden, können die modernen Produktivkräfte die frei disponible Zeit für alle ungeheuer ausdehnen. Warum Tag für Tag viele Stunden in Fabrikhallen und Büros zu bringen, wenn Automaten aller Art uns den größten Teil dieser Tätigkeiten abnehmen können? Warum hunderte menschlicher Körper schwitzen lassen, wenn einige Mähdrescher genügen? Warum Geist auf eine Routine verschwenden, die auch ein Computer ohne weiteres ausführt? Allerdings kann für diese Zwecke nur der geringste Teil der Technik in seiner kapitalistischen Form übernommen werden. Das Gros der technischen Aggregate ist völlig umzuformen, wurden diese doch nach den bornierten Maßstäben der abstrakten Rentabilität gebaut. Viele technische Möglichkeiten sind andererseits aus demselben Grund gar nicht erst entwickelt worden. Obwohl solare Energie an jeder Ecke gewonnen werden kann, setzt die Arbeitsgesellschaft zentralisierte und lebensgefährliche Kraftwerke in die Welt. Und obwohl schonende Methoden der agrarischen Produktion längst bekannt sind, schüttet das abstrakte Geldkalkül tausenderlei Gifte ins Wasser, zerstört die Böden und verpestet die Luft. Aus rein betriebswirtschaftlichen Gründen werden Bauteile und Lebensmittel dreimal um den Globus gejagt, obwohl die meisten Dinge ohne große Transportwege leicht vor Ort hergestellt werden können. Ein erheblicher Teil der kapitalistischen Technik ist ebenso sinnlos und überflüssig wie der dazugehörige Aufwand menschlicher Energie. Wir sagen euch damit nichts Neues. Und doch werdet ihr niemals Konsequenzen aus dem ziehen, was ihr selber sehr gut wisst. Denn ihr verweigert euch jeder bewussten Entscheidung darüber, welche Produktions-, Transport- und Kommunikationsmittel sinnvollerweise einzusetzen und welche schädlich oder schlicht überflüssig sind. Je hektischer ihr euer Mantra der demokratischen Freiheit abnudelt, desto verbissener weist ihr die elementarste soziale Entscheidungsfreiheit zurück, weil ihr weiterhin dem herrschenden Leichnam der Arbeit und seinen Pseudo-Naturgesetzen dienen wollt. Zitat: Dass die Arbeit aber selbst nicht nur unter den jetzigen Bedingungen, sondern insofern überhaupt ihr Zweck die bloße Vergrößerung des Reichtums ist, ich sage, dass die Arbeit selbst schädlich, unheilvoll ist, das folgt, ohne dass der Nationalökonom Adam Smith es weiß, aus seinen eigenen Entwicklungen. Karl Marx, Ökonomisch-Philosophische Manuskripte, 1844. Kapitel 18. Der Kampf gegen die Arbeit ist antipolitisch. Die Überwindung der Arbeit ist alles andere als eine wolkige Utopie. Die Weltgesellschaft kann in der bestehenden Form keine 50 oder 100 Jahre mehr weitermachen. Dass die Gegner der Arbeit es mit den bereits klinisch toten Arbeitsgötzen zu tun haben, macht ihre Aufgabe freilich nicht unbedingt leichter. Denn je mehr die Krise der Arbeitsgesellschaft sich zuspitzt und alle Reparaturversuche als Fehlschläge enden, desto mehr wächst auch die Kluft zwischen der Vereinzelung der hilflosen sozialen Monaden und den Anforderungen einer gesamtgesellschaftlichen Aneignungsbewegung. Die zunehmende Verwilderung der sozialen Verhältnisse in großen Teilen der Welt zeigt, dass sich das alte Arbeits- und Konkurrenzbewusstsein auf immer niedrigerem Niveau fortsetzt. Die schubweise Entzivilisierung scheint trotz aller Impulse eines Unbehagens im Kapitalismus die naturwüchsige Verlaufsform der Krise zu sein. Gerade bei derart negativen Aussichten wäre es fatal, die praktische Kritik der Arbeit als umfassendes gesamtgesellschaftliches Programm hintanzustellen und sich darauf zu beschränken, eine prekäre Überlebenswirtschaft in den Ruinen der Arbeitsgesellschaft zu errichten. Die Kritik der Arbeit hat nur eine Chance, wenn sie gegen den Strom der Entgesellschaftung ankämpft, statt sich davon mitreißen zu lassen. Aber zivilisatorische Standards sind nicht mehr mit der demokratischen Politik zu verteidigen, sondern nur noch gegen sie. Wer die emanzipatorische Aneignung und Transformation des kompletten gesellschaftlichen Zusammenhangs anstrebt, kann schwerlich die Instanz ignorieren, die bislang dessen Rahmenbedingungen organisiert. Es ist unmöglich, gegen die Enteignung der eigenen gesellschaftlichen Potenzen zu rebellieren, ohne sich mit dem Staat zu konfrontieren. Denn der Staat verwaltet nicht nur ungefähr die Hälfte des gesellschaftlichen Reichtums, er sichert auch die zwanghafte Unterordnung aller gesellschaftlichen Potenziale unter das Gebot der Verwertung. So wenig die Gegner der Arbeit Staat und Politik ignorieren können, ebenso wenig ist mit ihnen Staat und Politik zu machen. Wenn das Ende der Arbeit auch das Ende der Politik ist, dann wäre eine politische Bewegung für die Aufhebung der Arbeit ein Widerspruch in sich. Die Gegner der Arbeit richten Forderungen an den Staat, aber sie bilden keine politische Partei und sie werden auch keine bilden. Der Zweck der Politik kann es nur sein, den Staatsapparat zu erobern, um mit der Arbeitsgesellschaft weiterzumachen. Die Gegner der Arbeit wollen daher nicht die Schaltzentralen der Macht besetzen, sondern sie ausschalten. Ihr Kampf ist nicht politisch, sondern antipolitisch. Untrennbar sind Staat und Politik der Moderne mit dem Zwangssystem der Arbeit verquickt und deshalb müssen sie zusammen mit diesem verschwinden. Das Gerede von einer Renaissance der Politik ist nur der Versuch, die Kritik des ökonomischen Terrors auf ein positiv staatsbezogenes Handeln zurückzuzerren. Selbstorganisation und Selbstbestimmung aber sind das genaue Gegenteil von Staat und Politik. Die Eroberung sozialökonomischer und kultureller Freiräume vollzieht sich nicht auf dem politischen Umweg, Dienstweg und Irrweg, sondern als Konstitution einer Gegengesellschaft. Freiheit heißt, sich weder vom Markt verwursten noch vom Staat verwalten zu lassen, sondern den gesellschaftlichen Zusammenhang in eigener Regie zu organisieren, ohne Dazwischenkunft entfremdeter Apparate. In diesem Sinne geht es für die Gegner der Arbeit darum, neue Formen sozialer Bewegung zu finden und Brückenköpfe einzunehmen für eine Reproduktion des Lebens jenseits der Arbeit. Es gilt, die Formen einer gegengesellschaftlichen Praxis mit der offensiven Verweigerung der Arbeit zu verbinden. Mögen die herrschenden Mächte uns für verrückt erklären, weil wir den Bruch mit ihrem irrationalen Zwangssystem riskieren. Wir haben nichts zu verlieren als die Aussicht auf die Katastrophe, in die sie uns hineinsteuern. Wir haben eine Welt jenseits der Arbeit zu gewinnen. Proletarier aller Länder macht Schluss.
1: Das Manifest gegen die Arbeit ist 1999 im Krisis Verlag erschienen.
2: Es ist die Regierung, eine andere Sprache spricht als das Volk.

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Plattenspieler abstellen und das Licht löschen. 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

es gelingt ihnen spielend, sich den Gegebenheiten des Augenblicks anzupassen.

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Es folgt eine Lesung des Manifests gegen die Arbeit, herausgegeben von der Gruppe Krisis in Nürnberg. Erstens, die Herrschaft der toten Arbeit. Ein Leichnam beherrscht die Gesellschaft, der Leichnam der Arbeit. Alle Mächte rund um den Globus haben sich zur Verteidigung dieser Herrschaft verbündet. Der Papst und die Weltbank, Tony Blair und Jörg Haider, Gewerkschaften und Unternehmer, deutsche Ökologen und französische Sozialisten. Sie alle kennen nur eine Parole: Arbeit, Arbeit, Arbeit. Wer das Denken noch nicht verlernt hat, erkennt unschwer die Bodenlosigkeit dieser Haltung. Denn die von der Arbeit beherrschte Gesellschaft erlebt keine vorübergehende Krise, sie stößt an ihre absolute Schranke. Die Reichtumsproduktion hat sich im Gefolge der mikroelektronischen Revolution immer weiter von der Anwendung menschlicher Arbeitskraft entkoppelt. In einem Ausmaß, das bis vor wenigen Jahrzehnten nur in der Science-Fiction vorstellbar war. Niemand kann ernsthaft behaupten, dass dieser Prozess noch einmal zum Stehen kommt oder gar umgekehrt werden kann. Der Verkauf der wahren Arbeitskraft wird im 21. Jahrhundert genauso aussichtsreich sein wie im 20. Jahrhundert der Verkauf von Postkutschen. Wer aber in dieser Gesellschaft seine Arbeitskraft nicht verkaufen kann, gilt als überflüssig und wird auf der sozialen Müllhalde entsorgt. Wer nicht arbeitet, soll auch nicht essen. Dieser zynische Grundsatz gilt noch immer und heute mehr denn je, gerade weil er hoffnungslos obsolet wird. Es ist absurd. Die Gesellschaft war niemals so sehr Arbeitsgesellschaft wie in einer Zeit, in der die Arbeit überflüssig gemacht wird. Gerade in ihrem Tod entpuppt sich die Arbeit als totalitäre Macht, die keinen anderen Gott neben sich duldet. Bis in die Poren des Alltags und bis in die Psyche hinein bestimmt sie das Denken und Handeln. Es wird kein Aufwand gescheut, um das Leben des Arbeitsgötzen künstlich zu verlängern. Der paranoide Schrei nach Beschäftigung rechtfertigt es, die längst erkannte Zerstörung der Naturgrundlagen sogar noch zu forcieren. Die letzten Hindernisse für die totale Kommerzialisierung aller sozialen Beziehungen dürfen kritiklos hinweggeräumt werden, wenn ein paar elende Arbeitsplätze in Aussicht stehen. Und der Satz, es sei besser, irgendeine Arbeit zu haben als keine, ist zum allgemein abverlangten Glaubensbekenntnis geworden. Je unübersehbarer es wird, dass die Arbeitsgesellschaft an ihrem definitiven Ende angelangt ist, desto gewaltsamer wird dieses Ende aus dem öffentlichen Bewusstsein verdrängt. So unterschiedlich die Methoden der Verdrängung auch sein mögen, sie haben einen gemeinsamen Nenner. Die weltweite Tatsache, dass sich die Arbeit als irrationaler Selbstzweck erweist, der sich selber obsolet gemacht hat, wird mit der Sturheit eines Warnsystems in das persönliche oder kollektive Versagen von Individuen, Unternehmen oder Standorten umdefiniert. Die objektive Schranke der Arbeit soll als subjektives Problem der Herausgefallenen erscheinen. Gilt den einen die Arbeitslosigkeit als Produkt überzogener Ansprüche, fehlender Leistungsbereitschaft und Flexibilität, so werfen die anderen ihren Managern und Politikern Unfähigkeit, Korruption, Gewinnsucht oder Standortverrat vor. Und schließlich sind sich alle mit Ex-Bundespräsident Roman Herzog einig. Es müsse ein sogenannter Ruck durch das Land gehen, ganz so, als handelte es sich um das Motivationsproblem einer Fußballmannschaft oder einer politischen Sekte. Alle sollen sich irgendwie gewaltig am Riemen reißen, auch wenn der Riemen längst abhanden gekommen ist. Und alle sollen irgendwie kräftig anpacken, auch wenn es gar nichts mehr oder nur noch Unsinniges zum Anpacken gibt. Der Subtext dieser unfrohen Botschaft ist unmissverständlich. Wer trotzdem nicht die Gnade des Arbeitsgötzen findet, ist selber schuld und kann mit gutem Gewissen abgeschrieben oder abgeschoben werden. Dasselbe Gesetz des Menschenopfers gilt im Weltmaßstab. Ein Land nach dem anderen wird unter den Rädern des ökonomischen Totalitarismus zermalmt und beweist damit immer nur das eine. Es hat sich an den sogenannten Marktgesetzen vergangen. Wer sich nicht bedingungslos und ohne Rücksicht auf Verluste dem blinden Lauf der totalen Konkurrenz anpasst, den bestraft die Logik der Rentabilität. Die Hoffnungsträger von heute sind der Wirtschaftsschrott von morgen. Die herrschenden ökonomischen Psychotiker lassen sich dadurch in ihrer bizarren Welterklärung nicht im geringsten erschüttern. 3/4 der Weltbevölkerung sind bereits mehr oder weniger zum sozialen Abfall erklärt worden. Ein Standort nach dem anderen stürzt ab. Nach den desaströsen Entwicklungsländern des Südens und nach der staatskapitalistischen Abteilung der Weltarbeitsgesellschaft im Osten sind die marktwirtschaftlichen Musterschüler Südostasiens ebenso im Orkus des Zusammenbruchs verschwunden. Auch in Europa breitet sich längst die soziale Panik aus. Die Ritter von der traurigen Gestalt in Politik und Management aber setzen ihren Kreuzzug im Namen des Arbeitsgötzen nur umso verbissener fort.
Es gibt noch ein Zitat hier, so einen kleinen Kasten. Jeder muss von seiner Arbeit leben können, heißt der aufgestellte Grundsatz. Das Leben können ist so nach durch die Arbeit bedingt. Und es gibt kein solches Recht, wo die Bedingungen nicht erfüllt wurden. Johann Gottlieb Fichte, Grundlagen des Naturrechts nach Prinzipien der Wissenschaftslehre, 1797. Zweitens, die neoliberale Apartheidsgesellschaft. Eine auf das irrationale, abstrakte und Arbeit zentrierte Gesellschaft entwickelt zwangsläufig die Tendenz zur sozialen Apartheid, wenn der erfolgreiche Verkauf der wahren Arbeitskraft von der Regel zur Ausnahme wird. Alle Fraktionen des parteiübergreifenden Arbeitslagers haben diese Logik längst kleinheimlich akzeptiert und helfen selber kräftig nach. Sie streiten nicht mehr darüber, ob immer größere Teile der Bevölkerung an den Rand gedrängt und von jeder gesellschaftlichen Teilhabe ausgeschlossen werden, sondern nur noch darüber, wie diese Selektion durchgepeitscht werden soll. Die neoliberale Fraktion überlässt das schmutzige sozialdarwinistische Geschäft vertrauensvoll der unsichtbaren Hand des Marktes. In diesem Sinne werden die sozialstaatlichen Netze abgebaut, um all diejenigen möglichst geräuschlos zu marginalisieren, die in der Konkurrenz nicht mehr mithalten können. Als Mensch wird nur noch anerkannt, wer zur Bruderschaft der feixenden Globalisierungsgewinnler gehört. Alle Ressourcen des Planeten werden ganz selbstverständlich für die kapitalistische Selbstzweckmaschine usurpiert. Wenn sie dafür nicht mehr rentabel mobilisierbar sind, müssen sie brach liegen, selbst wenn daneben ganze Populationen dem Hunger anheimfallen. Zuständig für den lästigen humanen Müll sind die Polizei, die religiösen Erlösungssekten, die Mafia und die Armenküchen. In den USA und in den meisten Staaten Mitteleuropas sitzen inzwischen mehr Menschen im Gefängnis als in jeder durchschnittlichen Militärdiktatur. Und in Lateinamerika werden täglich mehr Straßenkinder und andere Arme von marktwirtschaftlichen Todesschwadronen gekillt als Oppositionelle in den Zeiten der schlimmsten politischen Repression. Nur noch eine gesellschaftliche Funktion bleibt den Ausgestoßenen, die des abschreckenden Beispiels. Ihr Schicksal soll alle, die sich bei der arbeitsgesellschaftlichen Reise nach Jerusalem noch im Rennen befinden, im Kampf um die letzten Plätze immer weiter anstacheln und selbst noch die Masse der Verlierer in hektischer Bewegung halten, damit sie gar nicht erst auf den Gedanken kommen, gegen die unverschämten Zumutungen zu rebellieren. Doch auch um den Preis der Selbstaufgabe sieht die schöne neue Welt der totalitären Marktwirtschaft für die meisten nur noch einen Platz als Schattenmenschen in der Schattenwirtschaft vor. Sie haben sich als Billigstarbeiter und demokratische Sklaven der Dienstleistungsgesellschaft den besser verdienenden Globalisierungsgewinnlern demütig anzudienen. Die neuen arbeitenden Armen dürfen den restlichen Businessmen der sterbenden Arbeitsgesellschaft die Schuhe putzen, ihnen verseuchte Hamburger verkaufen oder ihre Einkaufszentren bewachen. Wer sein Gehirn an der Garderobe abgegeben hat, kann dabei sogar vom Aufstieg zum Servicemillionär träumen. In den angelsächsischen Ländern ist diese Horrorwelt für Millionen bereits Realität. In der dritten Welt und in Osteuropa sowieso. Und in Euroland zeigt man sich entschlossen, den bestehenden Rückstand zügig aufzuholen. Die einschlägigen Wirtschaftsblätter machen jedenfalls längst kein Geheimnis mehr daraus, wie sie sich die ideale Zukunft der Arbeit vorstellen. Die Kinder der dritten Welt, die an verpesteten Straßenkreuzungen die Scheiben der Autos putzen, sind das leuchtende Vorbild unternehmerischer Initiative, an dem sich die Arbeitslosen in der hiesigen Dienstleistungswüste gefälligst zu orientieren haben. Das Leitbild der Zukunft ist das Individuum als Unternehmer seiner Arbeitskraft und Daseinsvorsorge, schreibt die Kommission für Zukunftsfragen der Freistaaten Bayern und Sachsen. Und die Nachfrage nach einfachen personenbezogenen Diensten ist umso größer, je weniger die Dienste kosten. Und das heißt, die Dienstleister verdienen. In einer Welt, in der es noch menschliche Selbstachtung gibt, müsste diese Aussage den sozialen Aufstand provozieren. In einer Welt von domestizierten Arbeitstieren der Arbeitsgesellschaft wird sie nur ein hilfloses Nicken hervorrufen. Zitat: Der Gauner hatte die Arbeit zerstört, trotzdem aber den Lohn eines Arbeiters sich weggenommen. Nun soll er arbeiten ohne Lohn, dabei aber den Segen des Erfolgs und Gewinnes selbst in der Kerkerzelle ahnen. Er soll zur sittlichen Arbeit als einer freien persönlichen Tat erzogen werden durch Zwangsarbeit. Wilhelm Heinrich Riehl, Die deutsche Arbeit, 1861. Drittens, die neosozialstaatliche Apartheid. Die antineoliberalen Fraktionen des gesamtgesellschaftlichen Arbeitslagers mögen sich zwar mit dieser Perspektive nicht so recht anfreunden, aber gerade für sie steht unverrückbar fest, dass ein Mensch ohne Arbeit kein Mensch ist.
Nostalgisch auf die Nachkriegsära fordistischer Massenarbeit fixiert, haben sie nichts anderes im Sinn, als diese verflossenen Zeiten der Arbeitsgesellschaft neu zu beleben. Der Staat soll doch noch einmal richten, wozu der Markt nicht mehr in der Lage ist. Die vermeintliche arbeitsgesellschaftliche Normalität soll durch Beschäftigungsprogramme, kommunale Zwangsarbeit für Sozialhilfeempfänger, Standortsubventionen, Verschuldung und andere politische Maßnahmen weiter simuliert werden. Dieser halbherzig aufgewärmte Arbeitsetatismus hat zwar nicht den Hauch einer Chance, trotzdem bleibt er ideologischer Bezugspunkt für breite, vom Absturz bedrohte Bevölkerungsschichten. Und gerade in ihrer Hoffnungslosigkeit ist die daraus resultierende Praxis alles andere als emanzipatorisch. Die ideologische Verwandlung der knappen Arbeit ins erste Bürgerrecht schließt konsequent alle Nichtstaatsbürger aus. Die soziale Selektionslogik wird also nicht in Frage gestellt, sondern nur anders definiert. Der individuelle Überlebenskampf soll durch ethnisch-nationalistische Kriterien entschärft werden. Inländische Tretmühlen nur für Inländer, schreit es aus der Volksseele, die in der perversen Liebe zur Arbeit noch einmal zur Volksgemeinschaft findet. Der Rechtspopulismus macht aus dieser Schlussfolgerung keinerlei Hehl. Seine Kritik an der Konkurrenzgesellschaft läuft nur auf die ethnische Säuberung in den schrumpfenden Zonen des kapitalistischen Reichtums hinaus. Dagegen will der gemäßigte Nationalismus sozialdemokratischer oder grüner Prägung zwar die alteingesessenen Arbeitsimmigranten als Inländer gelten lassen und bei kratzfüßigem Wohlverhalten und garantierter Harmlosigkeit sogar zu Staatsbürgern machen. Doch die verschärfte Ausgrenzung von Flüchtlingen aus Ost und Süd kann dadurch nur umso besser populistisch legitimiert und umso geräuschloser betrieben werden. Natürlich stets verborgen hinter einem Wortschwall von Humanität und Zivilität. Die Menschenjagd auf Illegale, die sich an inländische Arbeitsplätze heranschleichen wollen, soll möglichst keine hässlichen Blut- und Brandflecken auf deutschem Boden hinterlassen. Dafür gibt es den Grenzschutz, die Polizei und die Pufferländer von Schengenland, die alles ganz nach Recht und Gesetz und am besten fernab aller Fernsehkameras erledigen. Die staatliche Arbeitssimulation ist schon von Haus aus gewalttätig und repressiv. Sie steht für den unbedingten Willen, die Herrschaft des Arbeitsgötzen auch nach seinem Tod mit allen verfügbaren Mitteln aufrechtzuerhalten. Dieser arbeitsbürokratische Fanatismus lässt die Herausgefallenen, die Arbeits- und Chancenlosen und all diejenigen, die sich aus gutem Grund der Arbeit verweigern, nicht einmal in den ohnehin schon erbärmlich engen Restnischen des abgerissenen Sozialstaats zur Ruhe kommen. Sie werden von Sozialarbeitern und Arbeitsvermittlerinnen ins Licht der staatlichen Verhörlampen gezerrt und zu einem öffentlichen Kotau vor dem Thron des herrschenden Leichnams gezwungen. Gilt vor Gericht normalerweise der Grundsatz im Zweifel für den Angeklagten, so hat sich hier die Beweislast umgekehrt. Wollen sie künftig nicht von Luft und christlicher Nächstenliebe leben, dann müssen die Herausgefallenen jede Schmutz- und Sklavenarbeit und jede noch so absurde Beschäftigungsmaßnahme akzeptieren, um ihre bedingungslose Arbeitsbereitschaft zu demonstrieren. Ob das, was sie zu tun bekommen, auch nur im Entferntesten einen Sinn hat oder der schieren Absurdität verfällt, ist dabei vollkommen egal. Nur in permanenter Bewegung sollen sie bleiben, damit sie niemals vergessen, nach welchem Gesetz sich ihre Existenz zu vollziehen hat. Früher haben Menschen gearbeitet, um Geld zu verdienen. Heute scheut der Staat keine Kosten, damit Hunderttausende in absonderlichen Trainingswerkstätten oder Beschäftigungsfirmen die verschwundene Arbeit simulieren und sich fit für reguläre Arbeitsplätze machen, die sie nie erhalten werden. Immer neue und immer dümmere Maßnahmen werden erfunden, nur um den Schein zu wahren, dass die leerlaufende gesellschaftliche Tretmühle bis in alle Ewigkeit in Gang bleiben kann. Je sinnloser der Arbeitszwang wird, desto brutaler soll den Menschen ins Hirn gehämmert werden, dass es kein Brötchen umsonst gibt. In dieser Hinsicht erweisen sich New Labour und seine Nachahmer überall in der Welt als durchaus kompatibel mit dem neoliberalen Modell der sozialen Selektion. Durch die Simulation von Beschäftigung und das Vorgaukeln einer positiven Zukunft der Arbeitsgesellschaft wird die moralische Legitimation geschaffen, umso härter gegen Arbeitslose und Arbeitsverweigerer vorzugehen. Gleichzeitig drücken staatlicher Arbeitszwang, Lohnsubventionen und sogenannte ehrenamtliche Bürgerarbeit die Arbeitskosten immer weiter nach unten. So wird der wuchernde Sektor von Billiglohn und Armutsarbeit massiv gefördert. Die sogenannte aktive Arbeitspolitik nach dem Modell von New Labour verschont nicht einmal chronisch kranke und alleinerziehende Mütter mit Kleinkindern.
Wer staatliche Unterstützung bekommt, wird erst dann aus dem amtlichen Würgegriff entlassen, wenn sein Namensschild am großen C hängt. Der einzige Sinn dieser Zudringlichkeit besteht darin, möglichst viele Menschen davon abzuhalten, überhaupt noch irgendwelche Ansprüche an den Staat zu stellen und den Herausgefallenen derart widerliche Folterwerkzeuge zu zeigen, dass jede Elendsarbeit vergleichsweise angenehm erscheinen muss. Offiziell schwingt der paternalistische Staat die Peitsche immer nur aus Liebe und in der Absicht, seine als arbeitsscheu denunzierten Kinder im Namen ihres besseren Fortkommens streng zu erziehen. Tatsächlich haben die pädagogischen Maßnahmen einzig und allein das Ziel, die Klienten aus dem Haus zu prügeln. Welchen anderen Sinn sollte es sonst machen, Arbeitslose zur Spargelernte auf die Felder zwangs zu verpflichten? Dort sollen sie polnische Saisonarbeiter verdrängen, die den Hungerlohn nur deswegen akzeptieren, weil er sich durch die Wechselkursverhältnisse für sie zu Hause in ein annehmbares Entgelt verwandelt. Den Zwangsarbeitern aber wird mit dieser Maßnahme weder geholfen, noch gar irgendeine Berufsperspektive eröffnet. Und auch für die Spargelbauern sind die verdrossenen Akademiker und Facharbeiter, mit denen sie beglückt werden, ein einziges Ärgernis. Wenn aber nach dem 12-Stunden-Tag auf deutschem Mutterboden die blöde Idee, aus Verzweiflung eine Würstchenbude aufzumachen, plötzlich in freundlicherem Licht erscheint, dann hat die Flexibilisierungshilfe ihre erwünschte neubritische Wirkung gezeitigt. Zitate: Jeder Job ist besser als keiner. Bill Clinton, 1998. Kein Job ist so hart wie keiner. Motto einer Plakatausstellung der Bundeskoordinierungsstelle der erwerbslosen Initiativen in Deutschland, 1998. Bürgerarbeit soll belohnt werden, nicht entlohnt. Aber wer in Bürgerarbeit tätig ist, verliert auch den Makel der Arbeitslosigkeit und des Sozialhilfeempfängers. Ulrich Beck, Die Seele der Demokratie, 1997. 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Viertens, Zuspitzung und Dementi der Arbeitsreligion. Der neue Arbeitsfanatismus, mit dem diese Gesellschaft auf den Tod ihres Götzen reagiert, ist die logische Fortsetzung und Endstufe einer langen Geschichte. Seit den Tagen der Reformation haben alle tragenden Kräfte der westlichen Modernisierung die Heiligkeit der Arbeit gepredigt. Vor allem in den letzten 150 Jahren waren sämtliche Gesellschaftstheorien und politische Strömungen von der Idee der Arbeit geradezu besessen. Sozialisten und Konservative, Demokraten und Faschisten haben sich bis aufs Messer bekämpft, aber trotz aller Todfeindschaft immer gemeinsam dem Arbeitsgötzen geopfert. Die Müßiggänger schiebt beiseite, hieß es im Text der Internationalen Arbeiterhymne. Und Arbeit macht frei, echote es schauerlich über dem Tor von Auschwitz. Die pluralistischen Nachkriegsdemokratien schworen erst recht auf die immerwährende Diktatur der Arbeit. Selbst die Verfassung des stockkatholischen Bayern belehrt die Bürger ganz im Sinne der von Luther ausgehenden Tradition: Arbeit ist die Quelle des Volkswohlstandes und steht unter dem besonderen Schutz des Staates. Am Ende des 20. Jahrhunderts haben sich alle ideologischen Gegensätze nahezu verflüchtigt. Übrig geblieben ist das gnadenlose gemeinsame Dogma, die Arbeit sei die natürliche Bestimmung des Menschen. Heute dementiert die arbeitsgesellschaftliche Wirklichkeit selber dieses Dogma. Die Priester der Arbeitsreligion haben immer gepredigt, der Mensch sei seiner angeblichen Natur nach ein Animal laborans. Er werde überhaupt erst zu Menschen, indem er wie einst Prometheus den Naturstoff seinem Willen unterwerfe und sich in seinen Produkten verwirkliche. Dieser Mythos des Welteroberers und des Demiurgen, der seine Berufung habe, war zwar schon immer ein Hohn auf den Charakter des modernen Arbeitsprozesses, aber er mochte im Zeitalter der Erfinderkapitalisten vom Schlage Siemens oder Edison und ihrer Facharbeiterbelegschaften noch ein reales Substrat besessen haben. Mittlerweile aber ist dieser Gestus vollends absurd geworden. Wer heute noch nach Inhalt, Sinn und Zweck seiner Arbeit fragt, wird verrückt oder zum Störfaktor für das selbstzweckhafte Funktionieren der gesellschaftlichen Maschine. Der einstmals arbeitsstolze Homo Faber, der das, was er tat, auf seine bornierte Art noch ernst nahm, ist so altmodisch wie eine mechanische Schreibmaschine geworden. Die Mühle hat um jeden Preis zu laufen und damit basta. Für die Sinnerfindung sind die Werbeabteilung und ganze Heerscharen von Animateuren und Betriebspsychologinnen, Imageberatern und Drogendealerinnen zuständig. Wo dauernd von
wo dauernd von Motivation und Kreativität geplappert wird, ist garantiert nichts mehr davon übrig, es sei denn als Selbstbetrug. Deshalb zählen die Fähigkeiten zu Autosuggestion, Selbstdarstellung und Kompetenzsimulation heute zu den wichtigsten Tugenden von Managern und Facharbeiterinnen, Medienstars und Buchhaltern, Lehrerinnen und Parkplatzwächtern. Auch die Behauptung, die Arbeit sei eine ewige Notwendigkeit und den Menschen von der Natur aufgeherrscht, hat sich an der Krise der Arbeitsgesellschaft gründlich blamiert. Seit Jahrhunderten wird gepredigt, dem Arbeitsgötzen sei allein schon deshalb zu huldigen, weil Bedürfnisse nun einmal nicht ohne schweißtreibendes menschliches Zutun von selbst befriedigt werden. Und der Zweck der ganzen Arbeitsveranstaltung sei ja wohl die Bedürfnisbefriedigung. Treffe das, Tick der Arbeit wäre

real hält, die aber in Wahrheit nur der Zweckrationalität ihres Arbeitsgötzen folgt, dessen Sachzwängen sie auch noch den letzten Rest ihrer Humanität zu opfern bereit ist. Zitat: Arbeit steht, sei sie auch noch so niedrig und mammonistisch, stets im Zusammenhang mit der Natur. Schon der Wunsch, Arbeit zu verrichten, leitet immer mehr und mehr zur Wahrheit und zu den Gesetzen und Vorschriften der Natur, welche Wahrheit sind. Thomas Carlyle, Arbeiten und nicht verzweifeln, 1843. Fünftens, Arbeit ist ein gesellschaftliches Zwangsprinzip. Arbeit ist keineswegs identisch damit, dass Menschen die Natur umformen und sich tätig aufeinander beziehen. Solange es Menschen gibt, werden sie Häuser bauen, Kleidung und Nahrung ebenso wie viele andere Dinge herstellen. Sie werden Kinder aufziehen, Bücher schreiben, diskutieren, Gärten anlegen, Musik machen und dergleichen mehr. Das ist banal und selbstverständlich. Nicht selbstverständlich aber ist, dass die menschliche Tätigkeit schlechthin, die pure Verausgabung von Arbeitskraft, ohne jede Rücksicht auf ihren Inhalt, ganz unabhängig von den Bedürfnissen und vom Willen der Beteiligten, zu einem abstrakten Prinzip erhoben wird, das die sozialen Beziehungen beherrscht. In den alten Agrargesellschaften gab es alle möglichen Herrschaftsformen und persönlichen Abhängigkeitsverhältnisse, aber keine Diktatur des Abstraktums Arbeit. Die Tätigkeiten in der Umformung der Natur und in der sozialen Beziehung waren zwar keineswegs selbstbestimmt, aber ebenso wenig einer abstrakten Verausgabung von Arbeitskraft unterworfen, sondern vielmehr eingebettet in komplexe Regelwerke von religiösen Vorschriften, sozialen und kulturellen Traditionen mit wechselseitigen Verpflichtungen. Jede Tätigkeit hatte ihre besondere Zeit und ihren besonderen Ort. Es gab keine abstrakt allgemeine Tätigkeitsform. Es war erst das moderne, warenproduzierende System mit seinem Selbstzweck der unaufhörlichen Verwandlung von menschlicher Energie in Geld, das eine besondere, aus allen anderen Beziehungen herausgelöste, von jedem Inhalt abstrahierende Sphäre der sogenannten Arbeit hervorbrachte. Eine Sphäre der unselbstständigen, bedingungslosen und beziehungslosen, roboterhaften Tätigkeit, abgetrennt vom übrigen sozialen Zusammenhang und einer abstrakten, betriebswirtschaftlichen Zweckrationalität jenseits der Bedürfnisse gehorchend. In dieser vom Leben abgetrennten Sphäre hört die Zeit auf, gelebte und erlebte Zeit zu sein. Sie wird zum bloßen Rohstoff, der optimal vernutzt werden muss. Zeit ist Geld. Jede Sekunde wird verrechnet, jeder Gang zum Klo ist ein Ärgernis, jedes Schwätzchen ein Verbrechen am verselbstständigten Produktionszweck. Wo gearbeitet wird, darf nur abstrakte Energie verausgabt werden. Das Leben findet woanders statt oder auch gar nicht, weil der Zeittag der Arbeit in alles hinein regiert. Schon die Kinder werden auf die Uhr dressiert, um einmal leistungsfähig zu sein. Der Urlaub dient bloß der Wiederherstellung der Arbeitskraft. Und selbst beim Essen, beim Feiern und in der Liebe tickt der Sekundenzeiger im Hinterkopf. In der Sphäre der Arbeit zählt nicht, was getan wird, sondern dass das Tun als solches getan wird. Denn die Arbeit ist gerade insofern ein Selbstzweck, als sie die Verwertung des Geldkapitals trägt. Die unendliche Vermehrung von Geld um seiner selbst willen. Arbeit ist die Tätigkeitsform dieses absurden Selbstzwecks. Nur deshalb, nicht aus sachlichen Gründen, werden alle Produkte als Waren produziert. Denn allein in dieser Form repräsentieren sie das Abstraktum Geld, dessen Inhalt das Abstraktum Arbeit ist. Darin besteht der Mechanismus der verselbstständigten gesellschaftlichen Tretmühle, in der die moderne Menschheit gefangen gehalten wird. Und eben deshalb ist auch der Inhalt der Produktion ebenso gleichgültig wie der Gebrauch der produzierten Dinge und wie die sozialen und natürlichen Folgen. Ob Häuser gebaut oder Tretminen hergestellt, Bücher gedruckt oder Gentomaten gezüchtet werden, ob darüber Menschen erkranken, ob die Luft vergiftet wird oder nur der gute Geschmack unter die Räder kommt, all das ist nicht von Belang, solange sich nur auf welche Weise auch immer die Ware in Geld und das Geld in neue Arbeit verwandeln lässt. Dass die Ware einen konkreten Gebrauch verlangt und sei es einen destruktiven, ist für die betriebswirtschaftliche Rationalität völlig uninteressant, denn für diese gilt das Produkt nur als Träger von vergangener Arbeit, von toter Arbeit. Die Anhäufung von toter Arbeit als Kapital, dargestellt in der Geldform, ist der einzige Sinn, den das moderne warenproduzierende System kennt. Tote Arbeit, eine metaphysische Verrücktheit. Ja, aber eine zur handgreiflichen Realität gewordene Metaphysik. Eine versachlichte Verrücktheit, die diese Gesellschaft im eisernen Griff hält. Im ewigen Kaufen und Verkaufen tauschen sich die Menschen nicht als selbstbewusste gesellschaftliche Wesen aus, sondern sie exekutieren als soziale Automaten nur den ihnen voraus

ausgesetzten Selbstzweck. Zitat: Der Arbeiter fühlt sich daher erst außer der Arbeit bei sich und in der Arbeit außer sich. Zu Hause ist er, wenn er nicht arbeitet. Und wenn er arbeitet, ist er nicht zu Hause. Seine Arbeit ist daher nicht freiwillig, sondern gezwungen, Zwangsarbeit. Sie ist daher nicht die Befriedigung eines Bedürfnisses, sondern sie ist nur ein Mittel, um Bedürfnisse außer ihr zu befriedigen. Ihre Fremdheit tritt darin rein hervor, dass, sobald kein physischer oder sonstiger Zwang existiert, die Arbeit als eine Pest geflohen wird. Karl Marx, Ökonomisch-Philosophische Manuskripte, 1844. Sechstens. Arbeit und Kapital sind die beiden Seiten derselben Medaille. Die politische Linke hat die Arbeit immer besonders eifernd verehrt. Sie hat die Arbeit nicht nur zum Wesen des Menschen erhoben, sondern sie damit auch zum vermeintlichen Gegenprinzip des Kapitals mystifiziert. Nicht die Arbeit galt ihr als Skandal, sondern bloß ihre Ausbeutung durch das Kapital. Deshalb war das Programm sämtlicher Arbeiterparteien auch immer nur die Befreiung der Arbeit, nicht aber die Befreiung von der Arbeit. Der soziale Gegensatz von Kapital und Arbeit ist aber bloß der Gegensatz unterschiedlicher, wenn auch unterschiedlich mächtiger, Interessen innerhalb des kapitalistischen Selbstzwecks. Der Klassenkampf war die Austragungsform dieser gegensätzlichen Interessen auf dem gemeinsamen gesellschaftlichen Boden des warenproduzierenden Systems. Er gehörte der inneren Bewegungsdynamik der Kapitalverwertung an. Ob der Kampf nun um Löhne, um Rechte, um Arbeitsbedingungen oder um Arbeitsplätze geführt wurde, seine blinde Voraussetzung blieb stets die herrschende Tretmühle mit ihren irrationalen Prinzipien. Vom Standpunkt der Arbeit zählt der qualitative Inhalt der Produktion genauso wenig wie vom Standpunkt des Kapitals. Was interessiert, ist einzig die Möglichkeit, die Arbeitskraft optimal zu verkaufen. Es geht nicht um die gemeinsame Bestimmung über den Sinn und Zweck des eigenen Tuns. Wenn es die Hoffnung jemals gab, eine solche Selbstbestimmung der Produktion könnte in den Formen des warenproduzierenden Systems verwirklicht werden, so haben die Arbeitskräfte sich diese Illusion schon längst abgeschminkt. Es geht nur noch um Arbeitsplätze, um Beschäftigung. Schon die Begriffe beweisen den Selbstzweckcharakter der ganzen Veranstaltung und die Unmündigkeit der Beteiligten. Was und wofür und mit welchen Folgen produziert wird, ist dem Verkäufer der Ware Arbeitskraft letzten Endes genauso herzlich egal wie dem Käufer. Die Arbeiter der Atomkraftwerke und der Chemiefabriken protestieren am lautesten, wenn ihre tickenden Zeitbomben entschärft werden sollen. Und die Beschäftigten von Volkswagen, Ford oder Toyota sind die fanatischsten Anhänger des automobilen Selbstmordprogramms. Nicht etwa bloß deswegen, weil sie sich gezwungenermaßen verkaufen müssen, um überhaupt leben zu dürfen, sondern weil sie sich tatsächlich mit diesem bornierten Dasein identifizieren. Soziologen, Gewerkschaftern, Pfarrern und anderen Berufstheologen der sozialen Frage gilt das als Beweis für den ethisch-moralischen Wert der Arbeit. Arbeit bildet Persönlichkeit, sagen sie. Zu Recht. Nämlich die Persönlichkeit von Zombies der Warenproduktion, die sich ein Leben außerhalb ihrer heißgeliebten Tretmühle gar nicht mehr vorstellen können, für die sie sich tagtäglich selber zurichten. So wenig aber die Arbeiterklasse als Arbeiterklasse jemals der antagonistische Widerspruch des Kapitals und das Subjekt der menschlichen Emanzipation war, ebenso wenig steuern umgekehrt die Kapitalisten und Manager die Gesellschaft nach der Bösartigkeit eines subjektiven Ausbeuterwillens. Keine herrschende Kaste in der Gesellschaft hat jemals ein derart unfreies und erbärmliches Leben geführt wie die gehetzten Manager von Microsoft, Daimler Chrysler oder Sony. Jeder mittelalterliche Gutsherr hätte diese Leute abgrundtief verachtet. Denn während er sich der Muße hingeben und seinen Reichtum mehr oder weniger orgiastisch verprassen konnte, dürfen sich die Eliten der Arbeitsgesellschaft selber keine Pause gönnen. Außerhalb der Tretmühle wissen auch sie nichts anderes mit sich anzufangen, als wieder kindisch zu werden. Muße, Lust an der Erkenntnis und sinnlicher Genuss sind ihnen so fremd wie ihrem Menschenmaterial. Sie sind selber nur Knechte des Arbeitsgötzen, bloße Funktionseliten des irrationalen gesellschaftlichen Selbstzwecks. Der herrschende Götze weiß seinen subjektlosen Willen über den stummen Zwang der Konkurrenz durchzusetzen, dem sich auch die Mächtigen beugen müssen, gerade wenn sie Hunderte von Fabriken managen und Milliardensummen über den Globus schieben. Tun sie es nicht, werden sie ebenso rücksichtslos ausrangiert wie die überflüssigen Arbeitskräfte. Aber gerade ihre eigene Unmündigkeit macht die Funktionäre des Kapitals so maßlos gefährlich, nicht ihr subjektiver Ausbeuterwille.
Sie dürfen am allerwenigsten nach dem Sinn und den Folgen ihres rastlosen Tuns fragen. Gefühle und Rücksichten können sie sich nicht leisten. Deshalb nennen sie es Realismus, wenn sie die Welt verwüsten, die Städte verhässlichen und die Menschen mitten im Reichtum verarmen lassen. Zitat: Die Arbeit bekommt immer mehr alles gute Gewissen auf ihre Seite. Der Hang zur Freude nennt sich bereits Bedürfnis der Erholung und fängt an, sich vor sich selber zu schämen. Man ist es seiner Gesundheit schuldig. So redet man, wenn man auf einer Landpartie ertappt wird. Ja, es könnte bald so weit kommen, dass man einem Hange zur Vita Contemplativa, das heißt zum Spazierengehen mit Gedanken oder Freunden, nicht ohne Selbstverachtung und schlechtes Gewissen nachgäbe. Friedrich Nietzsche, Muße und Müßiggang, 1882. 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Siebtens. Arbeit ist patriarchale Herrschaft. Auch wenn die Logik der Arbeit und ihrer Verwurstung zur Geldmaterie danach drängt, so lassen sich doch nicht alle gesellschaftlichen Bereiche und notwendigen Tätigkeiten in dieser Sphäre der abstrakten Zeit hineinpressen. Deshalb entstand zusammen mit der herausgelösten Sphäre der Arbeit, gewissermaßen als deren Rückseite, auch die Sphäre des privaten Haushalts, der Familie und der Intimität. In diesem als weiblich definierten Bereich verbleiben die vielen und wiederkehrenden Tätigkeiten des alltäglichen Lebens, die sich nicht oder nur ausnahmsweise in Geld verwandeln lassen. Vom Putzen und Kochen über die Kindererziehung und die Pflege alter Menschen bis zur Liebesarbeit der idealtypischen Hausfrau, die ihren ausgelaugten Arbeitsmann betütert und ihnen Gefühle tanken lässt. Die Sphäre der Intimität als Rückseite der Arbeit wird deshalb von der bürgerlichen Familienideologie zum Hort des eigentlichen Lebens verklärt, auch wenn sie in der Realität meistens eher eine Intimhölle ist. Es handelt sich eben nicht um eine Sphäre des besseren und wahren Lebens, sondern nur um eine ebenso bornierte und reduzierte Form des Daseins, die nur mit einem anderen Vorzeichen versehen wird. Diese Sphäre ist selber ein Produkt der Arbeit, von dieser zwar abgespalten, aber doch nur existent in Bezug auf sie. Ohne den abgespaltenen sozialen Raum der weiblichen Tätigkeitsformen hätte die Arbeitsgesellschaft niemals funktionieren können. Dieser Raum ist ihre stumme Voraussetzung und gleichzeitig ihr spezifisches Resultat. Das gilt auch für die geschlechtlichen Stereotypen, die in der Entwicklung des warenproduzierenden Systems ihre Verallgemeinerung erfuhren. Nicht zufällig verfestigte sich das Bild der natur- und triebhaften, irrationalen und emotional gesteuerten Frau erst zusammen mit dem des kulturschaffenden, vernünftigen und beherrschten Arbeitsmannes zum Massenvorurteil. Und nicht zufällig ging die Selbstzurichtung des weißen Mannes für die Zumutungen der Arbeit und ihrer staatlichen Menschenverwaltung mit einer jahrhundertelang wütenden Hexenverfolgung einher. Auch die gleichzeitig beginnende naturwissenschaftliche Weltaneignung war schon in ihren Wurzeln kontaminiert durch den arbeitsgesellschaftlichen Selbstzweck und seine geschlechtlichen Zuschreibungen. Auf diese Weise trieb der weiße Mann, um reibungslos funktionieren zu können, all die Gefühlslagen und emotionalen Bedürfnisse aus sich selber aus, die im Reich der Arbeit nur als Störfaktoren zählen. Im 20. Jahrhundert, besonders in den fordistischen Nachkriegsdemokratien, wurden die Frauen zunehmend in das System der Arbeit einbezogen. Aber das Resultat war nur ein weibliches Schizobewusstsein. Denn einerseits konnte das Vordringen der Frauen in die Sphäre der Arbeit keine Befreiung bringen, sondern nur dieselbe Zurichtung für den Arbeitsgötzen wie bei den Männern. Andererseits blieb die Struktur der Abspaltung ungebrochen bestehen und damit auch die Sphäre der als weiblich definierten Tätigkeiten außerhalb der offiziellen Arbeit. Die Frauen wurden auf diese Weise einer Doppelbelastung unterworfen und gleichzeitig völlig gegensätzlichen sozialen Imperativen ausgesetzt. Innerhalb der Sphäre der Arbeit bleiben sie bis heute überwiegend auf schlechter bezahlte und subalterne Positionen verwiesen. Daran wird kein systemkonformer Kampf um Frauenquoten und weibliche Karrierechancen etwas ändern. Die erbärmliche bürgerliche Vision einer Vereinbarkeit von Beruf und Familie lässt die Sphärentrennung des warenproduzierenden Systems und damit die geschlechtliche Abspaltungsstruktur völlig unangetastet. Für die Mehrheit der Frauen ist diese Perspektive unlebbar. Für eine Minderheit von Besserverdienenden wird sie zur perfiden Gewinnerposition in der sozialen Apartheid, indem sie Haushalt und Kinderbetreuung an schlecht bezahlte und selbstverständlich weibliche Angestellte delegieren können.
In der Gesamtgesellschaft wird die bürgerlich geheiligte Sphäre des sogenannten Privatlebens und der Familie in Wahrheit immer weiter ausgehöhlt und degradiert, weil die arbeitsgesellschaftliche Usurpation die ganze Person, völlige Aufopferung, Mobilität und zeitliche Anpassung fordert. Das Patriarchat wird nicht abgeschafft, es verwildert nur in der uneingestandenen Krise der Arbeitsgesellschaft. In demselben Maße, wie das warenproduzierende System zusammenbricht, werden die Frauen für das Überleben auf allen Ebenen verantwortlich gemacht, während die männliche Welt die Kategorien der Arbeitsgesellschaft simulativ verlängert. Zitat: Furchtbares hat die Menschheit sich antun müssen, bis das Selbst, der identische, zweckgerichtete, männliche Charakter des Menschen geschaffen war. Und etwas davon wird noch in jeder Kindheit wiederholt. Max Horkheimer, Theodor W. Adorno, Dialektik der Aufklärung. Achtens. Arbeit ist die Tätigkeit der Unmündigen. Nicht nur faktisch, sondern auch begrifflich lässt sich die Identität von Arbeit und Unmündigkeit nachweisen. Noch vor wenigen Jahrhunderten war der Zusammenhang zwischen Arbeit und sozialem Zwang den Menschen durchaus bewusst. In den meisten europäischen Sprachen bezieht sich der Begriff Arbeit ursprünglich nur auf die Tätigkeit des unmündigen Menschen, des Abhängigen, des Knechts oder des Sklaven. Im germanischen Sprachraum bezeichnet das Wort die Schufterei eines verwaisten und daher in Leibeigenschaft geratenen Kindes. Laborare bedeutete im Lateinischen so viel wie schwanken unter einer schweren Last und meint allgemein gefasst das Leiden und die Schinderei des Sklaven. Die romanischen Wörter travail, trabajo etc. lassen sich von dem lateinischen tripalium ab, einer Art Joch, das zur Folter und Bestrafung von Sklaven und anderen Unfreien eingesetzt wurde. In der deutschen Redeweise vom Joch der Arbeit klingt noch eine Ahnung davon nach. Arbeit ist also auch dem Wortstamm nach kein Synonym für selbstbestimmte menschliche Tätigkeit, sondern verweist auf ein unglückliches soziales Schicksal. Es ist die Tätigkeit derjenigen, die ihre Freiheit verloren haben. Die Ausdehnung der Arbeit auf alle Gesellschaftsmitglieder ist daher nichts als die Verallgemeinerung von knechtischer Abhängigkeit und die moderne Anbetung der Arbeit, bloß die quasi religiöse Überhöhung dieses Zustandes. Dieser Zusammenhang konnte erfolgreich verdrängt und die soziale Zumutung verinnerlicht werden, weil er die Verallgemeinerung der Arbeit mit ihrer Versachlichung durch das moderne warenproduzierende System einherging. Die meisten Menschen stehen nicht mehr unter der Knute eines persönlichen Herrn. Die soziale Abhängigkeit ist zu einem abstrakten Systemzusammenhang geworden und gerade dadurch total. Sie ist überall spürbar und gerade deshalb kaum zu fassen. Wo jeder zum Knecht geworden ist, ist jeder auch gleichzeitig Herr, als sein eigener Sklavenhändler und Aufseher. Und alle gehorchen dem unsichtbaren Systemgötzen, dem großen Bruder der Kapitalverwertung, der sie unter das Tripalium geschickt hat. Neuntens, die blutige Durchsetzungsgeschichte der Arbeit. Die Geschichte der Moderne ist die Durchsetzungsgeschichte der Arbeit, die auf dem ganzen Planeten eine breite Spur der Verwüstung und des Grauens gezogen hat. Denn nicht immer war die Zumutung, den größten Teil der Lebensenergie für einen fremdbestimmten Selbstzweck zu vergeuden, derart verinnerlicht wie heute. Es bedurfte mehrerer Jahrhunderte der offenen Gewalt im großen Maßstab, um die Menschen in den bedingungslosen Dienst des Arbeitsgötzen buchstäblich hineinzufoltern. Am Anfang stand nicht die angebliche wohlfahrtssteigernde Ausdehnung der Marktbeziehungen, sondern der unersättliche Geldhunger der absolutistischen Staatsapparate, um die frühmodernen Militärmaschinen zu finanzieren. Nur durch das Interesse dieser Apparate, die erstmals in der Geschichte die ganze Gesellschaft in einen bürokratischen Würgegriff nahmen, beschleunigte sich die Entwicklung des städtischen Kaufmanns- und Finanzkapitals über die traditionellen Handelsbeziehungen hinaus. Erst auf diese Weise wurde das Geld zu einem zentralen gesellschaftlichen Motiv und das Abstraktum Arbeit zu einer zentralen gesellschaftlichen Anforderung ohne Rücksicht auf die Bedürfnisse. Nicht freiwillig gingen die meisten Menschen zur Produktion für anonyme Märkte und damit zur allgemeinen Geldwirtschaft über, sondern weil der absolutistische Geldhunger die Steuern monetarisiert und gleichzeitig exorbitant erhöht hatte. Nicht für sich selbst mussten sie Geld verdienen, sondern für den militarisierten frühmodernen Feuerwaffenstaat, seine Logistik und seine Bürokratie. So und nicht anders ist der absurde Selbstzweck der Kapitalverwertung und damit der Arbeit in die Welt gekommen. Bald genügten monetäre Steuern und Abgaben nicht mehr.
Die absolutistischen Bürokraten und finanzkapitalistischen Verwalter machten sich daran, die Menschen direkt als das Material einer gesellschaftlichen Maschine für die Verwandlung von Arbeit in Geld zwangsweise zu organisieren. Die traditionelle Lebens- und Existenzweise der Bevölkerung wurde zerstört, nicht weil diese Bevölkerung sich freiwillig und selbstbestimmt weiterentwickelt hätte, sondern weil sie als Menschenmaterial der angeworfenen Verwertungsmaschine herhalten sollte. Die Menschen wurden mit Waffengewalt von ihren Feldern vertrieben, um der Schafzucht für die Wollmanufakturen Platz zu machen. Alte Rechte wie das freie Jagen, Fischen und Holzsammeln in den Wäldern wurden abgeschafft. Und wenn die verarmten Massen dann bettelnd und stehlend durch die Lande zogen, wurden sie in Arbeitshäuser und Manufakturen eingesperrt, um sie mit Arbeitsfoltermaschinen zu malträtieren und ihnen ein Sklavenbewusstsein von gefügigen Arbeitstieren einzuprügeln. Aber auch diese schubweise Verwandlung ihrer Untertanen in das Material des geldmachenden Arbeitsgötzen reichte den absolutistischen Monsterstaaten noch lange nicht. Sie dehnten ihren Anspruch auch auf andere Kontinente aus. Die innere Kolonisierung Europas ging einher mit der äußeren, zuerst in den beiden Amerika und in Teilen Afrikas. Hier ließen die Einpeitscher der Arbeit endgültig alle Hemmungen fallen. In bis dahin beispiellosen Raub-, Zerstörungs- und Ausrottungsfeldzügen fielen sie über die neu entdeckten Welten her, galten doch die dortigen Opfer noch nicht einmal mehr als Menschen. Die menschenfressenden europäischen Mächte der heraufdämmernden Arbeitsgesellschaft definierten die unterjochten fremden Kulturen als Wilde und Menschenfresser. Damit war die Legitimation geschaffen, sie auszulöschen oder millionenfach zu versklaven. Buchstäbliche Sklaverei in der kolonialen Plantagen- und Rohstoffwirtschaft, die in ihren Dimensionen noch die antike Sklavenhaltung übertraf, gehört zu den Gründungsverbrechen des warenproduzierenden Systems. Hier wurde zum ersten Mal die Vernichtung durch Arbeit im großen Stil betrieben. Das war die zweite Grundlegung der Arbeitsgesellschaft. An den Wilden konnte der weiße Mann, der schon gezeichnet war von der Selbstdisziplinierung, seinen verdrängten Selbsthass und Minderwertigkeitskomplex austoben. Ähnlich wie die Frau galten sie ihm als naturnahe und primitive Halbwesen zwischen Tier und Mensch. Immanuel Kant mutmaßte messerscharf, dass Paviane sprechen könnten, wenn sie nur wollten. Sie täten es nur deshalb nicht, weil sie sonst befürchten müssten, zur Arbeit herangezogen zu werden. Dieses groteske Raisonnement wirft ein verräterisches Licht auf die Aufklärung. Das repressive Arbeitsethos der Moderne, das sich in seiner ursprünglichen protestantischen Version auf die Gnade Gottes und seit der Aufklärung auf das Naturgesetz berief, wurde als zivilisatorische Mission maskiert. Kultur in diesem Sinne ist freiwillige Unterwerfung unter die Arbeit. Und Arbeit ist männlich, weiß und abendländisch. Das Gegenteil, die nichtmenschliche, unförmige und kulturlose Natur ist weiblich, farbig und exotisch, also dem Zwang auszusetzen. Mit einem Wort, der Universalismus der Arbeitsgesellschaft ist schon von seiner Wurzel her durch und durch rassistisch. Das universelle Abstraktum Arbeit kann sich immer nur selbst definieren durch Abgrenzung von allem, was nicht in ihm aufgeht. Es waren nicht die friedlichen Kaufleute der alten Handelswege, aus denen das moderne Bürgertum hervorgegangen ist, das schließlich den Absolutismus beerbte. Es waren vielmehr die Condottieri der frühmodernen Söldnerhaufen, die Arbeits- und Zuchthausverwalter, Pächter der Steuereintreibung, Sklavenaufseher und andere Halsabschneider, die den sozialen Mutterboden für das moderne Unternehmertum bildeten. Die bürgerlichen Revolutionen des 18. und 19. Jahrhunderts hatten nichts mit sozialer Emanzipation zu tun. Sie schichteten nur die Machtverhältnisse innerhalb des entstandenen Zwangssystems um, lösten die Institutionen der Arbeitsgesellschaft von den veralteten dynastischen Interessen ab und trieben ihre Versachlichung und Entpersönlichung voran. Es war die glorreiche Französische Revolution, die mit besonderem Pathos eine Pflicht zur Arbeit verkündete und in einem Gesetz zur Beseitigung des Bettelwesens neue Arbeitszuchthäuser einführte. Das war das genaue Gegenteil dessen, was die sozialrebellischen Bewegungen erstrebten, die am Rande der bürgerlichen Revolution aufflammten, ohne darin aufzugehen. Schon viel früher hatte es ganz eigenständige Formen des Widerstands und der Verweigerung gegeben, mit denen die offizielle Geschichtsschreibung der Arbeits- und Modernisierungsgesellschaft nichts anfangen kann.
Die Produzenten der alten Agrargesellschaften, die sich auch mit den feudalen Herrschaftsverhältnissen niemals völlig reibungslos abgefunden hatten, wollten sich erst recht nicht damit abfinden, zur Arbeiterklasse eines ihnen äußerlichen Systemzusammenhangs gemacht zu werden. Von den Bauerkriegen des 15. und 16. Jahrhunderts bis zu den Erhebungen der später als Maschinenstürmer denunzierten Bewegungen in England und dem Aufstand der schlesischen Weber von 1844 zieht sich eine einzige Kette von erbitterten Widerstandskämpfen gegen die Arbeit. Die Durchsetzung der Arbeitsgesellschaft und ein bald offener, bald latenter Bürgerkrieg waren über Jahrhunderte hinweg ein und dasselbe. Die alten agrarischen Gesellschaften waren alles andere als paradiesisch. Aber der ungeheure Zwang der hereinbrechenden Arbeitsgesellschaft wurde von der Mehrheit nur als Verschlechterung und als Zeit der Verzweiflung erlebt. Tatsächlich hatten die Menschen trotz aller Enge der Verhältnisse noch etwas zu verlieren. Was im falschen Bewusstsein der modernen Welt als Finsternis und Plage eines erfundenen Mittelalters erscheint, waren in Wirklichkeit die Schrecken ihrer eigenen Geschichte. In den vor- und nicht-kapitalistischen Kulturen innerhalb wie außerhalb Europas war die tägliche ebenso wie die jährliche Zeit der Produktionstätigkeit weitaus geringer als selbst heute noch für die modernen Beschäftigten in Fabrik und Büro. Und diese Produktion war bei weitem nicht derart verdichtet wie in der Arbeitsgesellschaft, sondern durchsetzt von einer ausgeprägten Kultur der Muße und der relativen Langsamkeit. Von Naturkatastrophen abgesehen, waren die materiellen Grundbedürfnisse für die meisten weitaus besser gesichert als über weite Strecken der Modernisierungsgeschichte und auch besser als in den Horrorslums der heutigen Krisenwelt. Auch die Herrschaft ging nicht derart bis auf die Haut wie in der durchbürokratisierten Arbeitsgesellschaft. Deshalb konnte der Widerstand gegen die Arbeit nur militärisch gebrochen werden. Bis heute heucheln sich die Ideologen der Arbeitsgesellschaft darüber hinweg, dass die Kultur der vormodernen Produzenten nicht entwickelt, sondern in ihrem Blut erstickt wurde. Die abgeklärten Arbeitsdemokraten von heute lasten all diese Ungeheuerlichkeiten am liebsten den vordemokratischen Zuständen einer Vergangenheit an, mit der sie nichts mehr zu tun hätten. Sie wollen nicht wahrhaben, dass die terroristische Urgeschichte der Moderne verräterisch das Wesen auch der heutigen Arbeitsgesellschaft enthüllt. Die bürokratische Arbeitsverwaltung und staatliche Menschenerfassung in den industriellen Demokratien konnte ihre absolutistischen und kolonialen Ursprünge niemals verleugnen. In der Form der Versachlichung zu einem unpersönlichen Systemzusammenhang ist die repressive Menschenverwaltung im Namen des Arbeitsgötzen sogar noch angewachsen und hat alle Lebensbereiche durchdrungen. Gerade heute wird in der Agonie der Arbeit der eiserne bürokratische Griff wieder fühlbar wie in der Frühzeit der Arbeitsgesellschaft. Die Arbeitsverwaltung enthüllt sich als das Zwangssystem, das sie immer gewesen ist, indem sie die soziale Apartheid organisiert und die Krise durch demokratische Staatssklaverei vergeblich zu bannen sucht. Ähnlich kehrt der koloniale Ungeist wieder in den ökonomischen Zwangsverwaltungen der bereits reihenweise ruinierten Länder in der Peripherie durch den Internationalen Währungsfonds. Nach dem Tod ihres Götzen besinnt sich die Arbeitsgesellschaft in jeder Hinsicht auf die Methoden ihrer Gründungsverbrechen, die sie dennoch nicht retten können. Zitate: Der Barbar ist faul und unterscheidet sich vom Gebildeten dadurch, dass er in der Stumpfheit vor sich hin brütet, denn die praktische Bildung besteht eben in der Gewohnheit und in dem Bedürfnis der Beschäftigung. Georg Wilhelm Friedrich Hegel, Grundlinien der Philosophie des Rechts, 1821. Im Grunde fühlt man jetzt, dass eine solche Arbeit die Pest der Polizei ist, dass sie jeden im Zaum hält und die Entwicklung der Vernunft, der Begehrlichkeit, des Unabhängigkeitsgelüstes kräftig zu hindern versteht. Denn sie verbraucht außerordentlich viel Nervenkraft und entzieht dieselbe dem Nachdenken, Grübeln, Träumen, Sorgen, Lieben, Hassen. Friedrich Nietzsche, Die Lobredner der Arbeit, 1881. 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Zehntens. Die Arbeiterbewegung war eine Bewegung für die Arbeit. Die klassische Arbeiterbewegung, die erst lange nach dem Untergang der alten Sozialrevolten ihren Aufstieg erlebte, kämpfte nicht mehr gegen die Zumutung der Arbeit, sondern entwickelte geradezu eine Überidentifikation mit dem scheinbar Unausweichlichen. Ihr ging es nur noch um Rechte und Verbesserungen innerhalb der Arbeitsgesellschaft, deren Zwänge sie schon weitgehend verinnerlicht hatte.
Statt die Verwandlung menschlicher Energie in Geld als irrationalen Selbstzweck radikal zu kritisieren, nahm sie selber den Standpunkt der Arbeit ein und begriff die Verwertung als positiven, neutralen Tatbestand. So trat die Arbeiterbewegung auf ihre Weise das Erbe von Absolutismus, Protestantismus und bürgerlicher Aufklärung an. Aus dem Unglück der Arbeit wurde der falsche Stolz der Arbeit, der die eigene Domestizierung zum Menschenmaterial des modernen Götzen in ein Menschenrecht umdefinierte. Die domestizierten Heloten der Arbeit drehten gewissermaßen den Spieß ideologisch um und entwickelten einen missionarischen Eifer, einerseits das Recht auf Arbeit einzuklagen und andererseits die Arbeitspflicht für alle zu fordern. Das Bürgertum wurde nicht als Funktionsträger der Arbeitsgesellschaft bekämpft, sondern im Gegenteil gerade im Namen der Arbeit als parasitär beschimpft. Ausnahmslos alle Gesellschaftsmitglieder sollten in die Armeen der Arbeit zwangsrekrutiert werden. Die Arbeiterbewegung wurde so selber zu einem Schrittmacher der kapitalistischen Arbeitsgesellschaft. Sie war es, die gegen die bornierten bürgerlichen Funktionsträger des 19. und frühen 20. Jahrhunderts im Entwicklungsprozess der Arbeit die letzten Stufen der Versachlichung durchsetzte, ganz ähnlich wie ein Jahrhundert zuvor das Bürgertum den Absolutismus beerbt hatte. Das war nur möglich, weil die Arbeiterparteien und Gewerkschaften sich im Zuge ihrer Arbeitsvergottung auch positiv auf den Staatsapparat und die Institutionen der repressiven Arbeitsverwaltung bezogen, die sich nicht abschaffen, sondern selber in einer Art Marsch durch die Institutionen besetzen wollten. Damit übernahmen sie ebenso wie früher das Bürgertum die bürokratische Tradition arbeitsgesellschaftlicher Menschenverwaltung seit dem Absolutismus. Die Ideologie einer sozialen Verallgemeinerung der Arbeit erforderte allerdings auch ein neues politisches Verhältnis. An die Stelle der ständischen Gliederung mit unterschiedlichen politischen Rechten, zum Beispiel Wahlrecht nach Steuerklassen, in der erst halb durchgesetzten Arbeitsgesellschaft musste die allgemeine demokratische Gleichheit des vollendeten Arbeitsstaats treten. Und die Ungleichmäßigkeiten im Lauf der Verwertungsmaschine, sobald sie das gesamte gesellschaftliche Leben bestimmte, mussten sozialstaatlich ausgeglichen werden. Auch dafür lieferte die Arbeiterbewegung das Paradigma. Unter dem Namen Sozialdemokratie wurde sie zur größten Bürgerbewegung in der Geschichte, die doch nichts weiter sein konnte als eine selbstgestellte Falle. Denn in der Demokratie wird alles verhandelbar, nur nicht die Zwänge der Arbeitsgesellschaft, die vielmehr axiomatisch vorausgesetzt sind. Was zur Debatte steht, können allein die Modalitäten und Verlaufsformen dieser Zwänge sein. Es gibt immer nur die Wahl zwischen Omo und Persil, zwischen Pest und Cholera, zwischen Frechheit und Dummheit, zwischen Kohl und Schröder. Die arbeitsgesellschaftliche Demokratie ist das perfideste Herrschaftssystem der Geschichte, ein System der Selbstunterdrückung. Deshalb organisiert diese Demokratie auch niemals die freie Selbstbestimmung der Gesellschaftsmitglieder über die gemeinsamen Ressourcen, sondern stets nur die Rechtsform der sozial voneinander getrennten Arbeitsmonaden, die konkurrierend ihre Haut auf die Arbeitsmärkte tragen müssen. Demokratie ist das Gegenteil von Freiheit. Und so zerfallen die demokratischen Arbeitsmenschen notwendigerweise in Verwalter und Verwaltete, Unternehmer und Unternommene, Funktionseliten und Menschenmaterial. Die politischen Parteien, gerade auch die Arbeiterparteien, spiegeln dieses Verhältnis in ihrer eigenen Struktur getreulich wider. Führer und Geführte, Promis und Fußvolk, Seilschaften und Mitläufer verweisen auf ein Verhältnis, das nichts mit einer offenen Debatte und Entscheidungsfindung zu tun hat. Es ist integraler Bestandteil dieser Systemlogik, dass die Eliten selber nur unselbstständige Funktionäre des Arbeitsgötzen und seiner blinden Ratschlüsse sein können. Spätestens seit den Nazis sind alle Parteien Arbeiterparteien und gleichzeitig Parteien des Kapitals. In den Entwicklungsgesellschaften des Ostens und Südens mutierte die Arbeiterbewegung zur staatsterroristischen Partei der nachholenden Modernisierung. Im Westen zu einem System von Volksparteien mit auswechselbaren Programmen und medialen Repräsentationsfiguren. Der Klassenkampf ist zu Ende, weil die Arbeitsgesellschaft am Ende ist. Die Klassen erweisen sich als soziale Funktionskategorien eines gemeinsamen Fetischsystems in demselben Maße, wie dieses System abstirbt. Wenn Sozialdemokratie, Grüne und Ex-Kommunisten sich in der Krisenverwaltung hervortun und besonders niederträchtige Repressionsprogramme entwerfen, dann erweisen sie sich damit nur als legitime Erben einer Arbeiterbewegung, die nie etwas anderes wollte als Arbeit um jeden Preis. Zitat: Die Arbeit muss das Zepter führen. Knecht soll nur sein, wer müßig geht.
die Arbeit muss die Welt regieren, weil nur durch sie die Welt besteht. Friedrich Stampfer, der Arbeit Ehre, 1903. Elftens, die Krise der Arbeit. Nach dem Zweiten Weltkrieg konnte es für einen kurzen historischen Augenblick so scheinen, als hätte sich die Arbeitsgesellschaft in den fordistischen Industrien zu einem System immerwährender Prosperität konsolidiert, in dem die Unerträglichkeit des zwanghaften Selbstzwecks durch Massenkonsum und Sozialstaat dauerhaft zu befrieden wäre. Abgesehen davon, dass diese Vorstellung schon immer eine demokratische Helotenidee war, die sich nur auf eine kleine Minderheit der Weltbevölkerung bezog, muss sie sich auch in den Zentren blamieren. Mit der dritten industriellen Revolution der Mikroelektronik stößt die Arbeitsgesellschaft an ihre absolute historische Schranke. Dass diese Schranke früher oder später erreicht werden musste, war logisch vorhersehbar. Denn das warenproduzierende System leidet von Geburt an unter einem unheilbaren Selbstwiderspruch. Einerseits lebt es davon, massenhaft menschliche Energie durch Verausgabung von Arbeitskraft in seine Maschinerie aufzusaugen. Je mehr, desto besser. Andererseits aber erzwingt das Gesetz der betriebswirtschaftlichen Konkurrenz eine permanente Steigerung der Produktivität, in der menschliche Arbeitskraft durch verwissenschaftliches Sachkapital ersetzt wird. Dieser Selbstwiderspruch war schon die tiefere Ursache aller früheren Krisen, darunter der verheerenden Weltwirtschaftskrise von 1929 bis 1933. Die Krisen konnten jedoch durch einen Mechanismus der Kompensation immer wieder überwunden werden. Auf dem jeweils höheren Niveau der Produktivität wurde nach einer gewissen Inkubationszeit durch Ausdehnung der Märkte auf neue Käuferschichten absolut mehr Arbeit wieder eingesaugt, als vorher wegrationalisiert worden war. Der Aufwand an Arbeitskraft pro Produkt verminderte sich, aber es wurden absolut mehr Produkte in einem Ausmaß hergestellt, dass diese Verminderung überkompensiert werden konnte. Solange also die Produktinnovationen die Prozessinnovationen überstiegen, konnte der Selbstwiderspruch des Systems in eine Expansionsbewegung übersetzt werden. Das herausragende historische Beispiel ist das Auto. Durch das Fließband und andere Techniken der arbeitswissenschaftlichen Rationalisierung, zuerst in Henry Fords Autofabrik in Detroit, verminderte sich die Arbeitszeit pro Auto auf einen Bruchteil. Gleichzeitig wurde die Arbeit aber ungeheuer verdichtet, also das Menschenmaterial in derselben Zeit um ein Vielfaches ausgesaugt. Vor allem konnte das Auto, bis dahin ein Luxusprodukt für die oberen 10.000, durch die damit einhergehende Verbilligung in den Massenkonsum einbezogen werden. Auf diese Weise wurde der unersättliche Appetit des Arbeitsgötzen nach menschlicher Energie trotz rationalisierter Fließfertigung in der zweiten industriellen Revolution des Fordismus auf höherem Niveau befriedigt. Gleichzeitig ist das Auto ein zentrales Beispiel für den destruktiven Charakter der hochentwickelten arbeitsgesellschaftlichen Produktions- und Konsumptionsweise. Im Interesse der Massenproduktion von Autos und des massenhaften Individualverkehrs wird die Landschaft zu betoniert und verhässlicht, die Umwelt verpestet und achselzuckend in Kauf genommen, dass auf den Straßen der Welt Jahr aus Jahr ein der unerklärte Dritte Weltkrieg tobt mit Millionen von Toten und Verstümmelten. In der dritten industriellen Revolution der Mikroelektronik erlischt der bisherige Mechanismus der Kompensation durch Expansion. Zwar werden natürlich auch durch die Mikroelektronik viele Produkte verbilligt und neue kreiert, vor allem im Bereich der Medien. Aber erstmals übersteigt das Tempo der Prozessinnovation das Tempo der Produktinnovation. Erstmals wird mehr Arbeit wegrationalisiert, als durch Ausdehnung der Märkte reabsorbiert werden kann. In logischer Fortsetzung der Rationalisierung ersetzt elektronische Robotik menschliche Energie oder die neuen Kommunikationstechnologien machen Arbeit überflüssig. Ganze Sektoren und Ebenen der Konstruktion, der Produktion, des Marketings, der Lagerhaltung, des Vertriebs und selbst des Managements brechen weg. Erstmals setzt der Arbeitsgötze sich unfreiwillig selber auf dauerhafte Hungerrationen. Damit führt er seinen eigenen Tod herbei. Da es sich bei der demokratischen Arbeitsgesellschaft um ein ausgereiftes, auf sich selbst rückgekoppeltes Selbstzwecksystem der Verausgabung von Arbeitskraft handelt, ist innerhalb seiner Form ein Umschalten auf allgemeine Arbeitszeitverkürzung nicht möglich. Die betriebswirtschaftliche Rationalität verlangt, dass einerseits immer größere Massen dauerhaft arbeitslos und damit von der systemimmanenten Reproduktion ihres Lebens abgeschnitten werden, während andererseits die stetig schrumpfende Anzahl der Beschäftigten einer umso größeren Arbeits- und Leistungshetze unterworfen wird.
Mitten im Reichtum kehren Armut und Hunger selbst in den kapitalistischen Zentren zurück. Intakte Produktionsmittel und Anbaufelder liegen massenhaft brach, Wohnungen und öffentliche Gebäude stehen massenhaft leer, während die Obdachlosigkeit unaufhaltsam steigt. Kapitalismus wird zu einer globalen Minderheitsveranstaltung. In seiner Not ist der sterbende Arbeitsgötze autokannibalistisch geworden. Auf der Suche nach verbliebener Arbeitsnahrung sprengt das Kapital die Grenzen der Nationalökonomie und globalisiert sich in einer nomadischen Verdrängungskonkurrenz. Ganze Weltregionen werden von den globalen Kapital- und Warenflüssen abgeschnitten. Mit einer historisch beispiellosen Welle von Fusionen und unfreundlichen Übernahmen rüsten sich die Konzerne für das letzte Gefecht der Betriebswirtschaft. Die desorganisierten Staaten und Nationen implodieren, die von der Überlebenskonkurrenz in den Wahnsinn getriebenen Bevölkerungen fallen in ethnischen Bandenkriegen übereinander her. Zitate: Das moralische Grundprinzip ist das Recht des Menschen auf seine Arbeit. Für mein Gefühl gibt es nichts Abscheulicheres als ein müßiges Leben. Keiner von uns hat ein Recht darauf. Die Zivilisation hat keinen Platz für Müßiggänger. Henry Ford. Das Kapital ist selbst der prozessierende Widerspruch dadurch, dass es die Arbeitszeit auf ein Minimum zu reduzieren strebt, während es andererseits die Arbeitszeit als einziges Maß und Quelle des Reichtums setzt. Nach der einen Seite hin ruft es also alle Mächte der Wissenschaft und der Natur wie der gesellschaftlichen Kombination und des gesellschaftlichen Verkehrs ins Leben, um die Schöpfung des Reichtums relativ unabhängig zu machen von der auf sie angewandten Arbeitszeit. Nach der anderen Seite will es diese so geschaffenen riesigen Gesellschaftskräfte messen an der Arbeitszeit und sie einbannen in die Grenzen, die erheischt sind, um den schon geschaffenen Wert als Wert zu erhalten. Karl Marx, Grundrisse der Kritik der politischen Ökonomie, 1857-58. 12. Das Ende der Politik. Notwendigerweise zieht die Krise der Arbeit die Krise des Staates und damit der Politik nach sich. Grundsätzlich verdankt der moderne Staat seine Karriere der Tatsache, dass das warenproduzierende System eine übergeordnete Instanz benötigt, die den Rahmen der Konkurrenz, die allgemeinen Rechtsgrundlagen und Voraussetzungen der Verwertung garantiert. Unter Einschluss der Repressionsapparate für den Fall, dass das Menschenmaterial einmal systemwidrig unbotmäßig werden sollte. In seiner massendemokratisch ausgereiften Form musste der Staat im 20. Jahrhundert auch zunehmend sozialökonomische Aufgaben übernehmen. Nicht nur das soziale Netz gehört dazu, sondern auch das Bildungs- und Gesundheitswesen, Verkehrs- und Kommunikationsnetze, Infrastrukturen aller Art, die für das Funktionieren der industriell entwickelten Arbeitsgesellschaft unerlässlich geworden sind, aber nicht selber als betriebswirtschaftlicher Verwertungsprozess organisiert werden können. Denn diese Infrastrukturen müssen auf der Ebene der Gesamtgesellschaft dauerhaft und flächendeckend zur Verfügung stehen, können also nicht den Marktkonjunkturen von Angebot und Nachfrage folgen. Da der Staat aber keine selbstständige Verwertungseinheit ist und somit nicht selber Arbeit in Geld verwandeln kann, muss er Geld aus dem realen Verwertungsprozess abschöpfen, um seine Aufgaben zu finanzieren. Versiegt die Verwertung, so versiegen auch die Staatsfinanzen. Der vermeintliche gesellschaftliche Souverän erweist sich als völlig unselbstständig gegenüber der blinden, fetischisierten Ökonomie der Arbeitsgesellschaft. Er mag Gesetze beschließen, so viel er will. Wenn die Produktivkräfte über das System der Arbeit hinauswachsen, läuft das positive staatliche Recht ins Leere, das sich immer nur auf Subjekte der Arbeit beziehen kann. Mit stetig wachsender Massenarbeitslosigkeit vertrocknen die Staatseinnahmen aus der Besteuerung von Arbeitseinkommen. Die sozialen Netze reißen, sobald eine kritische Masse von Überflüssigen erreicht wird, die nur noch durch Umverteilung von anderen Geldeinkommen kapitalistisch ernährt werden können. Mit dem rapiden Konzentrationsprozess des Kapitals in der Krise, der über die nationalökonomischen Grenzen hinausgreift, brechen auch die Staatseinnahmen aus der Besteuerung von Unternehmensgewinnen weg. Die transnationalen Konzerne zwingen die um Investitionen konkurrierenden Staaten zum Steuerdumping, Sozialdumping und Ökodumping. Genau diese Entwicklung ist es, die den demokratischen Staat zum reinen Krisenverwalter mutieren lässt. Je mehr er sich dem finanziellen Notstand nähert, desto mehr reduziert er sich auf seinen repressiven Kern. Die Infrastrukturen werden zurückgefahren auf die Bedürfnisse des transnationalen Kapitals. Wie ehemals in den kolonialen Gebieten beschränkt sich die gesellschaftliche Logistik zunehmend auf wenige ökonomische Zentren, während der Rest verödet.
Was sich privatisieren lässt, wird privatisiert, auch wenn damit immer mehr Menschen von den elementarsten Versorgungsleistungen ausgeschlossen bleiben. Wo die Kapitalverwertung sich auf immer weniger Weltmarktinseln konzentriert, kommt es auf eine flächendeckende Versorgung der Bevölkerung nicht mehr an. Soweit es nicht die unmittelbar wirtschaftsrelevanten Bereiche betrifft, ist es uninteressant, ob Züge fahren und Briefe ankommen. Die Bildung wird zum Privileg der Globalisierungsgewinnler. Die geistige, künstlerische und theoretische Kultur wird auf das Kriterium der Marktgängigkeit verwiesen und stirbt ab. Das Gesundheitswesen wird unfinanzierbar und zerfällt in ein Klassensystem. Zuerst schleichend und klammheimlich, dann in aller Offenheit gilt das Gesetz der sozialen Euthanasie. Weil du arm und überflüssig bist, musst du früher sterben. Während alle Kenntnisse, Fähigkeiten und Mittel der Medizin, der Bildung, der Kultur, der allgemeinen Infrastruktur überreichlich zur Verfügung stehen, werden sie nach dem zum Finanzierungsvorbehalt objektivierten irrationalen Gesetz der Arbeitsgesellschaft unter Verschluss gehalten, demobilisiert und verschrottet, genau wie die industriellen und agrarischen Produktionsmittel, die nicht mehr rentabel darstellbar sind. Außer der repressiven Arbeitssimulation durch Formen der Zwangs- und Billigarbeit und dem Abbau aller Leistungen hat der zum Apartheid-System transformierte demokratische Staat seinen Ex-Arbeitsbürgern nichts mehr zu bieten. In einem weiter fortgeschrittenen Stadium zerfällt die Staatsverwaltung überhaupt. Die Staatsapparate verwilden zu einer korrupten Kleptokratie, das Militär zu Mafia-Kriegsbanden, die Polizei zu Wegelagerern. Diese Entwicklung kann durch keine Politik der Welt mehr aufgehalten oder gar rückgängig gemacht werden. Denn Politik ist ihrem Wesen nach staatsbezogenes Handeln, das unter den Bedingungen der Entstaatlichung gegenstandslos wird. Die linksdemokratische Formel von der politischen Gestaltung der Verhältnisse blamiert sich von Tag zu Tag mehr. Außer endloser Repression, Abbau der Zivilisation und Hilfestellung für den Terror der Ökonomie gibt es nichts mehr zu gestalten. Da der arbeitsgesellschaftliche Selbstzweck der politischen Demokratie axiomatisch vorausgesetzt ist, kann es für die Krise der Arbeit auch keine politisch-demokratische Regulation geben. Das Ende der Arbeit wird zum Ende der Politik. 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Die casino-kapitalistische Simulation der Arbeitsgesellschaft. Das herrschende gesellschaftliche Bewusstsein lügt sich systematisch über den wahren Zustand der Arbeitsgesellschaft hinweg. Die Zusammenbruchsregionen werden ideologisch exkommuniziert, die Arbeitsmarktstatistiken hemmungslos gefälscht, die Form der Verelendung medial wegsimuliert. Simulation ist überhaupt das zentrale Merkmal des Krisenkapitalismus. Das gilt auch für die Ökonomie selbst. Wenn es zumindest in den westlichen Kernländern bis jetzt so erscheint, als könnte das Kapital auch ohne Arbeit akkumulieren und die reine Form des Geldes substanzlos aus sich heraus die weitere Verwertung des Werts garantieren, so ist dieser Schein einem Simulationsprozess der Finanzmärkte geschuldet. Spiegelbildlich zur Simulation der Arbeit durch Zwangsmaßnahmen der demokratischen Arbeitsverwaltung hat sich eine Simulation der Kapitalverwertung durch die spekulative Entkopplung des Kreditsystems und der Aktienmärkte von der Realökonomie herausgebildet. Die Vernutzung gegenwärtiger Arbeit wird ersetzt durch den Zugriff auf die Vernutzung zukünftiger Arbeit, die nie mehr stattfinden wird. Es handelt sich gewissermaßen um eine Kapitalakkumulation in einem fiktiven Futur 2. Das Geldkapital, das nicht mehr rentabel in die Realökonomie reinvestiert werden und daher keine Arbeit mehr ansaugen kann, muss verstärkt in die Finanzmärkte ausweichen. Schon der fordistische Schub der Verwertung in den Zeiten des Wirtschaftswunders nach dem Zweiten Weltkrieg war kein vollständig selbsttragender mehr. Weit über seine Steuereinnahmen hinaus nahm der Staat in einem bis dahin ungekannten Ausmaß Kredite auf, weil die Rahmenbedingungen der Arbeitsgesellschaft anders nicht mehr finanzierbar waren. Der Staat verpfändete also seine zukünftigen reellen Einnahmen. Auf diese Weise entstand einerseits für überschüssiges Geldkapital eine finanzkapitalistische Anlagemöglichkeit. Es wurde dem Staat gegen Zinsen geliehen. Dieser beglich die Zinsen aus neuen Krediten und schleuste das geliehene Geld umgehend wieder in den ökonomischen Kreislauf zurück. Er finanzierte also damit andererseits Sozialausgaben und Infrastrukturinvestitionen und schuf so eine im kapitalistischen Sinne künstliche, weil durch keinerlei produktive Arbeitsverausgabung gedeckte Nachfrage. Der fordistische Boom wurde so über seine eigentliche Reichweite hinaus verlängert, indem die Arbeitsgesellschaft ihre eigene Zukunft anzapfte.
Dieses simulative Moment schon des scheinbar noch intakten Verwertungsprozesses fand seine Grenzen zusammen mit der Staatsverschuldung. Die staatlichen Schuldenkrisen, nicht nur in der dritten Welt, sondern auch in den Zentren, ließen eine weitere Expansion auf diesen Wege nicht mehr zu. Das war die objektive Grundlage für den Siegeszug der neoliberalen Deregulierung, die laut Ideologie mit einer drastischen Senkung der Staatsquote am Sozialprodukt einhergehen sollte. In Wirklichkeit werden Deregulierung und Abbau der Staatsaufgaben kompensiert durch die Kosten der Krise und sei es in Form der staatlichen Repressions- und Simulationskosten. In vielen Staaten steigt die Staatsquote auf diese Weise sogar noch an. Aber die weitere Akkumulation des Kapitals ist durch die Staatsverschuldung nicht mehr zu simulieren. Deshalb verlagerte sich seit den 80er Jahren die zusätzliche Kreation des fiktiven Kapitals auf die Aktienmärkte. Dort geht es längst nicht mehr um die Dividende, den Gewinnanteil an der realen Produktion, sondern nur noch um den Kursgewinn, die spekulative Wertsteigerung der Eigentumstitel bis in astronomische Größenordnungen. Das Verhältnis von Realökonomie und spekulativer Finanzmarktbewegung hat sich auf den Kopf gestellt. Die spekulative Kurssteigerung nimmt nicht mehr die realökonomische Expansion vorweg, sondern umgekehrt simuliert die Hause fiktiver Wertschöpfung eine Realakkumulation, die es schon gar nicht mehr gibt. Der Arbeitsgötze ist klinisch tot, aber er wird künstlich beatmet durch die scheinbar verselbstständigte Expansion der Finanzmärkte. Industrielle Unternehmen machen Gewinne, die gar nicht mehr aus der längst zum Verlustgeschäft gewordenen Produktion und dem Verkauf von realen Gütern entstammen, sondern aus der Beteiligung einer cleveren Finanzabteilung an der Aktien- und Devisenspekulation. Öffentliche Haushalte weisen Einnahmen aus, die gar nicht mehr durch Steuern oder Kreditaufnahme zustande kommen, sondern durch eifriges Mitgehen der Finanzverwaltung an den Zockermärkten. Und private Haushalte, deren reelle Einnahmen aus Löhnen und Gehältern dramatisch zurückgehen, leisten sich ein weiterhin hohes Konsumniveau, indem sie Aktiengewinne beleihen. Es entsteht also eine neue Form von künstlicher Nachfrage, die dann wiederum reale Produktion und reale staatliche Steuereinnahmen ohne Boden unter den Füßen nach sich zieht. Auf diese Weise wird die Weltwirtschaftskrise durch den spekulativen Prozess hinausgeschoben. Aber da die fiktive Wertsteigerung der Eigentumstitel nur die Vorwegnahme zukünftiger realer Arbeitsvernutzung in einem entsprechend astronomischen Ausmaß sein kann, die nie mehr kommen wird, muss der objektivierte Schwindel nach einer gewissen Inkubationszeit auffliegen. Der Zusammenbruch der Emerging Markets in Asien, Lateinamerika und Osteuropa hat einen ersten Vorgeschmack geliefert. Es ist nur eine Frage der Zeit, bis auch die Finanzmärkte der kapitalistischen Zentren in den USA, der EU und Japan kollabieren. Dieser Zusammenhang wird im arbeitsgesellschaftlichen Fetischbewusstsein und gerade auch bei den herkömmlichen linken und rechten Kapitalismuskritikern völlig verzerrt wahrgenommen. Fixiert auf das zur überhistorischen und positiven Existenzbedingungen geadelte Phantom der Arbeit, verwechseln sie systematisch Ursache und Wirkung. Der vorübergehende Krisenaufschub durch die spekulative Expansion der Finanzmärkte erscheint dann genau umgekehrt als vermeintliche Ursache der Krise. Die bösen Spekulanten, so heißt es mehr oder weniger panisch, würden die ganze schöne Arbeitsgesellschaft kaputt machen, weil sie das gute Geld, von dem genug da sei, aus Jux und Tollerei verzocken, statt es brav und solide in wunderbare Arbeitsplätze zu investieren, auf das eine arbeitswahnsinnige Helotenmenschheit weiterhin voll beschäftigt sein könne. Es will in diese Köpfe einfach nicht hinein, dass keineswegs die Spekulation die Realinvestition zum Stehen gebracht hat, sondern diese schon durch die dritte industrielle Revolution unrentabel geworden sind und das spekulative Abheben nur ein Symptom dafür sein kann. Das Geld, das da in scheinbar unerschöpflicher Menge zirkuliert, ist selbst im kapitalistischen Sinne längst kein Gutes mehr, sondern bloß noch heiße Luft, mit der die spekulative Blase aufgetrieben wurde. Jeder Versuch, diese Blase durch Projekte einer wie auch immer gearteten Besteuerung anzupieksen, Turbinsteuer und so weiter, um das Geldkapital wieder auf die vermeintlich richtigen und realen arbeitsgesellschaftlichen Mühlen zu lenken, könnte nur mit dem umso schnelleren Platzen der Blase enden.
Statt zu begreifen, dass wir alle unaufhaltsam unrentabel werden und deshalb das Kriterium der Rentabilität selber samt seinen arbeitsgesellschaftlichen Grundlagen als obsolet anzugreifen ist, dämonisiert man lieber die Spekulanten. Dieses billige Feindbild pflegen einhellig Rechtsradikale und Autonome, biedere Gewerkschaftsfunktionäre und keynesianische Nostalgiker, Sozialtheologen und Talkmaster, überhaupt alle Apostel der ehrlichen Arbeit. Die wenigsten sind sich bewusst, dass es von da bis zur Remobilisierung des antisemitischen Wahns nur noch ein kleiner Schritt ist. Das schaffende nationalblütige Realkapital gegen das raffende international jüdische Geldkapital zu beschwören, droht das letzte Wort der geistig verwahrlosten Arbeitsplatzlinken zu werden. Das letzte Wort der von Haus aus rassistischen, antisemitischen und antiamerikanischen Arbeitsplatzrechten ist es sowieso. Kapitel 14. Arbeit lässt sich nicht umdefinieren. Nach Jahrhunderten der Zurichtung kann sich der moderne Mensch ein Leben jenseits der Arbeit schlechterdings nicht mehr vorstellen. Als imperiales Prinzip beherrscht die Arbeit nicht nur die Sphäre der Ökonomie im engeren Sinne, sondern durchdringt das gesamte soziale Dasein bis in die Poren des Alltags und der privaten Existenz. Die Freizeit, schon im Wortsinne nach ein Gefängnisbegriff, dient längst selber dazu, Waren aufzuarbeiten, um so für den nötigen Absatz zu sorgen. Aber sogar jenseits der verinnerlichten Pflicht zum Warenkonsum als Selbstzweck legt sich der Schatten der Arbeit auch außerhalb von Büro und Fabrik auf das moderne Individuum. Sobald es sich aus dem Fernsehsessel erhebt und aktiv wird, verwandelt sich jedes Tun sofort in ein arbeitsähnliches. Der Jogger ersetzt die Stechuhr durch die Stoppuhr, im chromblanken Fitnessstudio erlebt die Tretmühle ihre postmoderne Wiedergeburt und die Urlauber schrubben in ihrem Auto Kilometer herunter, als müssten sie die Jahresleistung eines Fernfahrers erbringen. Selbst noch das Vögeln orientiert sich an DIN-Normen der Sexualforschung und an Konkurrenzmaßstäben der Talkshow-Prallereien. Erlebte König Midas es immerhin noch als Fluch, dass alles, was er berührte, sich in Gold verwandelte, so ist sein moderner Leidensgenosse über dieses Stadium bereits hinaus. Der Arbeitsmensch merkt nicht einmal mehr, dass durch die Angleichung an das Muster der Arbeit jedes Tun seine besondere sinnliche Qualität verliert und gleichgültig wird. Im Gegenteil, nur durch diese Angleichung an die Gleichgültigkeit der wahren Welt müsste einer Tätigkeit überhaupt erst Sinn, Berechtigung und soziale Bedeutung zu. Mit einem Gefühl wie Trauer etwa kann das Arbeitssubjekt nicht viel anfangen. Die Verwandlung von Trauer in Trauerarbeit indes macht diesen emotionalen Fremdkörper zu einer bekannten Größe, über die man sich mit seinesgleichen austauschen kann. Selbst noch das Träumen wird so zur Traumarbeit, die Auseinandersetzung mit einem geliebten Menschen zur Beziehungsarbeit und der Umgang mit Kindern zur Erziehungsarbeit entwirklicht und vergleichgültigt. Wo immer der moderne Mensch auf der Ernsthaftigkeit seines Tuns beharren will, hat er auch schon das Wort Arbeit auf den Lippen. Der Imperialismus der Arbeit schlägt sich also im alltäglichen Sprachgebrauch nieder. Wir sind nicht nur gewohnt, das Wort Arbeit inflationär zu verwenden, sondern auch auf zwei ganz verschiedenen Bedeutungsebenen. Arbeit bezeichnet längst nicht mehr nur, wie es zutreffend wäre, die kapitalistische Tätigkeitsform in der Selbstzweckmühle, sondern dieser Begriff ist zum Synonym für jede zielgerichtete Anstrengung überhaupt geworden und hat damit seine Spuren verwischt. Diese begriffliche Unschärfe bereitet den Boden für eine ebenso halbseidene wie gängige Kritik der Arbeitsgesellschaft, die genau verkehrt herum operiert, nämlich vom positiv gedeuteten Imperialismus der Arbeit aus. Der Arbeitsgesellschaft wird ausgerechnet vorgeworfen, dass sie das Leben noch nicht genug mit ihrer Tätigkeitsform beherrscht, weil sie den Begriff der Arbeit angeblich zu eng fasst, nämlich Eigenarbeit oder unbezahlte Selbsthilfe, Hausarbeit, Nachbarschaftshilfe und so weiter, daraus moralisch exkommuniziert und nur marktgängige Erwerbsarbeit als wirkliche Arbeit gelten lässt. Eine Neubewertung und Erweiterung des Arbeitsbegriffs soll diese einseitige Fixierung und die damit verbundenen Hierarchisierungen beseitigen. Es geht diesem Denken also gar nicht um die Emanzipation von den herrschenden Zwängen, sondern lediglich um eine semantische Reparatur. Die unübersehbare Krise der Arbeitsgesellschaft soll dadurch gelöst werden, dass das gesellschaftliche Bewusstsein bislang inferiore Tätigkeitsformen neben der kapitalistischen Produktionssphäre wirklich in den Adelsstand der Arbeit erhebt. Aber die Inferiorität dieser Tätigkeiten ist eben nicht bloß das Ergebnis einer bestimmten ideologischen Betrachtungsweise, sondern gehört zur Grundstruktur des warenproduzierenden Systems und ist durch nette moralische Umdefinitionen nicht aufzuheben.
In einer Gesellschaft, die von der Warenproduktion als Selbstzweck beherrscht wird, kann als eigentlicher Reichtum nur gelten, was in monetarisierter Gestalt darstellbar ist. Der davon bestimmte Arbeitsbegriff strahlt zwar imperial auf alle anderen Sphären aus, aber nur negativ, indem er diese als von sich abhängig kenntlich macht. Die Sphären außerhalb der Warenproduktion bleiben so notwendigerweise im Schatten der kapitalistischen Produktionssphäre, weil sie in der abstrakten betriebswirtschaftlichen Zeitsparlogik nicht aufgehen. Auch und gerade dann, wenn sie lebensnotwendig sind und wie der abgespaltene, als weiblich definierte Tätigkeitsbereich des privaten Haushalts, der persönlichen Zuwendung und so weiter. Eine moralisierende Erweiterung des Arbeitsbegriffs statt seiner radikalen Kritik verschleiert nicht nur den realen gesellschaftlichen Imperialismus der warenproduzierenden Ökonomie, sondern fügt sich auch bestens in die autoritären Strategien der staatlichen Krisenverwaltung ein. Die seit den 70er Jahren erhobene Forderung, auch die Hausarbeit und die Tätigkeiten im dritten Sektor als vollgültige Arbeit gesellschaftlich anzuerkennen, spekulierte zunächst auf finanzielle staatliche Transferleistungen. Der Krisenstaat allerdings dreht den Spieß um und mobilisiert den dieser Forderung im Sinne der

Forderungen mehr zu stellen. So öffnet die als Emanzipationsprogramm missverstandene Definitionsakrobatik am weiterhin geheiligten Arbeitsbegriff, dem staatlichen Versuch Tür und Tor, die Aufhebung der Lohnarbeit als Beseitigung des Lohns unter Beibehaltung der Arbeit auf der verbrannten Erde der Marktwirtschaft zu vollziehen. Unfreiwillig wird damit bewiesen, dass soziale Emanzipation heute nicht die Umwertung der Arbeit, sondern nur die bewusste Entwertung der Arbeit zum Inhalt haben kann. Zitate: Neben den materiellen können einfache, personenbezogene Dienste auch den immateriellen Wohlstand erhöhen. So kann das Wohlbefinden der Kunden steigen, wenn ihnen Dienstleister belastende Eigenarbeit abnehmen. Zugleich steigt das Wohlbefinden der Dienstleister, wenn sich ihr Selbstwertgefühl durch die Tätigkeit erhöht. Einen einfachen, personenbezogenen Dienst auszuüben, ist für die Psyche besser, als arbeitslos zu sein. Bericht der Kommission für Zukunftsfragen der Freistaaten Bayern und Sachsen 1997. Halte dich fest an die Kenntnis, die sich beim Arbeiten bewährt, denn die Natur selbst bestätigt diese und sagt Ja dazu. Eigentlich hast du gar keine andere Kenntnis als die, welche du durch das Arbeiten erworben. Das Übrige ist alles nur eine Hypothese des Wissens. Thomas Carlyle, Arbeiten und nicht verzweifeln, 1843. Kapitel 15. Die Krise des Interessenkampfes. So sehr die fundamentale Krise der Arbeit auch verdrängt und tabuisiert wird, sie prägt dennoch alle aktuellen sozialen Konflikte. Der Übergang von einer Gesellschaft der Massenintegration zu einer Selektions- und Apartheidsordnung hat nicht etwa zu einer neuen Runde des alten Klassenkampfs zwischen Kapital und Arbeit geführt, sondern zu einer kategorialen Krise des systemimmanenten Interessenkampfes selbst. Schon in der Epoche der Prosperität nach dem Zweiten Weltkrieg war die alte Emphase des Klassenkampfs verblasst. Aber nicht etwa deswegen, weil das an sich revolutionäre Subjekt durch manipulative Machenschaften und Bestechung mit fragwürdigem Wohlstand integriert worden wäre, sondern weil sich umgekehrt auf dem fordistischen Entwicklungsstand die logische Identität von Kapital und Arbeit als soziale Funktionskategorien einer gemeinsamen gesellschaftlichen Fetischform herausschälte. Der systemimmanente Wunsch, die wahre Arbeitskraft zu möglichst guten Konditionen zu verkaufen, verlor jedes transzendierende Moment. Ging es dabei bis in die 70er Jahre hinein immer noch darum, eine Beteiligung möglichst breiter Schichten der Bevölkerung an den giftigen arbeitsgesellschaftlichen Früchten zu erstreiten, so ist selbst dieser Impuls unter den neuen Krisenbedingungen der dritten industriellen Revolution erloschen. Nur solange die Arbeitsgesellschaft expandierte, war es möglich, den Interessenkampf ihrer sozialen Funktionskategorien im großen Maßstab zu führen. In demselben Maße jedoch, wie die gemeinsame Basis verfällt, können die systemimmanenten Interessen nicht mehr auf gesamtgesellschaftlichem Niveau zusammengefasst werden. Eine allgemeine Entsolidarisierung setzt ein. Die Lohnarbeiter desertieren aus den Gewerkschaften, die Managerinnen aus den Unternehmensverbänden. Jeder für sich und der kapitalistische Systemgott gegen alle. Die vielbeschworene Individualisierung ist nichts als ein weiteres Krisensymptom der Arbeitsgesellschaft. Soweit überhaupt noch Interessen aggregiert werden können, geschieht dies nur im mikroökonomischen Maßstab. Denn in demselben Maße, wie es sich als Hohn auf die soziale Befreiung geradezu zum Privileg entwickelt hat, das eigene Leben betriebswirtschaftlich verwursten zu lassen, degeneriert die Interessenvertretung der wahren Arbeitskraft zur knallharten Lobbypolitik immer kleinerer sozialer Segmente. Wer die Logik der Arbeit akzeptiert, muss jetzt auch die Logik der Apartheid akzeptieren. Es geht nur noch darum, der eigenen eng umrissenen Klientel auf Kosten aller anderen die Verkäuflichkeit ihrer Haut zu sichern. Belegschaften und Betriebsräte finden ihren wahren Gegner längst nicht mehr im Management ihres Unternehmens, sondern in den lohnabhängigen konkurrierenden Betrieben und Standorte, egal ob in der nächsten Ortschaft oder im Fernosten. Und wenn sich die Frage stellt, wer beim nächsten Schub betriebswirtschaftlicher Rationalisierung über die Klinge springen muss, werden auch die Nachbarabteilung und der unmittelbare Kollege zum Feind. Die radikale Entsolidarisierung betrifft keineswegs nur die betriebliche und gewerkschaftliche Auseinandersetzung. Da gerade in der Krise der Arbeitsgesellschaft alle Funktionskategorien umso fanatischer auf deren inhärenter Logik beharren, dass jedes menschliche Wohlergehen bloßes Abfallprodukt rentabler Verwertung sein kann, beherrscht das St. Florians-Prinzip alle Interessenkonflikte. Sämtliche Lobbys kennen die Spielregeln und handeln danach. Jede Mark, die eine andere Klientel erhält, ist für die eigene verloren. Jeder Einschnitt am anderen Ende des sozialen Netzes erhöht die Chance,

0: Chance, selber noch eine Galgenfrist herauszuschinden. Der Rentner wird zum natürlichen Gegner aller Beitragszahler, der Kranke zum Feind aller Versicherten und der Immigrant zum Hassobjekt aller wildgewordenen Inländer. Irreversibel erschöpft sich so das Unterfangen, den systemimmanenten Interessenkampf als Hebel sozialer Emanzipation einsetzen zu wollen. Damit ist die klassische Linke am Ende. Eine Wiedergeburt radikaler Kapitalismuskritik setzt den kategorialen Bruch mit der Arbeit voraus. Erst wenn ein neues Ziel der sozialen Emanzipation jenseits der Arbeit und ihrer abgeleiteten Fetischkategorien Wert, Ware, Geld, Staat, Rechtsform, Nation, Demokratie und so weiter gesetzt wird, ist eine Resolidarisierung auf hohem Niveau und im gesamtgesellschaftlichen Maßstab möglich. Und erst in dieser Perspektive können auch systemimmanente Abwehrkämpfe gegen die Logik der Lobbyisierung und Individualisierung reaggregiert werden. Jetzt allerdings nicht mehr im positiven, sondern im negatorischen strategischen Bezug auf die herrschenden Kategorien. Bis jetzt drückt sich die Linke vor dem kategorialen Bruch mit der Arbeitsgesellschaft. Sie verharmlost die Systemzwänge zur bloßen Ideologie und die Logik der Krise zum bloßen politischen Projekt der Herrschenden. An die Stelle des kategorialen Bruchs tritt die sozialdemokratische und keynesianische Nostalgie. Nicht eine neue, konkrete Allgemeinheit sozialer Formierung jenseits von abstrakter Arbeit und Geldform wird angestrebt, sondern die Linke versucht, die alte, abstrakte Allgemeinheit des systemimmanenten Interesses krampfhaft festzuhalten. Aber diese Versuche bleiben selber abstrakt und können keine soziale Massenbewegung mehr integrieren, weil sie sich an den realen Krisenverhältnissen vorbeimogeln. Das gilt besonders für die Forderung nach einem garantierten Existenzgeld oder Mindesteinkommen. Statt konkrete soziale Abwehrkämpfe gegen bestimmte Maßnahmen des Apartheid-Regimes mit einem allgemeinen Programm gegen die Arbeit zu verbinden, will diese Forderung eine falsche Allgemeinheit der sozialen Kritik herstellen, die in jeder Hinsicht abstrakt, systemimmanent und hilflos bleibt. Die soziale Krisenkonkurrenz kann damit nicht überwunden werden. Ignorant wird das ewige Weiterfunktionieren der globalen Arbeitsgesellschaft vorausgesetzt, denn woher sonst sollte das Geld kommen, um dieses staatlich garantierte Grundeinkommen zu finanzieren, wenn nicht aus gelingenden Verwertungsprozessen? Wer auf eine solche Sozialdividende baut, schon der Name spricht Bände, muss gleichzeitig klammheimlich auf eine privilegierte Position des eigenen Landes in der globalen Konkurrenz setzen. Denn nur der Sieg im Weltkrieg der Märkte würde es vorübergehend erlauben, einige Millionen kapitalistisch überflüssiger Mitesser zu Hause durchzufüttern. Unter Ausschluss aller Menschen ohne inländischen Pass, versteht sich. Die Reformheimwerker der Existenzgeldforderung ignorieren die kapitalistische Verfasstheit der Geldform in jeder Hinsicht. Letztlich geht es ihnen nur darum, vom kapitalistischen Arbeits- und Warenkonsumsubjekt das Letztere zu retten. Statt die kapitalistische Lebensweise überhaupt in Frage zu stellen, soll die Welt trotz Krise der Arbeit weiterhin unter lawinenstinkender Blechhaufen, hässlicher Betonklötze und minderwertigen Warenschrotts begraben werden, damit den Menschen die einzige klägliche Freiheit erhalten bleibt, die sie sich noch vorstellen können. Die Wahlfreiheit vor den Regalen des Supermarkts. Aber selbst diese traurige und beschränkte Perspektive ist völlig illusionär. Ihre linken Protagonisten und theoretischen Analphabeten haben vergessen, dass der kapitalistische Warenkonsum niemals schlicht der Befriedigung von Bedürfnissen dient, sondern immer nur eine Funktion der Verwertungsbewegung sein kann. Wenn die Arbeitskraft nicht mehr zu verkaufen ist, gelten selbst elementare Bedürfnisse als unverschämte, luxurierende Ansprüche, die auf ein Minimum herabgedrückt werden müssen. Und genau dafür wird das Existenzgeldprogramm ein Vehikel sein, nämlich als Instrument staatlicher Kostenreduktion und als Elendsversion des Sozialtransfers, die an die Stelle der kollaborierenden Sozialversicherung tritt. In diesem Sinne hat der Vordenker des Neoliberalismus, Milton Friedman, das Konzept des Grundeinkommens ursprünglich entworfen, bevor eine abgerüstete Linke es als vermeintlichen Rettungsanker entdeckte. Und mit diesem Inhalt wird es auch Wirklichkeit werden oder gar nicht. Zitat: Es hat sich gezeigt, dass infolge der unvermeidlichen Gesetze der Menschennatur manche menschliche Wesen der Not ausgesetzt sein werden. Diese sind die unglücklichen Personen, die in der großen Lebenslotterie eine Niete gezogen haben. Thomas Robert Malthus.
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0: Kapitel 16, die Aufhebung der Arbeit. Der kategoriale Bruch mit der Arbeit findet keine fertigen und objektiv bestimmten gesellschaftlichen Lager vor, wie der systemimmanent beschränkte Interessenkampf. Er ist ein Bruch mit der falschen Sachgesetzlichkeit einer zweiten Natur, also nicht selber wieder ein quasi automatischer Vollzug, sondern negatorische Bewusstheit, Verweigerung und Rebellion ohne irgendein Gesetz der Geschichte im Rücken. Ausgangspunkt kann kein neues abstrakt allgemeines Prinzip sein, sondern nur der Ekel vor dem eigenen Dasein als Arbeits- und Konkurrenzsubjekt und die kategorische Weigerung, auf immer elenderem Niveau weiter so funktionieren zu müssen. Trotz ihrer absoluten Vorherrschaft ist es der Arbeit nie gelungen, den Widerwillen gegen die von ihr gesetzten Zwänge ganz auszulöschen. Neben allen regressiven Fundamentalismen und allem Konkurrenzwahn der sozialen Selektion gibt es auch ein Protest- und Widerstandspotenzial. Das Unbehagen im Kapitalismus ist massenhaft vorhanden, aber in den soziopsychischen Untergrund abgedrängt. Es wird nicht abgerufen. Deshalb bedarf es eines neuen geistigen Freiraums, damit das Undenkbare denkbar gemacht werden kann. Das Weltdeutungsmonopol des Arbeitslagers ist aufzubrechen. Der theoretischen Kritik der Arbeit kommt dabei die Rolle eines Katalysators zu. Sie hat die Pflicht, die herrschenden Denkverbote frontal anzugreifen und ebenso offen wie klar auszusprechen, was sich niemand zu wissen traut und viele doch spüren. Die Arbeitsgesellschaft ist definitiv am Ende. Und es gibt nicht den geringsten Grund, ihr Hinscheiden zu bedauern. Erst die ausdrücklich formulierte Kritik der Arbeit und eine entsprechende theoretische Debatte können jede neue Gegenöffentlichkeit schaffen, die unabdingbare Voraussetzung dafür ist, dass sich eine praktische soziale Bewegung gegen die Arbeit konstituiert. Die Binnenstreitereien innerhalb des Arbeitslagers haben sich erschöpft und werden immer absurder. Umso dringender ist es, die gesellschaftlichen Konfliktlinien neu zu bestimmen, entlang derer sich ein Bündnis gegen die Arbeit formieren kann. Es gilt also in groben Zügen zu skizzieren, welche Zielsetzungen für eine Welt jenseits der Arbeit möglich sind. Das Programm gegen die Arbeit speist sich nicht aus einem Kanon positiver Prinzipien, sondern aus der Kraft der Negation. Gegen die Durchsetzung der Arbeit mit der umfassenden Enteignung der Menschen von den Bedingungen ihres eigenen Lebens einher, so kann die Negation der Arbeitsgesellschaft nur darin bestehen, dass sich die Menschen ihren gesellschaftlichen Zusammenhang auf höherem historischen Niveau wieder aneignen. Die Gegner der Arbeit werden deshalb die Bildung weltweiter Verbünde frei assoziierter Individuen anstreben, die der leerlaufenden Arbeits- und Verwertungsmaschine die Produktions- und Existenzmittel entreißen und sie in die eigene Hand nehmen. Nur im Kampf gegen die Monopolisierung aller gesellschaftlichen Ressourcen und Reichtumspotenziale durch die Entfremdungsmächte von Markt und Staat lassen sich soziale Räume der Emanzipation erobern. Dabei ist auch das Privateigentum auf eine neue und andere Weise anzugreifen. Für die bisherige Linke war das Privateigentum nicht die juristische Form des warenproduzierenden Systems, sondern lediglich eine ominöse subjektive Verfügungsgewalt der Kapitalisten über die Ressourcen. So konnte der absurde Gedanke entstehen, das Privateigentum auf dem Boden der Warenproduktion überwinden zu wollen. Als Gegensatz zum Privateigentum erschien daher in der Regel das Staatseigentum, Verstaatlichung. Der Staat aber ist nichts als die äußerliche Zwangsgemeinschaft oder abstrakte Allgemeinheit der sozial atomisierten Warenproduzenten, das Staatseigentum somit nur eine abgeleitete Form des Privateigentums, egal ob es mit dem Adjektiv sozialistisch versehen wird oder nicht. In der Krise der Arbeitsgesellschaft wird das Privateigentum ebenso wie das Staatseigentum obsolet, weil beide Eigentumsformen gleichermaßen den Verwertungsprozess voraussetzen. Eben deshalb liegen die entsprechenden sachlichen Mittel zunehmend brach und bleiben verschlossen. Und eifersüchtig wachen die staatlichen, betrieblichen und juristischen Funktionäre darüber, dass dies so bleibt und die Produktionsmittel eher verrotten, als für einen anderen Zweck eingesetzt zu werden. Die Eroberung der Produktionsmittel durch freie Assoziationen gegen die staatliche und juristische Zwangsverwaltung kann daher nur bedeuten, dass diese Produktionsmittel nicht mehr in der Form der Warenproduktion für anonyme Märkte mobilisiert werden. An die Stelle der Warenproduktion tritt die direkte Diskussion, Absprache und gemeinsame Entscheidung der Gesellschaftsmitglieder über den sinnvollen Einsatz der Ressourcen. die unter dem Diktat des kapitalistischen Selbstzwecks undenkbare gesellschaftlich-institutionelle Identität von Produzenten und Konsumenten wird hergestellt. Die entfremdeten Institutionen von Markt und Staat werden abgelöst durch ein gestaffeltes System von Räten, in denen vom Stadtteil bis zur Weltebene die freien Assoziationen nach Gesichtspunkten sinnlicher, sozialer und ökologischer Vernunft über den Fluss der Ressourcen bestimmen. Nicht mehr der Selbstzweck von Arbeit und Beschäftigung bestimmt das Leben, sondern die Organisation des sinnvollen Einsatzes von gemeinsamen Möglichkeiten, die durch keine automatische, unsichtbare Hand gesteuert werden, sondern durch bewusstes gesellschaftliches Handeln. Der produzierte Reichtum wird direkt nach Bedürfnissen angeeignet, nicht nach Zahlungsfähigkeit. Zusammen mit der Arbeit verschwindet die abstrakte Allgemeinheit des Geldes ebenso wie diejenige des Staates. An die Stelle der getrennten Nation tritt eine Weltgesellschaft, die keine Grenzen mehr benötigt, in der sich jeder Mensch frei bewegen und an jedem beliebigen Ort das universelle Gastrecht beanspruchen kann. Die Kritik der Arbeit ist eine Kriegserklärung an die herrschende Ordnung, keine friedliche Nischenkoexistenz mit deren Zwängen. Die Parole der sozialen Emanzipation kann nur lauten: Nehmen wir uns, was wir brauchen. Kriechen wir nicht länger auf Knien unter das Joch der Arbeitsmärkte und der demokratischen Krisenverwaltung. Die Voraussetzung dafür ist die Kontrolle neuer sozialer Organisationsformen, freier Assoziationen, Räte, über die gesamtgesellschaftlichen Bedingungen der Reproduktion. Dieser Anspruch unterscheidet die Gegner der Arbeit grundsätzlich von allen Nischenpolitikern und Kleingeistern eines Schrebergartensozialismus. Die Herrschaft der Arbeit spaltet das menschliche Individuum. Sie trennt das Wirtschaftssubjekt vom Staatsbürger, das Arbeitstier vom Freizeitmenschen, das abstrakt Öffentliche vom abstrakt Privaten, die produzierte Männlichkeit von der produzierten Weiblichkeit und sie stellt den vereinzelten Einzelnen ihres eigenen gesellschaftlichen Zusammenhangs, als eine fremde, sie beherrschende Macht gegenüber. Die Gegner der Arbeit streben die Aufhebung dieser Schizophrenie in der konkreten Aneignung des gesellschaftlichen Zusammenhangs durch bewusst und selbstreflexiv handelnde Menschen an. Zitat: Die Arbeit ist ihrem Wesen nach die unfreie, unmenschliche, ungesellschaftliche, vom Privateigentum bedingte und das Privateigentum schaffende Tätigkeit. Die Aufhebung des Privateigentums wird also erst zu einer Wirklichkeit, wenn sie als Aufhebung der Arbeit gefasst wird. Karl Marx über Friedrich Lists Buch Das nationale System der politischen Ökonomie, 1845. Kapitel 17. Ein Programm der Abschaffung gegen die Liebhaber der Arbeit. Man wird den Gegnern der Arbeit vorwerfen, sie seien nichts als Phantasten. Die Geschichte habe erwiesen, dass eine Gesellschaft, die nicht auf den Prinzipien der Arbeit, des Leistungszwangs, der marktwirtschaftlichen Konkurrenz und des individuellen Eigennutzes basiere, nicht funktionieren könne. Wollt ihr, Apologeten des herrschenden Zustands, also behaupten, dass die kapitalistische Warenproduktion tatsächlich der Mehrheit der Menschen ein auch nur im Entferntesten annehmbares Leben beschert hat? Nennt ihr es Funktionieren, wenn ausgerechnet das sprunghafte Wachstum der Produktivkräfte Milliarden von Menschen aus der Menschheit stößt und sie froh sein dürfen, auf Müllhalden zu überleben? Wenn Milliarden andere das gehetzte Leben unter dem Diktat der Arbeit nur noch ertragen, indem sie sich isolieren und vereinsamen, indem sie ihren Geist genusslos betäuben und physisch wie psychisch erkranken? Wenn die Welt in eine Wüste verwandelt wird, nur um aus Geld mehr Geld zu machen? Nun gut, das ist in der Tat die Art und Weise, wie euer grandioses System der Arbeit funktioniert. Solche Leistungen allerdings wollen wir nicht vollbringen. Eure Selbstzufriedenheit beruht auf eurer Ignoranz und auf der Schwäche eures Gedächtnisses. Die einzige Rechtfertigung, die ihr für eure gegenwärtigen und zukünftigen Verbrechen findet, ist der Zustand der Welt, der auf euren vergangenen Verbrechen beruht. Ihr habt vergessen und verdrängt, welcher Staatsmassaker es bedurfte, bis den Menschen euer gelogenes Naturgesetz ins Hirn gefoltert war, dass es geradezu ein Glück sei, fremdbestimmt beschäftigt zu werden und sich die Lebensenergie für den abstrakten Selbstzweck eures Systemgötzen aussaugen zu lassen. Erst mussten alle Institutionen der Selbstorganisation und der selbstbestimmten Kooperation in den alten Agrargesellschaften ausgerottet werden, bis die Menschheit überhaupt in der Lage war, die Herrschaft von Arbeit und Eigennutz zu verinnerlichen. Vielleicht wurde wirklich ganze Arbeit geleistet. Wir sind keine übertriebenen Optimisten. Wir können nicht wissen, ob die Befreiung aus diesem konditionierten Dasein gelingen wird. Es ist offen, ob der Untergang der Arbeit zur Überwindung des Arbeitswahns führt oder zum Ende der Zivilisation. Ihr werdet einwenden, mit der Aufhebung des Privateigentums und des Zwangs zum Geldverdienen werde alle Tätigkeit aufhören und eine allgemeine Faulheit einreißen. Gebt ihr also zu, dass euer gesamtes natürliches System auf purem Zwang beruht und dass ihr deshalb die Faulheit als Todsünde wider den Geist des Arbeitsgötzen fürchtet? Die Gegner der Arbeit jedoch haben überhaupt nichts gegen die Faulheit. Eines ihrer vorrangigen Ziele ist es, die Kultur der Muße wiederherzustellen, die einst alle Gesellschaften kannten und die vernichtet wurde, um ein rastloses und sinnvergessenes Produzieren durchzusetzen. Deshalb werden die Gegner der Arbeit zuerst all die vielen Produktionszweige ersatzlos stilllegen, die überhaupt nur dazu dienen, ohne Rücksicht auf Verluste, den verrückten Selbstzweck des warenproduzierenden Systems aufrechtzuerhalten. Wir sprechen nicht nur von den offensichtlich gemeingefährlichen Arbeitsbereichen wie der Auto-, der Rüstungs- und der Atomindustrie, sondern auch von der Produktion jener zahlreichen Sinnprothesen und albernen Belustigungsgegenstände, die den Arbeitsmenschen einen Ersatz für ihr vergeudetes Leben vortäuschen sollen. Verschwinden wird auch die ungeheure Menge jener Tätigkeiten, die überhaupt nur deswegen anfallen, weil die Produktmassen durch das Nadelöhr der Geldform und Marktvermittlung hindurchgepresst werden müssen. Oder meint ihr, dass noch Buchhalter und Kostenrechner, Marketing-Spezialisten und Verkäufer, Vertreter und Werbetexter vonnöten sind, sobald die Dinge nach Bedarf hergestellt werden und alle einfach nehmen, was sie brauchen? Und wozu sollte es noch Finanzbeamte und Polizisten, Sozialarbeiter und Armutsverwalter geben, wenn kein Privateigentum mehr geschützt, kein soziales Elend verwaltet und niemand für entfremdete Systemzwänge zugerichtet werden muss? Wir hören schon den Aufschrei, die vielen Arbeitsplätze. Jawohl, rechnet es ruhig einmal aus, wie viel Lebenszeit sich die Menschheit täglich raubt, nur um tote Arbeit aufzuhäufen, Menschen zu verwalten und das herrschende System zu schmieren. Wie viel Zeit wir alle in der Sonne liegen könnten, statt uns für Dinge zu schinden, über deren grotesken, repressiven und zerstörerischen Charakter schon ganze Bibliotheken geschrieben wurden. Doch keine Angst. Keinesfalls wird alle Tätigkeit aufhören, wenn die Zwänge der Arbeit verschwinden. Allerdings verändert alle Tätigkeit ihren Charakter, wenn sie nicht mehr in eine selbstzweckhafte und entsinnlichte Sphäre von abstrakten Fließzeiten gebannt wird, sondern ihrem eigenen, individuell variablen Zeitmaß folgen kann und in persönliche Lebenszusammenhänge integriert ist. Wenn auch in großen Organisationsformen der Produktion die Menschen selber den Ablauf bestimmen, statt vom Diktat der betriebswirtschaftlichen Verwertung bestimmt zu werden. Warum sich hetzen lassen von den dreisten Anforderungen einer aufgezwungenen Konkurrenz? Es gilt, die Langsamkeit wieder zu entdecken. Nicht verschwinden werden natürlich auch jene Tätigkeiten der Hauswirtschaft und der Pflege von Menschen, die in der Arbeitsgesellschaft unsichtbar gemacht, abgespalten und als weiblich definiert worden sind. Das Kochen ist ebenso wenig zu automatisieren wie das Wickeln von Kleinkindern. Wenn zusammen mit der Arbeit die Trennung der sozialen Sphären überwunden wird, können diese notwendigen Tätigkeiten ins Licht bewusster sozialer Organisation jenseits der geschlechtlichen Zuschreibungen treten. Sie verlieren ihren repressiven Charakter, sobald sie nicht mehr Menschen unter sich subsumieren und je nach Umständen und Bedürfnissen von Männern wie Frauen gleichermaßen verrichtet werden. Wir sagen nicht, dass jede Tätigkeit dadurch zum Genuss wird. Einige mehr, andere weniger. Natürlich gibt es immer Notwendiges, das getan werden muss. Aber wen wollte das schrecken, wenn das Leben nicht davon aufgefressen wird? Und es wird immer viel mehr geben, was aus freier Entscheidung heraus getan werden kann. Denn die Tätigkeit ist ja ebenso ein Bedürfnis wie die Muße. Nicht einmal die Arbeit hat dieses Bedürfnis ganz auslöschen können, sondern es für sich instrumentalisiert und vampirisch ausgesaugt. Die Gegner der Arbeit sind weder Fanatiker eines blinden Aktivismus noch eines ebenso blinden Nichtstuns. Muße, notwendige Tätigkeit und frei gewählte Aktivitäten müssen in ein sinnvolles Verhältnis gebracht werden, das sich nach Bedürfnissen und Lebenszusammenhängen richtet. Einmal den kapitalistischen Sachzwängen der Arbeit entwunden, können die modernen Produktivkräfte die frei disponible Zeit für alle ungeheuer ausdehnen. Warum Tag für Tag viele Stunden in Fabrikhallen und Büros zu bringen, wenn Automaten aller Art uns den größten Teil dieser Tätigkeiten abnehmen können? Warum hunderte menschlicher Körper schwitzen lassen, wenn einige Mähdrescher genügen? Warum Geist auf eine Routine verschwenden, die auch ein Computer ohne weiteres ausführt? Allerdings kann für diese Zwecke nur der geringste Teil der Technik in seiner kapitalistischen Form übernommen werden. Das Gros der technischen Aggregate ist völlig umzuformen, wurden diese doch nach den bornierten Maßstäben der abstrakten Rentabilität gebaut. Viele technische Möglichkeiten sind andererseits aus demselben Grund gar nicht erst entwickelt worden. Obwohl solare Energie an jeder Ecke gewonnen werden kann, setzt die Arbeitsgesellschaft zentralisierte und lebensgefährliche Kraftwerke in die Welt. Und obwohl schonende Methoden der agrarischen Produktion längst bekannt sind, schüttet das abstrakte Geldkalkül tausenderlei Gifte ins Wasser, zerstört die Böden und verpestet die Luft. Aus rein betriebswirtschaftlichen Gründen werden Bauteile und Lebensmittel dreimal um den Globus gejagt, obwohl die meisten Dinge ohne große Transportwege leicht vor Ort hergestellt werden können. Ein erheblicher Teil der kapitalistischen Technik ist ebenso sinnlos und überflüssig wie der dazugehörige Aufwand menschlicher Energie. Wir sagen euch damit nichts Neues. Und doch werdet ihr niemals Konsequenzen aus dem ziehen, was ihr selber sehr gut wisst. Denn ihr verweigert euch jeder bewussten Entscheidung darüber, welche Produktions-, Transport- und Kommunikationsmittel sinnvollerweise einzusetzen und welche schädlich oder schlicht überflüssig sind. Je hektischer ihr euer Mantra der demokratischen Freiheit abnudelt, desto verbissener weist ihr die elementarste soziale Entscheidungsfreiheit zurück, weil ihr weiterhin dem herrschenden Leichnam der Arbeit und seinen Pseudo-Naturgesetzen dienen wollt. Zitat: Dass die Arbeit aber selbst nicht nur unter den jetzigen Bedingungen, sondern insofern überhaupt ihr Zweck die bloße Vergrößerung des Reichtums ist, ich sage, dass die Arbeit selbst schädlich, unheilvoll ist, das folgt, ohne dass der Nationalökonom Adam Smith es weiß, aus seinen eigenen Entwicklungen. Karl Marx, Ökonomisch-Philosophische Manuskripte, 1844. Kapitel 18. Der Kampf gegen die Arbeit ist antipolitisch. Die Überwindung der Arbeit ist alles andere als eine wolkige Utopie. Die Weltgesellschaft kann in der bestehenden Form keine 50 oder 100 Jahre mehr weitermachen. Dass die Gegner der Arbeit es mit den bereits klinisch toten Arbeitsgötzen zu tun haben, macht ihre Aufgabe freilich nicht unbedingt leichter. Denn je mehr die Krise der Arbeitsgesellschaft sich zuspitzt und alle Reparaturversuche als Fehlschläge enden, desto mehr wächst auch die Kluft zwischen der Vereinzelung der hilflosen sozialen Monaden und den Anforderungen einer gesamtgesellschaftlichen Aneignungsbewegung. Die zunehmende Verwilderung der sozialen Verhältnisse in großen Teilen der Welt zeigt, dass sich das alte Arbeits- und Konkurrenzbewusstsein auf immer niedrigerem Niveau fortsetzt. Die schubweise Entzivilisierung scheint trotz aller Impulse eines Unbehagens im Kapitalismus die naturwüchsige Verlaufsform der Krise zu sein. Gerade bei der negativen Aussichten wäre es fatal, die praktische Kritik der Arbeit als umfassendes gesamtgesellschaftliches Programm hintanzustellen und sich darauf zu beschränken, eine prekäre Überlebenswirtschaft in den Ruinen der Arbeitsgesellschaft zu errichten. Die Kritik der Arbeit hat nur eine Chance, wenn sie gegen den Strom der Entgesellschaftung ankämpft, statt sich davon mitreißen zu lassen. Aber zivilisatorische Standards sind nicht mehr mit der demokratischen Politik zu verteidigen, sondern nur noch gegen sie. Wer die emanzipatorische Aneignung und Transformation des kompletten gesellschaftlichen Zusammenhangs anstrebt, kann schwerlich die Instanz ignorieren, die bislang dessen Rahmenbedingungen organisiert. Es ist unmöglich, gegen die Enteignung der eigenen gesellschaftlichen Potenzen zu rebellieren, ohne sich mit dem Staat zu konfrontieren. Denn der Staat verwaltet nicht nur ungefähr die Hälfte des gesellschaftlichen Reichtums, er sichert auch die zwanghafte Unterordnung aller gesellschaftlichen Potenziale unter das Gebot der Verwertung. So wenig die Gegner der Arbeit Staat und Politik ignorieren können, ebenso wenig ist mit ihnen Staat und Politik zu machen. Wenn das Ende der Arbeit auch das Ende der Politik ist, dann wäre eine politische Bewegung für die Aufhebung der Arbeit ein Widerspruch in sich. Die Gegner der Arbeit richten Forderungen an den Staat, aber sie bilden keine politische Partei und sie werden auch keine bilden. Der Zweck der Politik kann es nur sein, den Staatsapparat zu erobern, um mit der Arbeitsgesellschaft weiterzumachen. Die Gegner der Arbeit wollen daher nicht die Schaltzentralen der Macht besetzen, sondern sie ausschalten. Ihr Kampf ist nicht politisch, sondern antipolitisch. Untrennbar sind Staat und Politik der Moderne mit dem Zwangssystem der Arbeit verquickt und deshalb müssen sie zusammen mit diesem verschwinden. Das Gerede von einer Renaissance der Politik ist nur der Versuch, die Kritik des ökonomischen Terrors auf ein positiv staatsbezogenes Handeln zurückzuzerren. Selbstorganisation und Selbstbestimmung aber sind das genaue Gegenteil von Staat und Politik. Die Eroberung sozialökonomischer und kultureller Freiräume vollzieht sich nicht auf dem politischen Umweg, Dienstweg und Irrweg, sondern als Konstitution einer Gegengesellschaft. Freiheit heißt, sich weder vom Markt verwursten noch vom Staat verwalten zu lassen, sondern den gesellschaftlichen Zusammenhang in eigener Regie zu organisieren, ohne Dazwischenkunft entfremdeter Apparate. In diesem Sinne geht es für die Gegner der Arbeit darum, neue Formen sozialer Bewegung zu finden und Brückenköpfe einzunehmen für eine Reproduktion des Lebens jenseits der Arbeit. Es gilt, die Formen einer gegengesellschaftlichen Praxis mit der offensiven Verweigerung der Arbeit zu verbinden. Mögen die herrschenden Mächte uns für verrückt erklären, weil wir den Bruch mit ihrem irrationalen Zwangssystem riskieren. Wir haben nichts zu verlieren als die Aussicht auf die Katastrophe, in die sie uns hineinsteuern. Wir haben eine Welt jenseits der Arbeit zu gewinnen. Proletarier aller Länder, macht Schluss.
1: Das Manifest gegen die Arbeit ist 1999 im Krisis Verlag erschienen.
2: Es ist die Regierung, eine andere Sprache spricht als das Volk.

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1: Ja, und damit begrüßt euch, liebe Zuhörenden, am Mikrofon Lucky der Fortunator zusammen mit
2: der Rotbauchunkel des Pop. Herzlich willkommen bei Dünnes Eis, eurem Klimagazin im FSK. Jeden zweiten Montag im Monat, immer um 8 Uhr live.
1: Zur
2: 8 Uhr abends.
1: Radio Primetime. Es ächzt, es bebt, es knackt und knarrt, zerrt und kreischt. 7 Jahre Bewegung auf dünnem Eis.
2: Haben wir ein Jubiläum heute, ist das richtig?
1: Ja, tatsächlich.
2: Ja, ja, ich habe auch so gerechnet. Im September 2019 waren wir zum ersten Mal auf Sendung. Hatten wir da den Namen Dünnes Eis schon?
1: Tatsächlich, ja, hatten wir schon.
2: Da war ich tatsächlich nicht hundertprozentig sicher. Danke, dass du das so sicher beantworten kannst.
1: Bei der allerersten Sendung bin ich mir auch nicht ganz sicher. Aber
2: nicht, dass das das Hauptthema heute sein soll, aber das war ja diese Mammutsendung, nicht?
1: Ja, die war
2: 4 Stunden, die wir gemacht haben.
1: 4 Stunden Sendeprogramm.
2: Wo wir von Fridays for Future, von der Riesendemo mit über 100.000 Leuten in der Hamburger Innenstadt und auch über die Innenstadt hinaus berichtet haben.
1: Ja, der Global Strike.
2: Genau.
1: Tag war es, glaube ich. Ne?
2: Es kommt mir fast länger hervor als 7 Jahre auf eine Art und Weise, einfach weil es so eine andere politische Stimmung war. Also warum soll sich nicht in 7 Jahren auch viel ändern? Aber verstehst du, was ich meine? Es war schon eine sehr andere Bundesrepublik in gewisser Weise noch, in der wir da gelebt haben, als die, die wir heute vorfinden. Nicht nur was Klimafragen betrifft.
1: Ja, das sehe ich auch so. Diesen Eindruck habe ich auch sehr stark. Das mag vielleicht auch mit etwas damit zusammenhängen, dass wir halt älter werden und natürlich sich Dinge verändern, ne, und Veränderungen halt omnipräsent und immer und überall sind. Kann man
2: fraglos
1: so sagen. Und dass uns das vielleicht nur so vorkommt. Es hat natürlich aber auch mit den eklatanten Verhältnissen, in denen wir gerade leben, auch viel zu tun. Also, dass es darauf hinausführen würde, war vielleicht zu der Zeit vor 7 Jahren schon in der Richtung schon vielleicht absehbar.
2: Ja, ich sage auch nicht, dass es mich jetzt komplett überrascht hätte, nicht? Also ich würde jetzt nicht sagen, dass ich 2019, damals noch eine etwas jüngere Rotbauchunkel, komplett naiv durch die Gegend geschossen wäre, im Sinne von, ach ja, das wird schon alles ein gutes Ende nehmen und wird doch unsere Sachalltag besser und wir Alltag klüger. Also das war auch dazu nicht die Stimmung. Aber es gab eben eine grundlegende Differenz, auf die ich jetzt eben auch in Bezug auf unser Sendungsthema hinweisen möchte, auch wenn es alle wissen. Fridays for Future war halt wahnsinnig präsent auf der Straße. Wir hatten auch damals schon unsere kleinen Differenzen vielleicht mit der Bewegung an der einen oder anderen Stelle. Ja. Aber man war doch auch fasziniert von der ungeheuren Dynamik.
1: Ja, dieses Momentum, die es kreiert hat, ja.
2: Ja, und der Zuversicht, die diese Demos ja vielfach auch ausgestrahlt haben. Also nicht, dass ich sie vollständig geteilt hätte, wie gesagt. Also Briefe an Angela Merkel schreiben, da war ich 2019 auch, also nicht nur skeptisch, sondern es hat mich da schon als Konzept nicht überzeugt. Aber überhaupt das sozusagen vermittelt über dieses Klimathema gesellschaftskritische Fragen auf der Straße diskutiert und im Streit sozusagen thematisiert werden. Das war doch sehr schön, sag ich mal erstmal, und was
1: einem
2: gefällt, ja, wo man neugierig drauf guckt.
1: Ja, zumal sowas natürlich auch eine Gegenreaktion auch irgendwie erwarten ließ. Wir ja in, ich würde mal nicht sagen in voller Stärke, aber schon sehr, sehr deutlich zu spüren bekommen.
2: Ja, durchaus.
1: Und das, also mir persönlich ist das da schon klar gewesen, als die Gespräche mit Angela Merkel angefangen haben und er sich Fridays for Future auch dann irgendwie zu der Grünen Partei hingezogen gefühlt hat und es da auch parlamentaristisch irgendwie versucht wurde, für eigentlich gute Ziele zu streiten.
2: Mhm.
1: Nun, es sind die Konsequenzen davon. Ich hoffe, dass Menschen auch mal lernen daraus, dass das leider nicht dazu führt, zu dem gewünschten Ziel.
2: Mhm. Ja.
1: Auf diese Weise funktioniert es einfach nicht, dieser Parlamentarismus, wie er heutzutage läuft, so in kapitalistischer, stellvertretender Weise, der ist nicht mehr zeitgemäß. Das ist nicht, der ist längst überholt.
2: Ja,
1: das,
2: ja.
1: Ist, das funktioniert nicht mehr so.
2: Ja, ja,
1: das ist leider
2: knarzt an allen Ecken, das hast du ja eingeleitet.
1: Also es war mal toll, bestimmt hat es uns, es hat uns richtig viel gebracht und natürlich, klar, meine Bildung und alles und die von uns vielen ist ja auch davon darauf aufgebaut und so, aber dennoch, also sind viele Menschen sind auch zu der Erkenntnis gekommen, dass es so nicht funktionieren kann. Und so auch nicht weiterlaufen kann, leider, weil die Verhältnisse, die wir sehen, die werden einfach eklatanter und grausamer jeden Tag.
2: Ich finde irgendwie interessant, dass du so eklatant hier als ein negatives Wort benutzt, weil hier kommt der doofe Deutschlehrer in mir durch. Ich will nur ganz kurz. Ist das nicht so ein neutraler Begriff? Eigentlich eklatant gut, eklatant schlecht?
1: Ja,
2: kann es nicht beides sein? Ich weiß, was du meinst. Ich will
1: ich
2: nicht rumnerven.
1: So intensiv, extrem,
2: drastisch.
1: Drastisch,
2: was Drastisches.
1: Ja, genau.
2: Ich verstehe schon.
1: Ja, also man kann aber auch die Verhältnisse mit all diesen Worten beschreiben.
2: Mhm. Nee, also, kein Widerspruch, war nur eine kleine Nachfrage sozusagen. Ja, und seitdem machen wir jetzt diese Sendung. Deine Gefühle dazu?
1: Ja, eigentlich dünnes Eis ist ja eigentlich da, das ist ja nur recht kurzlebig eigentlich, ne? So, wenn man, so wie ich dünnes Eis zumindest erlebe, entweder wird es am nächsten Tag oder in ein paar Stunden schon geschmolzen sein? Oder es wird zu einer dicken Eisdecke werden?
2: Ja.
1: So, aber dünnes Eis an sich, das hält sich ja nur recht kurzzeitig.
2: Du sprichst in Bildern. Was willst du mir sagen?
1: Und es ächzt und es knarrt.
2: Also wenn ich es übersetzen darf, wir arbeiten, und das meine ich als was Positives, an unserer Selbstabschaffung, aber mit mäßigem Erfolg.
1: Genau, so, ja.
2: Weil die Verhältnisse noch nicht so sind, wie wir sie brauchen, um uns erfolgreich selbst abzuschaffen.
1: Das wäre schön, ja.
2: Mhm, ja.
1: Genau, also das wäre toll. Also es ist auch noch das Ziel dieser Sendung, dass wir uns selbst abschaffen.
2: Ja, ja, also als Sendung natürlich, nicht als Gattungswesen oder ähnliches. Aber zu sagen, dass diese Tätigkeit durch 2 Stunden anderer Müßiggang vielleicht oder so ersetzt werden könnte, das wäre so eine kleine Utopie. Auch wenn mir das Spaß macht, freies Radio zu machen. Aber es gäbe auch viele andere schöne Möglichkeiten, seine Zeit zu verbringen.
1: Ja, mir fallen da auch ganz viele tolle ein, das stimmt.
2: Ja, schön, diese kleine spontane Improvisation hier zu Beginn der Sendung hat mir irgendwie gut gefallen, ganz ungeplant. Oder ich war zumindest jetzt nicht drauf vorbereitet, ich habe einfach auch aus dem Bauch heraus assoziiert.
1: Ist halt auch seit 7 Jahren, das ist halt auch live, die Sendung live, Lion live. Sozusagen. Lion-Sendung live.
2: Ach, ich dachte Lion wie Löwe. Lion-Sendung.
1: Ja, genau, das kommt auch.
2: Ich hatte so Reggae-Assoziation.
1: Lion like a lion.
2: Live like a lion. Also wir leben wie Lion. Wir senden manchmal auch noch wie Lion.
1: Ja.
2: Aber wir kämpfen auch wie
1: But we're not lying.
2: Lion.
1: Never lying.
2: Ich freue mich auf eine assoziative Sendung heute. Ja, und meine erste Assoziation zu dem, was wir gerade schon diskutiert haben, ist, es braucht neue Utopien. Es braucht vielleicht auch die Arbeit an der ästhetischen Form, nicht zuletzt, um Hoffnung zu schöpfen in schwierigen Zeiten. Nicht zuletzt, was Fragen radikaler gesellschaftlicher Veränderung hin zu mehr Freiheit, hin zu schöneren Formen, den eigenen Alltag gestalten zu dürfen, betrifft. Und dazu hast du heute auch einen Gast eingeladen. Wir haben mehrere Gäste heute, aber ich spreche jetzt von unserem ersten Gast heute.
1: Ja, genau, du hast das ganz toll eingeleitet. Also es geht, ich dachte direkt, habe direkt an Kulturkampf gedacht, als du das so gesagt hast.
2: An das, was man Kulturkampf nennt.
1: Ja, genau, das an diesen Begriff.
2: Ja, ich verstehe.
1: Also, klar.
2: Wolfram oder Wolfgang? Wie heißt der? Weimar? Neuer Kulturstandsminister?
1: Ich glaube Wolfram.
2: Auf jeden Fall ist das ja auch ein Kulturkämpfer, deswegen musste ich gerade an den denken, der viele Dinge falsch macht. Das wollen wir hier wertend beschreiben.
1: Ja, definitiv wertend, ja.
2: Definitiv eine totale Fehlbesetzung und
1: Niederlage.
2: Man versucht mit freiem Radio und anderen schönen Dingen so gut es geht dagegen zu halten, aber die Mittel sind ungleich verteilt.
1: so ist das mit den Verhältnissen. Mhm. Darauf kommen wir auch noch zu sprechen in unserer Sendung. Wir haben einen Gast, wir haben sogar zwei Gäste in dieser ganzen Sendung. Unser erster Gast zunächst ist Purja Pur und der stellt seinen Film vor, den er gemacht hat. Und wir werden ihn gleich am Telefon begrüßen dürfen. Das,
2: Willst du zu dem Film schon irgendwas sagen oder wollen wir komplett erst im Gespräch dazu mehr erzählen?
1: Nein, ich kann auch gerne noch was zu dem Film sagen. Also er sagt auch, dass also er heißt Influencer oder Influencer mit C geschrieben, Influencer Controlling Crowds. Also ich bin mir auch gar nicht sicher, ob der sogar auf Deutsch bestimmt auch irgendwo erschienen ist. Werden wir gleich erfahren. Jedenfalls geht es da eigentlich um die Kontrolle von Massen durch sowas wie soziale Medien oder auch antisoziale Medien und ja, durch die digitale Welt, welchen Einfluss Menschen haben dadurch und auch wie sie beeinflusst werden.
2: Ja.
1: Und er schreibt selber dazu auch etwas, eine Hommage ist das. Nee, zu dem Film selber noch nicht. Hat er einen Trailer geschickt, der aber recht wenig aussagt, wenn man die Hintergründe nicht kennt. Ja, das werden wir auf jeden Fall zunächst hören. Und danach haben wir einen zweiten Gast. Da kommt Tim aus einer Besetzung und wir sprechen dann über den, wie er sagt, mutigen Bürger.
2: Mutbürger?
1: Mutbürger sozusagen, den mutigen Bürger. Daniel V. aka Rocket Dan.
2: Ja, wahrscheinlich hat der ein oder andere Hörer, die ein oder andere Hörerin und alle dazwischen und außerhalb, wie Böhmermann ja immer sagt, auch schon von diesem Herrn gehört, von diesem Rocket Dan.
1: Ja, richtig.
2: Auch in den öffentlich-rechtlichen Medien.
1: Ja, der ging durch die Medien, der ging steil wie mit seiner wie eine Rakete.
2: Und wir wollen diskutieren über seine Art des Aktivismus sozusagen.
1: Ja, und zwar geht es da um Sabotageaktionen am Stromnetz im Sinne der Klimagerechtigkeit.
2: Ja, okay. Also ich bin gespannt auf die Diskussion auf jeden Fall und möchte noch ergänzen, dass wir noch mehr Dinge mitgebracht haben, aber wie Leute, die unsere Sendung häufiger hören, ja wissen, schaffen wir meistens gar nicht alles in 2 Stunden. Ich denke, wir werden ein bisschen auch was, wenn unser Zeitplan hinhaut, noch hören aus unserem vorproduzierten Gespräch über unsere Gästin vom letzten Monat, Hannah Lübbert, die ja dieses Buch geschrieben hat, Sorry, ich habe heute Angst. Mit ihr hatten wir ja noch ein längeres Interview geführt, das wir vielleicht auszugsweise heute zumindest präsentieren können. Mal gucken, wie gesagt, wie der Plan hinhaut. Und wir werden auch noch einen kleinen Ausflug in das 21. Jahrhundert, in dem wir uns bereits befinden, machen und einen kleinen Text von Roger Willemsen in Auszügen hören, den ich schon mal mitgebracht habe, aber der mir so gut gefällt. Er trägt den Titel Wer wir waren, dass ich heute nochmal daraus Auszüge vorlesen möchte, weil ich glaube, dass dieser Text eine gemeinsame Klammer bildet von den einzelnen Strängen, die wir heute in der Sendung bearbeiten wollen.

0: Ja, und damit begrüßt das Freie Senderkombinat mit der Sendung Dünnes Eis heute einen Gast, und zwar ist das Purja Pu. Kannst du uns hören?
1: Ja, ich höre euch.
0: Ah, super, toll.
2: Also wir sind live.
1: Hört ihr mich auch deutlich und klar?
3: Deutlich und klar, tatsächlich. Ja.
1: Perfekt.
0: Toll. Und die Frage, du hast einen Film herausgebracht, jetzt kürzlich erst.
1: Mhm. Genau.
0: Der heißt Influenza, ist das richtig ausgesprochen? Influenza.
1: Influenza.
0: Influenza.
1: Das ist so ein Wortspiel. Also das ist nicht die Krankheit, die Influenza.
0: Ja.
1: Sondern Influenza mit C. Also weil es um eine Influencerin geht.
0: Mhm.
1: Die in so eine toxische Beziehung mit einer Assistentin und slash Fangirl dann reinkommt.
0: Aha.
1: Ja. Und deswegen habe ich das Titel so gewählt, so Influencer.
0: Mhm.
1: Controlling Crowd.
0: Ja.
1: Genau.
0: Gut. Drama, Mystery, Thriller steht hier auch noch bei der Beschreibung. Inwieweit trifft das alles zu? Also du hast schon gesprochen von einer Beziehung, die dann, du hast glaube ich das Wort toxisch verwendet, eine Beziehung.
1: Genau, ja. Mhm.
0: Und die sich entwickelt, Drama, Mystery, Thriller, das heißt, kriegen wir da ein herzzerreißendes Drama zu sehen, was uns emotional sehr mitnimmt, genauso wie ein Mystery-Thriller, das uns eine kriminelle Tat oder eine Gewalttat beinhaltet. Magst du uns darüber kurz erzählen?
1: Ja, gerne. Also man sieht von allen diesen Sachen so ein bisschen, also nicht so überdramatisiert, eher so subtil, würde ich sagen, und so ein bisschen so surrealistisch. Und mir war wichtig, also dass diese Emotionen und Gefühle so vielleicht gut rüberkommen. Und ich hoffe, dass das gut rüberkommt. Und also wir hatten auch eine Weltpremiere auf dem Festival in Portugal, in Porto, auf dem Maya International Film Festival. Und da waren manche Leute ein bisschen so verwehrt nach dem Film, weil sie nach Bedeutungen immer gesucht haben. Aber ich habe auch schon vor dem Film gesagt, versuch nicht so alles zu verstehen, sondern geht eher so mit den Vibes, weil diese Emotionen so wichtiger sind als die Bedeutung. Weil die Bedeutung ist am Ende, was die ZuschauerInnen so aus dem Film so rausnehmen. Sehe ich immer so.
3: Und ich höre da auch so ein bisschen heraus, korrigiere mich, wenn ich falsch liege, dass du vielleicht auch allgemein empfiehlst, sozusagen nicht immer im Umgang zum Beispiel mit Filmen eine Bedeutung oder eine Botschaft gar oder so vielleicht mal gleich zu extrapolieren, sondern das Material so ein bisschen offener, vielleicht auch spielerischer damit umzugehen.
1: Genau, das ist richtig. Weil ich meine bei jeder Kunst, also wenn ich auch mir jede Kunst angucke, dann versuche ich auch nicht immer sofort alles zu verstehen und analysieren. Und ich denke immer an den Tod des Autors,
3: wie
1: man das sagt. Genau. Und sage immer, alles, was der Zuschauer oder die Zuschauerin da interpretiert für sich, ist dann legitim.
0: Und wie erfährt die Protagonisten darin, wie erfahren die so eine Befreiung davon oder erfahren sie überhaupt eine Befreiung?
1: Da würde ich nicht so viel spoilern, glaube ich.
0: Ja, okay, gut.
1: Genau.
0: Also es wird auf jeden Fall, du hast ja erzählt von einer Influencerin, ne?
1: Genau, ja.
0: Richtig, und die dann auch eine Kontrolle dann hat über ihre Follower.
1: Genau.
0: Ausübt.
1: Genau, also sie sucht eine Assistentin und dann veröffentlicht eine Anzeige. Also sie ist eine Influencerin, die immer so auf YouTube so ASMR-Videos veröffentlicht und produziert.
3: Vielleicht können wir ganz kurz erklären, was ASMR ist, also auch wenn ich es weiß, aber für die ZuhörerInnen.
1: Ja, also das sind diese Videos, wo man hat ganz viel mit der Stimme und Geräusche zu tun.
0: Mhm.
1: dass zum Beispiel manche ASMR-Influencerinnen sprechen so leise und erzählen alles so ganz langsam und deutlich. Und das sollte, weiß ich nicht, so bei manchen Leuten sowas so triggern oder so beruhigend sein. Also hat es unterschiedliche Wirkungen. Oder manche machen einfach so Geräusche vom Essen oder Verpackungen, so verschiedene Sachen.
3: Ganz typisches Beispiel, nicht? Ja.
1: Genau. So sehr ganz dicht an ein Mikrofon.
0: Und wie werden die genannt? Wie heißen diese Videos?
3: ASMR.
1: ASMR.
0: Genau. Okay, das
3: ist die Abkürzung.
1: Das ist ein langes englisches Wort, genau, aber ich habe auch jetzt vergessen, wie das heißt.
3: Kriege ich auch nicht aber zusammen. Aber man weiß, genau, was es ist, wenn man es einmal gehört hat. Merkt man sich.
1: Ja, genau. Und diese Person dann sucht jetzt eine Assistentin, die ihr bei dem Alltag so ein bisschen hilft. Aber diese Stelle ist auch wie so ein Praktikum, also unbezahltes Praktikum. Und
0: typisch,
1: genau.
0: Ja.
1: Aber sie hat ein Fangirl, die sich dann sofort meldet und freut sich, dass sie sich an diese Person so ein bisschen so nähern kann.
0: Okay.
1: Und genau, dann aber passieren so Sachen, mit denen diese Influencer nicht gerechnet hat.
3: Und da möchtest du lieber noch nicht so viel verraten, damit es noch ein bisschen spannend bleibt.
1: Genau, dann ist der Spaß weg, glaube ich, ja. Genau.
0: Okay.
1: Aber ich hatte auch im Film ein paar so Tanzszenen so verwendet, so, die auch ein bisschen so contemporary mit

0: Genau.
1: Ja, ganz toll. Also du hast auch selber komponiert, Musikstücke komponiert.
0: Genau, genau. Also mit meinem Solo-Projekt heißt Rare Beats.
1: Rare Beats, und genau. Das R-E-B, genau. Ne? R-E-B, genau, und dann Beats.
0: B-E-A-T-S, genau. Und genau, das habe ich halt von meinem letzten Film auch so gemacht, Kino. Mhm.
1: Ja, genau.
0: Und jetzt habe ich das wiederholt nochmal.
1: Das ist dein zweiter Kinofilm gewesen, ne? Kino.
0: Genau, genau. Mhm. Und aber ich benutze auch so Songs von anderen Freundinnen, die auch so musikalisch aktiv sind.
1: Ja, wir werden gleich nochmal einen Song hören von dir, deinen Lieblingssong. Das werden wir gleich nochmal hören.
0: Ja.
1: Zum Abschluss dieses Gesprächs, ja. Wir uns auch.
2: Das ist aber noch nicht gekommen, ist der Abschluss, nicht? Noch
1: sind Abschluss wir da nicht. Ist noch nicht gekommen, nein, aber deswegen, aber ich behalte
2: tausend Fragen.
1: Die Spannung, ne, bleibt trotzdem aufrechterhalten. Also,
0: ja, genau.
1: Wir haben ja auch noch spannende Fragen, ja, richtig, genau. Zum Beispiel, darf ich einen stellen?
2: Ja, klar, natürlich.
1: Ja, wir haben uns auch gefragt, welchen Bezug dein Film auch zu emanzipatorischen Bestrebungen hat. Oder sogar vielleicht auch, welchen Bogen könnte man schlagen zum Klimabezug oder zu der Erderwärmung vielleicht auch?
2: Oder kann man überhaupt einen schlagen?
0: Also ich meine, das aktuelle Thema ist heutzutage so Thema KI.
1: Ja, genau, dazu.
0: Also die meisten Leute wissen, also wie schädlich ist diese KI. Und diese Produktion von KI-Sachen, diese Erhitzung
1: der Erde. Das wissen sogar die Betreiber davon.
0: Genau, genau. Mhm. Aber auch so aus anderen Sichten, auch in verschiedenen Bereichen, also vor allem Kunst. Also wenn ich auch mit anderen Freundinnen spreche darüber, die auch so Künstlerinnen sind, auch als Grafikdesignerin oder Illustrationin oder Musikerin, Filmmacherin. Also manche haben richtig viel Angst, um ihren Job jetzt zu verlieren. Und bis jetzt haben wir auch gesehen, dass viele haben auch ihren Job so verloren in den letzten Jahren.
1: Mhm.
0: Und ja, das ist schon beängstigend.
2: Von welchen Jobs sprichst du jetzt im Besonderen an der Stelle gerade?
0: Also wie gesagt, vor allem so im Kunstbereich, so das Thema Grafik oder Illustration oder Musik. Oder wenn ich auch auf die Straße jetzt, heute zum Beispiel war ich auf der Straße mit dem Fahrrad und diese Banner gesehen, die mit den Werbungen und so. Und da waren so zwei, drei so einfach so KI-Bilder.
1: Mhm.
0: Also nicht mal so eine echte Menschen. Und das ist natürlich zu günstiger für die Werbeagenturen. Aber genau, aber die sehen auch alle so ähnlich aus. Also man erkennt sie sofort.
1: Okay.
0: Das ist jetzt schon Leben in der Zukunft. Also was man vor vielen Jahren in so Sci-Fi-Filme gesehen hat, sieht man jetzt heutzutage so live.
1: Okay, und du willst mit dem Film willst du den ZuschauerInnen vor Augen führen, was das anrichten kann?
0: Weil es geht auch ein bisschen so um so menschliche Kontakte, die auch so fehlen.
1: Mhm.
0: Und
2: die auch was? Das will ich genau verstehen. Entschuldige.
0: Die menschlichen Kontakte, die so immer weniger und weniger werden.
2: Eine Art von Vereinsamung vielleicht auch oder sowas.
0: Vereinsamung, genau.
2: Ja, ja.
0: Weil diese Grundidee von diesem Film kam auch, ich glaube 2018 oder so. Als ich mal so einen Artikel gelesen habe, dass viele Influencerinnen so sehr bekannt sind und erfolgreich, so mit Millionen Followern.
1: Ja.
0: Es gab so Interviews mit denen, dass sie haben erzählt, wie einsam die sind, dass sie so 7 Tage die Woche so nur in ihrem Zimmer so am Produzieren sind, also diese Content oder Videos zu produzieren. Und sie haben fast gar keinen Kontakt so.
1: Keine soziale Berührung.
2: Ja, also sie sind die ganze Zeit am Senden, also sozusagen virtuell vernetzt.
0: Genau, genau.
2: Nicht? Quasi mit Tausenden oder Hunderttausenden gar.
0: Ja. Ja,
2: sind trotzdem furchtbar allein oder eben auch einsam, sodass allein vielleicht der zu schwache Begriff ist.
1: Ja. Das knüpft eigentlich auch ganz gut an unsere Sendung.

0: Sendung an, die wir über das Mensch-Maschine-Spannungsfeld auch schon hatten.
1: Ja, ja.
0: Also die sich auch,
1: genau.
0: Wer kontrolliert wen, ne?
1: Ja, ja, genau, genau.
2: Ja, jetzt kommen die ganz großen Fässer, die wir hier jetzt zu öffnen wagen, nicht?
0: Ja. Also sozusagen. Ja, wir sind ja schon fast in der zweiten Stunde.
2: Das ist ja auch eine Frage überhaupt, also ich will jetzt keinen Monolog halten, nur zwei Sätze dazu. Ist ja auch eine Frage überhaupt kapitalistischer Vergesellschaftung, in der sozusagen die Dinge oder die Waren in gewisser Weise die Regierenden sind. Also das kann ich jetzt hier nicht sozusagen ausführlich ausführen, dann schweifen wir vielleicht zu doll von deinem Film ab, aber das ist sozusagen wichtig, glaube ich, mitzudenken an der Stelle. Ja,
1: genau. Also ich bin auch kein Mensch der großen Worte. und ich will auch nicht so jetzt keine große Botschaft mit diesem Film so rüberbringen. Aber genau, ich finde, dass diese menschlichen Kontakte sind heutzutage sehr wichtig, weil also man sieht auch so also mit den wie jetzt die Rechten so in der Macht kommen und dann und wie sie dann auch wie gesagt diese fehlende menschliche Kontakte jetzt
0: ausnutzen, ne? Das,
1: ausnutzen, genau.
2: Ja, also ich meine, wir müssen auch hier, das Interview ist super spannend, wir müssen keinen Bezug zur Klimabewegung erzwingen, also wenn der sich nicht direkt herstellen lässt. Aber ich würde nochmal sozusagen den kleinen Versuch machen und sagen, da ist ja auch eine Parallele insofern, als dass wir am Anfang der Sendung heute gesprochen haben über die Zeit mit Fridays for Future 2019, als sozusagen, also wir wollen es nicht glorifizieren, es gibt auch bei uns Kritik an Fridays for Future, aber es gab sozusagen doch so ein krasses Bewusstsein noch, was noch gar nicht so lange her ist, wo vor allen Dingen sehr junge Menschen auf der Straße waren, in Deutschland, aber auch anderswo auf der Welt, mit so einem Gefühl von, wenn wir zusammen etwas tun, können wir auch etwas schaffen. Also da sind bestimmte vielleicht auch naive Hoffnungen dabei gewesen, aber es ist ganz wichtig trotzdem sowas zu erleben, also verstehe ich auch dich da ein bisschen, um sozusagen überhaupt in einer sehr unwirtlichen Wirklichkeit und Gesellschaft klarzukommen und nicht sozusagen in diesem Gefühl von Isolation und Einsamkeit und man kann eh nichts ändern, in Depressionen zu versinken und das andere Extrem sozusagen zu beschreiben.
1: Also man sieht auch also das Thema, was du gerade gesagt hast, Depression und psychische Krankheiten, also man sieht auch das, was die Regierung gerade mit diesen Therapieplätzen macht. Oder diese genau, dass die Therapeutinnen sich nicht mehr so leisten können, so freie Stunden anzubieten oder so. Nur Privatzahlende können dann einen Platz bekommen. Und das ist schon, geht Richtung diese kranke Gesellschaft, also was die, finde ich, gerade gemacht wird.
2: Absolut,
0: Ja,
1: Puja. Aber naja, wie gesagt, also jetzt habe ich so viel philosophiert, das verstehe ich gar nicht.
2: Ich will vielleicht, oder Lucky, willst du noch was?
0: Nee.
2: Weil ich meine, wir haben nicht vergessen, sage ich jetzt mal, dass du ja eingangs auch gesagt hast, es ist kein Film sozusagen, den man anschauen soll mit, das ist die Botschaft und wenn ich jetzt den Film, weil dafür bräuchte es dann ja auch keinen Film, hätte ich jetzt was gesagt, ne? Dann könnte man ja auch ein Pamphlet schreiben oder ein Flugblatt oder so, ne? Aber du hast ja ganz bewusst sozusagen diese ästhetische Form bewegter Bilder mit Musik gewählt, um vielleicht auch eine offenere Form zu haben, die auch andere Deutungsmöglichkeiten, die unserer Versuche, sozusagen, vielleicht ein bisschen davon abweichen, hier politische Zusammenhänge herzustellen, die es aber auch gibt. Okay, das wollte ich nur nochmal abrunden, sozusagen. Dazu sagen.
1: Danke dir.
2: Gerne.
0: Puja, in welchen Hamburger Kinos können wir deinen Film denn demnächst sehen?
1: Also unsere Premiere ist am 7. Oktober, das ist ein Mittwoch, im Abaton Kino um 18 Uhr. Das ist auch Kinotag, Mittwoch immer im Abaton. Das heißt,
0: ist nicht Dienstag?
1: Günstiger. Mittwoch. Da kostet dann den Tag, glaube ich, nur 8,50 Euro. Und wenn man eher mäßig ist, dann noch 1 Euro günstiger.
0: Ja, genau, darauf wollte ich auch nochmal zu sprechen kommen später, auf die Eintrittspreise.
1: Genau. Und ich werde da mit dem Cast und Crew dann den Film präsentieren und am Ort sein und Nach dem Film werden wir auch ein bisschen Q&A machen und uns ein bisschen austauschen.
0: Ach toll, da kann man dich dann auch persönlich da treffen. Ja.
1: Genau, auf jeden Fall, ja, ja.
2: Schön. Also ich muss sagen...
1: Und ich glaube, also im Laufe der Woche kann man auch demnächst jetzt Ticket kaufen, also wenn man möchte. Mhm.
2: Ehrlich gesagt, ich bin schon sehr neugierig geworden durch unser Gespräch. Ich habe noch kein Ticket, aber ich glaube, ich werde mir eins holen. Und vielleicht auch ein bisschen die Werbetrommel rühren im privaten Film- und Kunstinteressierten Freundinnenkreis. So. Ja.
1: Genau, genau. Also der wird auch in ein paar anderen Kinos auflaufen, in Hamburg und Umgebung. Aber wir haben noch keine feste Termine.
0: Okay.
1: Aber genau, also bei der Premiere ist immer am schönsten für den. Mhm. Und wer Lust hat und Zeit, ist herzlich willkommen.
0: Und natürlich auch das nötige Kleingeld, muss ich da einmal zu sagen.
2: Du wolltest doch was kommentieren.
0: Ich wollte jetzt noch einmal ganz kurz kommentieren, das ist aber nicht an dich, als eher das Abaton-Kino, wo ich neulich 12 Euro habe ich bezahlt für den Film. Das ist,
1: und vor allem am Wochenende sind die Tickets so teurer.
0: Und da gibt es keinen Rabatt? Dann gibt es auch keinen Rabatt.
1: Am Wochenende gibt es auch keinen Rabatt, ja, das stimmt.
0: Das ist schon, schon eine Hausnummer. Ja,
1: aber mir war auch wichtig, dass wir unsere Premiere so am Kinotag veranstalten, damit auch so günstiger ist für die Menschen, die sich vielleicht nicht ein teures Ticket so leisten können.
0: Toll.
2: Ja, toll, dass das geklappt hat, dass ihr da auch den Slot sozusagen bekommen habt. Ja,
1: voll.
2: Sehr schön.
1: Das freut mich. Ja.
0: Okay.
1: Genau.
0: Ja, wo kann sich ein Mensch noch Informationen dazu angucken? Wo kann man dich noch so finden? Und ich hatte gerade schon einen Trailer angekündigt oder von einem Trailer gesprochen.
1: Genau. Auf YouTube gibt es schon einen Trailer und Teaser, wenn man so sucht. Und sonst auf meiner Website gibt es auch so ein paar Infos, also purjapur.com.
0: Mhm, purjapur.com, purja geschrieben mit Y.
1: Genau, P-O-U-R-Y-A-P-O-U-R.
0: .com, genau. Und der Film heißt Influenza.
1: Genau, ja.
0: Okay.
1: Sonst auf meinem Insta oder so würde ich auch ein paar Sachen so posten. Genau, auch unter meinen Namen.
2: Ja, zwei Dinge vielleicht noch? Entschuldigung.
1: Wie bitte?
2: Ja, sag zu Ende, verzeih bitte.
1: Genau, sonst auf Letterboxd ist auch der Film für die Letterboxd. Fans.
2: Ja, wir haben hier gerade noch den Hinweis quasi aus dem Off bekommen, für Kinofans gibt es eine, also hat jetzt nicht direkt mit deinem Film im Besonderen zu tun, aber gibt es diese Cineville-Karte, die kostet 100 Euro für 3 Monate, wenn ich es jetzt gerade richtig mitbekommen habe.
1: Genau.
2: Ungefähr.
1: Und das ist auch unbegrenzt Kino, also man kann einfach so bei jedem Film reingehen.
0: Mhm. Okay, die ist auch nicht personalisiert, oder?
1: Doch, die sind personalisiert, also nur die Person kann mit der Karte ins Kino gehen.
0: Mhm. Okay.
1: Und genau, und das ist abhängig, wie viel Zeit man täglich im Kino verbringen kann oder möchte.
2: Logisch, ja.
0: Ja, vielleicht war es im Winter.
1: Aber finde ich so ein Traum für die Cineastinnen, die häufig ins Kino gehen und ich weiß nicht, also du bezahlst monatlich vielleicht so 2 Kinotickets, aber du kannst im Monat, weiß ich nicht, über 20, 30 Filme gucken.
2: Gibt es noch was zu deinem Film, was du ergänzen möchtest abschließend? Gibt es etwas, was wir jetzt gar nicht besprochen haben? Du sagst, das wäre schade drum, wenn es nicht im Radio live vorkäme.
0: Oder etwas.
2: Und überhaupt zu deinem Tun als Künstler überhaupt?
1: Also ich mache so Independent-Filme, so No-Budget-Filme, also mit eigenem Budget und also ohne irgendwelche große Gelder.
2: Ja.
1: Und genau, und der Film ist auch so ganz schnell gedreht. Also wir haben innerhalb so 8 Tagen gedreht mit einem Budget von, weiß ich nicht, so 1.500 Euro vielleicht.
2: Ist ja nichts.
1: Genau, für nichts.
2: Quasi.
1: Aber ich hab ein Glück, dass ich so viele Freundinnen habe, die mir immer beim Dreh so helfen oder so teilnehmen. und ich versorge sie immer so mit gutem Essen und bezahle für deren Fahrtkosten und
0: Essen
1: so.
0: Ist gut, ja, auf jeden Fall.
2: Ja, ja, ja.
1: Aber, ja. Genau, und deswegen macht es auch immer Spaß, jedes Mal zu drehen.
0: Schön.
1: Und genau, deswegen drehe ich auch jetzt im Oktober den neuen Film.
0: Ah ja.
1: Der dann nächstes Jahr zu sehen wird.
0: Okay, hast du schon einen Titel dafür?
1: Noch kein Titel, aber das wird ein Tanzfilm sein dieses Mal.
0: Ah ja. Okay.
1: Genau.
0: Gut. Poja, vielen Dank für das Gespräch. Danke für das Telefonat.
1: Danke euch.
2: Ja, wer am 7. Oktober noch nichts vorhat, möge doch ins Abaton vielleicht kommen oder darüber nachdenken zumindest.
1: Ja,
2: deinen
1: also ich
2: Film
1: würde mich
2: besuchen.
1: Auf jeden Fall freuen.
2: Vielleicht können wir da ja auch noch die eine oder andere Abschweifung zu ästhetischen Fragen, gesellschaftskritischen Fragen, auch im persönlichen Gespräch, wo du es vorhin ja gesprochen hast, dass es so wichtig ist, nicht zu Recht, weiterführen, was wir heute nur antippen konnten bis jetzt.
1: Okay. Ja, sehr gerne.
0: Gut. Okay, gut, dann
2: danke, Poja.
0: Alles Gute.
1: Ich danke euch, das war sehr spaßig und mich sehr gefreut.
0: Okay.
2: Uns okay. auch.
1: Okay.
2: Vielen Dank. Wir sehen
1: danke.
2: Uns, sag ich mal.
0: Tschüss.
1: Auf jeden Fall.
2: Bis dann.
0: Okay, bis dann.
2: Tschüss.
0: Tschüss.
2: Ja, war doch ein tolles Interview.
0: Jo. Zunächst haben wir etwas Musik.

0: Und damit begrüßt
1: Dünnes Eis
0: einen Gast im Studio. Wir haben hier sitzen Tim. Tim, hallo, moin.
2: Grüß dich.
0: Willkommen. Kannst du uns hören? Kannst du uns verstehen?
3: Ja.
0: Okay, sehr schön.
3: Bin ich gut eingestellt?
2: Super.
0: Super eingestellt, ja, wunderbar. Super Einstellung, dass du hier bist schon mal im freien Senderkombinat. Tim, du kommst aus einer so Besetzungskreisen, habe ich so vernommen. Ist das richtig?
3: Ja, kann man so sagen.
0: Und wir wollen uns heute eigentlich über eine Sabotageaktion bzw. Sabotageaktionen unterhalten. Und uns fragen, ob die im Sinne der Klimagerechtigkeit stattgefunden haben. Wir reden natürlich gerade von den Kurzschlüssen, die selbstgebaute Raketen verursacht haben. Das vor gar nicht langer Zeit, Anfang September, diesen September, gab es Attacken von einem Menschen, der auch sich mit einem Bekennerschreiben dazu bekannt hat, diese Kurzschlüsse ausgelöst zu haben und damit halt auf die Stromversorgung einen Angriff geplant hatte im Rheinland, aber zunächst auch in Brandenburg. Brandenburg, dort hat er auch die Braunkohleinfrastruktur attackiert, angegriffen in diesem Sinne, haben auch Medien berichtet, ganz unterschiedlich dazu. Das wollen wir uns mal heute ein bisschen anschauen, was das genauer auf sich hat. Magst du noch was ergänzen vielleicht zu dem? Das habe ich erstmal grob so zusammengefasst. Wollen wir mal direkt einsteigen mit der Klimagerechtigkeit, wie das irgendwie da der Zusammenhang gesehen werden kann, also die Motive dieses Menschen, dieses Daniels, Daniel, nennen wir ihn jetzt mal Rocket Dan. Hm. Ist das okay?
2: So einfach, ich mach Rocket Dan irgendwie.
0: Ja, ne, also ist mir
3: Rocket Dan.
2: Ich hoffe,
3: Dan
2: mit ihm das auch recht ist.
3: Super Dan dachte ich auch, Superman, Super Dan, aber ja, Rocket Dan ist auch einfach geil. Ich meine, er hat ja Raketen abgeschossen, die Kurzschlüsse verursacht haben, wie du gerade schon erwähnt hast. Und ich glaube, ergänzend ist noch zu sagen, es wurde wirklich erfolgreich die Kohleindustrie ein bisschen gepiekst. Ich glaube, darüber wollen wir reden. Also wie viel hat das gebracht? Wie viel bringt das überhaupt? Das ist Thema jetzt in der nächsten Zeit. Ich weiß gar nicht, wie lange wir quatschen wollen. Genau, das wird das Thema sein. Und darüber hinaus auch so ein bisschen, wie die Medien darüber berichtet haben und wie diese Hetzjagd entstanden ist. Das wollte ich nochmal mit euch besprechen hier, weil wir als freies Senderkombinat auch einfach eine mediale Gegenstimme sein wollen und mit dem dünnen Eis einfach vielleicht auch mal jetzt mal dagegenhalten, weil es sonst wenige tun.
2: Gucken wir mal.
0: Schauen wir mal, ja.
3: Gut, dann würde ich gleich direkt daran anknüpfen, zu dem Medienberichterstattungsteil. Habt ihr da eine Frage oder soll ich einfach mal loslegen?
2: Ich habe noch eine Frage vorher.
0: Ich habe auch noch eine Frage.
2: Ah, ja, wow. Also die sich auf was Früheres bezieht, ja, aus dem Einstieg ins Gespräch. Mhm. Nämlich, du hast ja gesagt, die Braunkohle wurde auch gepiekst oder die Braunkohleindustrie. Also dass es diese Raketenangriffe von ihm gab auf mehrere Teile des Stromnetzes, ist klar. Aber wurde jetzt sozusagen ein Braunkohlekraftwerk separat auch mit Raketen angegriffen? Oder wie muss man sich das vorstellen?
3: Also
2: inwiefern wurde die Braunkohle?
3: Ich kann jetzt nur aus der Berichterstattung zitieren, die ich gelesen habe, Polizeimeldungen, die wir gelesen haben in der Vorbereitung auf diese Sendung. Und da wurde tatsächlich ausschließlich die Kohleindustrie attackiert. Also es wurden Kurzschlüsse ausgelöst im Stromnetz, die spezifisch dafür gesorgt haben, dass die Kohlekraftwerke runterfahren mussten. Und die allgemeine Stromversorgung war zu keinem Zeitpunkt jemals betroffen. Bei keinem einzigen von den Versuchen. So stand es in den Zeitungen.
0: So laut auch der LEAG in Brandenburg, also ein großer Braunkohlebetreiber von Minen und der größten Maschine der Welt und so. Und von RWE Power AG.
3: Genau, die haben das jeweils gesagt, nachdem ihre Kraftwerke Attacken ausgesetzt waren. Und das fand ich doch spannend. Der Daniel, der Rocket Dan, hatte sich auch darauf bezogen in seinem letzten Bekennerschreiben und hatte gesagt, er freut sich sehr darüber, dass die allgemeine Stromversorgung nicht darunter gelitten hat, sondern lediglich die Braunkohleindustrie, die eben durch ihre fossile Verbrennung von Braunkohle, was ja immer noch eine absurd ineffiziente und klimaschädliche Energieerzeugung ist.
0: Verbrechen an der Menschlichkeit, wenn du so willst.
3: So kann man das über weitere Ecken kann man das so sagen, finde ich auch. Ich komme ja auch aus der Klimagerechtigkeitsbewegung, würde mich da auch orientieren und verstehe auch die Wortwahl, die Rocket Dan gewählt hat. In seinen Bekennerschreiben.
0: Ah ja, okay. Hast du das mal gelesen, das Bekennerschreiben? Das ist ja handschriftlich verfasst worden, so wie ich das gesehen habe, auch mit so ein paar netten Rechtschreibfehlern drin und so. Aber das liegt ja vor, dieses Schreiben. Hat er da, weißt du das genau, hat er da vielleicht auch sowas wie Anleitungen und sowas mit in den Anhang getan? Weißt du das?
3: Ja, tatsächlich kann man diese Anleitungen nicht im Internet finden. Rocket Dan hat zweiseitige Bekennerschreiben geschickt. Das war das erste. Da hat er handschriftlich begründet, warum er getan hat, was er getan hat. Freut sich sehr darüber. Oder ja, genau, das würde unsägliches Leid verursachen, die Verbrennung von fossilen von fossiler Energie, genau.
2: Brennstoffen,
3: Energie, genau. Und hatte auch eine Beschreibung, wie das Ganze funktioniert hat. Aber das ist nicht im Internet aufzufinden. Also nur dieser erste Brief, wo der erste Teil, den kann man finden.
0: Also würdest du sagen, auch in seiner Argumentation hat er eigentlich im Sinne der Klimagerechtigkeit argumentiert und das hat ihn motiviert, letztlich diese Taten durchzuführen?
3: Er hat im Sinne der Klimagerechtigkeit argumentiert.
0: Das hat er sich selber sozusagen halt auch in diesem Bekennerschreiben auch zugeschrieben, kann man das so sagen? Also, oder?
3: Definitiv.
0: Das sind halt Gründe, die eigentlich auch die Klimagerechtigkeitsbewegung fordert.
3: Definitiv. Also er hat gesagt, es würde unermessliches Leid verursacht werden durch die Klimakrise und durch die Verbrennung von fossiler Energie. Was ich bemerkenswert fand, dass er ja schon Taktiken, Methoden angewandt hat der direkten Aktion, die eben diese Industrie stoppt, gleichzeitig in seinem Bekennerinschreiben und auch in dieser ganzen Art, wie er es getan hat, überhaupt ein Bekennerinschreiben so zu veröffentlichen mit seinem eigenen Namen, eine sehr untypische Art. Und auch an den Staat wieder appelliert hat, wenn die Medien richtig berichten würden, wenn der Staat richtig handeln würde, dann würde ich sowas ja nicht machen müssen.
0: Ach, das war in seinem Bekennerschreiben zu lesen?
3: Das war in seinem Bekennerschreiben zu lesen, genau.
2: Also,
0: okay.
2: Also nicht ganz unähnlich der Argumentation von Fridays for Future, sag ich mal, wenn man so will, oder Teilen von Fridays for Future.
0: Oder,
2: also
0: nee, ja,
2: ich meine im Sinne dieses, nicht die Praxis, sondern ich meine einfach der Appell an den Staat sozusagen.
3: Ja. Ne?
2: Diesen Teil meine ich.
3: Das sind ja viele Teile der Klimabewegung in Deutschland oder im westlichen Bereich sind oft appellierend an den Staat.
0: Ja, es gibt ja dennoch einige Unterschiede so zu Fridays for Futures. Also damit das irgendwie zu vergleichen oder dem nahe zu bringen, da wäre ich etwas vorsichtig. Gerade was halt auch, ja, was ich auch zuvor gesagt hatte, so dieser
3: Ich bin mir sicher, dass Rocket Dan mal auf einer FFF-Demo war.
0: Ja, also bestimmt.
3: 100%. Also waren wir ja alle mal.
0: Das waren wir alle mal, aber ja.
3: oder?
0: Ja. Ja, also bestimmt, also auch den Großteil unserer ZuhörerInnen hier heute, das kann ich mir auch vorstellen, aber die direkte Aktion, wie du gerade gesagt hast, die er gemacht hat, das steht ja nicht so wirklich in Einklang mit den Zielen oder den Versuchen von Fridays for Future, das Thema auf die Liste zu bringen.
3: Also mit den Zielen sicherlich schon, vielleicht sogar konsequenter Richtung...
0: Mit den Methoden, Entschuldigung.
3: Die Methoden.
2: Verstehe schon. Ich wollte auch nicht
0: genau, das waren die Methoden, ja. Nee, tut mir leid, das meinte die Methoden, also das ist ja gar nicht, das stimmt ja gar nicht überein. Es wäre auch mal spannend, eine Stellungnahme von Fridays for Future, von irgendeiner Gruppe da mal zu hören. Die hab ich bislang nicht gefunden. Vielleicht gibt es die schon irgendwo, aber das habe ich nicht gefunden.
3: Ja. Also ich glaube, da können wir ganz nüchtern sagen, Fridays for Future existiert nicht mehr. Und dementsprechend, also zumindest nicht in dem Ausmaß, dass sie sich auf alles beziehen und zu dem Konflikt und zu dem noch was sagen und alle dem auch zuhören. Also die Strukturen, wie ich sie beobachte von Fridays for Future, sind einfach nicht mehr in der Verfassung, um auf sowas zu reagieren.
0: Ich bin in der Präsenz, ja.
2: Womit wir so ein bisschen wirklich einerseits bei unserem Einstiegsstatement zu der heutigen Sendung, aber auch beim Interview, finde ich, von vorhin, also kann man jetzt ganz gut Querverbindung herstellen, finde ich, weil das jetzt sozusagen ein Mann, ich kann über seine psychische Verfassung, über seine Biografie und so nichts sagen. Das interessiert mich jetzt auch gar nicht so doll erstmal an der Stelle, sondern eher, dass überhaupt jemand sozusagen alleine loszieht und sagt, ich Daniel, ich Rocket Dan oder ich wer auch immer, mach jetzt mal ein Los sozusagen und mach mal alleine eine direkte Aktion. Also das finde ich ja schon als Form sozusagen erstmal interessant, um es etwas neutral zu formulieren, aber auch ein bisschen irritierend sozusagen. Wisst ihr, was ich meine?
3: Und ich finde es spannend, Mensch, wenn ich das ergänzen darf. Also weil das, was gerade ein Mensch, man hört das schon, ein Mensch hat es geschafft, sich einen Plan zu machen, in kürzester Zeit über Zeitzünder auch an verschiedenen Orten gleichzeitig Aktionen stattfinden zu lassen, war durchaus erfolgreich, hat laut Medienberichterstattung 5 Kohlekraftwerksblöcke runterfahren lassen. Ja, also da kann man vielleicht noch tiefer recherchieren. Vielleicht gibt es irgendwann nochmal Datenleaks, so wie jetzt neulich auch in Berlin, wo sich herausgestellt hat, dass die Vulkangruppe da Anfang des Jahres total die Rüstungsindustrie getroffen hat. Naja, vielleicht gibt es irgendwann nochmal so einen Leak, der herausfindet, okay, da war noch mehr, was unsere Infrastruktur oder die Infrastruktur der Kohlekonzerne attackiert hat, dass das erfolgreich war. Und da finde ich es eben spannend zu sagen, okay, es hat eine Person geschafft. Gleichzeitig, natürlich muss man auch sagen, was soll das? Also warum rennt der alleine los? Warum ist es so entkoppelt von der Bewegung, die momentan nicht in der Lage ist, ihn zu verteidigen? Selbst die Taz hetzt und ist auf der Verfolgungsjagd von einem, sie nennen es Klimaterroristen oder Stromterroristen, während die Welt sogar von Sabotage spricht.
0: Die Zeitung Die Welt, ne? Also wollen wir sagen.
3: Genau. Die Welt,
0: die Zeitung Die Welt, die jedoch zunächst, ja genau, richtig, die erst von einem Strom.
3: Genau, nach dem Bekennerschreiben, ich glaube, das ist wichtig.
0: Hat.
3: Genau, also da, ich will jetzt nicht zu weite Sprünge schon wieder machen, aber genau, warum legt er alleine los? Und was bringt das überhaupt? Und man kann sagen, okay, es war sehr effizient in dem Punkt, dass er die Kohleindustrie getroffen hat.
0: Ja, das
3: sagte, kann man schon sagen.
0: Das sagte Herbert Reul, also der Innenminister von Nordrhein-Westfalen auch, der sagte, der war immer noch unterwegs und wollte weitermachen.
3: Der hat weitergemacht. Ja. Nachdem er sein Bekennerinschreiben gemacht hat, war er circa eine Woche noch unterwegs und hat Aktionen an verschiedensten Orten noch gemacht. Und hatte, als er dann gecatcht wurde nach dieser Jagd, circa 160 Ziele noch auf seinem Plan und hatte die Raketenvorrichtung dafür in seinem Zelt und in seinem Rucksack dabei.
0: Das erinnert mich irgendwie an den Juna-Bomber irgendwie.
2: Wer ist das nochmal?
3: Sonst Ted Kaczynski, der Juna-Bomber, ja.
0: Ted Kaczynski, genau, das Ted Kaczynski, der... ganz kurzer Exkurs.
2: Mini-Exkurs,
0: das war ein genialer Mathematiker, der darauf gekommen ist, dass das alles, der hat sich auf jeden Fall abgekapselt. Irgendwo in Utah hat er sich eine Hütte gebaut und hat dann da selber irgendwie Bomben gebaut, die er dann verschickt hat per Briefbomben und im ganzen Land das an Behörden oder Institutionen versendet hat und damit quasi terrorisiert hat. Und er wurde von der CIA gejagt, nicht gefunden. Der war auch mal bei Harvard, also der war wohl ein ziemlich genialer Mathematiker und Logiker ist er wohl gewesen. Ist er noch am Leben? Ich weiß gar nicht.
3: Der ist vor kurzem gestorben, vor 3-4 Jahren gestorben tatsächlich.
0: In Haft auch gestorben?
3: In Haft, ja.
0: Ah, okay.
3: Und der hat gute Bücher rausgebracht.
0: Ja, das Manifest. Das wollte er eigentlich, sein Manifest, das wollte er eigentlich nur veröffentlicht haben. Das war seine einzige Forderung, auch mit den ganzen Briefbomben und so. Der wollte
3: genau, er hat diese Briefbomben verschickt. Dabei sind einige zu Tode gekommen, glaube ich. Manche verletzt worden von so CEOs von Fluggesellschaften und so weiter. Und dann hat er irgendwann gesagt, bitte veröffentlicht mein Manifest in den 2 größten Zeitungen. Und wenn ihr dies tut, höre ich auf.
0: Ja, wann ist das noch gewesen? Das ist schon ein bisschen was her.
3: Das ist schon ein bisschen her. Aber vielleicht wollen wir da jetzt auch nicht
2: zu. Wir wollten ja einen Mini-Exkurs nur drauf.
3: Genau.
2: Sehr interessant, aber auf jeden Fall. Vielen Dank. Ich habe den Namen schon mal gehört,
3: Ted
2: aber
3: Kaczynski.
2: Ich hätte es jetzt nicht zuordnen können mehr.
0: Okay, der ist 1942 geboren und 2023.
2: Vor 3 Jahren verstorben.
0: Gestorben.
3: Ja, hatte ich nicht geraten, 3 Jahre.
2: Ja, das hat dich daran erinnert.
0: Das hat mich daran erinnert, genau. Geblieben. Der hat nämlich auch sehr, sehr für sich zurückgezogen, agiert und gehandelt. Und das scheint mir bei diesem Daniel, dem Rocket Dan, ähnlich gewesen zu sein.
3: Ja, aber da eben auch im Kontrast. Also Rocket Dan hat ja in seinem ersten Bekennerinschreiben schon gesagt, wer er ist. Und damit war klar, wo er wohnt. Und Ted Kaczynski ist aufgeflogen, weil einer aus der Familie seinen Brief und seine Handschrift erkannt hatte. Der wollte nicht erkannt werden. Der Daniel hat eben darauf auch gepocht, dass man ihn erwischt. Und das finde ich auch eine spannende Sache, weil ich mir denke, wie wäre das denn gewesen, wenn jetzt 8 bis 15 versuchte Sabotageaktionen stattgefunden hätten und wir Leute aus der Klimabewegung sitzen irgendwie in unseren Wohnungen und machen nichts oder machen wenig und plötzlich sind da 15 Aktionen in ganz Deutschland. Was denken wir dann? Das ist die Frage.
2: Ganz kurz, also eine Verständnisfrage. Er hat darauf gepocht, dass man ihn erwischt, heißt, es war ihm klar, dass man ihn erwischen wird oder er will, dass er erwischt wird? Ich verstehe die Formulierung nicht ganz.
3: Danke, dass du das ergänzt. Das ist meine Interpretation, weil er hat ja seinen Klarnamen unter das Bekennerinschreiben gestellt und dann war einen Tag später halt die Polizei vor seiner Haustür. Vielleicht hat er auch die Repressionsorgane unterschätzt oder sich selbst überschätzt. Aber es war ja irgendwie klar, dass wenn man seinen Namen bekannt gibt, dass das nicht lange dauern wird, bis man gecatcht wird.
2: Ja, total, klar.
0: Nicht mal einen Tag, glaube ich nicht. Du hast gesagt, am nächsten Tag, ich glaube noch früher. Aber den haben sie ja nicht früher gecatcht.
3: Nee, das hat noch eine Woche circa gedauert. Nach dem Bekennerschreiben. Ja, also der hat am 1. September losgelegt, am 2. September gab es dann das Bekennerschreiben, am 3. ging das dann überall durch die Medien und ich glaube, der wurde am 8. oder 9. September wurde gecatcht.
2: Und im Bekennerschreiben ist eben schon diese... Also was steht da jetzt drin? Also worauf pocht er da genau?
3: Nein, er pocht nicht darauf. Also das, die Formulierung, die habe ich falsch gewählt. Das tut mir leid. Das war mein dieses... Er hat einfach seinen Namen drunter geschrieben.
2: Ah ja,
3: und das führt ja meiner Meinung nach relativ schnell dazu, dass man gecatcht wird. Und das meinte ich mit, er hat es ja irgendwie darauf angelegt.
2: Verstehe. Alles klar, danke. Verständnisfrage geklärt. Super.
0: Gut. Mhm. Ich glaube, er wurde am 10. wurde er, glaube ich,
3: am 10.
0: erwischt. Einen Tag nach der Festnahme. Nee, ich glaube doch am 8. Am 8.9. Ja. Und... diese Aktionen haben stattgefunden Anfang September, am 1.
3: Am 1. September ging es los und dann, bis er gecatcht wurde.
2: Genau. Darf ich kurz nochmal so einen roten Faden sozusagen, ja, den wir weitestgehend auch haben, finde ich, in einem Gespräch, in einem sehr lebendigen Gespräch. Aber nochmal sozusagen den Faden aufnehmend. Also du warst nämlich, ich glaube, da haben wir jetzt sozusagen noch nicht weiter diskutiert und ich würde es gerne tun, was stehen geblieben bei, man stelle sich vor, er hätte diese ganzen anderen Aktionen, die er vielleicht auch noch recht gut geplant hatte, auch noch durchgeführt. Es ist ja so schon eine krasse Geschichte sozusagen. Und du wolltest ja so ein bisschen darauf hinaus, wie blickt man aus der Bewegung daraus sozusagen. Ja. Ne? Also das ist ja auch eine Fragestellung, die dich oder uns umtreibt sozusagen. Ne? Und also da hätte ich noch einmal eine Nachfrage, jetzt noch ein Punkt. Du hast gesagt, es ist nicht gelungen, ihn zu verteidigen aus sozusagen radikalen Teilen der Klimagerechtigkeitsbewegung heraus. Was meinst du damit genau? Also, dass es keine Statements bisher gibt? Oder, da wollte ich auch nochmal nachfragen, wie du das gemeint hast.
3: Also das Erste können wir, glaube ich, relativ kurz abschließen. Meine Einschätzung nach ist die Bewegung momentan nicht so aufgestellt, eben auch wie Fridays for Future, die kein Pressestatement raushauen. Die Bewegung ist gerade sich am Neuorganisieren, Neuorientieren und nicht in der Lage, eine Person plötzlich aus dem Nichts irgendwie zu unterstützen und das gut zu heißen oder schlecht zu heißen, das kritisch zu debattieren. Dafür ist meiner Meinung nach die Bewegung gerade nicht in der Lage. Und ob sie das dann sollten oder nicht, das ist einmal dahingestellt. Aber diese Debatte kann momentan gar nicht so richtig stattfinden, glaube ich. Und dementsprechend kann er auch nicht unterstützt werden. Ich glaube, da wird nicht viel solidarische Arbeit stattfinden können. Jetzt ist er ja in der JVA in Dresden und viele Leute sind eben auch mit vielen anderen Sachen gerade beschäftigt. Und er hat als Einzelner losgelegt und muss vermutlich jetzt auch damit rechnen, sehr alleine diesen Prozess führen zu müssen, ohne eine Struktur, die dahinter steht. Und ohne aus einer Bewegung zu kommen,
2: ja.
3: Das meine ich. Er kommt eigentlich als ein Einzeltäter, der zwar irgendwie schon aus unserer Bewegung entspringt, aber nicht aus einer lebendigen Bewegung, die aktuell gerade viel macht. Und irgendwie, genau, long story short.
2: Sollen wir ein bisschen Musik hören zwischendurch?
3: Und ich wollte einmal jetzt, ja, können wir gerne machen. Ich bin auf jeden Fall für Musik, ja. Nur weil diese zweite Frage, die ich eigentlich viel wichtiger finde, finde ich, sollten wir nochmal vorher debattieren. Auch was ihr davon denkt, weil ich habe mir eben gedacht, so wenn jetzt 15 Aktionen stattgefunden hätten und es kommt kein Bekenner ins Schreiben, dann fragt man sich schon, wow, was passiert hier plötzlich?
2: Ja.
3: Und so war es relativ schnell, ah, das ist der Super Dan oder Rocket Dan oder das ist dieser eine Verrückte oder der was auch immer. Und ich glaube, es wäre viel spannender gewesen, einfach das gar nicht zu sagen, wer das ist. Und plötzlich debattieren Leute, oh, ist das Russland, ist es der, ist es die, woher kommt das? Und vielleicht wäre auch nicht gecatcht worden und hätte die 160 Aktionen noch machen können.
2: Ja, ja.
3: Also das muss man sich mal auch aus radikal anarchistischer, revolutionärer Perspektive fragen, was kann so eine Person auslösen? Aber was könnten vielleicht sogar auch mehr auslösen? Und wie anfällig ist vielleicht auch das, was wir uns dann manchmal so denken? Oh Gott, das ist alles, dieses übermächtige Überwachungssystem ist so schlimm
2: und wir sind ohnmächtig
3: KI
2: und so weiter.
3: Und Drohnen fliegen über unseren Köpfen und ich träume jede Nacht davon, dass wir KI überwacht werden und so weiter und so fort. Da kann man ja anscheinend auch was dagegen machen.
0: Stichwort Empowerment. Über die Antwort dieser Frage wollen wir nachdenken, während wir etwas Musik hören von einem Künstler, Künstlerin,
3: Kollektiv,
2: quasi,
3: zwei RapperInnen aus Berlin.
0: Theoreticals. Wir hören jetzt davon Zecken nicken mit dem Kopf. Bis gleich.
2: Bis gleich.

0: Hey.
1: Ja, also zu der Frage, die du gerade gestellt hast. Das war ja kein Hexenwerk, was er da gemacht hat, ne? Das sind ja ein Draht hat er da an einen Raketen, an so einer Silvesterrakete installiert, dran befestigt und dann, ja, was dann Feuerzeug dran halten, ne? Also in Position bringen natürlich, Windrichtung abschätzen, bla und so, ne? Aber das ist ja eigentlich nicht so. Das ist ja nicht so großartig aufwendig oder benötigt so viel Material oder ist schwer, ist auch nicht schwer zu tragen und so. Also das ist ja nicht, ist, wie gesagt, das ist kein Hexenwerk, ne? Was der da gemacht hat.
2: Würde ich so unterstreichen.
3: Und du betonst das deshalb so, weil du ausdrücken möchtest, dass das, ich sage jetzt auch mal wir oder andere, vorsichtiger gesagt, auch tun könnten, ja, ohne jetzt eine besondere technische Ausbildung oder ähnliches.
1: Ja, also weil Tim gerade ja gefragt hat, was kann sich dann die Klimagerechtigkeitsbewegung dabei denken, wenn sie davon mitbekommt und während man selber irgendwie noch große Pläne erhält und so und sich versucht zu organisieren, dann halt ein Mensch alleine aufbricht und einfach mal was erreicht. Ich weiß nicht, wie viel Tonnen, tausende Tonnen CO2 dadurch irgendwie eingespart wurden. Das findet man im Netz. Leider gibt es da keine Berechnungen dazu, keine seriösen zumindest, die ich gefunden habe.
4: Ja, müssten wir noch mal mehr zu recherchieren.
1: Ja, das wird die Zeit vielleicht auch noch ergeben, was da rauskommen wird noch. Jedenfalls hat er damit schon einiges, also diese Kurzschlüsse und den Ausfall dieser Transformatoren erreicht.
4: Also er braucht auf jeden Fall schon ein bisschen Wissen, wie man Dinge tut. Ich glaube, ne, also es hat jetzt nicht irgendwie gar kein Wissen gehabt, aber es war jetzt keine Notwendigkeit, ganz besondere Sachen zu besorgen, die man nicht überall kriegt. In dem Lied von Theoreticals Empowerment wurde noch gesagt, wir legen irgendwie TNT und das Gleis. Also das ist nochmal was anderes. Es wurde kein Sprengstoff in dem Sinne irgendwie genutzt, um irgendwie das Kohlekraftwerk zu sprengen. Es war einfach ein Kurzschluss. Hm. Ja. Was man im Physikunterricht lernt. Der war jetzt auch kein Physikprofessor, der war Doktor und war Arzt.
3: Hm. Basiswissen Physik. Ne?
4: Basiswissen Physik.
3: Ja.
4: Und war Gitarrenbauer, also der hatte vielleicht auch ein bisschen baukünstliche Fähigkeiten.
1: Ist er ja immer noch, ne? Der ist ja jetzt in Haft.
4: Ist er immer noch, ob er da Gitarren bauen wird, bezweifle ich. Mhm. Aber
1: wie alt ist er?
4: Er hat was geschafft, was andere Ende-Gelände-Aktionsgruppen mit tausenden von Leuten geschafft haben, dass mal irgendwie ein Kohlekraftwerk runtergedrosselt werden musste. Hat er halt in kürzester Zeit geschafft. Der ist 49 Jahre, wenn ich das richtig in Erinnerung habe.
3: Ah, okay. In den 40ern auf jeden Fall.
4: In den 40ern.
1: Ah ja, okay.
3: In seinen 40ern, ja.
1: Ja, das ist die Frage ist insofern vielleicht relevant, weil es sich natürlich auch von der, ich sag mal, Generation Fridays for Future, beziehungsweise die Menschen, die jungen Menschen von Fridays for Future, eher auch unterscheidet. Also der könnte quasi deren Vater sein.
4: Vielleicht war er sogar Vater von irgendwelchen Leuten. Ich kenne seine Familiengeschichte nicht genau. Aber
1: da hat er vielleicht dann auch eine Verantwortung irgendwie erkannt, die er auch möglicherweise auch mit seiner Generation trägt. Also die wird ja auch manchmal als
3: möglich.
1: Als Boomer werden die ja auch manchmal bezeichnet.
4: Ja, man muss halt dazu sagen, das ist halt auch schade an diesem Bekennerinschreiben. Ja. Ne? Also das ist so kurz aufgesetzt, eine DIN A4-Seite. Der hat da eine Chance verpasst, wirklich mehr zu sagen, was seine Motivation ist und damit vielleicht auch sich besser zu erklären, um andere zum Denken anzuregen vielleicht auch.
3: Haben wir das jetzt hier vorliegen? Beziehungsweise, also hast du die entscheidenden Punkte schon genannt?
4: Würdest die entscheidenden sagen? Punkte wurden
3: also,
4: genannt.
3: Also Name steht drauf, war dir wichtig, das zu betonen, der bürgerliche Name? Weil's
4: es fängt
3: so
4: an mit Hallo Leute.
3: Ist.
4: Ich
3: Hallo
4: bin
3: Leute.
4: Der die Kurzschlüsse verursacht hat.
3: Ah, ja, ja.
4: Okay, in sowieso, okay. Sowieso, dann hat das nochmal durchgestrichen und nochmal einen anderen Namen drüber geschrieben, weil er sich anscheinend vertan hatte, welches, also das war irgendwie sehr so, wie so ein, keine Ahnung, wie so eine
3: spontane,
4: ich schreibe das Petzlei. Jetzt mal auf und genau, ist unsägliches, ich habe das alles schon ändert.
3: Das hast du schon zitiert, die Sprache, ja.
4: Mhm. Wir waren jetzt ja gerade dabei, was war kein Hexenwerk und das finde ich spannend, war kein Hexenwerk. Er hat als eine Person etwas geschafft, was Ende Gelände mit Tausenden in Kohlekraftwerks, in den Kohlegruben geschafft hat, genau. Und jetzt finde ich es halt aber auch spannend, diese Sache nochmal kritischer zu betrachten.
3: Hier! Ja.
4: Weil ist ja auf, was war das gerade?
3: Achso, das war einfach weitermachen.
4: Genau, also eine Person legt los, haut ein BekennerInnen-Schreiben raus. Mhm. Gut, es gibt auch andere Gruppen, die losrennen und Aktionen machen. Also darüber wird halt nicht berichtet, aber es passiert trotzdem. In München wurden irgendwie Rüstungsindustrie angegriffen. Das passiert immer mehr, wenn man dann Nachrichten auch verfolgt in die Richtung. Aber da wurden keine BekennerInnen-Schreiben rausgehauen. Dementsprechend gab es keine Hetzjagd, was nicht zu einem Rechtsruck immer mehr führt. Selbst die Taz sagt Stromterrorist. Und wenn selbst solche Medien, die sich lange Zeit als linke Bollwerke gegen rechts darstellen, plötzlich auch dann gegen die argumentieren, gegen die hetzen, die eben versuchen, den Klimaschutz selbst voranzutreiben, da muss man sich dann schon fragen, wie viel bringt das alleine loszurennen? Mhm. Weil eben die Medien dann alle gegen ihn gehetzt haben. Das hätte er sicherlich bedenken müssen und vielleicht kein BekennerInnen-Schreiben raushauen müssen.
3: Ja, du hast ja vorhin auch sozusagen off-mic auch schon erwähnt, zu erwarten ist, dass die eh schon große Repression gegen die Klimagerechtigkeitsbewegung dadurch auch zunehmen wird. Also zumindest hierzulande in der BRD.
4: Und gegen gab's die gesamte nicht? Linke Bewegung und gegen alle BürgerInnen. Damit wird wieder mehr Überwachung legitimiert. Und das ist eben das, was man sich auch denken muss, wenn man so eine Aktion alleine einfach losstartet.
1: Gab es nicht sogar auch eine Durchsuchung im Hambacher Wald?
4: Eben. Das als direkte Konsequenz wurde im Hambacher Forst nach ihm gesucht. Das hatte auch damit zu tun, dass sein Lastwagen irgendwie 10 Kilometer neben dem Hambi geparkt war und sich die Cops dann dachten, na, dann ist er wahrscheinlich im Hambi. Und dann gab es auch nochmal eine Hetzjagd im Hambi über den Hambi, dass da eine Durchsuchung stattfinden würde. Was gar nicht stimmte. Die Durchsuchung hatte in einem Wald nebenan stattgefunden. Dann gab es erstmal ganz viele Nachrichten. Nee, nee, nichts passiert, keine Sorge, hier ist alles ruhig. Und dann plötzlich, oh, am nächsten Tag wird doch eine Durchsuchung stattfinden. Also erstmal auch so eine strategische Art und Weise der Sicherheitsbehörden, dass in dem Moment, wo dann die Durchsuchung stattfindet, eigentlich so die radikalen Waldmenschen irgendwie sind so, hä, gab es jetzt eine Durchsuchung? Gab es keine? Ich bin verwirrt. Gestern war es noch irgendwie in Medien überall sein und dann gab es eine Entwarnung, weil es war doch keine. Also das war dann so strategisch in der Hetzjagd, in der Jagd nach ihm, einfach auch Polizei, so ein gutes Kombinationsspiel.

0: Naja, wir dürfen urteilen.
1: Wir dürfen urteilen. Ich glaube, es ist in dem Sinne sinnvoll, weil wir sitzen ja schon mal hier und diskutieren drüber. Mhm. Und andere machen sich vielleicht auch Gedanken, weil wir auch in einer faschistischer werdenden Welt, die auch auf diesen Technologien basiert, auf der Kohleverstromung. Die ganze Kriegsindustrie baut darauf auf, dass Rheinmetall die Energie von RWE braucht, als Beispiel gerade dort im Kohlegebiet. Also das sind Praktiken, die auch in Kriegszeiten natürlich immer vonnöten waren, um die Kriegsindustrie zu sabotieren. Das ist das, was Anarchisten in der Ukraine machen, in Russland machen, ist die Stromversorgung lahmzulegen. Und das ist schon seit schon ganz lange einfach eine Praxis und dementsprechend spannend, das mal wieder als Diskussionspunkt in den Raum zu bringen. Naja,
0: also das bringt uns sozusagen jetzt eigentlich auf die ganz große Frage noch über Klimagerechtigkeitsbewegungsfragen hinausgehend, sag ich mal, oder etwas anderes noch berührend als Klimagerechtigkeitsfragen, nämlich Faschisierung in Europa im Allgemeinen, in Amerika, also in den USA meine ich jetzt, aber auch anderen Teilen dieses Kontinents und in Deutschland im Besonderen sozusagen. Mhm. Ne? Also und genau, ich mag es ja selbst auch immer gar nicht so, diese, ich nenne sie jetzt mal Horrorszenarien, weil mir kein weniger dolles Wort einfällt, durchzudenken. Aber ich hatte mit unserem Genossen Lachi, dem Fortunato, hier neulich schon abseits dieses Studios ein kleines Gespräch darüber, dass man die Fragen sich trotzdem auch mal stellen darf und vielleicht sogar muss, sozusagen, was droht, wenn diese Faschisierung, wie man es erstmal immer nur mit einem Schlagwort versucht zu benennen, in Deutschland zunimmt. Und insofern ist auch in dem Zusammenhang interessant, über Rocket Dan zu diskutieren.
2: In diesem Zusammenhang finde ich...
0: Allgemein gesprochen, Punkt.
2: Ja, ja, danke. Da finde ich auch spannend, welcher Teil des Stroms wirklich nicht verfügbar gewesen ist, als Folge dieser Sabotageaktion und wofür dieser Strom auch gedacht war, wenn das nicht für die allgemeine Bevölkerung gedacht war, ne, die ja nicht betroffen gewesen ist. Aber diese Kurzschlüsse in den Transformatoren und so, das hat ja auf jeden Fall zu einem Spannungsabfall, auf jeden Fall hat das, oder die Spannung wurde vielleicht noch aufrechterhalten durch das Netz, durch die Netzabdeckung, aber der Input war ja gedrosselt, zumindest.
1: Also wenn ich das so richtig verstanden habe, wurde quasi der Strom, den die Kraftwerke benötigen, um selbst wieder Energie erzeugen zu können. Also ein Kohlekraftwerk braucht ja selber Energie, um funktionieren zu können. Und diese Stromleitungen wurden gekappt. Also es wurde einfach wirklich der Strom vom Kohlekraftwerk weggenommen, sodass die keinen Strom mehr produzieren konnten und keinen Strom mehr zurück ins Netz geben konnten.
2: Ah ja, okay. Gut, weil mir ist direkt der Gedanke gekommen, dass halt in diesem Loch, also im Hambacher Tagebau, ja auch sich Microsoft ansiedeln möchte und da Serverzentren errichten möchte, was wieder in Richtung dieser Faschisierung der Angesprochenen zeigt.
1: Und der Überwachung, die eben die aktuelle Regierung vorantreibt und die Faschisten vermutlich nutzen werden, wenn sie denn in die Macht kommen sollten.
2: Ja, das ist ja inhärent, ja, denke ich auch.
1: Mal gucken, vielleicht können wir ja noch ein bisschen was dagegen tun und vielleicht verhindern wir ja einiges noch.
2: Es gibt eine starke Opposition, das ist klar, ja.
1: Genau, also nochmal auch dann darauf zurückzukommen, was du gesagt hast, ne? Also dieses ganz Große und ja, zu dem, was du auch gerade gesagt hast, ich glaube, Rocket Dan hat schon spannende Sachen aufgezeigt, aber so grundsätzlich zu sagen, das ist sinnvoll, kann man nicht sagen. Man kann aber auch nicht sagen, dass es nicht sinnvoll ist. Es ist in vielen Aspekten sinnvoll gewesen und in vielen Aspekten nicht sinnvoll gewesen. Und genau darum ging es ja auch in diesem Gespräch, so ein bisschen differenziert Dinge herauszufinden. Wo war es vielleicht gut und wo war es vielleicht nicht so gut?
0: Ja, also wenn ich versuchen darf, so eine Art Fazit in 5 Sätzen oder 7 zu ziehen, ne, von unserem Gespräch. Ihr könnt mich ja gerne korrigieren, ergänzen noch. Dann würde ich sagen, wir sind so ein bisschen auch bei der alten Frage Anarchismus versus Kommunismus in gewisser Weise. Das kommt jetzt vielleicht unerwartet, aber ich hau's mal raus. Also im Sinne von, genau, ja, also ich spreche jetzt von dem Klischeebild von
1: Anarchismus. Also es war ja ein Wutbürger, war ja kein Anarchist.
0: Es geht mir nicht darum, wie er sich selbst labelt.
1: Sorry, ein Mutbürger.
0: Es geht mir um seine Praxis.
2: Er ist auch noch am Leben, also er ist auch immer noch.
0: Ja, genau, sorry. Wichtig. Ich versuch's mal. Also diese Art von Praxis, Bomben legen aus Erfahrung,

0: nenne ich es jetzt mal, ist, macht Mut, ja, darüber hatten wir ja auch schon gesprochen, und zeigt erstaunlich, dass erstaunlich viel möglich ist an Praxis, die man sich manchmal gar nicht vorstellen könnte. Gleichzeitig, deswegen hatte ich das jetzt Kommunismus in Ermangelung eines besseren Begriffs genannt, ich glaube, ich darf wir sagen, wissen wir, dass letztendlich für das Stoppen der Klimakatastrophe, wenn wir über diese ganz großen Fragen nachdenken, auch 1000 Raketen oder 10.000 Raketen, die bestimmte Anlagen lahmlegen, nicht genug sind und auch nicht der entscheidende Punkt sind, sondern wirklich eine gesellschaftliche Transformation, von der so wahnsinnig schwer ist, sie ins Werk zu setzen. Gerade bei den ganzen Faschisierungstendenzen, die es nochmal zusätzlich erschweren, die wir gerade in Deutschland und anderswo beobachten können. Und lange Haare, kurzer Sinn, sozusagen. Ich sage absichtlich lange Haare und nicht lange Rede. Lange ja. Haare, kurzer Sinn.
1: Genau. Rocket Daniel hat auch lange Haare.
0: Es ist wahnsinnig schwer, transformatorische Praxis in einem wirklich fühlbaren, merkbaren Sinne ins Werk zu setzen, nicht nur schlaue Reden zu halten. Trotzdem müsste es wirklich so eine Art Kollektiv, es bedürfte einer kollektiven Anstrengung, die was ganz anderes wäre als das, was er gemacht hat, ohne ihn damit hier diskreditieren zu wollen. Sehr kursorischer Versuch eines Fazits.
2: Ergänzung. Würde ich nicht unterstreichen.
0: Okay,
2: würde ich nicht unterschreiben. Ich würde das so stehen lassen und sagen, das ist auch in Ordnung, das so zu betiteln. Gleichzeitig ist es ja immer schon gewesen, Diversity of Tactics, und wir brauchen ein buntes Bild an Aktionen, wir brauchen verschiedenste Sachen, und ich glaube, obwohl es natürlich zu der Transformation ganz viel andere Sachen benötigt, wir brauchen Leute, die in den Kitas mit den Kindern anfangen, irgendwie wieder ein bisschen mehr Pflanzenkunde zu machen, dass die Leute überhaupt anfangen, die Natur und die Umwelt zu lieben, sowas ist nötig, und trotzdem würde ich sagen, 10.000 Raketen zum richtigen Zeitpunkt, und wir reden jetzt nicht von Raketen, Bombenraketen, sondern einfach Silvesterraketen mit Draht, können zum richtigen Zeitpunkt vielleicht eine Revolution entfachen oder umsetzen oder irgendwas in die Richtung, selbst im Kommunismus oder selbst zum Kommunismus, keine Ahnung. Ich würde das aber.
0: Ich wollte mich nicht an den Begriff, es geht mir nicht um den Begriff, es geht mir um befreite Gesellschaft.
2: Ich glaube, die Lahmlegung von einem faschistischen Staat, wenn die Revolution überall schon brodelt und die Leute endlich einfach nur die Räte umsetzen wollen, ich glaube, dann kann das helfen. Aber ich glaube, wir sind auch weit davon entfernt.
0: Ja?
1: Ja, es kann aber trotzdem ein Zeichen sein, so dass auch, was auch eine Klimagerechtigkeitsbewegung irgendwie zu deuten hat, finde ich.
2: Das deutet auf jeden
0: die
2: Fall.
0: Zeichen. Noch ein klein wenig Musik, oder wollen wir direkt
1: das
0: zum nächsten Beitrag übergehen?
1: Wir hören etwas Musik.
0: Ganz bisschen Musik noch.
1: Ja, richtig, genau. Und zwar hören wir von Schrisky, radikaler Wirtschaftsextremismus. Bis gleich.
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0: Sie schreiben dann fleißig Briefe an Angela. Was anderes ist zurzeit kaum angesagt. Unbeschreiblich. Dunkle Zeiten. Unbeschreiblich. Dunkle Zeiten. Wenn das Eis dein Schild wäre, würdest du es zerstören? 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
1: Ein Artikel von waldstadtasphalt.net vom 3. September 2026 bezüglich des Langener Bannwald. Zweite Besetzung des Langener Bannwald geräumt. In den frühen Morgenstunden des 3. September wurden die zweite Waldbesetzung im Langener Bannwald von einem großen Polizeiaufgebot geräumt. Die Aktivistinnen protestierten dort gegen die geplante Rodung von 21 Hektar Wald für die Erweiterung einer Kiesgrube durch die Firma Sehring. Wir sind hier, um den Wald, unsere Zukunft und unsere Utopien mit unseren Körpern zu verteidigen. Wir werden nicht freiwillig gehen. Wir stellen uns gegen dieses kapitalistische System, in welchem nur für den Profit einiger weniger die Ressourcen dieser Erde ausgebeutet und unsere Lebensgrundlagen zerstört werden. Somara, Aktivistin der Waldbesetzung, Bunny bleibt. Die BesetzerInnen kritisieren insbesondere die ökologischen Folgen des Vorhabens. Der Wald habe eine wichtige Bedeutung für das Stadtklima, verbessert Wasser- und Lufthaushalt und dient als wertvolle CO2-Senke. Gerade angesichts von Klimakrise und zunehmenden Extremwetterereignissen. Während schon heute Menschen massiv unter den Folgen der Klimakatastrophe leiden, sollen hier große Waldflächen verschwinden, um weiteren Kies abzubauen. Für uns ist das nicht hinnehmbar. So Lea, Aktivistin im Bann. Neben dem Protest gegen die Zerstörung des Waldes verstand sich die Waldbesetzung auch als Ort, an dem alternative, solidarische Formen des Zusammenlebens ausprobiert werden. Gemeinsam wurden Entscheidungen ohne starre Hierarchien getroffen, Verantwortung geteilt und ein selbstbestimmtes, solidarisches Miteinander erprobt. Bereits im letzten Herbst wurde die erste Waldbesetzung im benachbarten Waldstück von einem großen Polizeiaufgebot geräumt. Das betroffene Waldstück wurde mittlerweile vollständig gerodet. Vor 3 Monaten besetzten AktivistInnen als Fortführung des Protests ein neues Waldstück, welches in den nächsten Jahren ebenfalls von der Rodung bedroht ist. Die AktivistInnen wollen ihren Protest trotz allem fortführen. Die Polizei kann uns von den Bäumen holen und unsere Baumhäuser zerstören, aber unsere Träume können sie nicht räumen und unseren Widerstand nicht beenden. So Lea.
2: Direkt dazu eine Terminankündigung, denn Waldstadtasphalt geht weiter, trotz der Räumung im Bunny. Im Wilden Wald in Hamburg wird vom 25.09. bis 4.10. ein Protestcamp stattfinden. Kommt zahlreich und seid widerständig.
3: Ja, ich hatte ja versprochen, eingangs der Sendung, dass wir auch ein paar Worte des leider schon vor einigen Jahren verstorbenen Autors und ich möchte auch sagen Philosophen, Roger Willemsen, zum Abschluss dieser, wie ich finde, sehr schönen Jubiläumssendung hören wollen. Roger Willemsen hat das Buch Wer wir waren, das ich Zukunftsrede, ist der Untertitel, wichtig, vor exakt 10 Jahren geschrieben. Vor 10 Jahren wurde es veröffentlicht bei Fischer. Und ich zitiere mal aus den letzten Seiten, ohne jeglichen weiteren Kommentar, und wir lassen den Text einfach mal in den letzten Minuten dieser schönen Dünnes Eis-Sendung auf uns wirken.
4: In den Äther.
3: Ja, ich freue mich aber auch auf Resonanz. Wie steht's? Vergangene Jahrhunderte erdachten einen Imperativ mit dem Wortlaut, Mensch werde wesentlich. Und instrumentierten ihn mit immer neuen Vorstellungen dessen, was ein vollständiges Individuum, eine symmetrische Persönlichkeit, ein schöner Mensch oder Wilder sei. Unser Beitrag zu dieser Geschichte ist der Begriff Selbstoptimierung. Ihn behaupten wir gegen die Vorstellung vom altmodischen, strapazierten, unpraktischen, heimgesuchten Menschen, dessen Individualität Schmerz, Krankheit, Melancholie, Ermüdung, Schwärmerei ist und sich Mangelerscheinungen verdankt, Anomalien, fixen Ideen, lauter Hindernissen im Prozess effektiver Selbstausbeutung. In den Himmel unserer Vorbilder promovierten wir den Rechner. Vorbildlich durch seine Geschwindigkeit, seine Kapazität, seine Leistungsfähigkeit auf dem Feld der unendlichen Parallelhandlungen. Ein Ebenbild, das nicht sucht, nicht irrt, nicht zögert, das keinen Raum lässt für die Unterbrechung, die Erschöpfung, den Interimszustand, den Irrweg, die Ratlosigkeit der Pause, den Skrupel. Ein Vorbild, das nicht nach der wichtigsten Information fragt, sondern nach der ersten. Und diese ist bezeichnenderweise meist an den Verkauf gebunden. Was für ein Rückgriff auf urzeitliche Beziehungen. In der Ethnologie gelten Zeigebewegungen als zu kurz geratene Greifbewegungen. Ja, so ein Rechner ist sogar von vorbildlicher Dummheit, ohne Einstrahlung von Differenz, ohne die Anfechtung einer Subjektivität, die manchen schon wie eine zu überwindende Kulturstufe erscheint. So dehnt sich die Logik entfremdeter Arbeit in allen Zonen der Persönlichkeitsbildung aus. Nicht nur ermöglichen wir unseren Arbeitgebern schrittweise die restlose Verfügung über unsere Person durch schrankenlose Erreichbarkeit, über unsere Lebensführung durch Übermittlung unserer Gesundheitsdaten, über Identifikationen, die Sektenstrukturen haben und Persönlichkeitsrechte kränken. Wir leiden sogar unter Freizeitstress, übersetzen unser Tun in Kosten-Nutzen-Kalkulationen, sind Spezialisten für Dinge, die einmal der Effizienz entzogen waren. Freizeit, Faulheit, Prokrastination, Selbstversenkung, Trauer. Alles wird Wissenschaft, wird Kompetenz, wird Arbeit. Etwas zu erarbeiten ist die Erholung. Die Arbeit, werden wir schließlich sagen können, war unsere Metapher. Das Medium, das uns vor der Betrachtung der Existenzfragen, vor der Sichtung der Bedrohungen, vor dem Protest und der Ohnmacht bewahrte. Und manchmal wachten wir auf, mitten in einer großen Stadt, wo der Coca-Cola-Spot laut von den Videowänden schallte, sodass sich der Schrei der Möwen dagegen kaum behaupten konnte und fragten, warum, wie weiter? Alte Fragen, an denen wir zuerst wahrnahmen, dass sie alt waren und dass sie weichen würden. Dem Coca-Cola-Spot und seinem Crescendo der in der Brause jauchzenden Lebensfreude, die perlt und schäumt, wie wir es tun, wenn wir die Protagonisten eines Werbespots sein wollen oder uns so fühlen dürfen. Wir waren die, die verschwanden. Wir lebten als der Mensch, der sich in der Tür umdreht, noch etwas sagen will, aber nichts mehr zu sagen hat. Wir agierten auf der Schwelle. Von der Macht des Einzelmenschen zur Macht der Verhältnisse. Von der Macht der Verhältnisse in die Entmündigung durch Dinge, das war heute Thema, denen wir Namen gaben wie System, Ordnung, Marktsituation, Wettbewerbsfähigkeit. Ihnen zu genügen, nannten wir Realismus oder politische Vernunft. Auf unserem Überleben bestanden wir nicht, denn unser Kapitulieren war auch ein mit der Zeit gehen. So bewegten wir uns in die Zukunft des Futur 2. Ich werde gewesen sein. Da aber die meisten Menschen kein moralisches Verhältnis zur Zukunft haben, sondern ein pragmatisches, und da die großen Zukunftsträume ausgeträumt oder wahr geworden sind, stellen sich die Menschen die Zukunft oft nur noch unscharf vor. Nur Zeiten, die vieles zu wünschen übrig lassen, sind auch stark im Visionären. Diese unsere Zeit ist es nicht. Deshalb befindet sich die Zukunft auch eher im Stillstand und wird einstweilen weniger imaginiert, als vielmehr organisiert und kontrolliert. Die letzte Epoche der Utopie hat begonnen und wie alle Ressourcen wird auch die Zukunft knapp. Am Ende aller Berechnungen ist sie eben keine gänzlich Unbekannte mehr. Was kommt, kommt dann nicht als Utopie, sondern als Spekulationsobjekt der Realpolitik. Und da die wahren Paradiese ohnehin jene sind, die wir verloren haben, stellen sich viele die ideale Zukunft schon vor als die Wiederkehr des Vergangenen oder als Erlösung. So gesehen hat die alte Zukunft keine Zukunft. Doch damit will ich, Roger Willemsen, nicht enden, sondern mit jenen Menschen, die ehemals in eine Vorstellung der Zukunft aufbrachen, indem sie in einen Stahlmantel eingeschlossen, befeuert von einer haushohen Stichflamme explodierenden Treibstoffs in den erdnahen Weltraum katapultiert wurden. Jene paar hundert Menschen, die außerhalb der Erdatmosphäre geatmet haben, in der Schwärze des Orbits, in jenem Raum, der so lange die Zentralperspektive aller Zukunftsvisionen bildete. Vergessen wir für einen Augenblick das Technische daran und konzentrieren uns auf das Ästhetische. Nichts scheint die ersten Weltraumreisenden vorbereitet zu haben auf das, was die Anschauung des Alls und der Erde im All in ihnen auslösen würde. Demütig und poetisch haben sie sich dem quasi-religiösen einer Erfahrung des Exterritorialen zu stellen versucht und wieder einen ersten Blick geworfen. Einige haben für diese Erfahrung das alte Wort Ehrfurcht verwendet, haben im Angesicht der unendlich empfindlichen Hülle der Biosphäre von Respekt und Achtung vor der Schöpfung und von der persönlichen Beziehung zum Heimatplaneten gesprochen, haben aus diesem Erleben ein Gefühl der Verantwortung abgeleitet und sich in einer tieferen Bedeutung als Erdenbürger erkannt. Ich schwebte, als sei ich im Innern einer Seifenblase, sagte der polnische Kosmonaut Mirosław Hermaszewski. Wie ein Säugling im Schoß der Mutter. In meinem Raumschiff bleibe ich immer das Kind der Mutter Erde. Zitat Ende. Es gab Kosmonauten, die auf ihre Reise Musik mitnahmen, aber zuletzt fast nur noch Kassetten mit Naturgeräuschen hörten. Donnergrollen, Regen, Vogelgesang. Andere hatten ein Gemüsebeet im All und züchteten Hafer, Erbsen, Rüben, Radieschen und Gurken, strichen mit der Handfläche beseligt über die frischen Pflänzchen oder empfanden tiefe Trauer, als Fische in einem Becken die Reise nicht überstanden. Am äußersten Ende der Exkursion zu den Grenzen des Erreichbaren, die technologische Rationalität mit einer Meisterleistung krönend, entdeckten sie das Kreatürliche, das Spirituelle und das Moralische und kehrten zurück zum Anfang, zum Kind, zum Säugling, der da liegt wie der zusammengekauerte Todesschläfer, der letzte komplette Mensch. Seine Zukunft muss ihm unvorstellbar gewesen sein. Sie ist es noch. Ja, und mit diesen Worten von Roger Willemsen, die euch vielleicht ähnlich berühren wie mich gerade, der ich sie hier im Studio live verlesen darf, verabschieden wir uns heute aus dieser, wie ich finde, ganz außerordentlichen Jubiläumssendung, die mir der Rotbauchunkel des Pop auf jeden Fall noch lange gut in Erinnerung bleiben wird und auch nicht zuletzt als Hoffnung spendend für Kommendes, auch wenn natürlich bestehen bleibt unser Satz, dass wir an unserer Selbstabschaffung arbeiten, wie in der ersten Hälfte der Sendung heute bereits erwähnt. Ja, Lucky, dir bleiben die letzten Worte.
4: Danke, liebe Rotbauchunkel des Pop, für diese bewegenden Worte, die du gerade vorgelesen hast. Ja, schaltet uns gerne wieder ein im nächsten Monat, wenn es heißt Dünnes Eis, hören Sie, damit Sie sehen,
3: was Sie fühlen. Danke euch fürs Zuhören. Bis nächsten Monat. Ciao.

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4: Hallo, hier ist Thomas Dat Radio und ich bin Lisha, euer Moderator heute. Am 6. September habe ich die Finissage der Ausstellung Jüdische Realitäten in Dresden besucht. In der Ausstellung wurden Kunstwerke jüdischer Künstlerinnen aus Israel, Großbritannien und Deutschland gezeigt. Die Ausstellung thematisiert künstlerische Positionen nach dem Hamas-Massaker am 7. Oktober. Über die einzelnen Werke habe ich mit den beiden Kuratorinnen der Ausstellung, Alexandra Klei und Annika Wienert, gesprochen. Außerdem gab es am Abend im Rahmenprogramm das Theaterstück Hey Jude, Don't Be Afraid mit den drei Schauspielerinnen Konstantin Frank, Aviran Adri und Deborah Schneidermann. Das Stück ist eine Art Empowerment-Kunst gegen verschiedene Formen des Antisemitismus in Deutschland, Russland und weltweit, die mit Humor und Nachdenklichkeit aufgeführt wird. Mit allen drei Schauspielern könnte ich kurz nach der Vorstellung sprechen. Die Ausstellung befand sich in der Blauen Fabrik, die Teil des Geländes des alten Leipziger Bahnhofs ist. Dieser Ort wurde zur Zeit der NS-Herrschaft für die Deportation von Juden und Jüdinnen unter anderem in das Ghetto Riga und das Konzentrations- und Vernichtungslager Auschwitz genutzt. Über den geplanten Gedenkort habe ich mit Steffen Heidrich gesprochen, der Gründungsmitglied des Vereins Initiative Alter Leipziger Bahnhof ist und auch als Produktionsleiter der Ausstellung mitgewirkt hat.
5: Ja, mein Name ist Steffen Heidrich. Ich bin Gründungsmitglied des Trägervereins des Förderkreises Alter Leipziger Bahnhof und zugleich Mitarbeiter und ursprünglich Historiker mit einem Fokus auf die jüdische Geschichte nach der Shoah und hier zuständig für die konzeptionelle Entwicklung und ja, perspektivische Umsetzung unseres Anliegens, also hier eine Gedenk- und Begegnungsstätte einzurichten und organisiere eigentlich so ziemlich alles, ja, ein bisschen, was hier von unserer Seite mit dem Ort passiert. Gerade eben haben wir eine große Ausstellung hier in der Blauen Fabrik laufen, die heißt Jüdische Realitäten. Das war ein Projekt, was ich gemeinsam mit den beiden Kuratorinnen, Alexandra Klein und Annika Wienert, entwickelt habe und was ja auf ein Projekt fußt, was sie selber geschaffen haben mit ihrem Verein Werkraum Bild und Sinn in Berlin, nämlich jüdische Realität nach dem 7. Oktober, also jüdischen Menschen, die von Marginalisierung, Cancel Culture, Silencing und so weiter oder Diskriminierung, Antisemitismus betroffen sind, einfach eine Bühne, eine Plattform zu geben und auf einen Ort, um ja, diese Erfahrungen künstlerisch zu verarbeiten. Und ich glaube, das ist das Kernanliegen dieser Ausstellung im engen Zusammenhang mit dem, was Alexandra Klei und Annika Wienert publiziert haben in ihrem Buch Jüdische Realitäten nach dem 7. Oktober.
4: Wir sind hier auf dem Gelände von Blaue Fabrik und das ist in Dresden. Und kannst du kurz über die Geschichte von diesem Ort erzählen?
5: Also die Blaue Fabrik ist ein Gebäude, was eigentlich ein Teil eines Gebäudeensembles ist, das insgesamt aus drei Teilen besteht, nämlich zwei Verwaltungsgebäuden und einer sogenannten Empfangshalle. Die Empfangshalle existiert heute nur noch als Ruine. Sie ist in den 1850er Jahren ursprünglich entstanden als Nachfolgebau des ehemaligen Leipziger Bahnhofs. Der Leipziger Bahnhof war ein Anfangs- oder Endpunkt der ersten Ferneisenbahnstrecke zwischen Dresden und Leipzig und fungierte ab 1900 in Dresden als Güterbahnhof Dresden-Neustadt, nachdem im Zuge der Industrialisierung die Schienennetze zusammengelegt wurden und der Personenverkehr an den heute existierenden Bahnhof Neustadt überwanderte. Als Güterbahnhof behielt er diese Funktion bis 2005, also sowohl in der Weimarer Republik als auch im Dritten Reich, dann in der DDR und nach der Wiedervereinigung. Und der Güterbahnhof ist zur traurigen Bekanntheit gekommen, weil hier Deportationstransporte in den 1940er Jahren von Asylen und Juden verfolgte Menschen aus Dresden vor allem, aber auch aus ganz Sachsen und Mitteldeutschland erfolgten. Vor allem zwei große Deportationstransporte stehen dort im Fokus, nämlich einmal am 21. Januar 1942 und einmal am 3. März 1943. Das erste Ziel war Riga und das zweite Ziel war Auschwitz-Birkenau. Der letzte Transport, der sollte am 16. Februar 1945 stattfinden und die noch in Dresden verbliebenen Jüdinnen und Juden beinhalten, die größtenteils mit nicht-jüdischen EhepartnerInnen verheiratet waren, und der fand nicht mehr statt, weil Dresden bombardiert wurde und nicht nur die Akten über die noch in Dresden lebenden Jüdinnen und Juden vernichtet wurden, sondern auch der Bahnhof selber betroffen und außer Funktion gesetzt wurde. Und das verhinderte diese Deportation und rettete unter Umständen diesen Menschen das Leben. Heute ist davon nicht mehr viel zu sehen. Wer hier sein könnte, wird er eine Brache sehen mit wild wachsenden Bäumen, verwunschenen Büschen, nur noch behelfsmäßig instande gehaltenen Ruinen und einem Gebäude, was noch funktioniert. Die Blaue Fabrik ist heute ein soziokulturelles Zentrum, was vor allem Ateliers und Proberäume beherbergt. Wir als Initiative, der Förderkreis Alte Leipziger Bahnhof, gehört selbst nicht zur Blauen Fabrik, sondern nutzt diesen Ort, um Veranstaltungen durchzuführen. Unser Ziel ist es, die ehemalige Empfangshalle des Alten Leipziger Bahnhofs als ehemaligen Sammel- und Durchschleusungspunkt während der NS-Zeit, von dem aus Jüdinnen und Juden den Weg in die Konzentrations- und Vernichtungslager gehen mussten, zu einer Gedenkstätte zu entwickeln und damit auch im Osten Deutschlands eine lokal arbeitende Gedenkstätte in Erinnerung an die Shoah zu etablieren.
4: Waren auch in diesem Container, und da gab es so Architekturentwurf, und habe so verstanden, es wird hier ein neues Gebäude gebaut.
5: Also es wird im Prinzip ein Teil umgebaut, und das ist die Ruine, vor der wir gerade stehen und auf die wir gerade schauen. Die besteht im Prinzip aus zwei Flügeln, und wenn es nach uns geht, ein Ausstellungsraum oder zwei Ausstellungsräume entwickelt, einmal für eine Dauerausstellung oder für Sonderausstellungen, und ein Lesecafé eingerichtet. Und dann soll es tatsächlich einen Neubau geben, der ungefähr die Formate hat, wie dieser, das Gebäude, was die Blaue Fabrik heute nutzt. Damit wäre so ein bisschen die Reminiszenz an das alte Gebäude aus Rampe gesucht, wobei für den Neubau jetzt nicht die Vorgabe bestehen soll, das sozusagen historisch wieder aufzubauen, was auch meiner Meinung nach unangemessen wäre, sondern sich durchaus an moderne Architektur orientieren kann. Und die beiden, also der Neubau und die wieder sanierte oder wieder errichtete Empfangshalle, sollen als Gebäudeensemble dieser Gedenk- und Begegnungsstätte ein neues Zuhause geben. Und dazu muss man sagen, dass das nur ein ganz kleiner Teil des eigentlichen großen Geländes des ehemaligen Güterbahnhofs Dresden-Neustadt ist, der heute eigentlich komplett eine Brache ist. Also hier findet an sich nichts mehr statt, was mit dem formalen oder allgemeinen generellen städtischen Leben zu tun hat, sondern das ist eigentlich ein Ort, der überwuchert ist mit Pflanzen, mit Biotop, wenn man so will, einer sehr vielfältigen Flora und Fauna, und wo vor allem Jugendliche, junge Menschen auf dem Gelände sich bewegen und alles Mögliche machen, von Graffiti über Skateboarden, über Techno, über einfach Subkultur, die hier stattfindet, und zwar informell, ohne sonderlich viele Regeln. Und ich glaube, das ist auch interessant, weil aus unserer Perspektive ist das eigentlich auch ein typisches Beispiel für so eine klassische Gegenkultur, wo wir immer daran denken, es ist eigentlich schön, dass das in solchen Orten passiert, weil es sozusagen dem Gesellschaftssystem der Nazis eigentlich diametral entgegengesetzt ist, dass Menschen so etwas machen, so ein bisschen einfach hier sich selber auszudrücken und irgendwie nicht reglementierte Wege zu finden, sich zu beschäftigen oder kulturelle Dinge zu tun, und das feiern wir auch ein bisschen als Förderkreis so.
3: Und wann wird dieser Umbau realisiert? Ist das schon bekannt?
5: Der Umbau ist im Moment noch nicht zeitmäßig geplant. Also wir befinden uns im Moment in der Konzeptphase und der Phase, die einer Architekturausschreibung vorausgeht. Jetzt erfolgt die sogenannte Bedarfsplanung. Der Hintergrund ist der, dass wir vor 2 Jahren damit beauftragt wurden, ein Nutzungs- und Betreiberkonzept zu entwickeln. Das haben wir vorgelegt. Das Nutzungs- und Betreiberkonzept enthält auch eine räumliche Vision, wie das Gebäude mal aussehen soll. Und diese räumliche Vision wurde jetzt zur Grundlage durch die Stadt genommen, um eine sogenannte Bedarfsplanung durchzuführen, also festzulegen, was wichtig ist, was das Gebäude leisten soll. Ja, welchen Nutzerinnen es Raum bieten soll, welche Funktionen es erfüllen soll. Und mithilfe dieser Bedarfsplanung gibt man dann eine Art Anleitung für Architekten in die Hand, damit sie sich wiederum an den eigentlichen finalen Gebäudeentwürfen probieren können, Vorschläge machen können, wie das am Ende auch konkret im Raum umgesetzt wird. Und in dieser Phase befinden wir uns. Wann das Ganze zu Ende ist, oder wann das am Ende das Gebäude existiert, das ist jetzt noch nicht vorhersehbar. Und dafür gibt es 2 Gründe. Also es fehlt im Moment schlicht das Geld. Also wir haben eine schwierige Haushaltslage. Das ist in Sachsen nicht anders als in Berlin oder Hamburg. Und dadurch ist es natürlich schwierig, solche Vorhaben zu realisieren, die einfach sehr viele Millionen Euro kosten, aber aus einer wirtschaftsliberalen Perspektive halt keiner Verwertungslogik folgen. Und dazu haben wir natürlich auch politisch durchaus herausfordernde Bedingungen. In Ostdeutschland ist die AfD sehr stark. Die AfD ist ein öffentlich erklärter Gegner dieses Anliegens. Sie verklausulieren diese Gegnerschaft, gerade wenn es um eine NS-Erinnerungskultur geht, verklausuliert Gegner, aber auch die lokale CDU ist durchaus sucht durchaus auch Möglichkeiten, das Projekt mindestens zu verzögern oder zumindest vom Umfang her einzustampfen und eher in so eine Art von symbolischer Umsetzung zu überführen. Also dass es auch einfach politische Widerstände gibt gegenüber diesem Projekt, die ja wir als Förderkreis versuchen, dialogisch eher zu lösen, also zumindest was die demokratischen Parteien, Anführungsstrichen, die demokratischen Parteien angeht. Mit der AfD reden wir selbstverständlich nicht. Aber dadurch ist es sozusagen noch eine sehr unsichere Umsetzungsperspektive. Was wir auf der Habenseite haben, ist eben, dass es dieses Nutzungs- und Betreiberkonzept gibt, dass es die Bedarfsplanung seitens der Stadt gibt, dass es den erklärten Willen der Landes- und der Regierung und auch des Stadtparlaments gibt, dieses Projekt umzusetzen. Was fehlt, ist ein konkreter Haushaltsbeschluss, konkrete Mittel und am Ende ja die Stadtratsentscheidung, das genau in dieser Form auch umzusetzen. Da sind wir im Prinzip auf dem Weg, müssen aber damit rechnen, dass das Projekt noch mehrere Jahre dauern wird, bis es umgesetzt werden kann. Einfach, das sind Erfahrungswerte auch von anderen ähnlichen Projekten. Und ich glaube, Hamburgerinnen und Hamburger wissen da ganz gut Bescheid, ehrlich gesagt, wenn ich da an den Hannoverschen Bahnhof denke. Ich glaube, das Projekt zieht sich jetzt schon seit 15 oder 20 Jahren. Ich bin mir gar nicht ganz sicher. Und es ist ja immer noch nicht ganz in Sicht, wann die Gedenkstätte am Hannoverschen Bahnhof in Hamburg eingerichtet werden soll. Und insofern planen wir jetzt gerade mit 5 bis 7 Jahren Umsetzungszeit. Das wären wir also ganz sportlich im Vergleich zu Hamburg.
3: Okay, ich wünsche euch viel Erfolg und vielen, vielen Dank für das Gespräch.
5: Dankeschön. Liebe Grüße nach Hamburg.
4: 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Wir machen weiter und sprechen mit den 2 Kuratorinnen der Ausstellung Jüdischer Realitäten in Dresden, Alexandra Klei und Annika Wiener.
3: Ich bin Lushai. Ich habe so eine Reise nach Dresden gemacht, um eine Ausstellung jüdischer Realitäten anschauen. Und ich habe so dann zwei Kuratorinnen getroffen, Alexandra und Annika. Und wollt ihr sich kurz vorstellen? Und wer fängt an?
6: Hallo, schön, dass du da bist. Mein Name ist Annika Wienert, ich bin Kunsthistorikerin und ich arbeite am Deutschen Historischen Institut in Warschau. Und hier in Dresden habe ich gemeinsam mit Alexandra Klei die Ausstellung Jüdische Realitäten kuratiert.
7: Mein Name ist Alexandra Klei, ich bin Architekturhistorikerin. Ich bin Architekturhistorikerin an der Bettwiller Forschungsstelle in Braunschweig, wo ich zu Erik Mendelssohn arbeite, in seiner Zeit in den USA. Und genau, ich habe quasi mit Annika Wiener zusammen die Ausstellung kuratiert.
3: Ja, also die Ausstellung habe ich schon angeschaut und es gibt fünf künstlerische Positionen, also die wirken sehr unterschiedlich. Es geht um Malerei, es gibt so eine Sound-Station, auch Fotos und vielleicht können wir so ein bisschen über einzelne Kunstwerke sprechen. Ich weiß nicht, was kommt zuerst.
6: Ja, wir können es vielleicht abwechseln. Ich mache mal den Anfang. Wir haben fünf künstlerische Positionen und es war uns wichtig, möglichst viele verschiedene künstlerische Ausdrucksformen zu präsentieren, um zu zeigen, jüdische Realitäten aktuell sind sehr divers, sind sehr heterogen, sind sehr vielfältig. Und ich fange mal mit einem Beispiel an. Das ist die Künstlerin Barbie Brüller aus München, die bei uns hier sehr großformatige gegenständliche Malerei präsentiert, sind Ölgemälde, also eine ganz klassische Form, und darin stellt sie Familiensituationen dar, stellt sie Gruppenporträts dar, die alle entweder anspielen mit einem leichten ironischen Zwinkern, würde ich auch sagen, auf Motive der Kunstgeschichte, aber auch auf die jüdische Familiengeschichte, ihre eigene Familie. Ich beschreibe mal zwei von den vier Gemälden, die wir hier haben. Das eine Gemälde ist ein ganz bürgerlich wirkendes Familienporträt. In der Mitte steht eine Frauenfigur. Man kann annehmen, dass es die Mutter ist. Und links und rechts untergeordnet zwei weitere weibliche Figuren. Man kann davon ausgehen, dass es die Töchter sind, denn sie halten beide auch eine Puppe in der Hand. Der Hund liegt zu ihren Füßen. Es ist sehr gediegen eingerichtet. An der Wand im Hintergrund erkennt man ein Gemälde, moderne Malerei. Also es ist sehr bürgerlich, aber es gibt einige Details da drin, die das brechen auf witzige und auch auf unheimliche Art. Der offensichtlichste Witz ist, dass die Figur links einen Finger in die Höhe streckt, und zwar nicht den Zeigefinger, sondern den Mittelfinger. Und ein paar unheimliche Details sind, dass die Augen der Figuren keine Pupillen haben, sondern ganz weiß sind. Eine andere Figur hält die Handfläche hoch, zeigt die Handfläche dem Betrachter, und da gibt es ein Auge, das ihn anschaut. Und also es steht so eine ganz eigentümliche Dynamik zwischen diesen Familienmitgliedern, und es hat dieses Vertraute und Unheimliche, was Familienkonstellationen ja auch oft auszeichnet. Ein zweites Gemälde, da sehen wir mehrere gleich gekleidete Frauenfiguren in gelben, langen Mänteln, die aussehen eigentlich wie Armeemäntel. Und zwischen ihnen steht ein Pferd, wo man vielleicht schon an die Pferde der apokalyptischen Reiter denken kann, und sie halten zwei Masken vor sich, und das eine ist die Maske der Medusa. Sicherlich war das Vorbild hier für das Medusenbild von Caravaggio, und auch hier haben die Figuren diese leeren Augen, und sie haben alle dasselbe Gesicht. Und das ist so ein Hinweis darauf, dass es auch hier wieder um Gruppendynamiken geht. Also ist man in einer Gruppe, wird man uniformiert, wird man ordnet man sich ein und ist so wie die anderen, welche Rollen kann man einnehmen, wenn man verschiedene Masken aufsetzt. Ich glaube, das sind so Überlegungen, die diese Bilder auslösen können.
3: Und als nächstes kommt welche Künstler oder Künstlerin?
7: Zu Elisin Galowski, den Fotografien. Also wir zeigen drei Fotografien, die Elisin Galowski schon lange vor dem 10. Oktober gemacht hat. War nicht lange, aber ich glaube 2016, wo er mit einem, also wo er quasi ein Projekt gemacht hat zu Synagogenbauten in Europa. Ist in verschiedene europäische Länder gereist und hat in den Morgenstunden Synagogen aufgenommen. Wir zeigen drei dieser Arbeiten. Die Synagoge in Duisburg, eine Synagoge in Paris und eine Synagoge in Livorno, Italien. Und es sind also menschenleere Aufnahmen, die quasi das Gebäude in den Mittelpunkt, Mittelpunkt stellen. Und es werden quasi die Fassaden gezeigt, und was so ein bisschen die Bilder verbindet, ist so ein dass sie so etwas auch zeigen, was so an Sicherheitsarchitektur erinnert. Also man sieht schon, es gibt so Absperrungen von der Straße und man kann nicht einfach die Gebäude betreten, weil es der Zugang eben nicht einfach ist. Und das ist zum Teil, wie zum Beispiel bei dem Beispiel in Duisburg, wird das durch die Architektur selbst auch erzeugt. Es sind große Betonwände ohne sichtbare Fensteröffnung, während es in Paris, mit Synagoge, sie eben schon auch älter ist, vielleicht irgendwie aus dem Nachkriegsjahrzehnten, und dann da werden quasi Zäune davor gestellt. Man sieht so unterschiedliche Vorstellung auch wie mit dem Raum umgegangen wird. Und Eli ist Architekt, also arbeitet im Bereich Architekturfotografie, Schwarz-Weiß, sehr großformatige Aufnahmen, und wir haben uns, also das Projekt war für uns auch interessant, oder für ihn war auch interessant, das mit uns zusammen zu machen, weil wir quasi eine Situation auch zeigen, die schon vor dem 7. Oktober war, also dass es also bestimmte Sicherheitsarchitekturen, Sicherheitsabgrenzungen auch im Raum, was jüdische Bauten, jüdische Gegenwart angeht, der damit letztlich schon lange vor dem 7. Oktober auch notwendig und relevant waren. Und das zeigt, also die Arbeit selbst zeigt auch so ein bisschen, also wenn man auch noch mehr Beispiele kennt, die er aufgenommen hat, die wir zeigen können, das ist auch etwas Verbindendes, ist quasi über das Verbindlichkeit in den verschiedenen Synagogen in Europa, der Vorkehrung, Sicherheitsmaßnahmen sozusagen, das verbindet auch die einzelnen Orte.
3: Die Architektur von Synagogen auch sehr schön, also sehr unterschiedlich.
7: Genau, das ist auch, also wir mussten ja jetzt quasi auswählen für die Ausstellung, weil wir quasi nur drei Arbeiten zeigen konnten, oder drei, das war also ein Motiv, war natürlich, also eine Idee von Auslauf war natürlich drei unterschiedliche Orte, sozusagen nicht drei Orte in Deutschland, sondern drei verschiedene Städte in Europa, und dann aber auch eben Architekturen aus unterschiedlichen Zeiten, wobei alle drei Bauten verbindet, dass sie nach 1945 errichtet wurden. Das ist also kein Gebäude aus der Zeit vor 1933, 38 zu sehen.
3: Ja. Dann gibt es noch, glaube ich, diese Stickerei, ne? So sagt man, eine großformatige auch Arbeit.
6: Ja, Marek Lechner ist ein israelischer Künstler, der hier in der Ausstellung eine großformatige Textilarbeit präsentiert, und das ist, wie du richtig gesagt hast, eine Stickerei mit einer Nähmaschine hat er da gearbeitet, also maschinell gestickt, und das zugrunde liegende Motiv ist eine Karikatur aus dem Anfang der 40er Jahre aus den USA, also noch zur Zeit des Zweiten Weltkrieges. Man sieht da drauf rechts im Bild Mussolini, links im Bild Hitler, und in der Mitte versuchen sie so einen völlig beschädigten, auseinandergefallenen Art Zombie-Soldaten wieder zusammenzubauen. Und in der Zeit, als diese Karikatur in der Presse veröffentlicht wurde in den USA, sollte das also eine Anspielung darauf sein, wie Hitler und Mussolini versuchen, die Achsenmächte wieder zusammenzubringen. Aber die USA zeigen sich gewissermaßen schon siegesgewiss in dieser Karikatur, denn dass mit diesen Zombie-Soldaten kein Krieg mehr gewonnen wird, das ist wohl auf den ersten Blick klar. Aus dieser Schwarz-Weiß-Karikatur, die so eine ganz eindeutige Botschaft hat, wie das ja bei politischen Karikaturen in Zeitungen in der Regel der Fall ist, macht Marek Lechner eine Art psychedelische, ja, weiß man nicht, Horrortrip vielleicht. Da kommen, fügt er Elemente hinzu in knallbunten Farben, ein bisschen Pop-Art auch, was so aussieht wie eine Explosion an einer Stelle. Unten liegt statt in der, wie in der Predella im Altar nicht der tote Jesus, sondern ein grünes Alien mit diesen ganz klassischen großen tropfenförmigen Augen. Es fliegen Fliegenpilze im Hintergrund lang. Also es ist ja so eine Art Horrortrip vielleicht, wobei man sich natürlich die Frage stellen kann, ist vielleicht die Realität manchmal jetzt schon also schlimmer als jeder Horrortrip sein könnte, oder kann man durch Drogen dem noch entfliehen? Das sind so verschiedene Ideen, die man vielleicht frei assoziieren kann, wenn man davor steht. Was mich besonders interessiert ästhetisch an dieser Arbeit ist, dass es so eine wilde, ganz gestische, expressive Formsprache ist, die in einem ganz krassen Kontrast steht zu dieser Technik. Also wenn man da näher rangeht und sieht, wie klein diese Stiche sind, also selbst wenn das mit der Maschine gearbeitet ist, man muss daran denken, man muss jedes Mal neuen Farben einlegen, wenn man die Farbe wechselt, und es muss sehr genau geplant werden, und es ist eigentlich etwas, was ganz langsam entsteht. Das finde ich ästhetisch besonders reizvoll an dieser Arbeit. Auch natürlich das Textile, was im Bereich des Zuhauses vielleicht auch eher weiblich konnotiert ist im Gegensatz zu der politischen Öffentlichkeit. Das sind so Spannungen, die diese Arbeit erzeugt.
3: Ja, und dann die letzte visuelle, oder nicht visuelle, sondern es ist wie eine kleine Installation, würde ich so sagen. Also es besteht aus Schachbrettern, und manchmal ist es, also es wurde zwei Seiten von diesen Schachbrettern benutzt, und die zweite haben wir noch nicht festgestellt, wie heißt dieses Spiel, also von der anderen Seite, aber vielleicht weißt ihr auch.
8: Checkers, das heißt
3: das
8: auf Englisch, und auf Deutsch ist
3: es
8: Dame.
3: Dame, okay. Und diese Arbeit gehört zu welchem Künstler oder Künstlerin?
6: Das ist eine Arbeit von Lili Schier, ist auch eine israelische Künstlerin aus Tel Aviv. Und das sind so kleine, kleinformatige Schachbretter. Das kennen bestimmt viele, die man in der Hälfte zusammenklappen kann. Und dann sind innen drin die Spielfiguren. Und man kann sie eben aufklappen. Dann ist auf der einen Seite das Schachbrett und auf der anderen Seite ist dieses Damespiel, wo man auch Backgammon drauf spielen kann auf dem Brett. Und dieses Damespiel ist also sehr, sehr weit, sehr beliebt und sehr weit verbreitet in Israel, und ganz viele Menschen assoziieren das auch mit ihrer Zeit im Militär, weil, naja, da wird auch in der Ausbildung, hat man auch viel Zeit mit den anderen zu spielen, oder wenn man warten muss zwischendurch, ist das was man leicht mitnehmen kann. Also es ist ein Objekt, was vielen Israelis sehr vertraut ist. Die Schach Metapher auf der anderen Seite ist, also im Schach kämpfen zwei Könige gegeneinander, also da ist die Kriegsmetapher schon mit drin, und das ist eine Arbeit, die tatsächlich als Reaktion und relativ bald auch nach dem 7. Oktober entstanden ist, und die Künstlerin selber hat gesagt, das ist eine Art Zeitkapsel, die wirklich diese ersten Tage und Wochen nach diesem schrecklichen Ereignis einfängt, auch im wortwörtlichen Sinne, denn sie hat diese Schachbretter, also auf unterschiedliche Art, sind 11 Objekte insgesamt, jedes ist einzeln verfremdet und gestaltet, und auf einigen von ihnen sind aber auch Ausschnitte aus Zeitungen, also Bilder, die in Zeitungen veröffentlicht wurden, von dem 7. Oktober selbst, von den Angriffen, von einem der zerstörten Kibbuzim, von einer Mutter, die im Fernsehen nach dem 7. Oktober darüber gesprochen hat, über ihren Schmerz, dass ihr Sohn ermordet wurde, die auch eine der ersten Personen war, die öffentlich angesprochen hat, dass es hier ein Versagen des Staates gab, dass sie nicht wussten, dass sie nicht vorbereitet waren auf diesen Angriff. Also es werden ganz viele unterschiedliche Ebenen dieses Ereignisses, also die Trauer, die politische Dimension, zusammenstehen und die Frage, zusammenstehen heißt Solidarität, heißt Sicherheit, aber kann eben auch bedeuten, bestimmte unangenehme Fragen werden vielleicht an den Rand gedrängt. Also solche Fragen werden dann dort verhandelt und zum Ende sind 11 Objekte in einer Reihe, die man nacheinander sich betrachten kann und so eine Art Geschichte auch erzählen. Und zum Ende hin wird das geht es mehr in die Richtung von Trauerarbeit, denn dort kommt eine kaum erkennbare, sehr abstrakte, schwarz gewordene Abbildung einer Sukkah auf Deutsch. Denn

0: Die letzte Arbeit, die wir zeigen, ist eine Videoinstallation in die Ausstellung integriert, mit der wir eine Arbeit zeigen, die in dem Buch, was wir vorher gemacht haben, als Text veröffentlicht worden war, in Kombination mit Handyaufnahmen. Das ist eine Arbeit von Jackie Klein, einer jetzt wieder in London lebenden Kunsthistorikerin, die im Januar, Februar 2023 mit ihrer Familie nach Tel Aviv gezogen war. Ihr Mann ist Israeli, nach Israel gezogen, nach Tel Aviv gezogen sind und die quasi dann am 7. Oktober in Tel Aviv bzw. in Bat Yam waren und die quasi in diesem Text über die Wochen, Monate nach dem Angriff schrieb anhand, und das quasi auch anhand von also in so einer Verbindung mit Bildern, die sie in dieser Zeit gemacht hat. Und wir haben quasi diesen Text genommen und haben ihn einsprechen lassen, sodass man ihn hören kann und parallel dazu Bilder sieht, die sie gemacht hat. Deutlich mehr Bilder, was wir damals in dem Text verwenden konnten. Und sie beschreibt halt diese Zeit, diese Zugänge, aber auch die, wie sich der Raum verändert, wie sich ihre Wahrnehmung auch verändert von dem Ort. Die Präsenz der Geiseln ist natürlich ein großes Thema und einfach dieses Leben mit den, zum einen mit dem Krieg, dann auch im Hintergrund, den Erfahrungen mit dem, auch mit dem Kampf für die Freilassung der Geiseln. Sie entwickelt dann auch so, sie geht dann auch so weit, dass sie quasi so die Farben, die quasi präsent sind in dieser Zeit, besonders präsent sind, geht den Geschichten nach, mit denen sie verbunden werden, die Bedeutung nach, mit denen sie verbunden werden. Und aber berührt in ihrem Text auch, also Fragen, wie sie beschreibt zum Beispiel, dass sie, dass es ihnen dann gelungen war, einfach einen dieser Flüge zu, ihre Familie auf einen dieser Flüge zu bringen, mit denen sie dann Israel verlassen haben, kurz nach dem 7. Oktober, und aber gleichzeitig dieses Gefühl, dass sie wieder zurück wollen und dieses neue Gefühl auch Israeli zu sein. Und also das, all diese Sachen geht sie in diesem Text nach, der sehr, sehr, sehr persönlich ist und sehr, für mich sehr, also es ist eine Arbeit, die mir persönlich auch sehr nahe ist, wie man vielleicht meiner Stimme merkt. weil es ihr sehr, wirklich sehr gut gelingt, sowohl in dem Text, auch was in den Bildern zu beschreiben, dieses einerseits irgendwie diesen Schrecken und was das mit einem macht oder gemacht hat, aber auch dann diesen Ausnahmezustand, in den man dann geraten ist und der mindestens angehalten hat bis im Oktober 25 die letzten 20 lebenden Geiseln zurückkamen, dann noch ein bisschen weiter, bis auch alle anderen wieder in Israel waren. Und ich finde, es gelingt ja in diesem Text ganz gut, die unterschiedlichen Facetten dessen einzufangen, und ich glaube, es war uns auch deshalb wichtig, diese Arbeit in dieser Ausstellung präsent zu machen, weil die einfach eine sehr intensive Auseinandersetzung ist mit dem, was nicht was passiert ist, aber was es einfach für Folgen hatte, wie es das persönliche Leben aber auch den Raum verändert hat.
1: Jetzt ist noch eine klassische vielleicht Frage. Wie habt ihr diese ganze Kunstwerke ausgewählt? Und
2: ja, also diese Ausstellung hat einen Vorlauf in Form eines Buches, das wurde eben schon angesprochen. Und im August 2024 ist uns beiden in Gesprächen auch miteinander so schmerzhaft bewusst geworden, welche Folgen der Antisemitismus, der weltweite Anstieg des Antisemitismus nach dem 7. Oktober für KünstlerInnen, für AutorInnen, für alle

Kreativen, in welchen Berufen auch immer, aus Israel, aber auch jüdische Kreative aus allen anderen Ländern der Welt hat. Also die offenen Boykottaufrufe, die stillen Boykotte, wo Ausflüchte gesucht werden oder einfach Menschen gar nicht mehr eingeladen werden. Und also wir wussten natürlich auch, dass es schon vorher Antisemitismus gab, aber dass jetzt nun gerade im Bereich der Kultur, dass diese Ausmaße annehmen würde, das hätten wir, glaube ich, vor dem 23. Oktober, dem 7. Oktober 23 so uns nicht vorstellen können. Und dann haben wir gedacht, wir können jetzt nicht die Welt ändern und wir können den Antisemitismus nicht abschaffen, aber wir wollen irgendwie ein Zeichen setzen, wir wollen jüdische Künstler und Künstlerinnen unterstützen. Und dann haben wir ganz unprofessionell, könnte man eigentlich sagen, auf Facebook einen Aufruf gemacht und haben das Freunden und Freundinnen weitergeleitet und die gebeten, das an ihre Freunde und Freundinnen weiterzuleiten. Und wir haben gedacht, wir machen so ein kleines Heft mit künstlerischen Positionen, so 50 Seiten, so als so ein symbolisches Platforming, einen Raum zu geben, ein Zeichen der Solidarität zu setzen. So, und in den nächsten 9 Monaten ist diese Idee zu einem 300-seitigen Buch geworden. Das heißt, wir haben alle, die sich bei uns gemeldet haben, angenommen. Zwar auch nicht nur bildende Kunst, es waren auch nicht nur KünstlerInnen dabei, es sind auch Theaterstücke in dem Buch, eben war ja auch schon von dem Text von Jackie Klein, die selber ja eigentlich auch Autorin ist, die Rede von einer Bloggerin, die im Norden Israels lebt und über die Grenze zum Libanon viel schreibt, die Situation da. Und so weiter und so fort. Und ja, dieses Buch ist im Juni 25 erschienen und das hieß Jüdische Realitäten nach dem 7. Oktober, weil das eben unser Ausgangspunkt war für diese Ausschreibung damals. Und dann sind wir eingeladen worden von Steffen Heidrich vom Verein Gedenkort Alter Leipziger Bahnhof hier in Dresden, ob er das Buch gut fand, ob wir daraus nicht eine Ausstellung machen können. Und das heißt, ausgewählt haben wir dann zum ersten Mal. Also für das Buch haben wir alle genommen, die sich bei uns gemeldet haben, und für die Ausstellung haben wir dann 5 Positionen ausgewählt. Das hatte was damit zu tun, wie groß unser Ausstellungsraum ist, wie groß unser Budget ist, dass wir also 5 haben wir da reinbekommen. Und bei der Auswahl war uns dann aber wichtig, also nicht nur Leute aus Israel zu haben, sondern es ist eben auch eine Künstlerin aus Deutschland dabei, eine Autorin aus Großbritannien. Wir wollten verschiedene Medien vertreten haben und die Sachen, die wir nicht in der Ausstellung an die Wand hängen konnten, wie Texte und wie Theaterstücke, die haben wir im Begleitprogramm untergebracht. Genau, und heute Abend ist der Abschluss unserer Ausstellung ein Theaterstück. Das heißt Hey Dude, Don't, in Klammern, Be Afraid. Und das ist eine Produktion vom Institut für Neue Soziale Plastik aus Berlin. Und es wurde entwickelt von den drei Schauspielern und einer Schauspielerin,

0: Hamburg. Als letztes hören wir das Interview mit den drei Schauspielern des Theaterstücks Hey Jude, Don't Be Afraid mit Konstantin Frank, Averane Dri und Deborah Schneidermann.
1: Hallo, das ist eine Ausstellung jüdischer Realitäten und dazu gibt es auch ein Begleitprogramm und wir haben heute ein Theaterstück, ja, oder Performance, weiß ich nicht, gesehen. Das heißt,
2: Hey Jude, don't be afraid. Or be afraid.
1: Okay. Genau, und ich habe so meine Frau auch diesen Namen gezeigt und sie sagt, das ist aus Beatles. Ist das richtig?
2: Der Name ist ursprünglich natürlich auf den Namen von Beatles, aber wir nennen das auch so Hey Jude. Und das ist genau das Spiel, wo, ja.
1: Und gibt es dazu noch irgendwelche Geschichte? Warum haben Sie diese Strophe gewählt?
2: Ja, ursprünglich, ich hatte einen anderen Namen für dieses Stück, aber irgendwann, ich habe einen Freund von mir in einer Party getroffen und ich habe gesagt, ich arbeite auf einem Stück, das geht um die antisemitische Welle und was die Juden so erleben. Und er so, Juden, also Jude, man sagt so, hey Jude, und dann hat er angefangen so zu singen, hey Jude, und ich so, nein, ich meine so was anderes. Also irgendwann dachten wir, ach, das macht voll Sinn. Also diese Name, das stimmt. Also diese Unklarheit, ob wir Angst haben sollen oder nicht. Und das hat irgendwie am Ende alles so Sinn gemacht. Ja.
1: Okay. Wollt ihr zuerst euch vorstellen vielleicht kurz?
3: Ja, ich bin Deborah Schneidermann. Ich ersetze die liebe Lisa, die ich noch nicht kennengelernt habe, die jetzt im Urlaub ist oder auf Tour. Genau, war jetzt nur bei diesen zwei Shows dabei, diese und noch eine vorherige, die wir in Berlin hatten. Und ich bin Schauspielerin.
4: Hallo, ich bin Konstantin Frank. Ich habe diese Show mit Avelan und mit Lisa entwickelt zusammen. Das basiert los auf unseren Geschichten. Also ja, ich komme ursprünglich aus Russland. Aus St. Petersburg, bin aber in Österreich aufgewachsen und bin dann nach dem Studium nach Deutschland gekommen. Also ein bisschen meine ungewöhnliche jüdische Biografie. Und das alles verarbeite ich in diesem Stück. Genau.
2: Ich bin Averane Edri, ich bin in Israel geboren und aufgewachsen. Ich bin jetzt in Berlin seit fast 11 Jahren. Und ich habe Schauspiel studiert, ich bin aber auch so, ich mache ganz viele andere Sachen und ja, genau, was ich weiß. Ja.
1: Und wie habt ihr euch eigentlich gefunden?
2: Genau, also ich habe mit Lisa in einem anderen Projekt gearbeitet und diese Idee von Hey Jude war mir schon lange im Kopf. Ich dachte am Anfang, dass sie so wie eine Rockopera für die Welle, Antisemitismuswelle, der nach Oktober 7. Gestanden ist. Und ich dachte, wenn etwas passiert, dann nehme ich Lisa. Dann habe ich das zu dem Institut für Neue Soziale Plastik gepitcht. Die sind so unsere Producer sozusagen. Die fanden das richtig cool. Und ich meine, okay, dann macht ihr so eine Gruppe. Dann habe ich Lisa abgeholt und die haben mir über Konstantin empfohlen. Und dann haben wir gequatscht und ich dachte, ach, wie geil ist das denn? Der Typ ist, er fährt jetzt Krieg in Russland und Israel. Das ist bestimmt interessant. Und so ist die originale Gruppe entstanden. Und jetzt, wenn Lisa weg war, ich habe eine Schauspielerin gesucht und ich habe ganz viele gute Worte über Deborah gehört und die hatten alle recht. Und genau, jetzt sind wir hier heute.
1: Okay, und wollt ihr ein bisschen über das Projekt allgemein erzählen, worum es geht und wer hat wahrscheinlich das ganze Szenario geschrieben?
4: Also, das ist eine Entwicklung, das basiert sehr los auf unseren Erlebnissen und unseren Biografien. Das ist eine sehr lange Arbeit, also wir haben wirklich sehr lange diese Texte auch entwickelt und dieses Stück entwickelt. Und deswegen ist es, glaube ich, sehr, wie sagt man, in der Realität verhaftet. Und das war zuerst eine Workshop-Arbeit und dann daraus haben wir langsam Texte destilliert und eben Szenen destilliert. Und das sind wirklich Szenen ein bisschen aus unserem Leben, zugespitzt natürlich, aber im Endeffekt ist es tatsächlich nicht zu übertrieben, sondern im Gegenteil vielleicht ein bisschen gedimmt im Vergleich zu dem, was uns wirklich passiert ist im Alltag oder wie unser Leben aussieht. Und ich glaube aber auch, dass es dadurch, dass es sehr persönlich ist einerseits, aber andererseits erzählt es sehr viel über die Welt, in der wir leben. Und ich glaube, es ist eben mehr ein Theaterstück nicht über uns, sondern es ist mehr über das, was uns umgibt, also über Berlin nach dem 7. Oktober, über die Gesellschaft nach dem 7. Oktober und über darüber, wie quasi sich die Gesellschaft entwickelt hat auch und wie welche Prozesse abgelaufen sind. Und dabei ist es aber, finde ich, auch sehr komisch, aber es hat eine Absurdität und eine Komik, die wir auch eben darin auch sehen, und es ist überhaupt nicht tragisch oder eben nicht so weinerlich oder so. So ist es vor allem absurd und komisch und regt zum Nachdenken an und aber auch, glaube ich, zum Handeln, also um zum Verändern.
1: Er hat so über verschiedene so Realitäten auch gesprochen und verschiedene antisemitische Erfahrungen auch. Du zum Beispiel über deine Erfahrungen in Russland, habe ich so verstanden. Ist das alle reale Geschichte?
4: Also das Stück, oder ich glaube, das Besondere an dem Stück ist, dass wir bewusst drei sehr verschiedene Perspektiven verwoben haben. Eben ist es sozusagen eine Person, die einen europäisch-amerikanischen jüdischen Hintergrund hat, ich mit meinem russisch-europäischen Hintergrund, eben Aviran mit israelischem Hintergrund, eben seit 10 Jahren in Berlin. Das sind sehr, sehr verschiedene Schicksale, aber dennoch verbindet uns eben diese jüdische Identität auf eine Art, wo wir selber gar nicht wissen, was das genau ist, was uns verbindet. Aber dennoch ist da etwas auf jeden Fall. Und ich glaube, das ist das Skelett des Stücks. Und wir alle thematisieren unsere Erfahrungen mit Antisemitismus. Und was eben bezeichnet ist in dieser, sozusagen in diesem Kontrast, dass jemand, der aus Russland kommt, eben diesen handfesten, diesen gewalttätigen, diesen unmittelbaren Antisemitismus schon kennt, im Vergleich zu jemandem, der vielleicht in Amerika aufgewachsen ist. Und diese Geschichte, die ich in dem Stück erzähle, die ist auf jeden Fall so passiert. Und es ist tatsächlich so, dass im Gegensatz zum Stück, ich war noch ein bisschen jünger, wir haben das ein bisschen zu einem Witz daraus gemacht, damit das ein bisschen leichter zu schlucken ist, weil wir auf jeden Fall nicht wollten, dass es dann heißt, okay, uns ging es scheiße. Aber es ist auf jeden Fall ein Bogen in uns heute, zu sagen, okay, so wie ich als Konstantin und ich als Konstantin, die Figur in diesem Stück, das, was heute passiert, sehe, das ist nicht einfach nur, wie ich das sehe, sondern es ist auf jeden Fall gefärbt durch meine Erfahrung als Jude, als jüdische Person in Russland, wo ich eben weiß, was Antisemitismus ist und dass eben diese ganzen Zweideutigkeiten und diese ganzen sozusagen kleinen Ausschlüsse eben nicht irgendwie anders gemeint sind, sondern ich weiß ganz genau, wie ich das für mich einzuordnen habe, aufgrund meiner Erfahrungen. Und ich glaube, dieser handfeste, wirkliche Antisemitismus ist das, was meine russische Erfahrung ausmacht. Und das eben trage ich in das Stück ein. Das ist sozusagen meine Perspektive. Und eben Aviran und Lisa, beziehungsweise Deborah, die haben ganz andere Erfahrungen und interpretieren das eben ganz anders. Und das macht aber, glaube ich, auch die Palette an jüdischen Meinungen und jüdischen Erfahrungen aus, im Endeffekt.
3: Ja, also wie gesagt, ich springe ein für Lisa und bin sehr spontan zu dem Projekt dazu gekommen durch Aviran, der mich kontaktiert hat, und wir haben uns darüber unterhalten, und wie es halt so läuft, kommt man ziemlich schnell auf einen Konsensus, wenn man mit einer anderen jüdischen Person ins Gespräch tritt. Und als ich das Skript, sage ich mal, oder das Drehbuch gelesen habe, ja, es die Komik durchgefiltert, aber auch die Ernsthaftigkeit des Themas. Und obwohl Lisa, also die Person, die ich spiele in dem Stück, eine sehr andere Erfahrung hat, so wie ich verstehe jetzt den amerikanischen Hintergrund, war es sehr leicht für mich, mich schnell da einzufinden als jüdische Person und die Sachen nachzuempfinden und zu fühlen, die sie wahrscheinlich fühlt und empfindet und erlebt hat. Und ja, was mir besonders gefällt, ist, glaube ich, auch die Mischung aus, Mischung auch aus Genre. Wir haben ja viel Musik und irgendwie ein bisschen Stand-up, ein bisschen Theater, aber auch an Wechsel von, sage ich mal, Ernsthaftigkeit. Wir haben einige Szenen, die total absurd sind, und dann haben wir andere Szenen, die irgendwie ein bisschen ernster sein können. Aber allen in allem findet sich eine Wahrheit in allen diesen Szenen wieder. Und das ist etwas, woran ich sehr einfach und schnell festhalten konnte. Und es hat auch einfach großen Spaß gemacht, mit Konstantin und Aviran zusammenzuarbeiten. Ja,
2: bei mir ist Ich war eine von diesen Kindern, der gedacht hat, dass was meine Oma mir gesagt hat, ist alles voll Quatsch und die Welt ist schon weitergegangen und Antisemitismus ist wirklich die Vergangenheit. Und dann vor 3 Jahren nach 7. Oktober, ich in Berlin in meiner sehr queere, freie Szene, war ein bisschen schockiert zu sehen, wie alles so schnell Gewalt feiern und auch ohne Empathie oder ohne... Es war sehr schnell und sehr hart und ich war sehr schockiert und mit der Zeit habe ich auch verstanden, dass ich bin nicht alleine da und ganz viele Israelis, die ich kenne in Berlin, wir erfahren ganz viele Sachen ähnlich und darüber hinaus auch die anderen Juden, die nicht Israelis sind, erfahren genau die gleiche Sache und dann dachte ich mir, ah okay, also das ist Antisemitismus, weil es nicht mehr nur die Israelis, ist auch die anderen Menschen, die haben nichts zu tun mit Israel. Die haben nie da gelebt, die sind auch nicht so Zivilien und so. Und habe ich irgendwie festgestellt, dass Antisemitismus ist nicht, dass wenn jemand mir sagt, ey, du Jude, ich hasse dich und so. Das ist so eine andere Art von Menschen, decken das ab mit ganz vielen anderen schönen Worten und mit ganz vielen anderen Meinungen und warum ist so und so, und dann dachte ich mir so, oh, das ist schon ganz heftig, aber ich persönlich habe überhaupt keinen Bock, über diese Sachen zu reden, in so eine sehr traurige Art oder in eine Art, wo ich so, wir brauchen nicht mehr Trauer, wir brauchen mehr Lachen und wir können auch diese Sache mit Lachen bearbeiten, und das war mir richtig wichtig in diesem Stück, dass auch meine Sache, die mir persönlich sehr wehgetan haben, werde ich in eine andere Art zeigen, damit die Menschen können das irgendwie so damit lachen, und wenn die lachen, dann hört es ein bisschen auf und man kann das ein bisschen so eine Safe Space kreieren zwischen uns und dem Publikum.
1: Ja, lachen. Es ist natürlich, also ich meine, als so aus Publikum sozusagen, natürlich einige Teile waren so tatsächlich wahrscheinlich witzig, aber man sagt also witzig durch die Tränen. Also das ist wirklich also schwierig zu machen in bestimmten Momenten.
4: Und ich glaube, es ist wichtig auch zu sagen, es ist kein Stück, wo es darum geht, wie schlecht es uns geht. Ach, wir armen Juden. Darum geht es nicht, überhaupt nicht. Sondern es geht darum, wir halten die Gesellschaft wie ein Spiegel vor, was uns als Juden oder Leuten, die für Juden gehalten werden, warum auch immer, was uns sozusagen passiert. Und ich glaube, eben Antisemitismus ist kein Problem der Juden. Das ist ein Problem der Gesellschaft. Egal, ob Juden da sind oder nicht. Wir sind ja, sagen wir so, mehr oder weniger nicht zu erkennen in der Gesellschaft. Aber das, was wir erleben, das ist eben, das kommt aus der Mitte der Gesellschaft, das kommt von den gebildetsten Leuten, das kommt von den Leuten, die sich selbst für links halten, vor allem. Und das ist eigentlich vor allem ein Stück, und deswegen können wir auch, glaube ich, darüber lachen auf eine Art, weil wir auch eine gewisse Distanz haben, zu sagen, es ist so absurd, was alles passiert ist seit dem 7. Oktober, es ist so absurd, was für Gedanken da geschlagen werden müssen, das alles zu rechtfertigen und irgendwie nochmal irgendwie zu sagen, ja, das ist doch alles in Ordnung, das ist auch alles hat seine Richtigkeit. Also es ist eben kein Stück über das Leiden der Juden, es ist ein Stück darüber, wie die Gesellschaft sich nach dem 7. Oktober entwickelt hat und welche absurden und lächerlichen Sachen einfach passieren, und offenbar ist da noch kein Mechanismus im Gang in die Gesellschaft, um das irgendwie in den Griff zu kriegen. Es gibt manche sehr wenige empörte Stimmen. Natürlich, als jüdische Menschen spüren wir das unmittelbar. Das ist, glaube ich, der Unterschied. Nicht, dass wir unmittelbar darunter leiden, aber wir spüren diese Absurdität und diesen Wahnsinn und auch einfach diese Glorifizierung von Terror. Das kann man ja nicht anders sagen. Und das ist für mich persönlich, das ist ein viel größerer Angriff auf unsere freie Gesellschaft als die AfD. Weil ich finde, bei AfD, man weiß ganz genau, was ihr Programm ist. Die sagen es auch ganz ziemlich offen. Aber ich finde, unter diesem Deckmantel von Menschenrechten und Menschlichkeit und Mitleid und so weiter, diese unfassbare Gewaltverherrlichung stattfindet, das ist etwas, was mit uns eigentlich nicht so viel zu tun hat, sondern es ist eine Krankheit in dieser Gesellschaft. Und darüber, finde ich, kann man auch ein bisschen lachen. Und das tun wir auch in diesem Stück.
1: Ich wollte wahrscheinlich noch weiter dieses Stück spielen. Also habt ihr schon die Pläne oder wie kann man euch in dieser Welt finden, wenn ihr wollt, so irgendwo anders, zum Beispiel in Hamburg, dieses Stück spielen?
2: Erstmal laden uns ein. Wir kommen, auf jeden Fall. mein ganz, ganz großes Ziel, und ich manifestiere das jetzt auch so, ich würde ganz gerne mit diesem Stück wirklich überall um die Welt reisen, weil ich glaube, dass jede jüdische Gemeinde, jüdische Gruppe, Israelis und auch so Allies sozusagen erfahren genau die gleiche Sache, egal in welchem Teil auf dieser Erde die sind. Es ist sehr einfach so. Es ist egal, ob es Israel oder Amerika oder Kanada oder so oder Europa. Wir erfahren diese Sachen gleich und wir brauchen eine Stunde ein bisschen Lachen und Weinen zusammen als eine Gruppe. Etwas, der uns zusammenbringt und auch mit diesen schweren Themen auch zum Lachen bringt und zum dieses Gefühl, dass wir sind nicht alleine. Ich glaube, darum am Ende geht es. Meine Referenz war immer so, in Israel, es gibt die Army Bands sozusagen, und die gehen auch noch mehr, wenn Kriege gibt, genau zu diesen Soldaten, wo die jetzt seit 3 Tagen wach sind und alles ist ganz verrückt und wir haben Freunde verloren und so. Und die versuchen eine Stunde für Spaß machen, eine Stunde zum Lachen zu bringen, mit ein bisschen Musik, mit Witze. Und ich glaube, ich würde das gerne machen für die ganze Juden in der Welt oder Israelis oder für jede Person, der das hören will und mit uns. Wir sind nicht Opfer, ich sehe uns nicht als Opfer. Das ist so, wie wir so prevailing ich. Ja, genau.
4: Ja. Ich muss wirklich sagen, es ist kein Stück nur für die Juden. Der Witz ist natürlich, dass eben jüdische Menschen viel sensibler sind für diese Sachen, wegen unserer Geschichte und aber auch wegen dieser Sensibilität unserer Vorfahren und so, wegen unserer eigenen. Wir sehen es einfach viel leichter. Sagen wir so, ich glaube, ein jüdisches Publikum versteht viel schneller, was wir eigentlich meinen. Aber unsere Erfahrung bis jetzt in jeder Vorstellung war, dass eben Menschen, die das nicht so gesehen haben, plötzlich auf einmal klickt es auf eine Art. Und es ist eben eine Mischung aus Lachen und Entsetzen. Und ich glaube auch, dass dieses Stück eigentlich viel nützlicher ist, eben außerhalb der jüdischen Gemeinden, weil es ein bisschen so, es bringt natürlich viel, gerade für jüdische Menschen, die das eben viel, viel deutlicher sehen, bringt es, glaube ich, eine große Erleichterung, eben diese eine Stunde lachen zu können und diese eine Stunde ein Gefühl verspüren, okay, wir sind nicht verrückt, sondern die Welt um uns herum ist verrückt, aber Leute, die eben nicht jüdisch sind oder Leute, die es noch nicht so einen Raum hatten, das so zu erleben, für sie war das bis jetzt immer so, dass eben so eine Mischung aus Aufwachen und aber auch sich plötzlich so zugehörig fühlen. Plötzlich ein Gefühl von, okay, ich bin von Menschen umgeben, die die Sachen genauso empfinden wie ich und eben, ich bin nicht verrückt. Und ich glaube, das ist auch eine große Erleichterung, zu wissen, dass man nicht verrückt ist in einer Welt, die komplett crazy ist. Und das ist, glaube ich, auch das, was mein jetzt Anliegen ist. Ich möchte jetzt nicht unbedingt zu den Juden sprechen und sagen, ach, wir armen Juden, sondern es geht darum, dass jeder Mensch, der ein bisschen Verstand hat, ein bisschen Empathie und ein bisschen an Humanismus glaubt, jeder Mensch, der Gewalt verabscheut und jeder Mensch, der irgendwie für eine Welt eintritt, die tatsächlich wirklich auch für Menschenrechte einsteht und nicht für Verrückte und für Autokratien und für Diktaturen und für Massaker. Jeder Mensch spürt, dass gerade etwas nicht in Ordnung ist und er feiert nicht und er geht nicht auf Demos, sondern beschäftigt sich wirklich damit, was zu tun ist. Und für diese Menschen sind wir da und diesen Menschen bieten wir eine kleine theatralische Heimat.
3: Ich würde noch gerne was hinzufügen, da muss Avira mich aber korrigieren, falls ich was falsch sage. Das Gute an der Produktion ist, dass ja, jetzt von der praktischen Perspektive kann man die überall reinbringen. Ne? Also man braucht nichts außer 3 Barhocker und ein paar Mikrofone und 3 Juden und Jüdinnen. Also wir hatten eine kurze Version jetzt noch diese Woche in Berlin, die ging 20 Minuten, da waren wir Teil eines Kongresses, Teil eines Workshops, Teil eines Events und das kann man in ganz verschiedene Kontexte einbringen. Und ich glaube, das spiegelt auch nochmal so ein bisschen die Sentimentalität von dem Stück wider, dass diese Gedanken uns ja als Juden und Jüdinnen immer begleiten, egal wo wir sind, Lidl, Steuer und Finanzamt, und dass sie immer bei uns im Kopf schwirren und genauso kann man dieses Konzept ganz einfach überall hinbringen. Daher meldet euch alle bei Aviran und lädt ihn ein und lädt die Gruppe ein und Konstantin und Lisa und vielleicht auch mich, um bei weiß ich nicht, irgendwelchen Programmen, Events und Community-Events und Ausstellungen oder jeglichen Sachen, die irgendwie was damit zu tun haben oder auch nicht. Ja, ein bisschen 20 Minuten, 40 Minuten, eine Stunde von einer guten Zeit zu erleben. So.
1: Danke, das ist ein guter Schlusswort vielleicht, oder?
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Ihr hörtet soeben eine Komposition von Steve Reich, World Trade Center 9-11, The First Movement war das, ausgeführt vom Kronos Quartett. Steve Reich hat für diese Komposition, die aus mehreren Teilen besteht, Stimmen von Interviews mit Augenzeugen, Recordings der Feuerwehr und der Flugaufsichtsbehörde benutzt und in diese Komposition integriert. Ich bereite diese Sendung ja immer vor. Ich produziere sie vor. Heute ist der 11. September. Vor 25 Jahren gab es diesen schrecklichen Anschlag auf das World Trade Center in New York, aufs Pentagon. Das hat mich damals sehr schockiert. Dieser Schock hat lange angehalten. Es hat mich so schockiert wie auch der Angriff von Gaza, der schreckliche Angriff von Gaza auf Israel am 3. Oktober. Der islamistische Anschlag auf das World Trade Center am 11. September 2001 hat zunächst fast 3000 Tote und ca. 6000 Verletzte gefordert, aber er hatte auch Spätfolgen. Man hat die katastrophalen Auswirkungen der Asbestwolke, die durch den Zusammenbruch der Türme entstanden ist, zunächst gar nicht wahrgenommen, beziehungsweise dann später auch verharmlost. Ich habe hier eine Zahl. Laut der Gedenkstätte National September 11 Memorial and Museum wurden in den vergangenen 25 Jahren bei fast 50.000 Einsatzkräften und Bewohnern New Yorks Krebserkrankungen in Verbindung mit der Zerstörung des World Trade Centers diagnostiziert. In den Monaten nach 9/11 seien mehr als 350 chemische Wirkstoffe im Staub nachgewiesen worden. Ein Gitarrenstück von Lauren Mazzacane Connors von der Veröffentlichung Night Through Singles and Collected Works for New York 9/11/1.

bei den jetzt folgenden Konzertankündigungen könnte ich gleich mit Remi Demi anfangen. Das möchte ich aber jetzt nach diesem Thema doch nicht so gerne. Also zunächst ein Hinweis auf ein Konzert in der Elbphilharmonie im kleinen Saal am Dienstag, dem 15.09. ab 19.30 Uhr. Das Ensemble Resonanz, Anna Prohaska mit Sopran und Enno Poppe als Dirigent, führen ein Konzert auf. Da werden Stücke von Benjamin Britten und anderen gespielt und ein Stück auch von Enno Poppe. Von ihm habe ich jetzt hier auch eine Komposition. Sie heißt Herz, wird nicht vom Ensemble Resonanz, sondern von Michele Marco Rossi aufgeführt. Ich kann das Stück nicht insgesamt spielen. Es ist zu lang für diese einstündige Sendung. Mal sehen, wie viel Platz dafür bleibt.

Ich musste die Aufnahme von Enno Poppe Herz jetzt doch auf den lyrischen Mittelteil verkürzen. Sonst hätte ich hinterher am Ende der Sendung Schwierigkeiten, noch was unterzubringen. Ja, Remi Demi gibt's genug. Schon am Dienstag auf der MS Stubnitz wird der ugandische Künstler Echo Bass auftreten, featuring Still, dazu Elbinsel Syndikat. Hip-Hop, G-Com, Grime, Kuduros sind so die Stilelemente, die man dort wird hören können. Ich habe einen Titel von Echo Bass hier, Siga Enzigo, von der gleichnamigen Veröffentlichung auf Bandcamp. Echo Bass.

Und mit Remi Demi ging es dann gleich weiter. Das war Ty Segall mit Running to Nowhere. Und er wird auch am Dienstag im Knust auftreten, Support Moleskine. Und mit Gitarrenkrach geht es jetzt ja auch in dieser Sendung gleich weiter. Am Mittwoch in der Markthalle werden Fear Factory auftreten. Bestimmt nicht in der uralten Originalbesetzung. Ich glaube, Dino Casares, Gitarre, Bass ist als einziger noch dabei. Also am Mittwoch, 16.09. ab 19 Uhr in der Markthalle. Ein Titel von ihrer, ich glaube, es war die erste von ihrer ersten Platte, betitelt Soul of a New Machine, Big God Raped Souls, Fear Factory. Das ist Musik vom Anfang der 90er Jahre.

Gitarren wird es nachher auch noch zu hören geben, aber dann in ganz anderer Form. Jetzt kommen wir in die Hörbar. Nein, Quatsch, gar nicht in der Hörbar. Ich habe mich jetzt durch den Mittwoch in die Irre führen lassen. Nein, im Tonali-Saal, kleiner Kielort 3 bis 5. Im Tonali-Saal wird am Mittwoch das Projekt Jane in Ether und das bunte Lufttrio auftreten. Jane in Ether, das sind Magda Meyers, Miyako Klein und Biljana Vučkova, Piano, Flöten, Violine und Stimme. Das bunte Lufttrio hatte ich ja schon vor ein, zwei Wochen vorgestellt. Die sind beim Sommerfestival aufgetreten, naja, 3 Wochen ist es schon her, mit Tamti Pham Danbau, Jana de Treuer, Saxophon und Jan Wegmann, Modularsystem. Ich habe vom Trio Jane of Ether nix, Jane in Ether nix an Musik, aber von Magda Meyers habe ich reichlich Musik und deswegen ein Stück von ihr als Teaser. Es heißt Helicon von der Veröffentlichung Chant. Es ist ein Ausschnitt aus einer längeren Komposition und danach von ihr eine Zusammenarbeit mit Dina Douglas von der Veröffentlichung Objects of Interest Point.

Na, da kam es ja doch noch zum Krach. Donnerstag, Nina Garcia im Hafenbahnhof, außerdem Chet Poppel. Und eine weitere Gitarristin wird in Hamburg auftreten, am Freitag im Hafenklang, das Hedwig-Mollestadt-Trio. Beginn 21 Uhr, die habe ich im Westwerk mal gesehen. Das war, fand ich, doch viel rockiger als das, was ich so an Musik vom Hedwig-Mollestadt-Trio habe. Aber das passt ganz gut, weil ich danach auch noch eine Jazz-Veranstaltung ankündigen will. Also, das Hedwig-Mollestadt-Trio jetzt zu hören mit dem Titel Lament von Bees in the Bonnet, die dann im Hafenklang am Freitag.

Wer Bad Bad Not Good gut findet, dem wird auch der Pop-Jazz vom Moses Joffi Trio gefallen. Treten am Samstag um 19 Uhr im Rahmen des Reeperbahn-Festivals. Ja, da könnte ich natürlich auch vieles nennen. Auch vieles, was ich überhaupt nicht kenne, aber das lasse ich mal. Die treten also im Rahmen des Reeperbahn-Festivals in der Elbphilharmonie im großen Saal auf. Moses Joffi Keyboard, Roman Klobe, Bass, Noah Fürbringer, Drums. Auch ein netter Titel von ihnen, Rich Walk von der Platte MYT, Abkürzung von Moses Joffi Trio. Scharfsinnig, wie ich bin, ja. Die also in der Elbphilharmonie.

0: Und danach, um 22.45 Uhr am gleichen Ort, am gleichen Tag, tritt dann Anna von Hauswolf auf, auch im Rahmen des Reeperbahn-Festivals. Und da habt ihr dann auch einen für sie nicht ganz typischen, aber zum Stück davor, zum Jazz davor passenden Titel gehört. Consensual Neglect von Iconoclasts. Und jetzt kündige ich ein erneutes Radio Gagarin-Konzert an, am Samstag, dem 19. um 20 Uhr. Da werden Mercedes Sturm Lee auftreten und Michael Bartel. Ich darf wieder ein bisschen Musik zwischen den Acts spielen. Das alles in den Räumen des FSK ab 20 Uhr. Zwei Titel von den Beteiligten. Von Mercedes Sturm Lee von der Veröffentlichung Hymnos Otakale Komada und von Michael Bartel, der sehr merkwürdige Sachen mit Sprache macht, von der Veröffentlichung Stapel Efeu Fährten, der Titel Ritual. Amara.
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Zum Abschluss jetzt aber doch etwas lustig, punkig, humorvoll, satirisches. Leider auch am Samstag 20.30 Uhr im Nachtasyl. Es treten aus Großbritannien Lande Hecht auf mit Pop-Indie und dann Bärchen und die Milchbubis. Und von Bärchen und die Milchbubis habe ich dann auch zum Abschluss einen Titel. Happy Bong Bong heißt er. Der wird vor allem die ältere Generation ansprechen.

Ich wünsche allen, die zugehört haben, eine erträgliche Woche trotz Wahlergebnissen und insgesamt sowieso und überhaupt. Tschüss. Oh, ein bisschen Zeit ist jetzt doch noch. Dann könnt ihr noch in Saratikovas Stück Remember to Look Out for the Signs reinhören. Nochmal tschüss.

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0: Neil Young. Und wir gehen über zu einem Beitrag vom linksdrehenden Radio bei Radio Blau in Leipzig. Nicht verzagen. Eine knappe Woche nach den Landtagswahlen sprechen wir, das ist das linksdrehende Radio, mit Thorsten aus Halle vom Miteinander e.V. Wie war der Wahlabend? Wie haben sich Vereine, man sich selbst darauf vorbereitet? Und sind nun Dominoeffekte bei weiteren Wahlen absehbar? Was kann oder sollte man eigentlich jetzt tun, auch von außerhalb? Als erstes fragen wir ihn, wie es ihm geht nach dem Wahlabend.
1: Das Interessante ist, dass wir uns ja schon sehr lange auf diese Wahl mental und mit allen möglichen Sachen vorbereitet haben. Und ich tatsächlich in den letzten Wochen ganz oft diesen Moment 18 Uhr am Sonntagabend so vor mir gesehen habe und überlegt habe, je nach Ausgang, was macht das eigentlich mit mir, beziehungsweise logischerweise mit den Menschen um mich rum. Und das waren sehr unterschiedliche Vorstellungen davon. Die Wochen vorher waren sehr emotional, sowohl mir als auch vielen Leuten um mich rum sind in den unmöglichsten Momenten irgendwie Tränen gekommen, und es waren ganz viele Gespräche natürlich darüber, was machen wir eigentlich, wenn es richtig nach hinten losgeht. Und der Moment selbst war dann komischerweise so taub. Es war wie so ein Schlag in den Magen, aber auch so, also so, als wären die Emotionen ausgeschalten. So. Und jetzt in verschiedenen Gesprächen, vielleicht, ich glaube, das beschreibt es immer noch ganz gut. Das Ganze fühlt sich gerade am ehesten vergleichbar mit so einem schlimmen Liebeskummer an. So, und zwar, wenn man früh aufwacht, aus Träumen aufwacht, die irgendwie ziemlich wirr sind gerade, feststellt, das ist jetzt die Realität, das stimmt. Das ist eine Realität, die ich so nicht will, die ich versucht habe zu verhindern, und sie ist jetzt trotzdem da, erstmal, so mit allem, was dazugehört. Und trotzdem, das vielleicht als letzten Satz dazu, gibt es sowohl bei mir als auch bei tatsächlich bei allen Leuten in allen Strukturen, auch wir hatten viele Treffen jetzt schon, einhellig dieses jetzt erst recht und weitermachen, und jetzt ist es umso wichtiger, was zu tun. Ich bin mir nicht sicher, wie lange das anhält, weil das natürlich sehr stark von den tatsächlichen Entwicklungen der nächsten Wochen und Monate abhängt. Aber das finde ich bemerkenswert, und ich glaube, dass das hier in Halle natürlich einfacher ist als in vielen anderen Regionen Sachsen-Anhalts. Aber hier ist das gerade tatsächlich bei allen die klare Reaktion.
2: Stichwort jetzt erst recht, und weil du gerade gesagt hast, sich auf den Abend vorbereiten. Wie habt ihr euch darauf vorbereitet? Wie haben sich vielleicht Vereine darauf vorbereitet? Wie sieht sowas aus?
1: Also zum Beispiel, ich arbeite ja hauptamtlich für Miteinander e.V. Also das heißt, wir sind der Verein, der im größten Teil Sachsen-Anhalts die Beratungsarbeit gegen die extreme Rechte für Demokratie mit sehr unterschiedlichen Projekten macht. Und für uns war natürlich klar, wir sind, seitdem es die AfD gibt, vor allem seitdem sie seit 10 Jahren im Landtag in Sachsen-Anhalt ist, sind wir einer ihrer Hauptgegner und sind immer wieder angegriffen worden mit kleinen und großen Anfragen, mit Anträgen, mit Angriffen aus dem Umfeld, also von 1% von und so weiter, von diesen ganzen Institutionen und Strukturen und Personen. Und natürlich war klar, dass das Ergebnis Auswirkungen auf uns jetzt als Miteinander hat. Wir stehen im Wahlprogramm der AfD, dort steht, uns soll das Geld gestrichen werden. Till Schneider hat das nochmal in diesem absurden Interview vor 1,5 Wochen irgendwie bekräftigt. Und das ist sozusagen, das war klar. Und darauf lässt sich natürlich nur bedingt Einfluss nehmen. Aber natürlich haben wir überlegt, was heißt das? In welchen Strukturen können wir weitermachen? Wie können wir eventuell Unterstützung erhalten, wenn die öffentlichen Gelder gestrichen werden, das, was uns angedroht wird? Da gab es Gespräche, Runden und so weiter mit vielen Strukturen. Es gab ja zum Beispiel auch Strukturen, die sehr genau geguckt haben, was heißt das alles juristisch? Also was sind die möglichen Schritte? Was ist wirklich möglich? Also wir haben sozusagen das Wahlprogramm und die Aussagen der Hauptprotagonisten der AfD genommen und haben gesagt, was sagen die da? Was davon ist in welchem Zeitraum tatsächlich möglich? Das heißt, wie stark sind diese Angriffe auf die Zivilgesellschaft tatsächlich umsetzbar? Das ist alles passiert, also das heißt auf der theoretischen Ebene. Und praktisch war es total schwierig, weil der wichtigste Punkt der Vorbereitung auf diese Wahl war ja, dass es unglaubliche Gegenwehr gab. Also dass sich kleine, große Strukturen, Initiativen, Personen zusammengetan haben, neue Bündnisse gegründet haben, ganz viele neue Aktivitäten entstanden sind in dem Versuch, die Katastrophe zu verhindern. Das war eigentlich der Hauptfokus. Ich für mich persönlich spreche natürlich auch hauptsächlich für mich persönlich, auch wenn ich Angestellter bei Miteinander bin und einer der Akteure bei Halle gegen Rechts. Aber das ist natürlich sehr individuell. Die Hauptaktion war zu sagen, wir gucken erstmal bis zum Wahlabend und tun alles, was in unserer Macht liegt, um zu verhindern, dass es dazu kommt. Und wenn es doch wieder alle Hoffnungen, und die waren groß in den letzten Wochen nochmal, dass es nicht passiert, wenn das dann doch eintritt, dann müssen wir sehen, was es dann wirklich heißt. Das ist die Veränderung seit Sonntag, dass wir jetzt mit der Realität leben müssen und die Planung für den Worst Case jetzt sozusagen rausholen müssen und müssen so gucken, okay, wie können wir jetzt damit umgehen? Und das ist das, was sich jetzt sozusagen in den Tagen abzeichnet.
3: Dazu eine Frage. Ich habe, glaube ich, im Laufe der Woche eine Nachricht aus Köthen gelesen. Ich glaube, vom Bachfest, die sehr offensiv gesagt haben, nö, wir wollen von der AfD-Landesregierung kein Geld mehr haben. Das klingt jetzt erstmal so positiv, aber erwartest du, dass jetzt auch so ein Konformitätsding losgeht, sozusagen, dass Trägervereine jetzt vielleicht nicht unbedingt aus dem Demokratiebereich vielleicht leiser werden in ihrer Abgrenzung zur AfD, um ihre Existenz nicht zu gefährden?
1: Ich glaube, wenn man realistisch ist und sozusagen die Entwicklung in der sachsen-anhaltischen Gesellschaft oder eben darüber hinaus in Deutschland im Osten nochmal speziell sieht, also würde ich mich über solche Entwicklungen nicht wundern. Ich glaube, im Moment ist noch so eine Zwischenphase. Die Regierungsbildung wird schwierig. Es gibt gerade keinen klaren Weg dazu. Trotzdem muss man bei den Ergebnissen, also es wäre absurd, darauf zu hoffen, dass das nicht passiert. Auch wenn die Hoffnung natürlich irgendwo noch da ist, aber alle sind sich einig, das wird passieren, früher oder später. Im Zweifelsfall vielleicht über Neuwahlen oder wie auch immer. So. Und insofern muss man bei diesen Größenverhältnissen, wir reden ja von einem landesweiten Ergebnis von 43%. In den Großstädten hier in Halle sind es, glaube ich, stadtweit knapp unter 30. In den Innenstadtgebieten sind es um die 20. Das heißt eben auch, dass in kleinen Städten und im ländlichen Bereich es gab wohl das höchste Ergebnis sind 75%. Das heißt natürlich, dass Leute gerade in den kleineren Orten, du hast Konformitätsdruck genannt, mit dem natürlich umgehen müssen. Und ich kann mir vorstellen, dass es da so eine, ich fand das Statement auch ermutigend und richtig logischerweise, weil es kann eigentlich ja gar keine andere Reaktion geben, als zu sagen, wir müssen uns dem weiter entgegenstellen. Das kann vielleicht so eine internationale Organisation noch machen, weil die Möglichkeit besteht, vielleicht auch dann andere Gelder zu kriegen oder ich weiß gar nicht, wie weit die auf öffentliche Gelder angewiesen sind. Aber das wird es mit hoher Sicherheit geben. Alles andere wäre unrealistisch. Trotzdem gibt es natürlich extrem ermutigende Zeichen, die das Gegenteil tun. Also vielleicht habt ihr das auch mitbekommen. Es gab jetzt vorgestern die Schlagzeile, dass eine Zahnarztpraxis in Sangerhausen für einen Tag geschlossen hat und einen Aushang gemacht hat. Wir müssen gerade eine Betriebsversammlung machen, ob wir überhaupt noch da bleiben können. So, und der Hintergrund ist der, dass die Praxis einer Ärztin gehört, die vietnamesischen Background hat. Die haben dann eben auch erklärt, Ärztin braucht es überall. Wir müssen überlegen, ob wir hier bleiben wollen in der Stimmung. Also es wird beides geben mit Sicherheit. Und wie stark der Konformitätsdruck beziehungsweise wie groß die Möglichkeit ist, sich dem zu entziehen, hat natürlich sehr stark damit zu tun, welchen Weg wird es jetzt zu dieser Regierungsbildung geben. Was sind dann die Prioritäten der AfD? Wer ist als erstes betroffen von diesen Drohungen, die ja sehr, sehr breit gestreut waren in diesem Wahlprogramm? Und insofern, ja, wird das eine Entwicklung sein, die nicht gut sein wird im Großen und Ganzen. Aber wie detailliert das dann alles aussieht, müssen wir, glaube ich, dann Schritt für Schritt sehen.
4: Wie schaut ihr gerade auf diese Regierungsbildungsversuche und die Gesprächsbereitschaft des BSW? Also so ganz klar scheint ja alles noch nicht. Und es wurde ja auch schon das Szenario Wiederwahl angekündigt, wobei von Sigmund Klub ich eher mit so einer Art Lust, also so, dann wird es noch besser für uns oder so, ne?
1: Es ist vieles unklar und es kann jeden Moment irgendwas passieren, was die Situation verändert. Vielleicht mal kurz zu den Fakten. Es gibt voraussichtlich am 6. Oktober, also jetzt in knapp 3 Wochen, wird die konstituierende Sitzung sein. Die ist wohl gesetzt. Wir haben gestern mit jemandem gesprochen, der sich sich da besser auskennt, der sagte, rein theoretisch ist es möglich, die vorher einzuberufen. Aber erstens sieht es im Moment nicht so aus, als hätte da jemand Interesse dran. Zweitens ist das auch nicht so einfach, weil der alte Landtagspräsident der dazu einlädt und da gibt es sozusagen den Termin, der ist gesetzt. Von dem Termin an dem es dann quasi den neuen Landtag gibt, ist rein theoretisch jederzeit die Wahl eines Ministerpräsidenten möglich. Ab da wird es dann tatsächlich ernst, theoretisch. Also das sind sozusagen die Zeithorizonte, die erstmal klar sind. Und dann gibt es eben diese Sache, erster, zweiter, dritter Wahlgang vielleicht. Das ist sehr, sehr unterschiedlich, was da passieren kann. Und das Spannende ist gerade, dass es im Vorfeld, also das war ja sozusagen die größte Befürchtung, dass es einzelne Personen innerhalb der CDU gibt, die entweder überlaufen zur AfD oder vielleicht sogar eine eigene kleine Fraktion bilden oder sowas. Zumindest gab es da ja Andeutungen, es gab ja immer wieder Querschläger. Das sieht im Moment nicht so aus. Ich und wahrscheinlich niemand anders ist so naiv zu glauben, dass das für immer Bestand hat. Allerdings ist es in der jetzigen Situation auch für die CDUler wahrscheinlich nicht die attraktivste Variante. Weil ja diese Drohungen im Vorfeld häufig gedacht waren in Richtung, die CDU ist Teil der Regierung und sie soll bloß nicht in irgendeiner Weise mit der Linken kooperieren. So, das kommt jetzt nicht in Frage, weil ein Regierungsauftrag ist nun wirklich nicht zu erkennen für die CDU, was dieses Argument schwächt. So, also das ist die eine Geschichte. Ich würde vorsichtig sagen, die Variante ist gerade nicht die wahrscheinlichste. Das ist sozusagen diese Stärkung durch Teile der CDU gibt. Dass das BSW überhaupt reingekommen ist, war ja eine der großen Überraschungen des Abends. Die lavieren ja gerade rum. Wir sind uns, glaube ich, in der Einschätzung von Frau Wagenknecht sehr einig. Und dass der alles zuzutrauen ist im Moment, um irgendwelche Schlagzeilen zu bekommen und irgendwie einen Zipfel Macht zu bekommen, glaube ich, ist klar. Trotzdem ist das offensichtlich nicht ganz einfach, weil die auch ja verschiedene Sachen erklärt haben. Also sie würden Siegmund nicht wählen, sie wollen keine Koalition und, und. Jetzt gibt es Gespräche mit denen. Ich glaube, dass diese relativ kleine Fraktion, der aus wirklich sehr schrägen Leuten und Glücksrittern und sowas besteht, die da irgendwie reingerutscht sind, denen ist theoretisch auch alles zuzutrauen. Nur gibt es gerade keine wahrscheinliche Variante, wie das irgendwie passieren kann. So, und das große Problem dabei ist, das hatten wir gestern auch, das eine ist ja, das, was in Deutschland ja so üblich ist, es werden irgendwie Koalitionen oder eben auch so Duldungen, wie zum Beispiel bei euch in Sachsen, irgendwie vereinbart. Und dann hat man ja diese relativ starre Regierungsstruktur mit Mehrheiten und so. Das Problem ist, dass eine der wahrscheinlichen oder der möglichen Varianten ist ja die, dass Siegmund durch diese einfache Mehrheit im dritten Wahlgang gewählt wird, dann hat er zwar keine stabile Mehrheit, weil es keine Koalition, keine Absprachen gibt, er ist aber Ministerpräsident und kann eine Regierung bilden. Und eine Regierung heißt, auch wenn sie jetzt keine Mehrheit im Parlament hätte, keine sichere Mehrheit und Schwierigkeiten hätte, Gesetze zu machen, hätte sie ja trotzdem alle administrative Macht, die Ministerien haben. Und ich würde mal vermuten, das ist jetzt die größte Gefahr eigentlich. Aber ob das eintritt, es gibt jetzt auch gerade viel Spekulationen, will Siegmund eigentlich gerade wirklich regieren? Was will eigentlich die Bundespartei und so weiter? Es ist gerade kein klarer Weg absehbar und es kann sein, also es gibt ja noch die unterschiedlichsten Varianten, zum Beispiel, dass die amtierende Regierung ohne Zeitlimit im Amt bleiben kann. Das ist in Sachsen-Anhalt möglich, theoretisch, laut Verfassung und. Aber es bleibt natürlich, die Gefahr ist massiv, dass es eine Regierung unter Siegmund als Ministerpräsident geben wird.
2: Wenn wir uns dann jetzt nochmal so ein bisschen die Gründe versuchen anzugucken, angesichts dessen, dass also in den letzten 2 Jahren die AfD in Sachsen-Anhalt ja einfach nur nach oben geklettert ist. Ich habe ganz viel so Interviews auch auf YouTube gesehen mit AfD-WählerInnen, was sie gut finden, obwohl also Sachen sie gut finden, die gar nicht im Wahlprogramm stehen oder das Gegenteil der Fall ist. Das ist ihnen aber offensichtlich völlig egal. Habt ihr da irgendwie schon versucht, Erklärungsversuche zu finden, warum wählen die Leute so dermaßen gegen ihre eigenen Interessen und sagen das ja tatsächlich teilweise wirklich in die Kamera?
1: Man könnte sich's einfach machen und sagen, wir leben in postfaktischen Zeiten und wenn es jemand wie Donald Trump schafft, eine zweite Wahl zu gewinnen, dann ist alles möglich. Und vielleicht ist es auch so einfach, weil ich glaube, also ich habe ja vorhin schon erwähnt, dass es unendlich viele Initiativen, Flyer und sowas alles gab. Das habe ich in Sachsen-Anhalt noch nicht erlebt, dass es so eine Vernetzung gibt, dass es so einen Kampf gibt. Und ich dachte bis Sonntag, die AfD hat den Fehler gemacht, in ihrem Wahlprogramm wirklich alle anzugreifen. Kirchen, Landeszentrale für politische Bildung, Migrationsvereine, Demokratievereine wie uns, Radio Korax und. Also eigentlich alle, die nicht AfD sind. Und ich hatte den Eindruck, das hat dazu geführt, dass Leute wach geworden sind, die es vorher nicht waren und die gemerkt haben, wenn wir jetzt nicht aufstehen, dann ist es zu spät. Wenn man sich das anschaut, dass die, ich sag jetzt mal, der aktive Teil der sachsen-anhaltischen Gesellschaft, das ist, sind, also die Begriffe sind ja so ein bisschen komisch. Also die Menschen, von denen man weiß, die beteiligen sich an Diskussionen, an der Suche nach Lösungen für gesellschaftliche Schwierigkeiten, Probleme, Krisen und so weiter, dass die alle irgendwie reagiert haben und alle gesagt haben, wir können über alles irgendwie diskutieren und natürlich gibt es Probleme, aber die AfD hat für nichts, für keines dieser Probleme irgendeine Lösung. Deshalb macht euch bitte Gedanken. Und ich hatte tatsächlich die Hoffnung, dass das dazu führt, nicht, dass die AfD verliert. Davon hat in den letzten Wochen, Monaten ja niemand mehr sprechen können. Aber dass sie von dieser Regierungsmehrheit ferngehalten wird. Und das hat nicht funktioniert. Und wir haben Infostände gemacht, wir haben mit Leuten geredet. Und es ist eben erschreckend, wie unpolitisch die Mehrheit dieser Gesellschaft ist, also von überhaupt nicht zu wissen, was zum Beispiel der Unterschied zwischen Erst- und Zweitstimme ist, nicht zu wissen, dass Parteien politische Programme haben, so, und natürlich auch nicht zu wissen, was die AfD eigentlich will oder was sie sagt. Das ist wirklich erschreckend und das zeigt natürlich eine Entwicklung einer eigentlich völlig entpolitisierten Gesellschaft, die aufgehetzt wird und deren Versprechungen gemacht werden, die wirklich so absurd sind, wie sie nur sein können. Das ist die eine Schiene, glaube ich. Die andere ist, das muss man sagen, dass der Wahlkampf der AfD genau auf so eine Gesellschaft gezielt hat. Das heißt, denen wurde alles versprochen. Sie haben eben diesen dauergrinsenden Typen ständig präsentiert gekriegt, der, das haben auch schon viele analysiert, einen Wahlkampf gemacht hat, der eine unglaubliche Nähe suggeriert hat. Also Shake Hands, Unterschriften, Autogramme, Selfies mit jedem und jeder und das über Monate. Die haben jetzt am Sonntag zum Beispiel gesagt, wir haben seit einem Jahr Wahlkampf gemacht. Haben sie so und haben das aber nicht Wahlkampf genannt, weil das ja zumindest nicht üblich ist, ob es verboten ist. Dazu gab es ja auch Berichte in den letzten Monaten, dass zum Beispiel diese sogenannten Bürgerdialoge aus Fraktionsgeldern gemacht werden und so weiter. Ich würde sagen, sie haben die Schwächen der demokratischen Strukturen hemmungslos ausgenutzt. Und dann ist es ja auch so, ich habe mir tatsächlich einige dieser Interviews oder Gesprächsrunden mit Sigmund unter anderem angeguckt. Und er ist ja immer, wenn er auf diese menschenfeindlichen Positionen im Programm angesprochen wurde, hat er einfach gesagt, stimmt nicht. Und wenn dann Journalistinnen gesagt haben, aber es steht doch in ihrem Programm, er sagt, nee, steht nicht da oder ich habe es nicht geschrieben oder irgend sowas. Das heißt, diese ganze Öffentlichkeit, die einerseits ja nötig ist, um sich ein Bild zu machen, hat offensichtlich zu dieser unglaublichen Verharmlosung geführt. So dass Leute denken, wer so nett grinsen kann, der kann eine menschenfeindliche Politik machen. Und das alles klingt irgendwie verharmlosend, weil man natürlich auch sagen muss, das zeigen jetzt auch die Umfragen im Nachgang, die allermeisten Leute wählen das aus Überzeugung. Und man sieht ja, dass es nicht nur diese Leute gibt, die so Versatzstücke gut finden, also die es natürlich gut finden, dass es den Ausländern in Anführungsstrichen jetzt irgendwie schlechter geht oder an Kragen geht oder was weiß ich, sondern es gibt natürlich auch die Leute, die sehr bewusst sich für die AfD entschieden haben, weil sie ihrem rechtsextremen, menschenfeindlichen Weltbild entspricht oder am nächsten kommt. Also wir haben es ja in Sachsen-Anhalt wie nie irgendwo bisher gesehen, diese Mischung aus radikalen Programmen und radikalem Personal, dass die AfD sich hier wirklich als Sammelbecken für ehemalige Kader neonazistischer Organisationen angeboten hat und eben dieses subkulturelle Umfeld, was es gibt, der Extremrechten, komplett eingesammelt hat. Das alles sind nur Versatzstücke so einer Erklärung und diese Entwicklung war absehbar, gibt es seit vielen Jahren. Und ich glaube, wir müssen uns eingestehen, und das müssen wir nicht nur in Sachsen-Anhalt, die Verhältnisse sind jetzt nicht so weit auseinander, in den Ostländern vor allem, dass wir es eben mit einer Gesellschaft haben, die diese Polarisierung gut findet, die sich von der AfD und ihren Märchen irgendein Heil versprechen, die sich diesen starken Führer versprechen, die man ja in Umfragen auch immer wieder hört, schon lange, dass die AfD das schafft, diese Stimmung zu produzieren einerseits und von ihr gnadenlos zu profitieren. Das sind jetzt Versuche. Das ist, wie gesagt, noch nicht abgeschlossen. Ich weiß auch nicht genau, ob es darauf eine ganz klare Antwort geben kann. wenn man sich anschaut, wie die Leute hier leben und wenn man, wer wie ich die DDR noch gut kennt und in zum Beispiel einen Ort wie Halle aus der Zeit kennt und jetzt, muss einfach sagen, ich habe keine Ahnung, was die Leute eigentlich wollen. So. Also, dass die Menschen hier in einem relativen Wohlstand im Vergleich zu wahrscheinlich 95% der Weltbevölkerung leben, ist Fakt. Ich weiß, dass es hier soziales Elend gibt. Ich weiß, dass viel, viel Kritik an der aktuellen Politik, an der Bundesregierung und so weiter habe. Und wenn Menschen, die hier leben und jede Woche dreimal demonstrieren gehen und den Bundeskanzler beschimpfen, der Meinung sind, sie leben hier in einer Diktatur und in Russland gibt es eben keine Diktatur, sondern das ist das Gesellschaftsmodell, was sie sich wünschen, dann ist wirklich die Frage, wie kann man so eine Menschen für eine faktische Diskussion gewinnen? Da bin ich tatsächlich ratlos gerade.
3: Was in Sachsen diskutiert wird oder was ich auch denke und was viele auch so prognostizieren, ist ja, dass es eine Art Domino-Effekt jetzt geben könnte, bei den Wahlen vielleicht ausgenommen Berlin, dass die AfD überall durchmarschiert in den Umfragen zur Bundestagswahl, ist sie auch hoch gerankt. Also würdest du dazu stimmen, dass es jetzt so eine Art Durchmarsch ist oder hast du eine Idee, wo man da vielleicht nochmal einhaken kann oder das auch stoppen kann?
1: Also die Frage beantwortet sich ja zumindest zum Teil schon nächste Woche, am Wochenende mit den Wahlen in MV und Berlin. Berlin ist eine andere Nummer, das ist klar. Das ist ja auch nicht überraschend, weil sowohl in Sachsen, Thüringen, Sachsen-Anhalt wissen wir ja, dass es diese großen Unterschiede zwischen großstädtischen und ländlichen Milieus gibt. Das ist eine kleine Antwort in Bezug auf Berlin. In Bezug auf MV sehen zumindest die Umfragen jetzt anders aus. Und da würde ich sagen, könnte man ganz vorsichtige Schlüsse draus ziehen. Gehen wir mal davon aus, das Ergebnis ist nah an den Umfragen jetzt gerade, dann kann man sagen, es gibt eine starke SPD, daher eine schwächere AfD. Wenn das so eintritt, und da bin ich mir nicht sicher, aber es deutet sich ja an, könnte man sagen, okay, dort wo, das fällt mir jetzt wirklich schwer, die SPD mit sozialerer Politik in Zusammenhang zu bringen, aber in Bezug auf die CDU ist es so, das heißt vielleicht sozialere Politik bringt mehr Stimmen, bringt weniger Stimmen für die extreme Rechte. Das heißt, dem was entgegenzusetzen ist wahrscheinlich möglich, aber schwierig. Was ich gerade der Linken irgendwie absolut abraten würde, wäre dieses Spiel mit linken Populismus, weil die Frage kommt ja jetzt auch ganz oft, warum haben das die anderen Parteien nicht auch gemacht? Warum haben die nicht diese Volksfeste gemacht? Warum haben die nicht diese ganze Show gemacht? Und wenn ich mir vorstelle, dass alle Parteien den gleichen Wahlkampf führen würden mit hemmungslosen Lügen, mit alles wird schön, der Himmel wird immer blau sein und, dann ist das natürlich auch kein Wahlkampf, den ich mir wünschen würde oder eine politische Auseinandersetzung. Ich versuche es nochmal kurz zu fassen. Ich glaube natürlich, dass es eine sozialere Politik gibt. Wobei wir eben in dieser globalen Umschichtung gerade, also die Macht, die im Prinzip diese Tech-Milliardäre haben, diese unendliche und wirklich obszöne Umschichtung von unten nach oben, die Superreichen, die es überall gibt, die es eben auch hier immer mehr gibt, und eine Politik der Bundesregierung, die ja weiterhin irgendwie den Leuten sagt, tretet bitte nach unten und lasst uns oben in Ruhe. Das ist ja in etwa in Kurzfassung die Politik, die gemacht wird. Dass das zu immer mehr Verwerfung führt, versteht sich von selbst. Das Verrückte ist, ich bin zum Beispiel letzte Woche von einem ausländischen Journalisten gefragt worden, der wirklich ernsthaft gefragt hat, glauben Sie, dass die AfD einen Punkt hat, also irgendwo Recht hat oder eben auch die WählerInnen? Und ich habe wirklich kurz drüber nachgedacht, ob mir irgendwas einfällt. Und ich habe gesagt, in Bezug auf die Wählerin, nein, weil natürlich gibt es hier Probleme. Natürlich gibt es soziale Ungleichheit. Natürlich gibt es Mietenprobleme und. Infrastruktur. Also das Land hat viele Probleme, klar. Aber wie man anhand der Probleme auf die Idee kommen kann, dass die AfD für auch nur ein minimales Problem eine Lösung hat, ist für mich nicht nachvollziehbar. Mal jenseits davon, dass sie menschenfeindliche Perspektiven stärken und Zivilgesellschaft, migrantische Menschen und Minderheiten angreifen. Das interessiert viele Leute nicht, ist schlimm genug, aber eben auch für die Bereiche, mit denen die Leute ihre Probleme haben, Infrastruktur und so. Also wenn sich zum Beispiel Till Schneider hinstellt und sagt, das Geld aus dem Bundesvermögen, dieses Sondervermögen, ging, glaube ich, um 1,6 Milliarden für Sachsen-Anhalt. Das nehmen wir nicht an, weil das ist schmutziges Geld, so ungefähr hat er sich ausgedrückt, jetzt nicht im Wortlaut. Und Leute sagen, der ist cool, den wähle ich, während sie sich darüber beschweren, dass die Straßen kaputt sind und die Häuser zerfallen und die Schulen keine funktionierenden Toiletten mehr haben, dann hat das nichts mit Logik zu tun. Und dann wäre der Tipp jetzt nicht an uns als die Gegenseite, den Leuten den gleichen Anstoß zu versprechen, sondern zu sagen, Demokratie und Gesellschaft sind komplizierte Zusammenhänge und man muss lernen, politische Entscheidungen treffen will, muss man sich Gedanken machen da vorher und man braucht irgendwie langfristige Ideen, wie Gesellschaft anders funktionieren kann. So, und deshalb, ja klar, dass die Fragen nicht einfach zu beantworten sind, ist euch ja auch klar.
3: Weil sich das viele Leute fragen, was können wir tun? Was können wir tun, wenn wir nicht in Sachsen-Anhalt leben? Das, genau.
1: Ich glaube, das ist relativ einfach. Erstmal darüber nachdenken, dass das hier kein Problem ist, was auf Sachsen-Anhalt isoliert ist, logischerweise. Selbst wenn jetzt, was ich natürlich hoffe, die kommenden Wahlen nicht so katastrophal enden. Ihr kennt ja selbst die Konstellation in Sachsen besser und in Thüringen ist sie auch nicht viel besser. Also nicht diesen Effekt, den ich mit Blick auf Sachsen-Anhalt von außen sogar verstehen könnte, zu sagen, ach, ist ja nur Sachsen-Anhalt, das ist ja, das Land ist nicht mal 2 Millionen Leute und so. Ich glaube, das ist ein Fehler. Nicht nur, weil Verachtung und Häme keine Reaktion auf so eine Katastrophe ist, sondern auch darüber nachzudenken, das kann gerade überall passieren. So. Und das hat natürlich was damit zu tun. Wir sind global in einer Situation, die von Leuten wie Trump und Musk und so weiter irgendwie beherrscht wird. Da kann sowas passieren. Also das ist das eine, sich im Zweifelsfall zu überlegen, was machen wir eigentlich, wie resilient sind wir eigentlich und was kann man tun, dass es eben nicht in den nächsten Bundesländern weitergeht. Aber mit Blick auf Sachsen-Anhalt ist es natürlich gut zu sagen, es gibt hier, und das habe ich ja jetzt schon ein paar Mal erwähnt, es gibt viele, viele Leute, die es wert sind, nicht vergessen zu werden, nicht verspottet zu werden, sondern die mit Sicherheit in den nächsten 5 Jahren Unterstützung und Hilfe brauchen, in jeglicher Form. Also das eine ist

0: einer der einfachsten Wege ist natürlich der, gerade zu spenden, zum Beispiel. Also Geld einzusetzen, weil die Bedrohung, die die Projekte und Strukturen ja jetzt haben, ist einerseits der politische Druck, der aufgebaut wird, also Denunziationskampagnen und so weiter. Das heißt, es wird schwieriger. Manche Türen werden vielleicht verschlossen sein, die bis vor kurzem noch offen waren. Aber damit können, glaube ich, alle umgehen. Da war die Vorbereitung, glaube ich, am klarsten. Das, was existenziell wird, ist ja so die Frage von Finanzierung. Das betrifft uns jetzt zum Beispiel als Miteinander ganz direkt, weil wir von Bundes- und Landesmitteln unsere Arbeit machen und die Landesmittel mit einer AfD-Regierung selbstverständlich weg wären. Das heißt, wir müssen das irgendwie ausgleichen. Da gibt es gerade Spendenkampagnen, da gibt es auf unserer Homepage miteinander-ev.de gerade Informationen, wie man zum Beispiel spenden kann, das zu verbreiten, weil der Erfolg könnte sein, dass wir unsere Arbeit weiterführen können, die selbstverständlich nach oder mit einer Regierung mit AfD-Beteiligung unter AfD-Führung notwendiger denn je ist. Das andere ist zum Beispiel Radio Korax, eine ganz wichtige Struktur hier in Halle, hat so einen Förder- und Freundeskreis aufgebaut. Da ist das Ziel, gerade auch von öffentlichen Geldern unabhängiger zu werden. Da kann man sehr direkt spenden. Das sind jetzt zwei Strukturen, die mir persönlich sehr nahe liegen. Aber es gibt natürlich sehr viel mehr, gerade im Bereich von Migrationsarbeit, Sozialarbeit und so, wird es Kürzungen geben, die Leute wirklich existenziell bedrohen. Und deshalb ist es total wichtig, dass Menschen, denen es nicht egal ist und die vielleicht auch was dafür tun wollen, dass man hier resilienter ist, um das Kippen in anderen Ländern Bundesländern zu verhindern, da eine Unterstützung zu machen, finanziell oder Werbung für die Strukturen zu machen, ist eine ganz konkrete Hilfe, die, glaube ich, für jeden und jede möglich ist.
1: Vielen Dank, Radio Blau. Vielen Dank, Miteinander e.V. Ganz schnell müssen wir weitermachen. Wir haben aufgezeichnet einige Beiträge am Freitagnachmittagabend zum Tag der Wohnungslosen. Keine langen Moderationen, sondern direkt rein.
2: Und es gibt diesen Spruch nicht umsonst, und das ist eine Hilfsleistung. Das geht halt alle was an. Lieber einmal schauen. Genau, lieber einmal nachgefragt, anstatt nachher was aus der Zeitung erfahren haben. Das, was nämlich letztes Jahr auch so war, dass wir mindestens 40 Obdachlose wirklich systematisch auflisten konnten, die gestorben sind im Winter. Und darüber hinaus auch nochmal retten nachher, als wir diese Aktion letztes Jahr hatten am Hauptbahnhof, konnten wir Grabkerzen aufstellen und sind bei 96 Grabkerzen gelandet. Und das ist eine Menge. Das heißt, an alle Menschen, auch die um uns herum sind, die nicht gerade zur Demo gehört, wenn ihr jemanden auf der Straße liegen seht oder seid euch unsicher, ob es dieser Person gut geht, sprecht sie an. Das kostet nichts. Und passend, jetzt kommt der nächste Redebeitrag von einer Person, die gerade hier Bündnis Hansaplatz, ihr hört jetzt auch den Lauti, deswegen nicht wundern. Lasst ruhig den Krankenwagen bitte durch, der muss gleich da hin zur Ecke. Genau, und wir haben jetzt eine Person vom Bündnis Hansaplatz, die für uns sprechen wird, die genau mit vielen Situationen unter anderem hier auf dem Hansaplatz zu tun hat. Genau, begibt euch gerne alle ein bisschen mehr zur Seite weg, damit der Rettungswagen durchkommen kann und sich um die Person kümmern kann. So, Bündnis Hansaplatz.
3: Ja, liebe Freundinnen, liebe Genossinnen, schön, dass ihr heute da seid. Heute am Tag der Wohnungslosen sind wir wie im letzten Jahr wieder hier am Hansaplatz. Und wenn wir uns anschauen, was sich seitdem zugespitzt hat und welche Entwicklungen deutlich sichtbar sind, Verdrängung, Kontrolle und Repression nehmen immer weiter zu. Während gleichzeitig die politische Sprache dazu nach rechts rückt. Was gestern noch als rechte Forderung galt, wird heute zu rot-grüner Regierungspraxis. Wohnungslosigkeit bedeutet nicht einfach, keine Wohnung zu haben. Sie bedeutet, Hitze und Kälte schutzlos ausgeliefert zu sein. Menschen sterben auf der Straße, weil sichere Schlaf-, Wärme- und Aufenthaltsorte fehlen. Es fehlen Räume, in denen Menschen sich vor Gewalt, Verfolgung und Übergriffen schützen können. Auch für SexarbeiterInnen gilt, das nordische Modell ist keine Lösung gegen Perspektivlosigkeit und Not. Doch anstatt diese Unsicherheit zu beseitigen, wird gekürzt. Unsicherheit wird zum Sicherheitsproblem erklärt. Es fehlt an

0: Wohnraum, soziale Absicherung. Und die Antwort lautet: patriarchale Repression durch Vaterstaat. Hier in St. Georg sehen wir das täglich. Mehr Polizei, Patrouillenstreifen, Ordnungskräfte, KI-Kameraüberwachung, bald auch mit Drohnen. Und die ausgeweitete Alkoholverbotszone rund um den Hauptbahnhof, Hansaplatz, Steindamm und Zopp. Mehr als 200 Anzeigen werden von Andi Grote als Erfolg präsentiert. Wer kontrolliert wurde, sagt uns der Senat aber nicht. Doch was soll das für ein Erfolg sein? Der Erfolg besteht darin, dass Menschen, die als störend gelten, aus dem öffentlichen Raum verschwinden und sich in Hammerbrook und Abschiebehaft wiederfinden. Auf St. Pauli zeigt sich diese Logik gegenüber DrogengebraucherInnen, die selbst von Hilfs- und Konsumangeboten kontrolliert und verdrängt werden. 10 Jahre Drogentaskforce und GERAS und keine Perspektiven. Menschen werden als besonders auffällige OrdnungsstörerInnen optisch kategorisiert. Rassistische Polizeikontrollen seit Jahren bekannt. Inzwischen wird dieser institutionelle Rassismus ganz offen von der bürgerlichen Mitte politisch vertreten. Mit COSTAS, die Koordinierungsstelle für ausländische StraftäterInnen und besonders auffällige OrdnungsstörerInnen seit letzten November in St. Georg, werden Polizei, Bundespolizei und Ausländerbehörde miteinander verbunden. Menschen werden auf der Straße allein wegen ihres migrantisch gelesenen Erscheinungsbildes rassifiziert, kontrolliert und verfolgt. Gleichzeitig werden Abschiebehaft und Ausreisegewahrsam ausgebaut. Abschiebungen sollen schneller, effizienter und umfangreicher werden. Parallel dazu verändert sich nicht nur die politische Sprache, sondern auch der Diskurs. Arme, Wohnungslose, DrogengebraucherInnen, Menschen ohne sicheren Aufenthaltsstatus und rassifizierte Menschen erscheinen als Störung, Risiko, Sicherheitsproblem. Wenn Markus Schreiber schon vor Jahren von einer Entfilzung des Hansaplatzes gesprochen hat, wird diese Logik sichtbar. Und das alles geschieht nicht unter einer AfD-Regierung, sondern unter einer Regierung, die sich selbst als demokratische Mitte versteht. Genau darin liegt die Gefahr. Eine Rechtsverschiebung beginnt nicht erst, wenn die Extremrechte reagiert. Sie beginnt dort, wo Begriffe, Feindbilder und politische Antworten normalisiert und etablierte Parteien diese übernehmen. Aus innerer Sicherheit wird mehr Überwachung, aus Entfilzung mit Verdrängung und Abschiebung. Dabei sind die Sicherheitsapparate nachweislich selbst alles andere als frei von Rassismen. Die Meganova-Studie zeigt, dass rund ein Drittel der befragten Polizeibeamtinnen hier in Hamburg selbst sich rechts einkategorisieren. Auch der NSU-Komplex jährt sich dieses Jahr wieder und hat uns gezeigt, wie gravierend institutionelle Versagen und rassistische Ermittlungseinsätze sein können. Rot-Grün hat den Untersuchungsausschuss abgelehnt. Und wieso? Wenn Sie jetzt von Antifaschismus und Demokratie sprechen, dann bitte auch in den Behörden. Linke Antifaschistinnen werden vom Verfassungsschutz auf allen Ebenen durchleuchtet. Hamburg mal wieder ganz vorne mit dabei. Wiedereinführung des Regelanfrage durch den Hamburger Senat erinnert es an andere Zeiten. An den Radikalerlass und die Berufsverbote der 70er Jahre. Das alles zeigt, der Aufbau eines autoritären Staates und der gegebene Rechtsruck beginnt nicht erst mit dem offenen Bekenntnis zum Faschismus. Er wird vorbereitet aus der bürgerlichen Mitte. Wenn Menschen systematisch zu Fremden, Störern, Gefährdern oder Problemen gemacht werden, wenn soziale Rechte weggekürzt und durch Kontrolle ersetzt werden, wenn Verdrängung als Sicherheit verkauft wird und Abschiebung als Erfolg. Faschismus fällt nicht vom Himmel. Er wird sprachlich vorbereitet, gesellschaftlich normalisiert, politisch salonfähig gemacht. akzeptieren keine Stadt und keinen Staat, in der Menschen nach Herkunft, Aufenthaltsstatus, Armut, ökonomischer Verwendbarkeit sortiert werden. Wir wollen leben. Wir wollen bezahlbaren Wohnraum, sichere Schlaf- und Wärmeräume, Schutzräume für Gewalt, Verfolgung, ohne rassistische Kontrolle und patriarchale Gewalt. Sicherheit bedeutet, dass Menschen leben können, ohne Angst haben zu müssen, vertrieben, kontrolliert, verfolgt, abgeschoben zu werden. Wir sehen diese Entwicklungen und wir organisieren uns weiter. Wir stellen uns als solidarische Zivilgesellschaft, als linke Queerfeministinnen, als Antifaschistinnen dieser Entwicklung entgegen. Und zwar nicht erst, wenn die extreme Rechte regiert, denn wir wissen alle, nie wieder muss jetzt bedeuten.
1: Ja, vielen Dank. Genau, sehr wichtig, sehr richtig. Viel zu wenig wird getan. Genau, ich wurde auch gerade angesprochen, auch wenn die nicht politisch sind, weil die Politik tut hier gar nichts. Und es war eine Dame da, die gerade sagte, dass hier viel zu wenig passiert. Und genau, wir sind ehrenamtlich dafür da, damit wir halt auf die Straße gehen und zeigen, hier passiert zu wenig. Einmal die Person, die gerade da vor uns. Entschuldigung, wir fahren jetzt los. Nicht, dass du gleich... Sehr gerne. Ihr wurdet einmal zum Klatschen aufgerufen. Genau, wir fahren jetzt weiter und machen Musik. Vorsicht, es wird jetzt laut an den Boxen.
2: Wir bewegen uns jetzt wieder zum Hauptbahnhof quasi. Wir kommen jetzt langsam zur Abschlusskundgebung. Genau. Ich will jetzt nicht explizit Werbung machen, aber wer so ein bisschen mitgekriegt hat, es gibt ja so ein neues Lied, das ich jetzt gleich abspiele, von einem Künstler, der erst erlaubt und dann verboten worden ist von unseren GEZ-lieben Menschen auf DZDF bei der Anstalt. Jetzt sage ich es doch ein bisschen. Genau, der wurde ja erst eingeladen, dann wieder ausgeladen. Gerade weil das Thema auf Demonstration und sich stark machen für etwas sehr ganz besonders ist. Dementsprechend, wir bewegen uns jetzt zur Anschlusskundgebung, aber ich lasse dieses Lied nochmal gerade mit dieser Ansage lauten, damit ihr nochmal wisst, dass ihr auf die Straße geht und dass ihr da genau jetzt bei diesem Lied nicht dazu gehört, sondern eher dafür seid. Also ihr wisst, was ich meine. Ich denke, es spricht für sich.
3: Zwei Optionen, beide machen Stress. Eine ab morgen schon, die andere ab jetzt. Wir können darauf warten, dass sie in den Parlamenten und auf der Straße erstarken, bevor wir sie bekämpfen. Und wir warten. Das ist erstmal bequemer. Es geht uns trotzdem an den Kragen, nur halt etwas später. Die andere Möglichkeit bedeutete schon heute Stress mit der Polizei und den ganz besonders Deutschen. Dafür eine kleine Chance, das Blatt nochmal zu wenden. Oder vielleicht das Schlimmste noch verändern zu können. Du weißt nicht, was du tun kannst. Du weißt nicht, wie das geht. Hör mir zu, ich hab vielleicht eine passende Idee.

Leute reichen meistens aus, eigene lokale Antifa-Strukturen aufzubauen. Als nächstes müsst ihr die rechten Strukturen recherchieren, heimlich ihre Treffen und Demonstrationen fotografieren. Findet raus, wer sie sind, was sie tun, wo sie leben, wo sie arbeiten, und findet raus, mit wem sie sich umgeben. Baut Fake-Accounts bei TikTok und bei Telegram, dokumentiert alles, was sie schreiben.

sonst keiner.

0: nochmal? Genau. Ja, ich habe dieses Lied jetzt einfach mal durchspielen lassen. Genau, auch da nicht. Ich bin selber gerade Mama und nicht, dass ich das ein bisschen manchmal beängstigend finde und gleichzeitig mich hier hinzustellen auch irgendwie etwas mit macht, aber auch, dass ihr generell, wir sind alle Mütter, Töchter, Söhne, Kinder von irgendwelchen Menschen, die uns gebären haben. Genau, und die Politik versucht ja generell Menschen überall im Sozialsektor runter zu reduzieren, also den kompletten sozialen Sektor, und schafft damit halt Armut. Das heißt, es werden schon Kinder arm geboren, die Spirale geht immer weiter. Das heißt, es ist ein super interessantes Beispiel gibt es. Es gibt Freakonomics, das ist ein Buch, da hat man mal in New York herausgefunden, wie es denn ist, so wo denn quasi Kriminalität entstehen könnte. Man hat halt gemerkt, dass bei Familien, die halt quasi kein Geld hatten, um sich sozial gut aufzustellen, halt natürlich eher die Situation entstanden ist, dass Kriminalität auch dazu geführt hat. Genau, und wenn man halt die Situation so schafft, dass Menschen keinen Ausweg mehr kennen, als halt entweder kriminell zu werden oder auch quasi nachher auf die Straße zu landen, weil die soziale Ungerechtigkeit. Bitte einmal ganz kurz, könntest du das, genau. Ja. Genau, dass alles das, diese ganze Politik dazu führt, dass Situationen entstehen, dass Menschen aussichtslos sind. Das heißt, wenn man wenig Geld zur Verfügung hat, wenn man nur noch ein gewisses Kontingent hat, dann führt es halt dazu, dass man sich nicht damit unbedingt beschäftigt mit seinem Individualbedürfnis, wie kann man sich weiterentwickeln, sondern vielleicht eher mit den Grundbedürfnissen, wie halte ich mich im Leben. Und auch führt das dazu, dass man einfache, schnelle Lebensmittel kauft. Es führt dazu, dass man halt mal schnell, weil alle in der Klasse oder so irgendwie tolle Dinge haben, dass man mal schnell irgendwo was mitnimmt, um auch quasi innen zu sein, weil es sich von zu Hause aus nicht leisten lässt. Die ganze Spirale geht immer und immer weiter und irgendwann, natürlich nicht bei allen so, aber die Gefahr dahingehend ist halt, dass man kriminell wird oder auf der Straße landet. Das heißt, Menschen auf der Straße ist von der Politik selbst gemacht. Wir gehen hier auf die Straße, um der Politik dagegen zu entstehen und zu sagen, nein, wir lassen das nicht mit uns machen. Wir sind heute am Tag der wohnungslosen Menschen, am 11.09. Auf der Straße und darauf aufmerksam zu machen, dass Diskriminierung stattfindet, dass Politik Menschen auf die Straße treibt und in die Wohnungslosigkeit. Und dass Hamburg mit seinem Ziel 2030 die Obdachlosigkeit abzuschaffen, indem es wegsieht, also das, was es halt tut an Notwendigkeit, ist zu wenig. Und wenn die Politik sich nicht ändert, es noch mehr Obdachlosigkeit gibt, noch mehr Menschen in die Obdachlosigkeit kommen. Deswegen sind wir heute auf der Straße und demonstrieren dafür, dass Hamburg hier jetzt heute hinschaut und nicht wegschaut. Auf der Straße Tag und Nacht, diese Politik hat es mitgemacht. Nochmal, auf der Straße Tag und Nacht, diese Politik hat es mitgemacht. Erst die Wohnung, dann den Rest. Housing first, das steht fest. Erst die Wohnung, dann den Rest. Housing first, das steht fest.
1: Erst die Wohnung, dann den Rest. Housing first, das steht fest. Erst die Wohnung, dann den Rest. Housing first, das steht fest.
2: Erst die Wohnung, dann den Rest.
0: Housing first, das steht fest. Darum geht's nämlich. Es braucht ein Zuhause. Man hat zu Corona-Zeiten zumindest mal ganz kurz gemerkt, dass es ja nichts bringt, diese Menschen auf die Straße zu lassen und einfach nur da quasi krank werden zu lassen. Man hat gedacht, okay, wenn die Hotels wenigstens nicht belegt sind, dann können wir ja ein bisschen die Leute in die Hotels bringen. Es ist sogar festgestellt worden, dass Menschen, die auf einmal einen Schlafplatz hatten, die Möglichkeit, ihre Klamotten sicher irgendwo zu lagern, nachts in Ruhe schlafen konnten, ohne Angst zu haben. Denn ihr glaubt es kaum, Menschen, die auf der Straße leben, werden bespuckt, werden angepisst oder sogar angezündet. Es gibt Leute, die wirklich obdachlose Menschen auf der Straße so diskriminieren. Nicht nur die Politik, sondern auch untereinander gibt es eine gewisse Diskrepanz, was Menschenrechte und Menschlichkeit bedeutet. Genau. Und man hat dann festgestellt, dass man diese Menschen, als wir die ins Hotel gesteckt haben, durchaus für einmal ihre Termine einhalten konnten. Die konnten zum Arzt gehen, das ging super, die konnten zum Amt gehen. Auf einmal haben sie Struktur gehabt. Deshalb ist ein Haus, ein Schlafplatz wichtig. Jetzt kommt's, aber bitte kein Schlafplatz, der ungefähr nur 2 Quadratmeter beinhaltet. Nein, wie wir wissen, ist die Innie 9 Quadratmeter hier und wir fordern 9 Quadratmeter pro Person. Ich glaube, das sollte eigentlich gegeben sein. Von daher, Housing first.
3: Soweit Mitschnitte vom Tag der Wohnungslosen am Freitag. 2 Veranstaltungshinweise. Dienstag 10 Uhr, morgen früh. um 10 Uhr eine Inklusionsdemo auf dem Rathausplatz und um 19 Uhr im Curiohaus Querfront. Gibt es eine neue Querfront? Und jetzt schalten wir um.

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1: Herzlich willkommen in der September-Ausgabe von Mrs. Pepsteins Welt. Heute erwartet euch eine ganz besondere Sendung, denn vor einigen Wochen hat mich der Kreuzer angefragt, sag mal, These Girls kommt doch dann im September raus, hast du nicht Bock, wenn wir da kooperieren? Und kam auch mit einer ganz konkreten Idee um die Ecke, nämlich drei Generationen von Leipziger Musikerinnen zu einem Gespräch in meiner Sendung zusammenzubringen. Gesagt, getan. Und das Ergebnis hört ihr jetzt. Wer da alles zu Gast sein wird, erfahrt ihr dann gleich in der Sendung. Aber jetzt nehme ich euch erst noch mal kurz mit auf eine kleine Erfahrung, die ich jetzt gemacht habe. Und zwar war ich am vorletzten Augustwochenende in Darmstadt auf dem Golden Leaves Festival. Ein Festival, das es schon fast 10 Jahre gibt und das ich bisher so aus der Ferne wahrgenommen habe, aber nie besucht habe. Und Anfang diesen Jahres ploppte dann bei mir auf, dass da Noga RS spielen wird. Und ich dachte, ja geil, da fahre ich auf jeden Fall hin. Und guess what? Es war wirklich das schönste Festival, was ich je erlebt habe. Zugegeben, ich war lange nicht mehr auf Festivals, weil ich immer so ein bisschen Respekt habe vor diesem Drumherum, Zeltplatz und so und viel Alkoholkonsum. Beides gab es nicht auf dem Golden Leaf. Es ist kein Zeltplatz und ich habe auch kaum Leute gesehen, die jetzt besonders viel Alkohol konsumiert haben, sondern das Vereinende war einfach die Musik dort auf diesem Festival. Und es war ein All-Flinter-Line-Up, was vorher überhaupt nicht so explizit kommuniziert wurde, sondern die VeranstalterInnen haben es einfach gemacht. Dahinter steckt dann auch noch ein ehrenamtlicher Verein. Also ich weiß nicht, was man mehr richtig an einem Festival machen kann. Es würde einem immer noch was einfallen, was man noch besser machen kann, aber das Golden Leaves hat auf jeden Fall sehr viel richtig gemacht, deswegen danke an dieser Stelle ans Golden Leaves Festival und die ganze Crew, die dahinter steckt. Ich habe mein Ticket bezahlt, also das ist jetzt keine Werbung für dieses Festival in dem Sinn, aber wenn ihr im nächsten Jahr überlegt, hey, auf so ein kleines Festival, 2 Tage, gemütlichere Atmosphäre, viel Platz, dann schaut euch doch mal um nach den ersten Tickets für das Golden Leaves Festival. Und ich muss euch auch sagen, wenn wir nicht auf Festivals gehen, dann werden die früher oder später weg sein. Viele Festivals haben ja da schon in diesem Jahr auch Alarm geschlagen. Das Immergut Rock, das Immergut Festival, da will ich eigentlich auch schon immer mal hinfahren. Vielleicht mache ich das dann wirklich auch mal im nächsten Jahr. Das ist, glaube ich, eine ähnliche Größenordnung wie das Golden Leaves. Genau. Und was natürlich ganz toll war, ich habe super Musikerinnen gesehen auf den Golden Leaves. Nicht nur Noga RS, sondern auch Mine, mit der habe ich mich dort auch gleich zum Interview verabredet. Ich habe Austra wieder gesehen, nach gefühlt 20 Jahren. Das war eine körperliche Erfahrung. Vielleicht schaffe ich es auch noch, einen Song von Austra heute in der Sendung zu spielen. Die haben ja auch in Leipzig gespielt. Und dann habe ich endlich mal Bodies gesehen von Cat Frankie. Das war etwas, was ich auch immer schon mal live sehen wollte und das war wirklich ein ganz, ganz besonders schönes Konzert. Wenn ich drüber rede, habe ich direkt Gänsehaut, weil Bodies ist so ein A-Cappella-Projekt mit ganz tollen Sängerinnen um Cat Frankie. Und ihr hört jetzt auf jeden Fall ein Stück von der Platte Carmen von Cat Frankie. Und wenn ihr das Ganze live sehen wollt, im Februar kommen die auf jeden Fall nochmal nach Dresden. Und da könnt ihr euch das auch nochmal anschauen. Das ist wirklich ein ganz, ganz, ganz, oh, ganz tolles Projekt. Goosebumps jetzt für euch in Mrs. Pepsteins Welt. Der Trennungssong von dieser Platte. Erstaunlicherweise ist das aber der beschwingteste Song. Deswegen habe ich den jetzt für euch als Start heute in Mrs. Pepsteins Welt ausgewählt. Bad Behavior von Cat Frankie und Bodies.

0: Bodies.
1: Bad Behavior von Bodies hier in Mrs. Pepsteins Welt. Und jetzt kommen wir zur Gesprächsrunde der drei Musikerinnen aus Leipzig. Also, gehen wir nochmal einen Schritt zurück. These Girls, da kommt jetzt am 4.9. der dritte Band raus, These Girls Forever, herausgegeben von Juliane Streich, erschienen im Ventil Verlag, ist das eine Anthologie feministischer Musikgeschichte, in der ganz viele Menschen über Musikerinnen aus allen möglichen Jahrzehnten schreiben. Wenn ihr mehr über das Buch These Girls erfahren wollt, dann könnt ihr einfach euch mal beim Ventilverlag umschauen oder ihr geht am Freitag auf die Release Party in Leipzig im Coney Island. Dort werden einige der Autorinnen vor Ort sein und lesen. Die Herausgeberin Juliane Streich wird natürlich da sein und eventuell lege ich dort auch auf, gemeinsam mit Christina Mohr, Musikjournalistin aus Frankfurt. Für diese Sendung habe ich mich jetzt mit drei Musikerinnen getroffen. Zum einen Uschi Brüning, Jazz-Schlager-Chanson-Legende, geboren in Leipzig. Außerdem Safi, Jahrgang 77, auch geboren in Leipzig und jetzt in Berlin lebend. Und außerdem noch Fiona Lehmann von der noch relativ frischen Band Frau Lehmann. Genau, und mit diesen dreien habe ich gesprochen über alles Mögliche und das hört ihr jetzt gleich. Ganz zu Beginn gibt es aber noch eine lustige Rarität und zwar das Küsschenlied vom Traumzauberbaum. In dem Fall wird es hier gesungen von Angelika Mann, auch eine berühmte Musikerin. Ich weiß nicht, ob die in These Girls schon porträtiert wurde. Ich hoffe es für sie. Genau, wenn nicht, wird es Zeit. Genau, das Lied hört ihr jetzt zuerst und dann geht's direkt weiter mit unserer Gesprächsrunde. Viel Spaß.

0: herzlich willkommen in Mrs. Pepsteins Welt. Das ist eine Sonderausgabe heute. Ich habe ganz besondere Gäste heute in meiner Sendung und gleichzeitig auch wird diese Sendung verwendet für einen Text, der dann im Kreuzer erscheint. Im September 2026 erscheint nämlich der dritte Teil der These Girls-Reihe, herausgegeben von Juliane Streich im Ventil Verlag. Genau, und ich habe drei Gäste. Ich stelle die jetzt so ganz kurz selber vor und dann dürft ihr gerne auch selber noch was zu euch sagen. Wir haben Fiona hier zu Gast. Fionas Band heißt Frau Lehmann und du heißt auch Fiona Lehmann. Du bist 1998 geboren. Euer Album Trost und Trotz ist dieses Jahr im Januar erschienen und du bist außerdem Autorin und hast auch noch einen weiteren Brotjob. Da kommen wir vielleicht nachher noch drauf. Dann ist Safi hier. Du bist 1977 geboren. Du bist Musikerin aus Leipzig, lebst aber mittlerweile, soweit ich weiß, in Berlin. Im Herbst bist du am Bass und am Gesang mit der Band Musadag auf Tour und dein letztes Soloalbum Groteske ist 2024 erschienen. Genau, und dann ist noch Uschi hier. Uschi Brüning, geboren 1947. Uschi ist Jazz- und Soul-Sängerin und Songwriterin, geboren und aufgewachsen in Leipzig, lebt aber auch schon lange nicht mehr hier. Und heute trittst du aber in Leipzig auf, deswegen passt es sehr gut, dass du hier bist. Genau. Also erstmal herzlich willkommen an euch. Zunächst würde ich von euch gerne wissen, die Kurzversion, wie seid ihr eigentlich zum Musikmachen gekommen? Ich weiß nicht, vielleicht möchtest du einfach anfangen, Uschi. Wie bist du zum Musikmachen gekommen? Was war denn so ein Auslöser?
1: Na, wie ein kleines Kind. Ich habe Musik gehört, Radio gehört und mir hat dies und jenes gefallen. Und ich bin da so hineingewachsen mit meinen Ohren. Ich hatte keine feste Vorstellung, aber große Lust, da zuzuhören.
0: Und dann ging es irgendwann weiter, dass du selbst Musik gemacht hast?
1: Ich habe dann im Amateurbereich gewirkt und habe auch noch einen Beruf erlernt. Und den musste ich dann an den Nagel hängen zugunsten meiner Sängerlaufbahn.
0: Safi, wie war es bei dir?
2: Ich habe als Kind ganz viel gezeichnet und dann nebenbei immer diese ganzen Märchenschallplatten und auch Traumzauberbaum und solche Musikmärchen gehört. Und das hat mich schon immer begleitet, dahingehend auch mal mit der Stimme was zu machen. Auch viele Hörspiele gehört, Hörspiele geschrieben, dann später mit meinem ersten Tonbandgerät, was ich hatte. Und dann später auch neben dem Kunststudium eben auch mit der ersten Band, mit den ersten Bands angefangen. Das hat mich da also schon immer parallel begleitet eigentlich.
0: Mhm. Fiona.
3: Ich bin in einem sehr medienregulierten Waldorf-Haushalt aufgewachsen, weshalb es bei uns irgendwie gar nicht so viel die Möglichkeit gab. Also wir hatten kein Radio und sowas oder es lief keins. Was es aber gab, waren DDR-Kinderlieder-Schallplatten, Stichwort Traumzauberbaum, aber auch ganz viel Gerhard Schöne, was mich als kleines Kind dann schon sehr geprägt hat. Und dann so mit 11, 12 habe ich Punkmusik für mich entdeckt, also habe ganz viel Chefdenker und sowas gehört und da dachte ich mir dann, oh, das kann ich auch. Vorher hatte ich Geige gespielt, das war eher so ein bisschen frustrierend für mich.
0: Ja, Waldorf.
3: Aber E-Gitarre und irgendwie singen war dann cool und Lieder schreiben.
0: Wo steht ihr wo seht ihr euch selbst gerade als Musikerin heute? Was ist gerade heute euer aktueller Status als Musikerin? Wenn du jetzt Leuten erzählst, ich mach Musik, was erzählst du denen dann?
3: Eigentlich sage ich nur, ich mach Musik.
0: Okay, also du hast eine Band sozusagen und euer Album ist ja dieses Jahr erst rausgekommen.
3: Also wir haben bisher unser Debütalbum rausgebracht und touren dieses Jahr auch ganz viel. Davon erzähle ich dann auch manchmal.
0: Safi, wie ist es bei dir?
2: Also wenn mich jemand fragt, welche Musik ich machen würde, da sage ich meistens, ich mache Krach.
0: Mhm. Okay. Ja, Uschi, wo stehst du heute als Musikerin?
1: Ziemlich am Ende meiner Laufbahn.
0: Okay.
1: Ich mache noch so lange ich kann, aber ich will auch nicht freiwillig aufhören, aber es gibt immer wieder Neues zu entdecken.
0: Mhm.
1: Und das ist, man ist nicht immer festgelegt auf Jazz oder auf Chanson oder Schlager. Man nimmt, was kommt, wenn es einem gefällt.
0: Und du trittst einfach, du trittst ja noch auf, aber jetzt auch nicht regelmäßig in der Form, ne, könnte man sagen.
1: Na, ziemlich regelmäßig. Mhm. Also ich habe verschiedene Projekte und wenn der Kalender frei ist, wird er zugeschmiert mit den Angeboten, die kommen.
0: Ja, vielen Dank an euch. Erstmal für die, dass wir euch so ein bisschen kennenlernen konnten. Vielleicht könnt ihr mir jetzt erzählen, welche Rolle Leipzig eigentlich in eurem Leben noch spielt. Also Fiona, du bist jetzt die Einzige von euch dreien, die noch in Leipzig lebt. Uschi und Safi, ihr seid zwar hier geboren, seid aber weg. Ja, welche Rolle spielt Leipzig noch bei euch?
1: Na, abgesehen von heute, es spielt Leipzig für mich kaum noch eine Rolle. Meine Verwandten sind tot, das Grab ist abgelaufen und ich bin nicht mehr gebunden an Leipzig. Es tut mir leid. Ja,
0: ja, das wäre nicht schlimm. Dein Lebensmittelpunkt ist dann Berlin, oder?
1: Berlin, ja. Ja.
0: Safi, bei dir ist ja auch Berlin der Lebensmittelpunkt.
2: Ja, der ist Lebensmittelpunkt, aber die Band ist in Leipzig. Meine Band wohnt in Leipzig, beziehungsweise pendelt zwischen Berlin und Leipzig und ich pendle dann auch. Meine Eltern wohnen in Markkleeberg. Und ich habe eine kurze Anbindung mit dem ICE, es ist wirklich ein Katzensprung. Es ist wie eine Stadt für mich. Ich habe schon noch eine große Bindung nach Leipzig.
0: Ja, Fiona, du bist ja noch
3: hier. Ich bin ja erst 2018 hierher gezogen und gar nicht hier geboren. Und habe aber seitdem, glaube ich, schon inzwischen ganz feste Wurzeln hier geschlagen, die aber, glaube ich, auch sich noch immer weiter verfestigen. Und genau, wir sind als Band auf jeden Fall auch sehr fest hier verankert.
0: Und fühlt ihr euch auch als eine Leipziger Band? Weil wenn man eure Musik hört, da gibt es auch viel Berlin-Referenz auch in den Texten.
3: Ja, das liegt daran, dass ich irgendwie so in meiner Jugend ganz viel in Berlin war. Wir sehen uns schon als Leipziger Band, aber wir werden das irgendwie auch oft gefragt, wo wir uns sehen oder wie wir die Leipziger Musikszene definieren. Und ich habe nicht das Gefühl, dass es jetzt irgendwie so ein fester Rahmen ist, der sagt, das ist die Leipziger Musikszene. Also.
0: Okay.

0: Uschi, du hast 2024 mit Trettmann, auch ein Leipziger Künstler, einen Track veröffentlicht, Nach allem, was war, oder NAWW heißt der. Für diejenigen, die jetzt gerade die Radiosendung hören, ihr habt den Song jetzt auch gerade gehört. Wie ist die Zusammenarbeit entstanden und wie ist es generell mit dir, mit dieser Kooperation mit jungen Künstlerinnen? Kriegst du da viele Anfragen? Wie handelst du das oder ist das eher so eine, ja, eine Zufallsnummer gewesen?
1: Da ist jemand auf mich zugekommen und hat mich gefragt, ob ich das machen will. Und ich dachte, na, versuchen kannst du es ja mal. Und das ist ganz schön interessiert aufgenommen, was mich wundert. Ich habe dann nämlich nur ganz, ganz wenige Zeilen gesungen. Das ist also nicht der Rede wert. Aber es hat immerhin für Aufsehen erregt, und das war ein Versuch. Also hätte auch weitergehen können. Ich hätte es gerne gemacht. Das sind gute Texte und gute Musiken. Und aber das war eben eine Begegnung. Mhm. Die sind ja nicht immer sehr lang. Manchmal sind sie auch sehr kurz.
0: Und ihr habt es aber auch zusammen aufgenommen, oder?
1: Ja. In Berlin. Ja.
0: Ja. Ja, schön. Also dann habt ihr es jetzt gehört da draußen, ne? Wenn ihr irgendeine Idee habt, dann ist Uschi offen, so habe ich das jetzt verstanden. Wie ist es denn im Lauf der Karriere? Hast du ja mit vielen Musikern zusammengearbeitet, ne? Mit Manfred Krug, Günter Fischer, natürlich in dem Zusammenhang ist auch dein Mann zu nennen, Ernst Ludwig Petrowski. Wer hat dich denn so im Laufe deiner Musikkarriere da eigentlich am meisten geprägt oder besonders geprägt, kann man das sagen?
1: Ja, meistens die Musiker, die immer schon auch, also die mich umgeben haben, die immer schon jazzorientiert waren. Und durch die Auswahl des Repertoires wurde das immer jazziger, was ich gesungen habe und was die Band beabsichtigt hat. Und es waren eigentlich die Musiker, die mich angeregt haben, das zu machen, und außerdem mein eigenes Interesse. Das ist einfach was ganz anderes, Jazz, und damit kann man alt werden.
0: Ja, und also nimm uns dann nochmal ein bisschen mit. Wie ist es dann konkret? Hast du dann auch eine Idee gehabt und gab es dann so Phasen, wo du mit bestimmten Menschen mehr zusammengearbeitet hast, oder gab es auch Ideen, wo du gesagt hast, das wäre jetzt eigentlich was, das würde ich gern mit Person XY machen? Wie läuft sowas oder lief sowas?
1: Bei mir lief es ein bisschen anders, weil ich habe einfach gesungen, wenn ich sollte und durfte, und habe mir darüber keine Gedanken gemacht. Ich habe aber gut zugehört, wenn die Musiker selbst musizierten, privat und überhaupt erzählten von dem, was sie gehört haben. Ich bin da einfach so durchgelutscht und nicht ausgelutscht, aber so durchgekommen. Und mein Interesse ist immer mehr gewachsen, und ich habe gemerkt, dass man, wie gesagt, mit Jazz auch alt werden kann.
0: Wie ist eure Beziehung zu Jazz, Safi? Du machst ja eine ganz andere Musik, sage ich jetzt mal. Wer hat dich da geprägt oder welche Musikerin, Musiker, mit denen du zusammengearbeitet hast?
2: Also aufgewachsen bin ich ja mit diesen Geschichtenliedern und auch Hörspielen und so weiter. Und dahingehend bin ich eher über die Stimme geprägt. Mich interessieren Leute, die was ganz Besonderes in der Stimme haben. Verliebe mich auch wirklich in Leute über die Stimme, über die Singstimme, über die Sprechstimme. Und das sind Sachen, die mich faszinieren. Und da geht's quer durch alle Genres. Ich höre von Metal bis zum Jazz, höre ich sehr gerne Sachen, die irgendwie extrem sind, die an die Grenzen gehen, und da horche ich auf. Also die nicht mainstreamig sind und die sagen, wow, das ist ja mutig, wo man sagen kann, das ist wirklich mutig, da muss ich mal näher hinhören. Das interessiert mich dann, fängt mich an zu interessieren, wenn es anfängt anzuecken.
0: Wie ist das bei dir, Fiona?
3: Also so in meiner Adoleszenz hatte ich allem gegenüber, was nicht Punk war, glaube ich, eine ziemlich arrogante Ablehnungshaltung. Aber so die letzten Jahre und vor allem tatsächlich durch meinen Partner, der auch der Bassist meiner Band ist, Philipp, ja, habe ich gemerkt, dass Jazz total faszinierend ist und super cool. Und da interessieren mich vor allem auch eher so die experimentellen Sachen, Sun Ra und sowas. Also Nina Simone mag ich auch sehr.
0: Wisst ihr denn auch von anderen MusikerInnen, dass ihr die geprägt habt? Habt ihr mal eine Begegnung gehabt, dass jemand zu euch gesagt hat, hey, wie du Musik machst, das inspiriert mich auch für meine eigene Musik.
2: Ich hatte schon ein, zwei solche Begegnungen, aber ich weiß nicht mehr, wer es jetzt war.
0: Okay.
2: Das gibt sich dann schon mal, wenn man sich irgendwie in der Szene oder trifft auf irgendwelchen Zusammenkünften, dann kommt man gut in Austausch. Und das ist dann natürlich ein tolles Lob, klar.
0: Mhm. Wie ist das bei dir, Uschi?
1: Ja, also das ist schon vorgekommen und das freut mich auch sehr, weil dann hat das ja das Tun auch einen Sinn. Man will ja jemandem gefallen. Und wenn einem das auch noch gesagt wird, das ist dann eine gute Belohnung für die weitere in Empfangnahme neuer Musik.
0: Mhm. Und es macht dann auch mehr als ein Publikum, was applaudiert, oder?
1: Nee, das kann man so nicht sagen. Also wenn das Publikum nicht applaudieren würde, dann wäre es mir auch nicht recht. Nee, es ist schon so ein gesundes Verhältnis zwischen den speziellen Komplimenten, die die Kolleginnen machen, wenn sie mich gehört haben oder mich verfolgt haben. Und
0: Safi, ich habe noch eine Frage jetzt an dich. Du spielst ja jetzt aktuell auch in bereits bestehenden Bands. Wie ist das mit deinen Solo-Projekten? Hast du auch die Zeit, immer an eigenen Sachen weiterzuarbeiten? Und was schätzt du an der Bandarbeit?
2: Also ich suche immer kleine Zeitblasen, wo ich mich den eigenen Sachen und neuen Safi-Songs widmen kann. Das geht am besten im Proberaum, wenn ich sowieso arbeite, wo ich täglich hinradle und wieder zurück. Da ist meine Zeit aufgeteilt in die verschiedenen Projekte. Ich bin einmal muss ich ganz viel für Musa Dark üben, für die Tour, die jetzt ansteht. Da muss ich für den Expander des Fortschritts üben. Da gibt es Konzerte hier und da. Und da gilt das Repertoire am Laufen zu halten und immer wieder aufzufrischen und zu trainieren, gerade am Bass für Musa Dark auch. Mhm. Und Safi-Titel müssen auch immer wieder trainiert werden. Und da ergeben sich dann auch die Ideen für weitere Schritte, für weitere Songs, die ich dann wirklich in Tagesabschnitten abarbeite. Mhm. Das muss man wirklich so, also ich muss mir das so einteilen, damit ich dann kontinuierlich weiterentwickeln kann.
0: Mhm. Wie sieht euer Musikalltag aus, Uschi? Übst du auch jeden Tag? Hast du irgendeinen Musikraum bei dir zu Hause?
1: Nein, nichts. Ich mache das in der Küche oder in der Stube oder wo ich gerade bin. Mhm. Ich brauche da keinen extra Raum. Das kommt alles spontan über mich und dann lasse ich es raus und sortiere, was bleibt und was weg kann.
0: Mhm. Okay, also singst du beim Abwaschen?
1: Auch beim Bitten machen.
0: Okay.
2: Kannst du das dann irgendwie aufnehmen? Zeichnest du das dann auf, deine Ideen? Oder schreibst du einfach auf?
1: Nee, ich lasse es einfach kommen. Ich schreibe das auch nicht auf. Wenn es wiederkommt, dann ist es gut. Und wenn es nicht wiederkommt, dann war es vielleicht nicht so gut.
2: Mhm. Ja, interessant.
0: Wie sieht dein Musikalltag aus, Fiona? Hast du so einen Musikalltag?
3: Also ich habe das Privileg, tatsächlich einen Proberaum zu haben. Den teile ich mir mit unserem Schlagzeuger. Also der übt da Schlagzeug und... Genau, ich habe da so, also wir sind den gerade erst dabei noch einzurichten. Also so in 3 Wochen habe ich einen benutzbaren Proberaum. Aber sonst, ja, zu Hause habe ich auch meine Gitarren und meistens sitze ich auf dem Bett oder auf der Couch und spiele da so ein bisschen Gitarre und probiere Textfetzen aus und versuche es, also tatsächlich kann ich auch während ich Lohn arbeite, das ist nämlich... geistig nicht so beanspruchend, was ich da mache auf Lohnarbeit, kann ich im Kopf auch mich um Textzeilen kümmern währenddessen.
0: Und die kannst du dann auch noch irgendwie aufschreiben oder notieren oder merkst du dir die so wie Uschi?
3: Das könnte ich gerne. Nee, bei mir ist es so, dass da auch schon das verloren geht, wenn ich mir das nicht aufschreibe.
0: Und wenn ihr jetzt gerade die Radiosendung hört, dann hört ihr jetzt den Song von Frau Lehmann, Deutschlandfunk Kultur, will, dass wir brennen.
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0: Ja, Fiona, in dem Stück Deutschlandfunk Kultur will, dass wir brennen, thematisierst du prekäres Künstlerinnenleben. Für die Miete machst du einen Brotjob, fürs Essen reicht es dann nicht mehr, heißt es dann sinngemäß. Ist es so, dass man sich Musik machen leisten können muss?
1: Ja, auf jeden Fall. Also ich kenne tatsächlich keine Menschen, die wirklich komplett davon leben können oder gut davon leben können. Oder viele haben andere Voraussetzungen oder mehr Privilegien, überhaupt da rein zu starten. Also ich spreche jetzt von Bands, die einen ähnlichen Status haben, gerade wie meine Band, weil das ja alles sehr, sehr teuer ist und auch weiter teurer wird. Jetzt auch sowas, wir sind ja eben gerade auf Tour. Es ist schon krass, so ein Mietwagen dann für einen Tourabschnitt und Sprit und sonst was. So viel Gage muss man erstmal reinkriegen.
0: Mhm. Und das heißt, es ist dann quasi ein, also ich kenne jetzt auch Bands, die hier in meiner Sendung schon erzählt haben, die einen ähnlichen Status vielleicht haben wie ihr oder ein kleines bisschen weiter sind, dass sie dann sagen, wenn was hängen bleibt, wird es dann auch ins nächste Album gesteckt.
1: Genau.
0: Also man kann eigentlich nicht davon leben, weil man braucht das Geld dann, was man auf Tour verdient hat mit Glück oder wie auch immer, um weiterzumachen überhaupt.
1: Ja, genau, das ist eigentlich die Situation.
0: Okay, wie ist das bei dir eigentlich, Safi?
2: Ist tatsächlich auch so. Es ist wahnsinnig teuer geworden. Ich mache mir oft Gedanken darüber. Ich mache das natürlich auch schon eine ganze Weile. Und jetzt nach Corona ist es wirtschaftlich

0: für den Mietwagen, für den Sprit. Also es muss man sich tatsächlich leisten können und es ist ein großes Privileg. Es ist viel größeres Privileg, heutzutage Musik zu machen und überhaupt auch eine Band zu haben. Und nicht jetzt nur mit dem Computer aufzutreten oder so. Das eine Band zu machen, ist sehr teuer geworden.
1: Und hast du eine Phase in deiner Karriere gehabt, wo das mal anders war?
0: Eigentlich nicht. Na klar, aber früher war es ein bisschen günstiger, da waren die Gagen auch noch ein bisschen günstiger. Alles ist stetig gestiegen. So, jetzt ist es wirklich, aber es ist trotzdem noch ein bisschen mehr auseinandergetriftet.
1: Und ich glaube,
0: jetzt noch weniger hängen.
1: Und es kommt ja auch so ein bisschen dazu, dass so die allgemeine Lage dazu führt, dass viele Menschen auch dann sich eben Konzerttickets nicht mehr leisten können oder wollen oder so, dass nicht mehr so arg viel ausgegangen wird. Das ist ja auch was gerade so ein bisschen beschrieben wird. Ne, im
0: ja, das ist ein Phänomen. Ich weiß nicht, ob es ein Altersphänomen ist, ob es unsere Gruppe, ob es meine Fangruppe betrifft oder ob es tatsächlich so ist, dass die Teenies auch weniger für Konzerte ausgeben oder mehr zum Rave gehen. Oder aber schon, also zu den TikTok-Künstlern oder als YouTuber, da wird ja schon ausgegangen und da stehen ja schon Schlangen vorm Club, wenn da mal ein Hip-Hop-Künstler auftritt, YouTuber auftritt. Da wird ja schon Geld ausgegeben.
1: Das ist dann die andere Extreme so ein bisschen auch, ne? Ja, wie ist es bei dir, Uschi, mit von Musik leben? Das hat es ein Leben lang auch funktioniert bei dir, ne?
2: Am Anfang. Das war die Entdeckungsphase und das war das, was man selber gerne singen wollte, was einem die Musiker empfohlen haben. Und da ging es ja auch zum Teil dagegen, dass man sich gegen eine Gesellschaftsordnung durchsetzen muss. Also was bei euch das Geld ist, war bei uns die Ideologie. Und da konnten wir aus dem Grund nicht alles verwirklichen, was wir hätten wollen. Und also ich hatte dann Glück. Mein Weg ging dann wirklich immer so nach oben und ich bin viel unterstützt worden von Musikern, von Bands und ich bin das, wenn man das sagen kann, das ganze Gegenteil, weil ich habe bis heute immer zu tun gehabt und konnte mich auch nicht über jede Gage beschweren.
1: Okay, und wie blickst du da, wenn du das jetzt hörst von den beiden, dass die sozusagen noch einen zusätzlichen Job machen müssen, um vom Musikmachen zu leben? Was löst das in dir aus?
2: Ich weiß nicht, ob das nicht auch so ein bisschen so ein Anreiz ist, aber es ist sehr, sehr schwer. Also man will ja auch sich mitteilen und wenn man dafür auch noch Geld bezahlen muss oder nicht weiterkommt, dann ist das eigentlich schon wieder eine Tragik und dass das alles so teuer ist und das ich bin froh, dass das hatte ich nie. Also entweder ich habe kein Geld verdient oder ich habe verdient. Also ich bin dann ein Außenseiter diesbezüglich. Das Alter ist meine Rettung.
0: Aber das ist wirklich interessant. Ich finde, möglicherweise liegt es auch am Genre, dass sich Jazz ein bisschen besser eingliedern kann. Es ist ja eine andere Kulturszene, die anders auch gefördert wird in den verschiedenen Kulturbereichen.
2: Ja, das war nicht immer so. Auch Jazz wurde nicht immer gelitten, aber er hat sich dann durchgesetzt mit all seinen Facetten, ob Free Jazz oder Unterhaltungsjazz.
1: Ich glaube aber auch, dass bei Uschi das auch ein Stück weit ja so ist, dass du ja schon auch eine Ausnahmestimme hast einfach. Und es gab nicht, auch in der BRD, sage ich mal, gab es jetzt auch nicht so viele Stimmen. Na, ich denke jetzt vielleicht noch an Joy Fleming oder so.
2: Ja.
1: Aber die Stimme, die du hast, die ist ja auch dein Gold.
2: Ja, das weiß ich jetzt nicht so einzuschätzen. Ja. Ist mir immer auch ein bisschen peinlich. Aber okay. Ich habe mir auch nie Gedanken gemacht. Ich habe eben gesungen und ich habe auch was gewagt. Also mit meinem Mann zusammen Free Jazz. Und das ist, da musste ich mich auch überwinden. Das war alles nicht so einfach. Aber ich bin immer angepiekt worden und dann habe ich gemacht. Mhm. Und wenn mir es nicht gefallen hat, dann habe ich es eben nicht gemacht. Aber in solchen Nöten, wie ihr seid, das kann einem ja richtig wehtun. Weil das ist ja auch ein Hinderungsprozess zum Teil. Ihr habt zu viel, ihr habt zu viel aufgezählt. Na, so soll es doch aber eigentlich auch nicht sein. Musik soll ja auch Freude machen. Also das klingt jetzt wie ein Altersheim. Musik soll Spaß machen und soll vielseitig sein. Und da muss man nicht Angst haben müssen davor, dass man nicht genug Geld hat. Dann kann man ja keine Familie gründen, gar nichts. Also ich bin fertig.
3: Genau, das ist auch das Stichwort. Also das kommt tatsächlich auch im Text vor, den die Hörer und Hörerinnen jetzt auch schon gehört haben in dem Deutschlandfunk Kultur will, dass wir brennen. Ist die Zeile, jetzt habe ich es ja selber vergessen, aber ich soll mich vermarkten, nicht vermehren, ja, weil das tatsächlich auch so ein Punkt ist, also viele weibliche

0: die Künstlerin, die ich kenne, irgendwie, die einen Kinderwunsch haben, gar nicht die Möglichkeit sehen, ja. Wo das noch zu verwirklichen wäre.
1: Stimmt, das wollte ich noch hinzufügen. Das ist also wirtschaftlich gesehen, sozial ist das immer noch ein Ungleichgewicht. Das war auch schon bei uns in meiner Jugend so, dass die Frauen gehandicapt waren durch den Wunsch, eine Familie zu haben. Und wer bleibt zu Hause? Die Frau. Und das war schon lange ein Hinderungsgrund für die vielen tollen Musikerinnen. Und jetzt ist das klingt ja regelrecht schrecklich. Das ist ja, also am liebsten möchte ich jetzt sammeln gehen für euch.
2: Ja, wir können ja dazu aufrufen, auf jeden Fall auf eure Konzerte zu gehen und eure Platten zu kaufen, ne? Also das können wir ja auf jeden Fall machen. Ja. Und ich finde das auch sehr respektabel sozusagen, ne? Wenn man das über Jahrzehnte auch so macht und sich da, ich meine, du kannst da jetzt wahrscheinlich schon das besser einschätzen, Safi, weil du ja auch seit den 90er Jahren jetzt schon Musik machst. Du machst jetzt nicht den Eindruck, als wärst du unglücklich, aber klar, der Wunsch wäre wahrscheinlich schon, komplett von Musik leben zu können, ne?
3: Naja, also auf der einen Seite darf man den Humor nicht verlieren, das ist ganz klar, sonst tötet man sich ab. Aber auf der anderen Seite bin ich ja auch mit meinen Grafikjobs, also mein Brotjob, ich bin Grafikdesigner und visuelle Künstlerin. Und das ist für mich so ein Geben und Nehmen, also so ein Perpetuum mobile, was sich die Kräfte immer hin und her schiebt. Also eine inspiriert die andere Seite, deswegen bin ich eigentlich glücklich mit meinem Leben und kann alles, was ich mit der Grafik verdiene, in die Musik reinstecken und davon überleben gleichzeitig, aber keine großen Sprünge machen natürlich.
1: Mhm. Aber das ist trotzdem der Idealfall, ne?
3: Ja, also, ja, alles frei einteilen und dann selbst entscheiden.
2: Ja, dann hören wir jetzt einen Song von dir, Safi, in der Sendung und der heißt Ich will ein Leben.
3: Das passt natürlich super.
2: Ja.

0: kaputt.
1: Ihr hört immer noch Mrs. Pepsteins Welt. Heute sind bei mir zu Gast Uschi Brüning, Safi und Fiona Lehmann. Und wir haben uns heute hier getroffen, weil im September Band 3 von These Girls erscheint, im Ventilverlag, herausgegeben von Juliane Streich. Liebe Grüße an dieser Stelle. Und ja, darin, in dem Buch geht es ja um feministische Musikgeschichte. Safi und Fiona, ihr habt beide schon mal in These Girls Texte veröffentlicht, beziehungsweise Fiona, bei dir kommt jetzt was in Teil 3. Könnt ihr beide was sagen zu den Musikerinnen, die ihr vorgestellt habt und warum die Wahl auf die gefallen ist?
2: Also ich habe mich für Melanie entschieden und war einerseits froh, aber andererseits auch traurig, dass sie bisher noch nicht vertreten war in den Bänden. Ja, und der Aufhänger für meinen Text war so ein bisschen, dass sie im Januar 2024 verstorben ist und es dazu tatsächlich medial eigentlich kaum eine Berichterstattung gab, was ja doch sehr erschreckend ist bei der tollen Musik, die sie gemacht hat und dem Bekanntheitsgrad, den sie eigentlich auch mal hatte, während jetzt wahrscheinlich bei männlichen Musikkollegen mit dem gleichen Status ein viel größerer Medienrummel geschehen würde, wenn die versterben.
1: Kannst du vielleicht ein, zwei Sätze sagen, wer Melanie war, damit diejenigen, die das jetzt noch nicht gehört haben, wissen, was es ist?
2: Ja, Melanie oder Melanie Safka, vor allem so ja 19 oder in den 60ern so zu großen Hippie-Welle, also Woodstock war eins ihrer ersten großen Konzerte und also bekannte Lieder von ihr sind Look What They've Done To My Song oder Beautiful People. Genau, also so ein paar Lieder von ihr kennt man, glaube ich, auf jeden Fall.
1: Und die hat auch eine ganz bekannte Coverversion von Ruby Tuesday gemacht, von
2: genau,
1: den Stones.
2: Ja.
1: Das ist, glaube ich, so noch ein sehr bekannter Track von ihr. Warum war es dir wichtig, über sie zu schreiben? Du hast jetzt schon gesagt, dass nichts über sie erschienen ist sozusagen oder dass der Tod kaum thematisiert wurde. Was hat es mit dir gemacht? Du bist ja noch sehr jung. Warum hat dich das so berührt?
2: Also tatsächlich, weil mir ihre Musik sehr wichtig ist und mich in verschiedenen Lebensphasen schon intensiv begleitet hat. Und ja, ich mich dann gefreut habe, eben ihr da nochmal so einen Platz zu geben.

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1: Safi, wen hast du porträtiert? Du warst in Band 2 dabei.
2: Ich war sogar schon in Band 1 dabei.
1: Ah, okay.
2: Ja, genau. Über Karin Elisabeth Dreyer, Fever Ray alias Fever Ray, habe ich in einem ersten Band geschrieben. Die hat mich schon immer interessiert. Ihre Musik ist natürlich wahnsinnig faszinierend und extrem künstlerisch und immer in die Edge, also immer aus der Nische in die Welt. Mit ihren tollen, mit ihrer tollen visuellen Auftreten, die ganzen tollen Musikvideos. Im zweiten Band war es dann
1: Sefta Lisa,
2: die großartige, ist für mich ein sehr fremdes Phänomen, mal kurz in den Hip-Hop einzutauchen, in eine elektronische Künstlerin nahe der Hip-Hop-Grenze, wo ich mich überhaupt nicht auskenne. Und es ist mir sehr schwer gefallen, mich ihr anzunähern, aber sie fasziniert mich als Person optisch und auch wieder über ihre visuellen Auftreten in den ganzen tollen Clips, die sie macht. Und im aktuellen Band bin ich mit Soap and Skin, mit Anja Plasch vertreten, alias Soap and Skin. Und das ist eine Künstlerin, an die ich mich auch erst nicht rangetraut habe. Die war übrig auf Julianes Liste. Und ich meine, vielleicht ist es jetzt das Ausrufezeichen und der Stupser, dass ich die jetzt mal in Angriff nehmen muss und mich mit ihr beschäftigen muss. Vor ihr habe ich immer so ein bisschen Angst gehabt. Und dann habe ich mich mit ihr beschäftigt und jetzt kann ich sie dadurch auch besser verstehen. Das ist für mich eine sehr große Freude gewesen, über sie dann auch zu schreiben und sie dadurch besser kennenzulernen.
1: Ich erinnere mich an einen sehr eindrücklichen Auftritt im Schauspiel, als sie, glaube ich, ihr erstes Album veröffentlicht hat. Da war sie, glaube ich, gerade mal 18. Ich weiß nicht, ob du da auch warst. Das war sehr, sehr eindrücklich. Sie hat quasi ihr ganzes Album am Klavier gespielt, gesungen und ist wirklich dann irgendwie so aufgestanden und rausgegangen und hat so kaum mit dem Publikum interagiert. Und man hat so gedacht, krass, was war das jetzt? Aber ich glaube, da war noch ganz viel auch in ihr, was so im Laufe der letzten Jahre auch eben so dann wirklich ans Licht gekommen ist. Ja, auf jeden Fall wundert mich auch, dass sie bisher noch nicht aufgetaucht ist. Schon auch eine wichtige Künstlerin unserer Zeit auf jeden Fall.

0: Soweit ich das recherchieren konnte, habt ihr alle drei hauptsächlich mit Männern Musik gemacht. Ja, vielleicht stimmt das auch nicht und ihr könnt es gerne widerlegen. Aber vielleicht könnt ihr mir sagen, ob ihr auch manchmal was vermisst habt und gedacht habt, so, oh, wäre jetzt schon cool, eine Schlagzeugerin in einer Band zu haben oder nur mit Frauen unterwegs auf Tour zu sein oder so. Gab es so Momente in eurem musikalischen Leben? Weiß nicht, wer anfangen möchte, kann einfach.
1: Also bei mir nicht, weil es war so, dass die Männer immer das Sagen hatten und bestimmt haben und das Repertoire und überhaupt. Ich habe es angenehm empfunden, als dann die Frauen nachrückten. Und das ist ja also auf vielen Instrumenten so. Es gibt jetzt eine ganze Menge und das ist einfach wunderbar. Und so ist es, das ist meine Sicht aus dieser Geschichte.
0: Was ist da anders? Kannst du das beschreiben?
1: Naja, klar, eine Frau musiziert anders mit ihrem ganzen Wesen. Wir sind nun mal unterschiedlich, Männer und Frauen. Und ich habe es nie vermisst, weil es nicht da war. Und ich kann auch nicht sagen, dass dann eine große Welle kam von Frauen, die jetzt hier alles überschüttet haben und jetzt mal den Spieß rumgedreht haben. So schnell ging das ja alles auch nicht. Also ich habe immer genommen, was da war. Ich meine, man wurde ja auch gefragt, ob man mitsingen will und so. Und da denkt man nicht so viel darüber nach, ob man das jetzt macht, ob eine Frau ist oder nicht. Man hat ja auch in dem Beruf was zu bestellen, den Acker nämlich.
0: Ja, okay. Wer von euch möchte? Fiona?
2: Also bei mir oder uns war es auch nicht so eine bewusste Entscheidung, weil ich das irgendwie damals auch noch nicht so auf dem Schirm hatte. Also ich war ja auch erst so 18, 19 und muss sagen, dass so ja feministische Aufklärung bei mir jetzt irgendwie auch erst so die letzten 4, 5 Jahre oder so ein Bewusstsein dafür ich mir angeeignet habe. Und jetzt kann ich ja schlecht sagen, schau, ich suche mir jetzt 3 Frauen, mit denen ich die Band mache, weil ich auch sagen muss, diese 3, also Toni, Felix und Philipp, mit denen ich dann Frau Lehmann bin, auch sehr bewusste Menschen sind, die also wenn ich mit denen unterwegs bin, denke ich nicht die ganze Zeit, ich bin mit 3 Männern unterwegs, sondern mit 3 Menschen, was ja sehr gut ist. Nichtsdestotrotz achten wir darauf, dass wir was so Fremdleistungen angeht, die oft sehr männlich dominiert sind, versuchen die an weiblich gelesene Personen zu geben. Also zum Beispiel hat unser Album Enyang Urbix gemastert, die wirklich eine tolle Sound-Engineerin ist. Genau, also da versuchen wir irgendwie ein Bewusstsein drin zu haben und es macht für mich aber schon auch manchmal einen Unterschied, vor allem wenn man in so Venues kommt, Konzertlocations und da zum Beispiel weibliche Tontechnikerinnen sind und sowas. Also es macht auf jeden Fall Unterschiede.
3: Interessant, dass du auch auf Tour wahrnimmst, dass es mehr weibliche Tontechnikerinnen gibt. Genau, oder auch junge Männer, die als Frau leben möchten und dann in die Tontechnik auch gehen und sich trotzdem mit der weiblichen Kraft an die Technik annähern. Also sehr, sehr positive Begegnungen auch gehabt in den letzten Jahren.
2: Cool, ja.
3: Echt cool. Und genau, und ansonsten, ich hatte vor ein paar mehr Jahren hatte ich zusammen mit Astrid North, die ja auch schon verstorben ist, sie hatte eine Reihe in der Bar Jeder Vernunft in Berlin aufgezogen, der Frauensommer hieß die Reihe, wo aus der Berliner Szene oder auch übergreifend aus der deutschen Musiklandschaft Frauen die Titel der anderen Frauen auf der Bühne gemeinsam spielen. Also wir haben uns selber unsere eigenen Titel gegenseitig begleitet und der einzige Mann in der Band war der Schlagzeuger, der Benny. Der hat sehr gut da reingepasst, weil er auch der Schlagzeuger von der Astrid North Band war. Und das war ein sehr, sehr schöner Abend. Das ging mehrere Jahre lang durch die Sommer. Und ich habe dann 2, 3 Mal mitgemacht und mit den verschiedenen weiblichen Kolleginnen auf der Bühne gestanden. Und das war für mich auch eine sehr interessante Erfahrung, wie das ist, die ich sonst auch vorher nicht kannte, mit Frauen Musik zu machen, zu musizieren, da heranzugehen an die Musik und sich das, die Songs zu teilen. Das war sehr spannend. Ansonsten bin ich über das Aufwachsen in der DDR so weit geprägt, dass es an mich so ich bin so sozialisiert, dass egal ist, ob man ein Mann oder eine Frau ist, man muss das Gleiche leisten. Und es, ich habe auch als Sportlerin ganz viele Jahre trainiert in der DRFK und im Magdeburger Turnverein, immer mit Männern zusammen trainiert. Also war total egal, ob man Mann oder Frau ist, man hat immer alles zusammen gemacht. Und deswegen fühle ich mich in jedem Kreis da sehr wohl und ich mag auch die männliche Energie, mag ich sehr, sehr gerne und schließe mich sehr gerne Bandkollegen an, Dinge zu reißen und auf der anderen Seite Frauen, die andere Seite zu erfahren und da die Sachen zu, also das ist ja eine Erfahrung, die mir etwas weniger gegeben wurde, viel mit Frauen zu musizieren, deswegen entdecke ich das jedes Mal ein bisschen anders und neu, wenn es mal wieder soweit ist.
0: Okay, spannend. Vielleicht ist das aber auch, ne, eine Frage der Sozialisation ein Stück weit. Ne? Wenn das für dich immer schon so selbstverständlich war, dann geht man wahrscheinlich auch selbstverständlich ran und fragt nicht, darf ich als weibliche Person so eine extreme Musik machen? Ne?
3: Ja, es ist wahrscheinlich äußert sich das nur über die Musik, dass es für mich interessant ist, mit Frauen zusammen Erfahrungen zu machen. Im Sport war es ja früher anders. Man ist ja einfach nur Sportler, Sportlerin oder Sportler gewesen. Es ist völlig egal, man musste Leistung. Man ist in der Riege, man hat eine Leistung verbracht, man hat den Preis gekriegt oder nicht. Und das war dann kein Miteinander. So. Mhm. Und über die Musik ist dann plötzlich interessante Erfahrungswege, die sich da auftun.
0: Willst du noch was ergänzen?
1: Ich sitze hier so und staune nur, was ihr alles so macht. Das ist mir alles völlig fremd. Nun frage ich mal, unabhängig vom Inhalt, wie kommt man denn an eure Musik oder an Teile von eurer Musik? Also ich zum Kaufen. Also gibt's in Läden was von euch oder ja?
3: Also wir sind ja bei diesem Indie-Genre, also schon unabhängige kleine Plattenläden. Da müssten die, wenn der Vertrieb diese Plattenläden beliefert hat, dann müssten quasi die Alben in den Lieblingsplattenläden der kleineren Stadt oder des Stadtteils auch zu erwerben sein. Ansonsten ganz normal über vielleicht 13 und die ganzen kleinen Indie-Online-Handel. Vielleicht 13 Records.
1: Kann ich mir das merken?
2: Und ich glaube, wenn man im Plattenladen geht und sagt, ich hätte gerne von den und denen was, dann bestellen die das auch. Das geht meistens, glaube ich, wenn es nicht da ist schon.
0: Ihr habt offenbar heute nichts mit, was ihr jetzt so schön in die Hand drücken könnt. Aber das können wir ja sicher noch irgendwie nachholen.
1: Mit deiner Hilfe oder mit eurer.
0: Genau.
3: Ich
0: habe
3: auch was
0: genau.
3: Mit. Aber so ein Kerzchen habe ich auf jeden Fall.
0: Eigentlich passt das auch sehr schön zu deiner Frage, Uschi. Ich würde nämlich jetzt gerne euch die Bühne geben für eine Musikerin, die ihr richtig toll findet, die ihr sagt, die kriegt gerade zu wenig Aufmerksamkeit. Hört euch das mal an. Oder irgendwas, was euch gerade irgendwer, wo ihr sagt, mit der arbeite ich gerne zusammen oder die ist ganz toll. Und vielleicht geben wir der jetzt noch eine Bühne, sozusagen, wenn euch da jemand einfällt. Vielleicht müsst ihr da kurz drüber nachdenken.
1: Muss noch leben.
0: Ja, ach, wenn die nicht mehr lebt, ist ja auch nicht schlimm. Geht ja eher drum,
1: kommt
0: so.
1: Kommt drauf an.
0: Kommt drauf an, ja. Stimmt, ja. Schon blöd, wenn man nicht mehr lebt, ja. Richtig.
3: Ich glaube, ich würde Mia Dico zum Beispiel hervorheben. Mit der habe ich zusammen auf der Bühne gestanden bei den Astrid North Konzerten. Und habe mich quasi in sie und ihre Stimme verliebt. Und sie hat jetzt irgendwie seit mit Corona oder nach Corona eine ganz seltene Krankheit bekommen. Und sie darf sich nicht zu sehr bewegen. Das heißt, sie liegt oder sitzt den ganzen Tag und macht trotzdem Alben. Mhm. Mia Dico aus Hamburg. Das muss man sich mal anhören.
0: Kannst du die Musik beschreiben ein bisschen?
3: Ist Chanson. Es ist schöner, frecher Pop-Chanson. Mhm. Schön, also, denke ich, auch sozialkritisch, politisch natürlich und sehr menschlich.
0: Mhm. Fiona?
2: Annette Simons von Bärchen und die Milchbubis. Ich bin total verliebt in sie. Wir durften sie 2024, glaube ich, in der Moritzpastei supporten. Die hatten ganz lange Pause gemacht, also Bärchen und die Milchbubis, und haben, ich glaube auch 2024, ein neues Album rausgebracht und waren dann so ein bisschen auf Tour mit dem und spielen jetzt einfach wieder. Und ja, ich finde es total cool. Also Annette ist jetzt, ich weiß nicht genau, wie alt sie ist, aber finde es total faszinierend, dass wenn man, also Bärchen und die Milchbubis gab es ja in den 80ern und dann einfach 90er, 0er, 10er,
0: 30, 40
2: Jahre Pause macht und wieder anfängt und irgendwie trotzdem mit genau der gleichen Energie aber und genauso cool, aber irgendwie ja auch anders wieder weitermacht. Das finde ich total bewundernswert.
0: Mhm. Schießt ja auch immer
1: mir
0: ein.
1: Fällt da gar nichts ein. Also ich habe Stammliebhaberinnen, Franklin, Fitzgerald und Leute, deren Namen mir jetzt nicht einfallen, die auch Free Jazz machen. Ich habe keinen Mangel. Also ich bin in dem, was ich hören kann, ganz zufrieden. Okay. Weil ich aber auch nicht dauernd am Radio hänge. Ne? Ja. Also es lässt auch nach, weil man glaubt, man kennt schon so viel. Und dann denkt man, ach, das hab ich schon drauf, das brauche ich nicht mehr. Aber ich bin eigentlich ganz zufrieden mit all dem, was ich hören darf und auch höre.
0: Okay, ja, vieles von dem, was ihr jetzt genannt habt, läuft auch leider gar nicht im Radio. Das ist ja halt auch so ein bisschen, ne, so für gerade jetzt so unbekanntere neue Bands aus dem Indie-Bereich. Da gibt es vielleicht noch Radio 1 in Berlin, die, ich nehme an, Safi ist sicher auch bei Radio 1 schon gefeatured worden, ne? Und ihr ja sowieso.
2: Ja, ich weiß gar nicht.
0: Doch, ich glaube schon. Okay. Das fehlt ja auch sozusagen ein Stück weit als Plattform, ist ja leider Radio dann sehr nischig, wenn man das dann irgendwo hört, zum Beispiel in meiner Sendung oder so. Ne?
1: Schönes Wort, nischig.
0: Nischig, ja.

0: weiß gar nicht, inwiefern du das damals mitgekriegt hast oder inwiefern deine Musikhistorie auch so ein bisschen begleitet wurde davon, aber Leipzig ist ja schon auch so ein Ort, in dem viel Veränderung so von unten, sag ich mal, passiert. Jetzt nicht nur die ganz großen politischen Veränderungen, aber gerade was feministische Musikgeschichte angeht, ist Leipzig ja schon ein Ort, wo viel passiert ist. Also zu meiner Zeit, als ich angefangen habe mit Radio machen, mich mit dem Thema auseinanderzusetzen, haben wir damals das Veranstaltungskollektiv, die Propellers, gegründet. Dann gab es die Ladyfeste auch in Leipzig natürlich. Und heute gibt es wirklich mehrere DJ-Kollektive von Flinter Artists und so weiter. Wie wichtig seht ihr für euch persönlich so eine Kollektive, so Zusammenschlüsse, so Netzwerke in einer Stadt? Ich weiß nicht, vielleicht kannst du anfangen, Safi, wie viel du davon auch mitbekommen hast und ob es dich auch irgendwie beeinflusst hat.
1: Ich bin irgendwann weg aus Leipzig, weil ich dieses Netzwerk hier nicht gefunden habe. Zu der Zeit, es wird jetzt sicher zu jetzt oder seit 10 Jahren oder seit einigen Jahren viel, viel besser geworden sein. Ich hatte damals, als ich angefangen habe, Musik zu machen, fehlte mir das Netzwerk total. Ich hatte so ein bisschen Ilses Erika Konnecke und dann... Über das erste Label Zickzack bin ich dann schon ganz schnell in die Berliner angedockt. Mhm. Und da bin dann immer wieder nach Berlin gefahren und konnte da viel schneller auf Leute treffen, mit denen ich was zusammen, die ich einfach besucht habe, ausprobiert habe, zusammen was mit denen. Und in Leipzig habe ich den Anschluss irgendwie nicht gekriegt. Mhm. Und das wird jetzt aber viel besser geworden sein. Ich denke, ich höre sehr viel Gutes und ich finde es extrem wichtig, dass man sich vernetzt. Gerade in der Zeit, in den Zeiten, wo es wirklich immer teurer und schwerer wird, sich, dass man sich gegenseitig featured und supportet, ist einfach, das muss.
0: Mhm. Fiona, kannst du uns einen aktuellen Einblick geben?
2: Also ich finde es tatsächlich auch immer noch recht übersichtlich. Vielleicht bin ich da auch in den Fall oder nicht in den richtigen Netzwerken unterwegs oder so. Also es gibt dieses, das hieß Music is Women und heißt jetzt, glaube ich, Welle machen. Da bin ich auch Mitglied und die machen regelmäßige Treffen, da war ich bisher auch nur einmal und es wirkte alles sehr cool. Ich muss aber auch ehrlich sagen, dass ich nicht so super gerne netzwerke. ja, und sonst finde ich es trotzdem eher immer so ein bisschen lustig, dass man sich, also was heißt lustig, absurd, dass man sich nicht so richtig vernetzt irgendwie. Also klar, diese Ilses-Erika-Connection hatte ich irgendwie auch am Anfang, da bin ich jetzt seit ein paar Jahren irgendwie nicht mehr so oft, aber... Wir hatten es ja vorhin vor der Aufzeichnung auch von Kappa Tult, die ja auch aus Leipzig sind, mit denen hatten wir bisher tatsächlich noch gar nichts zu tun, was ja eigentlich auch absurd ist, weil wir uns schon längst mal getroffen haben müssten oder so.
0: Ja, ja, also voll, müsst ihr mal machen. Ja. Ruft doch einfach heute mal an. Okay. Ja, ich glaube, da muss dann immer irgendwie so ein Stein ins Rollen kommen und man muss halt immer dranbleiben und das ist halt eine zusätzliche Arbeit auch, ne, diese Netzwerke. Das
1: ja, vielleicht braucht es dann einfach mal so ein kleines Festival oder sowas. Mhm. Ja. Vielleicht auch mal so ein Indie-Festival in Leipzig.
0: Gute Idee.

0: gibt es noch irgendwas, wo er sagt, es interessiert euch voneinander?
1: Ja, wo kann man denn proben in Leipzig? Das würde mich auch nochmal privat interessieren. Ich habe manchmal auch Ausweichproberäume, aber es ist vielleicht jetzt für die Außenwelt jetzt nicht so spannend. Aber
2: also privat oder für die
1: Also ich muss öfter mal in Berlin proben und in Leipzig proben und da würde mich mal interessieren, um sich zu vernetzen auch,
2: ja, voll.
1: Wo man so proben kann in Leipzig zurzeit.
2: Also wir haben halt tatsächlich das Glück, dass wir ein Studio haben da in der Nähe vom Hubfeld Center. Da sind auch andere Bands, aber das ist halt quasi so unser Proberaumstudio. Aber ich glaube, es gibt auch so Proberäume, die man irgendwie stunden- oder tageweise mieten kann. Wahrscheinlich im Hubfeld Center einfach auch.
1: Kennst du den? Ist toll. Ja, ich kenne das. Ich finde es toll, dass es diese Räume noch gibt und die müssen auch erhalten bleiben unbedingt. Ja. Ne? Da ist ja so viel in Bewegung. Spinnerei ist ja auch ab und zu noch ein Raum frei. Es gibt einen alten Proberaum, wo ich früher geprobt habe.
2: Ah, cool.
1: Den gibt es scheinbar auch noch.
2: Ja. Sehr gut.
0: Proberäume in Leipzig kennst du wahrscheinlich keine, Uschi?
3: Nicht mehr, nee. Aber es gibt auch in Berlin immer Probleme. Und dann hat eben der Schlagzeuger, weil er jahrelang schon Schlagzeuger ist, sich da so einen Probenraum gemietet. Und in den dürfen wir auch manchmal. Also es ist für Berufsmusiker nicht immer sehr, sehr schwer, sowas. Ne? Also wenn man erstmal in Anführungsstrichen etabliert ist, da geht so manches einfacher. Aber wenn ich so höre, was ihr so macht, das ist hochinteressant. Ich kenne euch gar nicht, das ist mir auch sehr peinlich, aber ihr habt zumindest noch was zu erzählen. Wir rennen ja schon dem Geld hinterher, in Anführungsstrichen. Also das Ideal ist weg, also zumindest in meinem Alter. Da denkt man, naja, hoffentlich geht es noch eine Weile gut. Aber große Experimente wüsste ich nicht, was ich da machen sollte. Ich kann immer nur das, was von mir verlangt wird oder was ich freiwillig gebe. Mhm. Das ist eine ganz andere Welt für mich und im Vergleich zu euch. Das hilft euch auch nicht weiter.
0: Ja, aber es ist ja trotzdem spannend, sich auszutauschen und das ist ja vielleicht auch toll für euch, so eine Anerkennung zu kriegen für eure Gedanken, weil ich glaube, das fehlt ja auch oft untereinander, dieser Austausch unter Musikerinnen, welche Erfahrungen man so gemacht hat und da kann das ja auch gegenseitig inspirierend sein. Dafür habe ich euch ja eingeladen.
1: Das ist wirklich interessant. Das ist genau das Netzwerkthema nochmal aufgegriffen. Mir fehlt das tatsächlich auch immer noch. Auch in Berlin ist es so, dass man sich eher so als Konkurrentin gegenübersteht oder als Konkurrenzprojekt. Und da ist der Austausch, wie machst denn du das oder wie machst du das? Das findet irgendwie sehr selten statt. Es sei denn, man arbeitet wirklich zusammen.
2: Ja,
1: Also ich würde es mir mehr wünschen, auch, weil es ist ja auch interessant, wie man manche Sachen machen kann einfach so.
2: Und auch so ganz pragmatische Sachen, irgendwie, keine Ahnung, wir müssen jetzt dann bald irgendwann mit unserer Band GbR eine Steuererklärung machen. Ich habe keine Ahnung, wie das funktioniert. Und da fände ich auch so ein Netzwerk super praktisch, wenn man mal eine Band hat, die irgendwie das letztes Jahr schon mal gemacht hat und sagt, ja klar, hier ist die Nummer von unserer Steuerberaterin oder sonst was. Und da, ja, finde ich schon krass, dass es so...
3: Das ist
2: oder ich würde sagen, die Ellenbogen sind eigentlich weniger geworden.
3: Steuerabrechnung.
2: Steuer ist schrecklich, ja.
3: Man kriegt es ja nicht in die Wiege gelegt. Man muss sich das wirklich sehr schwer erarbeiten, wenn man es überhaupt begreift. Da müsste euch wirklich mehr Hilfe zuteil werden, aber ich weiß es auch nicht, ich kenne keine Adresse, die ich euch jetzt nennen könnte. Aber einfach sich austauschen, immer mal fragen, eben gerade nach so einer so einem hochwichtigen Problem müsste man sich irgendwie mehr austauschen. Und also das Ergebnis ist da, ihr macht ganz tolle Musik, ich hoffe, ich höre das mal und ihr müsst mir dabei helfen. So, jetzt habe ich es gesagt.
1: Das liegt mir wirklich auch nochmal auf dem Herzen. Es wird ja in Deutschland, habe ich das Gefühl, dass es in der Tat soweit ist, dass erstmal den Selbstständigen und dann auch noch den KünstlerInnen Steine in den Weg gelegt werden, was die Selbstständigkeit angeht und dann auch noch die Ausübung oder das Risiko, was man eingeht heutzutage, überhaupt Kunst zu machen. Und das spiegelt sich auch in der Steuererklärung wieder, dass man sich zum Beispiel die neue Gitarre halt nicht absetzen kann, weil die Gage halt dann nicht dagegen ist. Also der Steuerberater sagt dann, es ist dann nur ein Hobby. Und das ist für mich eine Beleidigung.
0: Nachvollziehbar.
3: Es ist alles doch noch ganz schön unterschiedlich.
0: Ja.
3: Aber das macht es vielleicht doch interessant. Also wir werden nie auf einer gleichen Linie marschieren, weil weil die Musik ist so unterschiedlich und das, was ich hier so höre, das reizt mich regelrecht, euch mal zu besuchen im Konzert. Also
1: bestimmt klappen, das hoffe ich auch gegenseitig.
0: Ich habe Uschi schon live gesehen, schon zweimal, und das hat mich jedes Mal sehr beeindruckt. Also das könnt ihr euch eigentlich nicht entgehen lassen. Aber wir
3: können wir das Thema jetzt.
0: Ja, genau, okay. Nicht zu viel Lobhudeln, habe ich gemerkt.
3: Ja.
0: Genau, aber wir können auf jeden Fall auch noch am Ende der Sendung, kann ich dann nochmal sagen, wann ihr jeweils demnächst nochmal auftretet,
3: ja.
0: Damit dann Menschen auch dahin gehen können.
3: Ich bin extra aus Berlin geradelt.
0: Ja.
3: Also gefahren.
1: Ich bin auf jeden Fall dieses Jahr um die Weihnachtszeit wieder mit Philipp Boa zusammen in der Moritzbastei.
0: Ah ja, das ist ja auch ein sehr traditioneller Termin. Mhm. Hast du da schon öfter mitgespielt?
1: Ja, das wäre jetzt das dritte Mal. Und wir müssten noch den Tag klären, welcher von den drei Tagen
0: ist. Okay.
1: Freut mich wieder, sehr schön.
0: Also darauf können wir euch auf jeden Fall schon mal hinweisen, die Philipp Boa Weihnachtskonzert in der Moritzbastei, das ist was, es glaube ich jedes Jahr gibt, seit Ewigkeiten. Und genau, ich war da auch noch nie, dann wäre es ja mal ein Grund, dass ich da auch mal hinkomme. Genau.
3: Wir uns ja alle mal treffen.
0: Da treffen wir uns alle an Weihnachten bei Philipp Boa und mit Safi. Das wäre toll.

0: Okay, jetzt hört ihr in der Radiosendung den Song September von Uschi Brüning. Das ist ein Song auf einen Text von Eva Strittmeier.
1: Matter.
0: Ihr Lieben, wir sind schon fast am Ende unseres Gesprächs jetzt hier in Mrs. Pepsteins Welt. Und Leipzig ist eine Musikstadt. Das wird immer so behauptet. Die hat auch neben den bekannten Männern ja auch bekannte Musikerinnen hervorgebracht. Ich nenne jetzt mal Jutta Hipp oder auch Fanny Hensel oder vielleicht neuer Moritz Fassbender. Denke ich, ist auch über die Grenzen von Leipzig hinaus bekannt und euch zähle ich jetzt einfach auch alle mal mit dazu. Die Geschichte dieser Musikerin, die ist allerdings nicht so bekannt wie die von Bach und wie die alle noch so und den Prinzen vielleicht. Was denkt ihr, woran das liegt und was können wir denn machen, wir alle oder andere, damit diese Geschichten auch mehr bekannt werden?
1: Da müssen wir die Medien locker machen und das ist sehr schwer. Die haben strenge Vorgaben, die kannst du nicht einfach mal überrumpeln und sagen, hier, musst du dir mal anhören. Die ist sensationell oder der ist sensationell. Mhm. So läuft das nicht. Das sind alles, ist alles mit Geld verbunden und mit guten Beziehungen. Es ist nicht einfach. Also das kann ich mit Fug und Recht sagen.
2: Mhm. Sammelbände rausbringen zu feministischer Musikgeschichte oder Radiosendungen bei Radio Blau machen.
3: Okay. Richtig, das genau würde ich auch sagen. Diese sich zusammenschließen und gemeinsam kleine Festivals machen, was die Nischenmusik angeht, tolle Sammelbände und Bücher rausbringen und auch Radiosender gründen. Einfach das alles selber. Einfach alles selber machen. Wenn es die anderen nicht machen, muss man es selber machen.
0: Ja, das ist schön, dass du das mit so einem großen Humor und so einer schönen Freude sagst. Mir persönlich macht das wirklich, diese Sendung zu machen, auch Freude. Das ist ein Ehrenamt seit Jahren. Und also das ist sozusagen schon was, wo ich auch sagen kann, ja, das macht Spaß, Menschen wie euch zu treffen, macht Freude und Menschen zusammenzubringen, macht dann auch nochmal zusätzlich Freude und insofern fand ich super, dass wir heute hier so zusammengekommen sind und ich kann auch so ein bisschen aus dem Nähkästchen plaudern, ich habe euch drei angefragt, ihr habt alle sofort Ja gesagt und das hat mich auch total davon überzeugt, dass quasi dass es diesen Raum halt für so einen Austausch auch geben muss und dass man den manchmal schaffen muss oder sich den vielleicht auch manchmal nehmen muss. Und zum Schluss würde ich jetzt von euch noch gern wissen, was wünscht ihr den anderen jeweils für ihre Zukunft?
1: Ihr jetzt drei, wir drei uns.
0: Ja, was ihr drei euch gegenseitig wünscht.
1: Na, gute Einfälle und gute Möglichkeiten, sie durchzusetzen mit Hilfe von Eigeninitiative oder ja, Geld haben ja immer die Funkleute, aber die sind ja auch alle beeinflussbar. Das ist alles so einseitig, dieses Interesse. Also es interessiert ja kein, wer jetzt hier, so wie ihr das alles beschrieben habt, wie ihr es jetzt schwer arbeitet, also euch das alles ausdenkt und dann darbietet. Das ist eigentlich normalerweise kein gesunder Ablauf. Man muss ja immer hoffen, dass es jemandem mal gefällt. Und das ist es aber nicht, dass man da wartet, bis mal jemand

0: macht so die Krachmusik, die Gitarrenmusik und alles, also da wirklich offen und Inspiration kriegt durch die Musik, die sonst noch existiert um sie herum. Und auch Neugier, also ich wünsche einfach Neugier.
1: Neugier finde ich auch super. Also ich wünsche euch auf jeden Fall natürlich ganz viel Energie und Freude in dem, was ihr macht und schafft und dass ihr einfach weitermachen könnt, immer weiter.
2: Hey, dann schöne Schlussworte. Dann danke ich euch für dieses schöne Gespräch und bedanke mich bei allen, die zugehört haben. Und vielleicht gründet ihr da draußen jetzt einfach ein Festival und ladet die alle drei ein.
3: Gut.
0: Das werden wir.

Ja, das war meine Gesprächsrunde mit Fiona Lehmann, Safi und Uschi Brüning. Und wie versprochen kommen jetzt noch ein paar Hinweise für anstehende Konzerte dieser Künstlerinnen, aber auch derer, die wir gefeatured haben in der Sendung oder in dem zwischen den Gesprächen haben wir ja auch Musik gespielt von anderen. Genau, also ich fange einfach mal an mit Fiona, die ist mit ihrer Band Frau Lehmann.

Dann wirklich ab in 2 Wochen unterwegs, am 12.9. in Hamburg, dann geht's weiter am 25.9. Ulm, 26.9. Karlsruhe. Im Oktober gibt's dann noch Konzerte in Nürnberg, Potsdam, Jena, Mannheim, Köln und so weiter. Und am 7.11. spielt sie dann in Leipzig, dort zusammen mit Nicht Seattle. Das wird ein ganz tolles Konzert, da werde ich auf jeden Fall hingehen. Ich denke mal, ihr vielleicht auch. Safi ist gerade unterwegs mit Musa Dagh, wie sie ja auch im Interview erzählt hat. Am 10.9. spielt sie in Köln. Dann geht's weiter nach München, Frankfurt. Dann gibt's noch Termine Ende September in Düsseldorf, Hamburg und Berlin. Und im Oktober dann in Karlsruhe, Ulm, Göttingen und so weiter. Wenn ihr ein Solokonzert von Safi sehen wollt, das könnt ihr am 15. Januar in Bocholt machen. Ich gebe zu, das ist von Leipzig aus eine Ecke weg, aber diese Radiosendung wird ja zum Glück auch noch anderswo gehört. Dann haben wir Uschi Brüning gehört. Da soll ich auf jeden Fall verweisen oder möchte verweisen auf ein ganz besonderes Konzert am 2.10. in Döbeln, was ja nicht so weit weg ist von Leipzig und von Halle aus auch gut erreichbar. Und zwar wird Uschi da auftreten mit Günther Fischer. Das ist die Person, die damals auch mit Manfred Krug und Uschi Brüning und vielen weiteren anderen für einen ganz besonderen Sound, Easy Listening Sound, irgendwas zwischen Chanson und Schlager zu DDR-Zeiten gesorgt hat. Ganz tolle Musik. Die beleben die beiden jetzt wieder und spielen da auch ein paar Konzerte und unter anderem auch am 2.10. in Döbeln. Dann spielt Uschi am 3.11. in der Elbphilharmonie in Hamburg unter dem Stichwort Biermann and Friends. Dasselbe Programm gibt es dann auch nochmal am 20.11. im Gewandhaus in Leipzig. Genau, Soap and Skin haben wir jetzt ganz zum Schluss gehört in dieser Cover, diese Coverversion von What's Up. Soap and Skin spielt am 4.10. im Schauspiel Leipzig. Dann habt ihr noch Bärchen und die Milchbubis gehört. Die spielen am 2.4.2027 in Leipzig und am 3.4.2027 in Chemnitz. Und ich glaube, das war es erstmal. Wir haben da noch Mia Diko gehört in der Sendung. Die hat ja Safi kurz vorgestellt. Eine Künstlerin, die gerade nicht auftreten kann, weil sie an MECFS erkrankt ist. Aber ihr könnt ja trotzdem ihre Musik hören, kaufen. Für mich eine tolle Entdeckung. Und ja, ich hoffe, sie hat bald wieder genug Kraft oder auch zwischendurch mal genug Kraft, weiter an Musik zu arbeiten. Da drücke ich ganz fest die Daumen. Genau. Und das Thema MECFS, falls ihr es nicht tut, beschäftigt euch mal ein bisschen damit, supportet Menschen, die das haben, indem ihr die Geschichten auch ein Stück weit öffentlich macht, wenn ihr die Kapazitäten selbst dafür habt. So, jetzt aber noch der Hinweis, dass das Interview, was ihr gerade gehört habt, auch in gekürzter Version in diesem Monat im Kreuzer in Leipzig erscheint. Und das ist das Stadtmagazin in Leipzig, falls ihr jetzt gerade außerhalb von Leipzig zuhört. Genau, und Anlass war These Girls 3, also These Girls Forever heißt es eigentlich in Wahrheit. Und ich habe auch 2 Texte geschrieben für diesen Band und über welche Musikerinnen. Die lasse ich jetzt einfach für sich selber sprechen und wir hören 2 Songs von denen.

Ja, das waren Alison Moyet und Mine, die beiden Künstlerinnen, über die ich geschrieben habe, für These Girls Forever. Und Mine wird auch zu Gast sein in meiner nächsten Sendung in Mrs. Pepsteins Welt, die ihr gerade auf einem freien Radio eurer Wahl hört. Hier nochmal jetzt in ganzer Kürze und Schnelle die wichtigsten Veranstaltungshinweise. Am 4.9. Release Party von These Girls Forever im Coney Island, das ist gleich. Und am 19.9., wenn ihr Bock habt, die in Musikon, ein inklusives Musikfestival in Leipzig. Dort werde ich auch auflegen und ich freue mich, wenn ihr da vorbeikommt. Das war im letzten Jahr eine ganz, ganz schöne Party, aber es braucht einfach noch mehr Menschen, die sich für Inklusion nicht nur interessieren, sondern einfach mitmachen und mittanzen und sich den Abend zu Gemüte führen am 19.9. im Werk 2. Fühlt euch herzlich eingeladen. Und jetzt zum Schluss bekommt ihr noch zwei Lieblingslieder von mir. Ein ganz aktuelles, neu reingespült in mein Gehirn, Meine Ladies von Nick Seattle. Da gibt's auch bald ein neues Album und vorhin in der Sendung habe ich ja schon mal erwähnt, 7.11. im Konzert zusammen mit Frau Lehmann im UT Konnewitz. Eine Ode an die Freundinnenschaft. Und ja, vielen Dank, liebe Freundinnen, wenn ihr das gerade hört. Danke für die letzten Wochen, auch insbesondere an euch. Und danach kommt noch Austra, The Beat and the Pulse, ein Stück, was mich auf dem Golden Leaves Festival richtig umgehauen hat. I couldn't no more. Und ihr könnt mit diesem Stück dann einfach aus der Sendung raustanzen. Wir hören uns wieder in 4 Wochen bei Radio Korax in Halle, bei Radio Helsinki in Graz, bei Radio Blau in Leipzig, wo auch immer ihr zugehört habt. Tschüss, gehabt euch wohl. Vielen lieben Dank fürs Zuhören. Ihr findet alle Infos über die Konzerte in der Sendebeschreibung bei Radio Blau oder auf meinem Mixcloud-Account. Und die Playlist zur Sendung findet ihr ebenso dort. Wenn ihr nichts findet, wo es sein soll oder ich es versprochen habe zu posten, dann schreibt mir einfach eine Mail an briefkasten@mrspepstein.de. Tschüss, gehabt euch wohl. Das war eure Mrs. Pepstein. Diese

herzlich willkommen zu Sexy Kapitalismus oder Pop ist eine Pizzaschachtel. 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

hier und das war's jetzt auch mit Sexy Kapitalismus oder Pop ist eine Pizzaschachtel beim Freien Radio für Stuttgart auf 99,2. Wir haben übrigens nächstes Wochenende 30-jähriges Jubiläum und feiern im Hinterhof bei uns. Natürlich gibt die Sendung auch bei Querfunk in Karlsruhe, beim Bermuda-Funk in Mannheim, Heidelberg, bei Coax in Halle, beim Freien Radio Neumünster und natürlich auch im FSK in Hamburg. Gehabt euch wohl, bis zum nächsten Mal.

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0: Hallo und willkommen zu einer weiteren Folge Musica Obscura, die Radiosendung, bei der wir uns mit obskurer Musik aus der Geschichte der Menschen beschäftigen. Heute sind wir zu dritt im Studio. Ich bin Daniel.
1: Ich bin Leslie.
2: Und ich bin Maria.
0: Yes, und über welches Genre wir reden, das kommt nachher. Als allererstes frage ich euch, wie geht's euch?
2: Gut, ich bin ein bisschen aufgeregt, weil ich das noch nie gemacht habe. Und ich freue mich aber voll, hier zu sein. Also ich freue mich, dass du mich eingeladen hast, Daniel, und freue mich auf jeden Fall, hier zu sein.
0: Ja, ich freue mich auch, dass du hier bist.
1: Ich schließe mich dem an. Ich freue mich auch richtig, dass wir Besuch haben und habe auch das Gefühl, bisher hat es immer ein bisschen mehr Spaß noch gemacht mit Besuch im Studio. Deshalb bin ich sehr gespannt, wie sich das heute verhalten wird. Aber wir sind auf jeden Fall optimistisch und wir haben vorhin schon festgestellt, es ist unglaublich warm heute.
0: Ja.
1: Vielleicht dämmert noch ein Gewitter am Horizont.
0: Und gegen 18 Uhr sollen es 24 Grad werden. Vielleicht sind es jetzt auch schon 24 Grad. Ich habe es nicht gecheckt.
1: Ich glaube, es wäre möglich. Aber ja, dementsprechend sind wir vielleicht auch ein bisschen, oder geht es mir persönlich ein bisschen aufgeregt, gemischt mit sehr warm. Dani, wie geht's dir?
0: Ich spüre auch die Wärme. Ich habe ein bisschen Kopfschmerzen, aber das ist manchmal so. Genau, so geht's mir.
1: Aber da kann ja Musik eigentlich nur helfen, dem entgegenzuwirken.
0: Ja, genau. Aber erstmal, bevor wir über die eigentliche Musik reden, reden wir noch über die Musik, die wir gerade sonst so hören im Alltag, unser Segment. Das heißt, was hörst du gerade?
1: Vielleicht ist es logisch, Maria hier ans Ende zu setzen, um einen nahtlosen Übergang zu schaffen. Und ich würde einfach anfangen. Ich höre gerade viel so Hintergrundmusik, weil ich irgendwie den Gefallen daran gefunden habe, mir so Miniaturvideos anzugucken. Und da gibt es einige auf YouTube, die begleitet werden von so Klaviermusik. Eine Musik, die mir da sehr gefällt, ist von einem japanischen Komponisten, dessen Namen ich jetzt gerade auf jeden Fall nicht parat habe, aber es ist unglaublich beruhigend, diese Musik zu hören und sich dabei anzugucken, wie jemand so ein kleines Café in eine alte Waschmittelverpackung baut.
0: Mhm.
1: Ja. Und was hörst du gerade, Daniel?
0: Ich höre gerade ganz gerne eine Band, die heißt Big Black. Das ist eine Gruppe von Steve Albini gewesen, der ja vor ein paar Jahren gestorben ist. Die haben ganz fürchterliche Texte, aber irgendwie spricht mich der Sound gerade an. Ja, genau.
1: Was ist das für ein Sound?
0: Es ist halt so Noise Rock. Und ich finde es halt cool, weil die haben halt so Musik gemacht mit Gitarre und Bass und die Stimme halt so schreimäßig eingesetzt. Und dann haben sie aber so einen Drumcomputer dabei.
1: Mhm.
0: So, den Drumulator von Emu. Und der hat einen nicen Sound und irgendwie finde ich es cool, so eine Musik, also so Noise Rock zu machen mit einem Drumcomputer.
1: Nice. Ja. Achso, also das hat dich jetzt schon insoweit inspiriert, dass du selber Noise Rock machst?
0: Bis jetzt noch nicht.
1: Achso.
0: Also vielleicht überlegt, aber mal gucken. Ja, ist ja immer schwierig, wenn man so Sachen machen möchte, muss man Zeit finden.
1: Da sprichst du wahre Worte. Aber wie schön, dass wir die Zeit heute gefunden haben,
0: ja,
1: uns über Musik zu unterhalten. Und damit gebe ich einmal weiter an Maria. Was hörst du denn gerade für Musik? Viel.
2: Also, ich bin gerade so in meiner Cumbia-Phase, was auch ganz kurz jetzt zu unserem Thema passt. Und es ist witzig, also die Frage ist irgendwie witzig, weil ich tatsächlich gemerkt habe, dass ich so Phasen habe, wo ich Cumbia irgendwie sehr viel hörte und meistens ist das so gegen Ende des Jahres, wenn es so in die Herbst-Wintermonate geht. Also wenn ich da jetzt drüber nachdenke, ist es, und ich habe recherchiert und es macht auch irgendwie Sinn, weil in Kolumbien ist das teilweise auch so eine Art Weihnachtsmusik. Also es wird sehr viel zu der kalten Jahreszeit ab September so gespielt und ja, ich glaube, das schwingt irgendwie so mit, aber es verteilt sich so im Jahr ganz viel. Und gerade, ja, mag ich das ganz gerne zu hören und dazu zu tanzen. Ja.
0: Nice. Ja, das ist jetzt auch unser Übergang zu dem Thema, über das wir heute reden. Und zwar reden wir über Cumbia.
1: Und wie du gerade schon gesagt hast, es ist gar nicht so leicht zu koordinieren, auch mit drei Menschen im Studio. Aber wir werden uns noch eingrooven. Genau, witzig, dass du sagst, wir hatten noch vor ein paar Tagen ein Gespräch mit einem sehr guten Freund von mir, Santi. Shoutout an Santi an dieser Stelle. Der
0: das war gestern, oder?
1: Das kann sein, ich habe auch gar kein Zeitgefühl mehr. jedenfalls meinte der auch, dass das für ihn auch so voll die Weihnachtsmusik ist. Mhm. Und das eben ja zur kalten Zeit oder zur Weihnachtszeit in Kolumbien irgendwie rauf und runter läuft. Genau, er meinte auch, vielleicht ruft er noch an. Ich bin sehr gespannt, ob das klappen wird. Vielleicht ist das unsere erste Sendung mit einem Telefonanruf.
0: Ja, die Technik dahingehend ist noch nicht so richtig geklärt. Deswegen, falls es passieren sollte, dann bear with us, ob wir das dann durchgeschaltet bekommen, das Telefon. Okay.
1: Voll.
0: Wir gehen rein in die Musik. Und zwar, wie fangen wir da am besten an? Mit den Ursprüngen? Hat jemand Lust, über Ursprünge zu reden?
1: Ich habe Lust, über Ursprünge zu reden. Und habe herausgefunden, dass es so, also schon ziemlich lange her ist, dass Cumbia erwähnt wurde oder ja entstanden ist. Also vor allen Dingen befinden wir uns hier auch in Kolumbien als Ursprungsland von Cumbia. Und es begab sich zu einer Zeit, in der ja unterschiedliche Bevölkerungsgruppen quasi aufeinander getroffen sind. Also wir hatten einmal die indigene Community aus Kolumbien, die dann getroffen ist auf die afrikanischen Leute, die versklavt wurden und nach Lateinamerika gebracht wurden. Die wiederum auch zusammentrafen mit den spanischen Kolonisten. Und so ja, haben sich da irgendwie verschiedene Gruppen quasi gefunden und verschiedene Musikanteile sind aufeinander getroffen. Also ganz, ganz viel afrikanischer Rhythmus kommt im Cumbia vor. Dann haben wir flötenähnliche Instrumente, Gaitas heißen die. Das sind so Röhreninstrumente quasi und verschiedene Trommeln, die Tambora, Llamador und Alegre und Maracas bzw. Guache, das sind dann so Percussion-Instrumente. Ja, das ist jetzt hier mein kleiner Einstieg, wollte direkt schon was hinzufügen.
2: Du hast dieses Guacharacas, dieses Tschick-Tschick-Tschick-Tschick, also das ist dieses, meistens ist das so Metall. Sieht ein bisschen aus wie so eine Käsereibe.
1: Voll.
2: Und ich glaube, das ist auch einer der, also mit dem Akkordeon, einer der, diesen Sound hört man so am meisten raus. Und der zieht sich so durch die Cumbia. Genau.
1: Und ich glaube, also noch früher waren das auch oft so Bambus und dann mit der Zeit ist das irgendwas Metall. Oder heutzutage auf jeden Fall vor allen Dingen aus Metall mit so Samen drin, damit sich das dann eben anhört wie eine Rasse.
0: Und in welchen, also Jahr würde man den Ursprung ansetzen? Habt ihr da irgendwie Zahlen oder so?
1: 1840. Zu dem Zeitpunkt gab es auch schon, der so ein Courtship ist, das Wort für so ein Ritual, oder so ein sich Treffen, Ritual, so ein Verkupplungsritual, kann man das so sagen? Ich glaube, naja, auf jeden Fall. Nee, das ist, also Verkupplungsritual ist das falsche Wort. Auf jeden Fall gab es so ein, so eine Art Tanz, in dem quasi ein Mann und eine Frau sich kennenlernen sollten Und da hat die Frau dann mit so einer Kerze getanzt und die Kerze quasi so positioniert, dass sie den Mann dann quasi sehen kann, aber ihn auch so ein bisschen abhält, während der Mann versucht, seinen Hut auf die, den Kopf der Frau zu packen. Und das ist dann eben zu Cumbia-Musik passiert. Und genau, daher kommt dann auch irgendwie dieser Cumbia-Tanz, der dabei entstanden ist. Und das heißt eben auch La Virgen de la Candelaria. Also die, ja, die Frau der Kerzen.
0: Ja, aber da sind wir dann sozusagen auch schon bei der Etymologie angekommen. Also, weil du über den Tanz gesprochen hast, meine ich. Also ich habe auch gesehen, dass die Etymologie, also die, der Ursprung des Wortes kontrovers diskutiert wird, man gar nicht genau weiß oder so, wo es herkommt. Aber genau, das eine Bedeutung ist Tanzen oder, ja genau, das ist dann, glaube ich, stammt das dann aus einem afrikanischen Wort, aber vielleicht, also Maria, du guckst mich gerade so an, als könntest du da jetzt intervenieren, bitte.
2: Ich glaube, tatsächlich Gum, also von der Gumbia, ja, das war, glaube ich, das also afrikanische Wort für Trommel. Und ihr ist quasi so die Endung dafür, dass man sich dazu bewegt. Und daraus ist dann, glaube ich, Gumbia entstanden. Aber es kann auch Varianten, glaube ich, davon geben.
1: Ich habe auf jeden Fall auch gelesen, dass es aus Bantu, also der Sprache Bantu, kommen kann oder kommt. Und von Kumbe, also tanzen.
0: Mhm. Ja, ich habe dann auch gelesen, dass es eine Bezeichnung auch für feine Wollkleidung ist, der Inka oder so, aber ja. Da gibt es anscheinend viele Quellen, auf die man das zurückbeziehen kann. Ja, wollen wir sonst einmal starten mit einem Song? What do you think?
1: Mhm. Ich würde einfach mal anmachen.
0: Kurz im Moment. Die Auswahl geschieht gerade eben.

0: das war Tabaco y Ron von Rodolfo Aicardi. Und genau, wir sind bei Musica Obscura im FSK Hamburg. Und heute reden wir über Cumbia und versuchen da in kürzester Zeit möglichst gut was drüber erzählen zu können. Wir haben ja immer nur 2 Stunden Zeit, beziehungsweise sogar nur eine, in der wir reden. Haben heute Maria mit zu Gast bei uns, die leidenschaftlich gerne Cumbia hört.
1: Hallo.
0: Und haben gerade schon, während die Musik lief, ein bisschen drüber sinniert, wie man das Genre denn eigentlich am besten abstecken kann oder was so musikalisch charakteristisch dran ist. Vorhin haben wir schon kurz über Instrumente geredet, die ja aber trotzdem auch variieren können. Ja. Und Rhythmus.
1: Ja, also es ist, glaube ich, also vor allem bei dem Song, den wir eben abgespielt haben, da haben wir kurz gedacht, okay, es könnte jetzt auch eine Salsa sein, aber Cumbia hat so diesen Rhythmus oder diese Instrumente, die wir vorhin auch besprochen hatten, die dann einfach ausschlaggebend sind für das Genre. Und wie du auch meintest, also das Genre ist... Er hat sich ja in Lateinamerika sehr viel verteilt und auch je nach Land kamen dann neue Klänge dazu und neue Arten, diese Cumbia quasi neu zu interpretieren. Und ich glaube, es ist schwer zu sagen, das ist Cumbia und mehr nicht, sondern da sind ganz viele verschiedene Varianten noch dabei. Und ich glaube, ja. Wie gesagt, es wird schwer, in einer Stunde diese ganzen Varianten zu spielen. Aber wir fokussieren uns, glaube ich, so auf ein paar, die wir ganz gut finden. Ja.
2: Ja, es ist auch bei meiner Musikrecherche, die ich betrieben habe, war ich immer mir im Unklaren darüber, ob ich jetzt eigentlich einen Cumbia-Song gefunden habe oder einen Salsa-Song. Und ich habe das dann, da hatten wir eben gerade auch drüber geredet, also ich sehe mich da auch eher als so Beobachter von außen, weil ich halt wirklich nichts weiß über diese Musik so richtig. Und genau, dann versuche ich das halt irgendwie festzustellen, also woran kann ich diese beiden Genres unterscheiden oder auch andere noch. Habt ihr da Ideen?
0: ich glaube, es ist vor allen Dingen, wir haben ja gerade auch schon drüber geredet, also in Kolumbien ging es irgendwie los mit Cumbia und hat sich dann aber weiter verbreitet. Ist auch irgendwie eine sehr, ich hatte noch in der Vorbereitung mir so einen anderen Podcast angehört von NPR. Ich glaube, wir haben auch öfter schon mal über NPR geredet, auch freies Radio aus den USA. Und dort haben sie auch über Cumbia geredet und meinten, dass das auf jeden Fall irgendwie aus der Arbeiterklasse Musik ist und darüber halt auch viele Leute irgendwie verbunden hat. Und ich glaube, die Sendung hieß auch Cumbia is the backbone of Latin American Music, weil es einfach sowas ist, dass so verschiedene Länder miteinander verbindet. Also ob du jetzt irgendwie in Kolumbien aufgewachsen bist oder vielleicht in, keine Ahnung, Mexiko oder Ecuador oder Peru oder sonst wo, dort wird es höchstwahrscheinlich irgendwie einige Cumbia-Stücke geben, die alle kennen und die alle so ein bisschen miteinander verbindet. Mhm. Und ich glaube, vielleicht ist das dann auch einfach noch mit charakteristisch. Mhm.
1: Ich glaube, es ist auch so ein Geschwindigkeitsunterschied. Also die Cumbia ist auf jeden Fall, ich sag mal, gemütlicher und die Salsa ist ja eher viel schneller und hat einen anderen Takt auf jeden Fall als die Cumbia. Mhm. Und ich glaube, das ist so eine Charakteristik, die man da dann raushören kann quasi. Und ja, ich glaube, Salsa ist ja auch im ersten Sinne auch ein Paartanz, Cumbia auch, aber es hat sich dann im Laufe der Musikgeschichte auch geändert. Also es muss kein Paartanz sein. Aber da kommen wir vielleicht später auch nochmal zu sprechen, wenn ich über die mexikanische Cumbia rede. Ja.
2: Ja, wir hatten ja schon über Instrumente geredet, die dem Genre irgendwie angehören. Und was mir noch aufgefallen ist bei den Songs, die ich mir angehört habe zur Vorbereitung, ist, dass da immer eine sehr starke Betonung auf den schweren Zielzeiten war. Also dass wir immer halt so Kick und aber auch manchmal so Cymbal-Schläge auf 1, 2, 3, 4 haben. Also genau, was vielleicht irgendwie nochmal betont, inwiefern das halt eine Tanzmusik ist, weil man halt immer sozusagen genau die schweren Zeiten, schweren Zielzeiten, dass man sich halt an gut orientieren kann als Tänzerin. Ja, beim Salsa, ich dachte, also was für mich sozusagen das Unterscheidungsmerkmal war, ob ich jetzt gerade ein Salsa-Stück höre oder nicht, ist, kommt Klavier darin vor? Weil Klavier ist doch schon eher dann im Salsa vertreten, oder?
1: Ja, stimmt. Ich glaube, sobald ein Akkordeon spielt, kann man sich sicher sein, dass es eigentlich eine Cumbia ist.
2: Mhm. Ist auch verrückt, oder? Also weil das, ja, Leslie, du hast eben gerade gesagt, dass es halt irgendwie so ArbeiterInnen-Musik war oder ist. Und das Akkordeon ist ja vielleicht auch, wenn man halt irgendwie draußen tanzen möchte oder sonst wo, ja auch vielleicht eine bessere Wahl, als wenn man jetzt mit so einem Klavier das begleiten möchte. Weil das Klavier musst du erstmal dahin bekommen. Aber Akkordeon, das kannst du ja easy schleppen.
0: Ja, das stimmt. Für ein Klavier ist nicht so ganz portabel. Oder jedenfalls nicht so gut wie irgendwie Trommeln oder ein Gerät, das man einfach in einer Hand halten kann.
2: Muss man sich auch erstmal leisten können, ne? Das ist ja vielleicht auch noch.
0: Voll. Das stimmt auch. Genau, vielleicht noch so ein bisschen zur Historie. Also, ich weiß nicht, ich hatte das Gefühl, ich hätte in so 100 verschiedene Rabbit Holes noch abtauchen können. Und bin gerade so am... Wir haben überlegen, welche Informationen wir hier jetzt noch lassen und welche nicht. Ich kann nur allen Menschen ans Herz legen, sich mit Cumbia auseinanderzusetzen oder ja, der Geschichte davon. Also wir haben Kolumbien schon oft genannt, wir haben noch nicht genannt, dass gerade um den Fluss Magdalena. Also ich habe an einer Quelle auch gelesen, dass der früher Tucurinca hieß. Genau, mittlerweile Magdalena Fluss, sich halt auch viel Cumbia abgespielt hat und gerade halt auch an der Küste ja, super viel entstanden ist und sich dann von Kolumbien weiter in andere Länder mit verbreitet hat, unter anderem durch Luis Carlos Maya Castanet. Das war ein kolumbianischer Musiker, der dann irgendwie nach Mexiko gegangen ist und dort hat sich dann Cumbia aus Kolumbien ein bisschen mit Mariachi-Musik vermixt und sich dann dort weiter verbreitet. Dann in den 90ern sind ganz viele Menschen aus Peru nach Argentinien migriert. Und dort gab es dann auch irgendwie nochmal quasi eine eigene Art von Cumbia in den Wohnvierteln Las Villas oder Villera nennt man es auch, also dieses Genre, wo dann auch ja, Cumbia-Musik gemacht wurde und halt auch gerade ja, in der Arbeiterklasse quasi die Leute miteinander verbunden hat. Dann haben wir in Peru Chicha Cumbia, das dann wiederum so ja, Ursprungskumbia gemischt mit Psychedelic oder so Surf-Style-Music ist. Ist ganz witzig. Ich glaube, das war nämlich auch Peru, dass dann sich dort auch einige Formationen gebildet haben, die oder Bands, die so ein bisschen amerikanisch inspiriert dann auch waren und ganz viele haben so Namen, die mit Los anfangen. Also, also da gibt es ja auch irgendwie viele berühmte Bands. Wie the Kinks oder the was auch immer. Wobei, nee, The Kinks kommen ja aus UK. Aber diese typische Bandnamenkonstruktion von The sowieso und hat sich dann da aber wiedergefunden, halt auf Spanisch in Los. Das fand ich irgendwie auch noch spannend. Aber ja, also in allen Ländern in Lateinamerika gibt es Cumbia und auch irgendwie nochmal so eine eigene Facette davon. Ist das spannend und ist das ein riesiges Thema? Maria, du hast gerade so zustimmend genickt. Was ging dir durch den Kopf?
1: Ich fand das voll interessant, was du meintest, weil als ich meine Cumbia-Songs quasi rausgesucht habe, ist mir jetzt auch aufgefallen, dass die ganzen Bands Los Tercos, also da gibt es verschiedene Bands mit quasi so einem Artikel davor. Genau, wie du es auch eben erklärt hast. Und das macht jetzt noch mehr Sinn für mich. Und ja.
2: Cool. Wollen wir in den nächsten Song reinhören? Hat jemand ein Favorite? Maria?
1: Ja, wir können, also wir können jetzt ein bisschen springen und ein Favorite-Song ist La Cumbia Campesina. Und ja, den höre ich drauf und runter irgendwie. Und ich glaube, das ist auch eine Cumbia Rebajada. Also da können wir gleich nochmal danach drauf eingehen, was das genau ist. Und ja, viel Spaß.

0: Ja, also wie ihr schon jetzt eben gehört habt, da war das Akkordeon natürlich ganz klar rauszuhören und die anderen Instrumente natürlich auch. Und genau, ich finde, Gumbia hat immer auch irgendwie was Träumatisches. Also es ist ja, also der Takt bleibt ja immer gleich und man kann sich in dem Takt so verlieren quasi. Und ich glaube, das ist so das Schöne an der Gumbia, oder was ich auf jeden Fall sehr schön finde, ist, dass es quasi, also man kann seinen Kopf ausschalten und einfach diesen Rhythmus fühlen. Und genau, also das ist auf jeden Fall ein schöner Song gewesen. Und ja, vielleicht auch nochmal zum Thema Gumbia Rebajada. Also wie wir schon erzählt haben, war die Gumbia ja ursprünglich von Kolumbien und hat sich dann so in Lateinamerika verteilt und ist dann auch durch Migration von Kolumbien nach Mexiko, nach Monterrey gekommen. Und da hat sich dann quasi die Gumbia Rebajada quasi entwickelt. Also Rebajada heißt so viel wie heruntergesetzt, oder wie ich es auch sagen würde, ist, das ist eine Slow-Motion-Gumbia. Und das ist einfach dadurch entstanden, dass durch die, also durch die Migration von Kolumbien nach Mexiko wurden halt sehr viele Schallplatten und Musik halt, also die Gumbia Colombiana halt mitgebracht. Und es gab dann sehr viele Nachbarschaftstreffen, wo dann Musik auch gespielt worden ist und wo dann DJs, also sogenannte Sonideros, Sonido von Klang oder Hören, quasi diese Gumbias gespielt haben. Und dadurch hat sich dann, also genau, und diese Sonideros sind, glaube ich, nicht, also nicht nur klassische DJs quasi, die dann einfach Musik abspielen, sondern wie ihr im Song davor auch gehört habt, sind es auch Menschen, die einfach zum Tanzen animieren oder dann Gritos, also genau, in die Menge schreien, sag ich mal, oder ins Mikrofon, um ja die Leute einfach zu animieren, zu tanzen und das quasi die Stimmung einfach zu heben. Genau. Und ja, genau. Ich habe kurz den Faden verloren.
1: Aber wie ist sie entstanden, diese spezielle Ausprägung?
0: Genau, also es war dann so, dass auf so einem Nachbarschaftsfest Gabriel Dunez ein Problem mit seiner Musikanlage hatte, weil er, also ich glaube in den 1960er Jahren gab es halt...

0: ja, diese Slow Motion, dieser Slow Motion Effekt. Und dann hat er halt ins Publikum geguckt oder also in die Crowd quasi. Und die haben alle noch weiter dazu getanzt und ihre Tanzart zu dieser verlangsamten Gumbia quasi angepasst. Und ja, so ist irgendwie ein neues Subgenre entstanden. Genau, und die Menschen haben es gefeiert und Gabriel hat das quasi mitgenommen und auch viele Kassetten aufgenommen mit dieser Gumbia Rebajada und die verkauft und ja, die ist dann so, wurde die verteilt quasi und ist dann auch in die Innenstadt von Monterrey gekommen und ja, da hat sich also eine komplette Subkultur auch in einem Style gebildet, also dadurch, dass, also in Monterrey waren dann sehr viele, ich sag mal die Punks, kann man so sagen, von Mexiko, von Monterrey, hatten dann auch sehr weite Kleidung an und sehr, also das muss man einfach mal googeln, die heißen Cholobianos, also Cholobianos, und die haben so sehr Oversize-Kleidung an und auch ist, glaube ich, auch inspiriert von so ein bisschen von der USA auch der Style. Also die hatten zum Beispiel sehr viele All-Stars an als Schuhe und genau, und dadurch und haben Gumbia Rebajada gehört und dazu getanzt. Und das hat sich auch so ein eigener Tanz gebildet, wie ich davor auch meinte, dass es nicht unbedingt ein Paartanz sein muss, sondern die haben dann quasi in einer Gruppe getanzt oder im Kreis oder jeder für sich alleine. Und ja, das war so eine Art auch einfach ein Genre zu haben für sich selbst und damit auch irgendwie, also man sagt ja auch Gumbia ist Resistencia, also genau,
1: das macht also auch irgendwie so
0: eine Gegenbewegung.
1: Ein eigener Punk quasi, ne?
0: Ja, genau, also man sagt ja auch irgendwie, Gumbia ist quasi vorm Punk das Punk-Genre. ja, das fand ich ganz spannend und ganz cool und ja, das ist so.
2: Ja, ist cool, dass du das so erklärst. Ich hatte zur Vorbereitung mir noch so einen Radiomix angehört von jemandem und genau, ich habe die Songs gehört und dann habe ich halt recherchiert, welche Songs das sind und habe die halt nochmal über andere Quellen aufgerufen und dann ist mir aufgefallen, dass die halt alle schneller sind als in der Radiosendung. Also das war ja dann wahrscheinlich genau die Praxis, die du gerade eben beschrieben hast. Also dass bestimmte Leute, die halt diese Musik auflegen, dass die halt einfach langsamer abspielen, um halt nochmal diesen anderen Vibe halt hervorzurufen und ja, andere Assoziationen und so. Ja, das erinnert mich so ein bisschen an Vaporwave. Also das ist ja dann sozusagen so Vaporwave avant la lettre. Also in den 90ern hat man halt schon Musik verlangsamt und daraus ein neues kulturelles Produkt gemacht, was halt dann 2010 diverse KünstlerInnen mit Musik aus den 80ern gemacht haben und so und Werbespots aus den 80ern und sowas. Ja, finde ich mega cool.
1: Ich liebe auch immer so Geschichten, wo irgendwas schiefgegangen ist, anscheinbar, und sich dann hinterher was ganz Neues daraus entwickelt hat oder es genauso übernommen wurde, weil es so wie so eine kreative neue Eingebung dann kam. Ich habe mich gerade auch gefragt, also ich meine, gut, eigentlich ist das leicht, ne, eine Schallplatte langsam mal abspielen zu lassen, aber das, da muss ja auch erstmal drauf kommen, dass da eine überhitzte Anlage dafür sorgt, der Mensch wird ja nicht weiterhin seine Anlagen hat überhitzen lassen, sondern wahrscheinlich selber einfach dann die Platte verlangsamt über technische Mittel, die ihm zur Verfügung standen.
0: Mhm. Wir können uns mal einen Song anhören, der so verlangsamt ist. Das ist El Gigante de Hierro. Mhm. Genau, warte, muss so. Ja, der Grupo Soñador.

0: Ja, also es macht auch einfach Spaß, dazu zu tanzen. Also das ist echt ein gutes Stück.
1: Ich wollte gerade sagen, ja. Wir haben ja auch zu Beginn noch, also vor Beginn noch drüber geredet, dass es ja auch in Hamburg echt voll die große Latino-Community gibt und auch viele Möglichkeiten, Cumbia zu hören und tanzen zu gehen.
0: Mhm,
1: also du hattest auch noch was Konkretes im Kopf, was du sagen wolltest? Ich weiß nicht mehr.
0: Ja, es gibt auf jeden Fall Cumbia im Viertel, heißt das. Das ist hier also auch eine Community oder man kann das auch auf Instagram googeln. Die machen vor allem im Knust, da bei der Feldstraße hier in Hamburg, immer mal wieder so Cumbia-Abende. Genau, oder ein DJ, den ich auch empfehlen kann, ist Dr. Calavera. Genau, der macht, also da hat verschiedene Sets, aber der spielt auch sehr häufig Cumbia. Und genau, das macht auch, also wenn man das nicht nur zu Hause anhören will, sondern auch tanzen gehen will, dann ist das Knust, glaube ich, genau der richtige Ort dafür.
2: Nice. Nochmal kurz zurückkommen auf den Song, den wir gerade eben gehört haben. Weißt du eigentlich, aus welchem Jahr der dann ist?
0: Da muss ich nochmal nachgucken.
1: Hier steht, rausgebracht 2004.
0: Mhm.
2: Okay, weil da haben wir jetzt ja ganz andere Klangquellen. Also natürlich die Stimme, aber dann haben wir da auch so Charming Synthesizer und Drum Machine Sounds und sowas. Also das stach ja nochmal besonders hervor, dass man halt diesen Bass hat, der halt jetzt nicht von einem E-Bass oder so gespielt wird, sondern halt von diesem Synthesizer, der halt nochmal diesen eigenen Sound hat und sowas. Und muss ich auch sagen, den fand ich auf jeden Fall auch sehr ansprechend.
1: Apropos verschiedene Klangquellen und Jahreszeiten. Ich liebe auch die ganzen Covers, also die ganze Kunst zu den verschiedenen Titeln oder den verschiedenen Cumbia-Musiken. Also gerade in diesem Moment schauen wir noch auf das Bild, das Cover von dem Song, den wir gerade gehört haben. Und man sieht halt so fünf Menschen in der Mitte, die alle sehr glücklich aussehen. Und der Hintergrund ist so blau mit so Sternchen. Unten links so ein knallgelber, sieht ein bisschen aus wie mit Photoshop reingearbeitet. Nee, nicht mit Photoshop, so mit Paint oder so. Also das ist so die Ästhetik, aber ich liebe es, weil es so authentisch irgendwie aussieht. Wisst ihr, was ich meine?
0: Ja, es ist irgendwie so eine Mischung aus Trash und einfach diesen lateinamerikanischen Geschmack, also mit so Glitzer und die Stift auch nochmal mit so einem Halo, also mit so einem Halo-Effekt und blurred und ja.
1: Voll, also es sieht so ein bisschen gepuzzelt aus, aber gleichzeitig auch gar nicht und das macht es irgendwie nochmal besonders auch auf visueller Ebene, finde ich.
0: Was ich noch sagen wollte zu der Geschichte, die ich eben erzählt habe von der Cumbia Rebajada, da kann man auch, also da würde ich auch eine Filmempfehlung aussprechen. Und zwar heißt der Film I'm Not Longer Here oder auf Spanisch Ya No Estoy Aquí. Und genau, der thematisiert eigentlich genau das, also diese Cumbia Rebajada und diese ganze Subkultur, die dahinter steckt. Und genau, also das, da sieht man auch, also es ist, spielt in Monterrey, also in Mexiko. Und da kann man auch, also da tanzen die quasi auch. Und da ist die Thematik auf jeden Fall, also in dem Film geht es um Heimweh und wie quasi man eine, also wie, also der Hauptdarsteller oder der Protagonist des Films muss von Mexiko dann in die USA und merkt halt einfach, dass in den USA er keinen so richtigen Anschluss findet, weil er sich in Mexiko mit seinen Freunden und der Cumbia und dieser ganzen Subkultur sehr zugehörig gefühlt hat und wenn man dann quasi in ein anderes Land kommt, was komplett unterschiedlich ist und auch irgendwie nicht die Nischen oder Ecken quasi bietet, die man dann in seiner Heimatstadt hatte, fühlt man sich halt verloren. Und genau, diese Gumbia ist auch ein Teil von der Geschichte, weil sie sehr viel, also es gibt vor allem ein Lied, das wir vielleicht auch gleich anmachen können, was auch im Film spielt, und da geht es sehr viel um Heimweh, Nostalgie, diese Zusammengehörigkeit, die man spürt bei Gumbia. Und genau, das finde ich ganz interessant, dass es nicht nur ein Tanz ist, der quasi zum Tanzen da ist, sondern da wird ganz viel Geschichte und Zusammengehörigkeit von den Dörfern und von den Städten und auch von den Geschichten, die die Menschen erlebt haben, erzählt. Und genau, also dieser Film, finde ich, kann dieses Gefühl von Heimweh sehr gut rüberbringen und spiegelt natürlich auch, wie schwer das einfach ist, in einer anderen Stadt oder in einem anderen Land, also vor allem in einem anderen Land, sich zurechtzufinden, wenn man ja, keine Zusammengehörigkeit findet. Aber ja, also Fernando Frias de la Pera, hat da einen richtig guten Film rausgebracht. Und genau, der Song heißt Lejanía. Lejanía heißt so viel wie, also es ist ganz interessant, weil Lejanía hat das Wort lejos im Wort und lejos heißt fern. Und ich dachte so, übersetzt, das ist okay, es ist Fernweh, aber wenn man auf den Liedtext hört, dann geht es um Heimweh. Und so diesen Unterschied, also ist ja ein Unterschied zwischen Fernweh und Heimweh. Und aber irgendwie gleichzeitig in dem Wort wird das Ferne quasi beschrieben. Ja, also ist auf jeden Fall auch ein sehr schöner Song, der sehr viel Nostalgie und ja, in sich trägt. Genau.

0: Und wir sind zurück. Ja, wen haben wir da gerade nochmal gehört?
1: Lisandro Mesa. Genau.
0: Das ist der Song gewesen aus dem Film, den du gerade eben empfohlen hast, ne? Vielleicht kannst du den auch nochmal droppen, den Name.
1: Vom Film jetzt?
2: Ja.
1: Genau, der Film heißt Ya no estoy aquí. Genau, ich bin nicht mehr hier. Oder ich bin nicht länger hier. Genau. Und ich glaube, im Film wird sogar die Version Rebajada gespielt. Also diese Cumbia Rebajada. Also das war jetzt die Originalversion. Und die verlangsamte Version, weil es halt auch um Cumbia Rebajada geht, wird dann im Film abgespielt. Und ja, vielleicht kriegen wir das mal hin, den den Zeise-Kinos zu zeigen. Shoutout für die Zeise-Kinos.
0: Ja, da gibt es eine geheime Connection, aber auf jeden Fall, genau, Shoutout an die Zeise-Kinos und an die Leute, die gerade in der Kasse stehen. ja, vielleicht hört ihr uns.
3: Und vielleicht tanzt ihr auch schon vor euch hin. Ich würde noch eine ganz andere Band reinbringen, wenn das fein ist. Da bin ich drüber gestolpert und fand es irgendwie total cool. Und zwar heißen die Las Decapitadas, also die Dekapitierten, die ohne
2: Kopflosen.
3: Die Geköpften, so ist das auf Deutsch, oder? Jedenfalls ist das eine Band auch aus Mexiko und die sind eigentlich mehr so punkmäßig unterwegs, haben sich dann aber 2022 entschieden, auch mal einen Cumbia-Song zu machen. Und den würde ich jetzt einfach erstmal direkt spielen, danach können wir vielleicht noch ein bisschen drüber reden.

0: Das waren Las Decapitadas mit Cumbia Feminista. Wir reden ja heute über Cumbia und vorhin haben wir auch schon festgestellt, dass Punk und Cumbia irgendwie verwandt sind, wenn nicht sogar Cumbia so ein erster Punk war, bevor Punk überhaupt existierte. Und an dieser Band bzw. diesem Song habe ich mich irgendwie so ein bisschen aufgehangen, wollte ich gerade sagen, aber es komisches Wort. Nee, ich habe mich sehr gefreut über diesen Song, weil es so ein expliziter Mix aus Punk und Cumbia ist, den ich davor so auch noch nicht gehört habe und dachte mir, das muss auf jeden Fall in unserer Sendung heute vorkommen. In dem Lied selber geht es um Feminismus auch. Also es ist so ein bisschen so eine Art Reflexion über Feminismus beziehungsweise vor allen Dingen auch so patriarchale Strukturen oder wie das ist, als Frau beziehungsweise flinter Person irgendwie nachts durch die Gegend zu laufen und dann fühlt man sich unsicher aus verschiedenen Gründen. Also das kommt unter anderem in dem Song mit drüber. Es ist aber auch sehr empowernd auf eine Weise, so nach dem Motto, hey, wir lassen uns nicht klein machen oder unterkriegen oder ähnliches. Und ich finde diese Form, die Las Decapitadas da gewählt haben, irgendwie sehr cool. Ja, das ist jetzt hier mein kleiner Fan-Moment gewesen. Wie hat euch das Stück gefallen?
1: Also ich fand es voll gut, dass du das mit reingenommen hast. Ich fand auch diesen Appell, den sie innerhalb des Liedes hatten, dass man nicht still sein soll. Also wir werden weiterhin laut bleiben, wir werden weiterhin kämpfen. Das hat man voll in der Musik und also die haben es ja auch gesagt oder genau gesungen. Voll gut, voll schön und voll empowernd auf jeden Fall auch und voll interessant auch, dass da gleich dieser Punk-Mix auch mit reingekommen ist. Von welchem Jahr ist der Song?
0: Ich meine 2022, also ist auch noch gar nicht so lange her.
1: Cool, ja.
2: Ich habe jetzt die Dramaturgie natürlich nicht nachverfolgen können in den Lyrics oder so, ob das vielleicht, also der Genrewechsel wieder dann sozusagen motiviert war, vielleicht durch die Lyrics auch oder so, aber ich finde, man hat auf jeden Fall ganz gut gemerkt, dass, also wie das zusammenpasst und so. Also ja, cooler Song.
0: Voll. Das waren meine 2 Cent dazu. Wir haben jetzt schon unsere Stunde erreicht. Wir könnten in eine Playlist umswitchen. Wir könnten aber auch noch weiter uns austauschen. Mhm. Wie ist eure Stimmung?
2: Maria.
1: Also, ich habe auf jeden Fall meine 2 Lieblingssongs schon gespielt. Okay. ich glaube, wir können die Playlist anmachen. Also, ich glaube, ich habe vieles gesagt, was mir auf dem Herzen lag, auf jeden Fall. Und wie sieht es bei euch aus?
2: Ich glaube, bei mir ist es genauso. Vielleicht nochmal an dieser Stelle vielen Dank, dass du dabei warst bei der Sendung und dein Wissen mit uns geteilt hast. Und ja, genau so bin ich auch für die Playlist.
0: Da schließe ich mich doch an. Ja, von mir auch nochmal danke, dass du heute dabei warst. Wir lernen für die Zukunft weiterhin daraus, dass es einfach nur cool ist, Leute mit im Studio zu haben und sich gemeinsam austauschen zu können über Musik und was denn nun so ein Genre ausmachen könnte. Ich glaube, ich möchte zum Schluss nur noch da lassen, dass Cumbia wirklich eine riesig weite Geschichte hat und sich das, glaube ich, lohnt, da nochmal so richtig tief reinzulesen oder zu hören. Und damit würde ich weitergeben. Nee, du hast noch was?
1: Ach so, nee, ich. Jetzt hören wir noch mehr Musik. De los sonideros de la cumbia.

0: Gut. So.
1: Ja, schönen guten Abend. Schön, dass ihr da seid. Wir hatten fast gar nicht damit hoffen können, dass wir den Hörsaal voll kriegen, aber es sieht jetzt mal gut aus. Ich stehe hier als Vertretung des Arbeitskreises Unbehagliche Struktur und wir freuen uns riesig, dass heute Abend Klaus Bittermann hier ist, um uns was über die Ideologiekritik bei Wolfgang Fort bzw. über die politische Sozialisation Wolfgang Forts zu erzählen. Wir als Arbeitskreis, der sich normalerweise mit Erinnerungspolitik oder auch der Möglichkeit kritischer Gesellschaftstheorie an diesem Nicht-Ort Lüneburg beschäftigt, ist es ein besonderes Anliegen, in Auseinandersetzung mit der Geschichte der Universität ein halbwegs vergessenes bzw. auch aktiv verdrängtes Kapitel der Lüneburger Universitätsgeschichte in Erinnerung zu rufen, wo politische Bildung und Sozialisation mal möglich war, erfolgreich oder nicht, darüber kann man glaube ich streiten. Wir haben deswegen letztes Jahr schon den Film von Mikko Linnemann zu Eike Geisel, ein politischer und auch akademischer Weggefährte von Wolfgang Fort, gezeigt. Die kamen beide in den 1970er Jahren auf Betreiben von Hermann Stettenhäuser und Günter Mensching nach Lüneburg und haben damit gemeinsam mit denen so eine Art Exilzelle der kritischen Theorie in Lüneburg gebildet, also eine zweite Generation der Frankfurter Schule, die eben nicht auf der Seite von Jürgen Habermas stand. Und heute freuen wir uns eben dann besonders darauf, dass wir durch Klaus Bittermann die Möglichkeit bzw. seine Bemühungen als Forts Verleger lang vergriffene Bücher zusammen mit ihm veröffentlichen, einer neuen Werkausgabe herauszugeben, die Chance bekommen, Wolfgang Fort, der im vergangenen Jahr gestorben ist, wieder oder noch einmal nach Lüneburg zu holen. Klaus Bittermann betreibt neben seiner Tätigkeit als Autor von Krimis, Zeitschriftartikel und auch einer Fußballkolumne seit 1979 den Verlag Edition Tiamat. Angefangen mit der Herausgabe von vergriffenen Nummern der in Berlin herausgegebenen anarchistischen Theoriezeitschrift Schwarze Protokolle, bis dann in über viele Jahre lang die Herausgabe verschiedener politischer, satirischer Texte und Bücher von Autoren wie Harry Rowold, Roger Willemsen, Eike Geisel, Nicola Froste, Philipp Bohr. Und jetzt erscheint seit 2017 halbjährig ein neuer Band der älteren Werkausgabe von Wolfgang Fort. Jetzt gerade heute oder gestern,
0: gestern
1: ja. Der zweite Band mit ausverkauften Endstationen und anderen frühen Texten.
0: Mit seinen ersten beiden Büchern, die Texte aus den ersten beiden Büchern und den Texten zwischen 80 und 82.
1: Bevor ich einem Klaus Bittermann übergebe, würde ich gerne noch kurz eine kleine Perle oder archivarische Perle zitieren, auf die wir zwischendurch gestoßen sind. An der Eingangstür der Hamburger Studienbibliothek in Hamburg hängt ein offener Brief von Eike Geisel und Wolfgang Fort aus dem Oktober 78, der sich an die Öffentlichkeit und den Rektor der Lüneburger Hochschule wendet. Da geht es um den Maßstab der in Lüneburg etablierten Forschungstätigkeit zu messen. Der besteht nämlich aus solchen selbstverfassten, oder bestand damals aus solchen selbstverfassten Forschungsplänen, und wo ungefähr die Regelung galt, schreiben Sie doch einfach irgendwas. Und Geisel und Fort, die eher der Meinung waren, dass man Forschung nach dem Resultat urteilen sollte, schreiben da sehr schön polemisch über die Problematik, diese ziemlich ressourcenaufwendige Arbeit und dann eigentlich einer völligen Willkür unterworfen zu werden in der tatsächlichen Auswahl dann, was als Forschungstätigkeit gilt oder nicht gilt. Über Lüneburg, über die Lüneburger Hochschule, der Sie sagen würden, der angemessenere Name wäre eigentlich Fachschule, in welcher, das vermuten Sie, der Hausmeister nicht und nicht weniger forscht als irgendein Professor. Unter dem Gesichtspunkt der Forschung, wenn man diesen Begriff noch ein wenig ernst nimmt, ist es, wie wir meinen, egal, ob man den Assistenten oder den Gärtner lebenslänglich verbeamtet. Und bis heute wurde der Uni sowas wie gärtnerische Forschung oder die subalterne Position der Reinigungskräfte wahrscheinlich in irgendeinem DFG-Forschungsprogramm drinstehen würden, bei aller Aufrechterhaltung hierarchischer Professoralverhältnisse, erscheinen diese Worte, wie so oft bei Wolfgang Fort, erschreckend aktuell und erschreckend notwendig. Und damit viel Spaß und vielen Dank fürs Zuhören.
0: Ja, Merci für diese schöne Vorrede. Ist im Prinzip schon alles gesagt. Bevor ich es vergesse, ich habe mal ein paar Verlagsprospekte mitgebracht. Da kann man sich über den aktuellen Stand der Ford-Werke informieren und auch über das ein oder andere Buch. Weil mein Verlag nämlich 40 Jahre alt ist und was Sie wahrscheinlich auch interessieren könnte, ist, dass ein neues Buch von Eike Geißel erscheint und naja, vielleicht noch das ein oder andere, was Sie interessieren könnte. Also angekündigt war das ja eigentlich, ich sollte was zunächst machen über Port als Ideologiekritiker. Mittlerweile hat sich das geändert und ich würde Ihnen was über die politische Sozialisation von Wolfgang Port erzählen bzw. vorlesen, kann aber trotz allem noch als Einleitung ein bisschen was vortragen über meinen persönlichen Zugang zu Port und wie ich ihn kennengelernt habe. Es war Anfang der 80er Jahre, als mir die bei Rotbuch erschienenen Bücher von Wolfgang Ausverkauf und Endstation in die Hände fielen. Das sind die beiden Bücher, die in dem neuen Band jetzt drin sind. Die ich damals begierig verschlang, nicht nur, weil ich eine große inhaltliche Übereinstimmung mit seinen Texten feststellte, sondern auch, weil da jemand einen neuen Ton anschlug. Der Autor verstand es, seine Thesen und Analysen mit großer Schärfe, Klugheit und Eleganz zu formulieren. Kein Wort klang falsch oder deplatziert. Er verwendete keine Schaumsprache und keine Weihrauchvokabeln. Seine Argumentation traf genau und er nahm keine Rücksicht auf den Gegenstand seiner Kritik. Das hat mich sehr beeindruckt und ich glaube noch heute, dass es keinen begnadeteren Schreiber gibt, der seine politischen Analysen, denen immer etwas Selbstverständliches innewohnte, mit größerer Überzeugungskraft zu Papier bringen konnte und der dabei Witz und Sarkasmus besser einzusetzen gewusst hätte als Wolfgang Port. Dabei nahm Port immer den gegenteiligen oder zumindest einen anderen Standpunkt ein als den, den einzunehmen er Denkfaulheit nachwies und der von Leuten vertreten wurde, die lieber in vorgefertigten Schablonen dachten oder glaubten, mit dem Weltbild eines Tagesschausprechers ihre Karriere voranzubringen. Und diese intellektuelle Kompromisslosigkeit, diese Unnachgiebigkeit in der Argumentation sprach mich sofort an, weil ich von der real existierenden Linken sowieso nichts hielt, seit sie sich ein alternatives Lebenskonzept zugezogen hatte, die Grünen und die Friedensbewegung nationale Töne anschlugen und die Nation nicht mehr abschaffen, sondern retten wollten, weshalb auch ihre Sprache immer schaumiger und staatstragender wurde. Und deshalb hatte ich schon seit geraumer Zeit nach etwas gesucht, das politisch radikal, intelligent, arrogant gegenüber dem Gegenstand und den Leuten war, die medial und in der Öffentlichkeit den Ton angaben. Und weil seine Texte nie langweilig waren und immer mit einem überraschenden, brillanten Gedanken aufwarteten, konnte ich gar nicht genug davon kriegen. Klar, es gab Marx, Hegel, Adorno, Horkheimer, aber sich mit deren Einsichten zu erfreuen und sie zu bestaunen, war etwas anderes, als sie auch produktiv zu wenden, wie Port das scheinbar mühelos gelang. Die meisten haben das nicht geschafft, die im Unterschied zu Port damit Karriere an der Uni machten, indem sie nur lange genug Klassiker-Exegese betrieben. Aus den Büchern Ports drang ein Sound, der ein ganz anderer war als der, den ich bislang kannte. Unabhängig, erfrischend und nicht darauf aus, korrekt zu sein und die Wahrheit gepachtet zu haben. Die erste Anstreichung in Ausverkauf von mir galt dem Satz: In einer gedankenlosen Welt ist das Denken wesentlich Hirngespinst. Daher die Esoterik und tendenzielle Nichtverstehbarkeit authentischer Theorie, der gelegentlich selbst deren Verfasser zum Opfer fällt. Zwei faule Wochen und eine Erkältung genügen, die Niederschrift eines Aufsatzes von der Unfähigkeit zu trennen, diesen auch noch zu verstehen. Dass er dieses Apodiktische auch selbstironisch gegen sich wendete, das war für mich freies, abschweifendes Denken, wobei dieses Denken ihn nicht davon abhielt, vehement darum zu streiten, ob ein Gedanke oder eine Argumentation richtig oder falsch war. aber weil sie das zwar alles schön behaupten lässt, man sich mit etwas gutem Willen aber auch etwas ganz andere, aber auch ganz andere Inhalte darunter vorstellen kann. Hier noch ein paar Stellen. Die Abschaffung von Herrschaft hieß zweierlei. Die Führer und die Massen abschaffen. Die Abschaffung von Herrschaft war inhaltlich bestimmt als, freilich noch gemeinsam zu entwickelnde Fähigkeit, eines jeden ohne Partei und Führer gemeinsam mit anderen und notfalls auch alleine das Richtige zu tun. Endlich verklärte einmal einer nicht die Massen, als wenn auch nur potenzielles Subjekt der Geschichte, sondern brachte das Offensichtliche zum Ausdruck, nämlich, dass die Massen einem feindlich gesonnen waren, vor allem in der noch in den 70er und 80er Jahren nachwirkenden Nachkriegsgesellschaft, in der die Nazis so leben konnten, als wäre nie etwas passiert und die Raffhysterie daran erinnerte, dass sich nicht wirklich etwas verändert hatte. Jedenfalls nicht in den Köpfen der Leute, die gerne und sofort einem Erschießungskommando beigetreten wären. Und wenn es nicht anders ginge, dann besser allein und auf eigene Rechnung handeln. Und Port verweist da einmal auf Johann Georg Elsner, der ganz allein die Bombe gebastelt und deponierte, die im Bürgerbräukeller am 8.11.39 Hitler erwischt hätte, wenn er programmgemäß geblieben wäre. Masse war nach der Erfahrung mit dem Nationalsozialismus so desavouiert, dass sie sich nicht mehr als Größe behandeln ließ, auf die man sich praktisch oder theoretisch beziehen konnte, um eine politische Veränderung herbeizuführen. Und dennoch spekulierte die Linke ganz selbstverständlich darauf, die Massen für ihre Zwecke zu mobilisieren und auf ihre Seite zu ziehen. Von der unverwüstlichen Kriegsgeneration mit der hohen Kampfmoral im Schlussverkauf und mit dem gnadenlosen Überlebenswillen, die aus jedem Holzbein eine Waffe macht, war nichts zu erwarten. Schon gar keine Revolution, jedenfalls keine, bei der man selber ungeschoren davonkommen würde. Nicht einmal so etwas Elementares wie Menschlichkeit ließ sich voraussetzen, denn in Deutschland der 70er Jahre hatte so etwas wie zivilisatorische Standards noch nicht Einzug gehalten und die Linke trug nicht gerade dazu bei, dass sich dies änderte. In die schweigende Mehrheit vor der Verwirklichung ihrer geheimen Wünsche durch ihre Opfer bewahren, beschreibt Port das verhärtete Kollektiv der Deutschen, dass sie von keiner Anwandlung humanen Verhaltens, von keiner Erinnerung an die eigenen Kinder, die sie weich werden ließe, davon abhalten lassen würde, andere zu denunzieren und sich an der verdeckten Menschenjagd bei der Jagd auf die Mitglieder der RAF zu beteiligen. Und auch heute noch ernten Leute wie Thilo Sarrazin großen Zuspruch und langten Bestseller mit Büchern, die die Überfremdung und die Hartz-IV-Mentalität des Landes anklagen und die dabei die gescheiterte Existenz des eigenen Sohnes, der in einem Plattenbau im Osten Berlins wohnt und gerne arbeitslos ist, nicht etwa milde stimmt, sondern vielmehr das Material herzugeben scheint, um besonders hart gegen Menschen ins Gericht zu gehen, denen das Schicksal aus welchen Gründen auch immer übel mitgespielt hat. Aber es waren nicht nur die Senioren, die einem das Leben schwer machten. Um so alt zu werden, wie heute die 20-Jährigen sind, hätte ein Mensch früher 300 Jahre gebraucht. Und diesem Phänomen der frühen Vergreisung, die im Gesicht der Menschen häufig sichtbare Spuren hinterlässt, begegnet man noch immer, beziehungsweise wieder. Diese Beobachtungen standen zwar nicht im Fokus seiner Kritik, aber sie waren eine Art Grundrauschen, etwas, das seine Kritik immanent voraussetzte. Eine Haltung, in der seine Kritik an den großen und eigentlichen Themen wie die Aktualität des Nationalsozialismus, die Friedensbewegung und Anti-Atomkraftbewegung ihren Ausgang hatte und von der aus sich eine Kritik manchmal erst richtig einschätzen lässt. Manchmal nur Nebensätze und Marginalien, die Hinweise liefern, woher der Impuls seiner Kritik stammt. Dieses Grundrauschen, wie zum Beispiel der Hinweis auf die Schwarze Botin, eine erste anarchistische Frauenzeitschrift, bei der Gabriele Göttle mitgemacht hat, auf die Flugblätter der Gruppe Subversive Aktion und die Aufsätze von Hans-Jürgen Krahl als Gegengift zum Kursbuch, dessen Weg in die neudeutsche Klebrigkeit er einmal beschrieb, waren Hinweise, in welchem Koordinatensystem sich Port bewegte, auch wenn er nie darauf explizit Bezug nahm, wie er das bei Adorno, Horkheimer, Benjamin Arendt und anderen tat. Durch Port lernte ich der Friedensbewegung, die 1980 in Bonn mit 300.000 Demonstranten ihren Höhepunkt erreicht hatte, nicht einfach nur mit einem Gefühl der Abneigung zu begegnen, sondern sie als gesellschaftliches Phänomen zu begreifen, das etwas über die deutsche Wirklichkeit aussagte. Er zeigte, dass hinter ihrer hehren Absicht nach Frieden die Sehnsucht nach Nation steckte und dass sich in ihrem Weltbild ziemlich deutliche Hinweise auf völkisches Gedankengut nachweisen ließen. So, da mache ich jetzt mal nicht weiter, sondern wechsle jetzt ein bisschen das Sujet, weil es vielleicht für Sie auch interessanter ist, weil Poat ja hier von 1974 bis 1980 als Assistent am Soziologie-Lehrstuhl tätig war und im Halbjahr zwei Semester auch immer, meistens jedenfalls, gegeben hat. Und es geht vor allen Dingen darum, von wem er ja am meisten beeinflusst worden ist. Um sich kurz in Gedächtnis zu rufen, welche Ereignisse in Frankfurt 68 das politische Klima prägten, wo Port damals studiert hat, und an welchen Wolfgang Port als Mitglied des SDS ziemlich sicher auch teilgenommen hat, die ihn zumindest beeinflusst haben. Am 5. Februar versuchen Mitglieder des SDS aus Protest gegen den Vietnamkrieg das amerikanische Konsulat zu besetzen. Nachdem ein GI am 13. Februar auf der Flucht aus der Gutleut-Kaserne angeschossen und verhaftet wird, gibt es eine Protestaktion von Studenten. Am 29. Februar findet auf dem Römerberg eine Kundgebung gegen den Vietnamkrieg statt, auf der es zu Auseinandersetzungen mit der Polizei kommt. Studenten stürmen das Polizeipräsidium in der Friedrich-Ebert-Anlage. Kurz vorher war Rudi Dutschke am Flughafen festgenommen und 2 Stunden festgehalten worden. Am 20. März findet die Uraufführung des Theaterstücks Vietnam-Diskurs von Peter Weiß im Schauspiel Frankfurt statt, in dem der Vietnamkrieg als Verbrechen angeprangert wird und das junge Publikum Ho Chi Minh skandiert. Am 2. auf den 3. April legen Bader, Enslin, Torwald Broll und Horst Söhnlein 3 Brände im Kaufhof und im Kaufhaus M. Schneider. Am 4. April werden sie bereits verhaftet. Am 11. April wird Rudi Dutschke bei einem Attentat in Berlin schwer verletzt. Am gleichen Tag finden spontane Kundgebungen in Frankfurt vor dem Schauspiel und am Hauptbahnhof statt. Einen Tag später gibt es Demonstrationen gegen die Springerpresse und eine Blockade der Sozietätsdruckerei im Gallusviertel, wo die Bild gedruckt wird. Am 15. April kommt es nach dem traditionellen Ostermarsch der Gewerkschaften zu Straßenschlachten. Einen Tag später fordert Hans-Jürgen Krahl auf einem Teach-in den Frankfurter Oberbürgermeister auf, sich für die Polizeieinsätze zu rechtfertigen. Am 15. Mai legen Studenten aus Protest gegen die Notstandsgesetze die Goethe-Universität lahm. Am 27. Mai formiert sich neuerlich Protest gegen die Notstandsgesetze auf dem Römerberg, an dem 12.000 Menschen teilnehmen. Hans-Jürgen Krahl hält seine berühmte Römerbergrede. Am 30. Mai werden die Notstandsgesetze verabschiedet, die Goethe-Universität geräumt, woraufhin die Studenten das Schauspiel besetzen. Die Polizei durchsucht das Bundesbüro des SDS in Frankfurt. Danach ist der Zenit der Bewegung überschritten. Am 13. September wirft Sigrid Rüger bei einer SDS-Delegiertenkonferenz Tomaten auf Hans-Jürgen Krahl. Und auf der Buchmesse kommt es zu Rangeleien bei der Verleihung des Friedenspreises an Leopold Senghor, dem vorgeworfen wurde, ein afrikanischer Ideologe des Kolonialismus und Neokolonialismus zu sein. Krahl wird verhaftet und sieht zusammen mit K.D. Wolf und Günter Ahmend einem Prozess entgegen. Am 15. November kommt es mit einer neuerlichen Blockade der Sozietätsdruckerei zur letzten größeren Studentenaktion. Hans-Jürgen Krahl war in der Frankfurter Studentenschaft der Star der Bewegung. der nicht nur wie gedruckt sprechen konnte und rhetorisches Talent hatte, er war auch der Einzige, den Adorno, bei dem er studierte, als gleichwertigen Gesprächspartner akzeptierte. Wenn er sprach, lief häufig ein Tonband mit, um seine Worte aufzuzeichnen. Als Studenten am 7. Januar 1969 das Institut für Sozialforschung besetzten, riefen Adorno und andere Professoren die Polizei, um das Institut zu räumen, was zum Bruch zwischen den beiden führten. Krahl hoffte auf eine öffentliche Kontroverse mit Adorno während des Prozesses am 18. Juli 1969, der Krahl wegen der Besetzung gemacht wurde und zu dem Adorno als Zeuge geladen war, aber dazu kam es nicht mehr, denn kurze Zeit später starb Adorno. Auch wenn Krahl in seiner Römerbergrede auf einer vom DGB organisierten Großveranstaltung vom Volk sprach, das auf die Straße gehen müsse, wenn Staat und Bundestag die Demokratie vernichten würden, und er mit dieser Rhetorik ins Populistische abrutschte, war er doch wahrscheinlich der Einzige, von dem Port fasziniert war und mit dem er sich theoretisch auseinandersetzte. Der Einfluss auf ihn ausübte und der eine nicht zu unterschätzende Bedeutung für ihn hatte. Und zwar über die kurze Zeit hinaus, Ende der 60er, in der Krahl noch wirkte und in der Port politisch sozialisiert wurde. Krahl lesen, forderte er die Leser in einem Artikel 1977 auf. Das legt auch ein achtseitiger Text nahe, den er 1980 über die Gedenkfeier für Krahl geschrieben hat, der doch verschollen ist und vermutlich auch nie veröffentlicht wurde. Zudem ist es sehr wahrscheinlich, dass Port durch seine Lektüre der Krahlschen Schriften, die nach seinem Tod zum großen Teil aus Transkriptionen von Mitschnitten seiner Reden bestanden, überhaupt erst auf sein Dissertationsthema gekommen. Wann für Wolfgang Port der Höhepunkt der Bewegung erreicht war und ab wann sein Zerfall begonnen hat, lässt sich nicht genau rekonstruieren. Aber je größer der Zeitraum wird, der ihn von seiner politischen Sozialisation und den aufregenden Tagen trennt, desto kürzer wird die Zeitspanne, in der die Revolte in seinen Augen noch unschuldig war, in der die Revoltierenden noch mit den größten unterschiedlichen Meinungen eine verschworene Gemeinschaft bildeten, in der Port noch mit heißen Ohren Adorno und Horkheimer las und die Entdeckung machte, dass sich Freiheiten nehmen ließen, die einem vorher verschlossen waren im kleinbürgerlichen Knast, der die Gesellschaft für einen jungen Mann war. Jedenfalls hat er schon Anfang der 70er bereits vom Zerfall der Studentenbewegung gesprochen. Anzunehmen ist freilich, dass es gar keinen eindeutigen Höhepunkt und vielleicht nicht mal ein bestimmtes Ereignis gab, sondern nur schleichenden Verfall, der als solcher erst mit einem zeitlichen Abstand erkannt wurde, wie zum Beispiel der Vietnamkongress in Berlin, auf dem nicht etwa flammende Reden gehalten wurden, sondern der bestand in einer Ansammlung mehr oder weniger selbstgerechter und steriler Vorträge müder Leute, die an Zeit im Grunde schon vorbei war. Unterbrochen von auch nicht gerade originellen Ho Chi Minh-Sprechchören. Die Staatsmacht in Form der Berliner Polizei verlieh damals der Bewegung noch den Zusammenhalt, in dem die Risse bereits sichtbar geworden waren, hätten die Repressalien von polizeilicher Seite sie nicht verdeckt. Zu Beginn des Wintersemesters 1968-69 gibt es ein konkretes Ereignis, an dem Ports Beteiligung dokumentiert ist. Damals beschloss der SDS nicht nur einen Boykott sämtlicher Lehrveranstaltungen, sondern organisierte zugleich auch Gegenseminare. Der Streik richtete sich gegen die technokratische Hochschulreform. Die Forderungen lauteten mindestens 8 Semester Studium, keine Kürzung der Grundwissenschaften und Gleichstellung aller Lehrer. In diesem Band, nämlich Studentenbewegung 67 bis 69, Protokolle und Materialien, herausgegeben von Frank Wolf, mit dem er damals befreundet war, ist eine Diskussion protokolliert, die im Tagungsraum des Studentenwohnheims Kolbheim stattfand und an der auf Einladung des SDS auch Habermas von Friedeburg und Mitscherlich teilnahmen. Aus heutiger Sicht ist die transkribierte Debatte nur schwer nachvollziehbar, Die Beiträge leiden häufig an einer merkwürdigen akademischen Gewundenheit und Verschraubtheit in der Argumentation, die vor allem Habermas befällt, der stellvertretend hier zitiert werden soll. Meine Damen und Herren, wir stellen keine Bedingungen, weil ich das einfach für unangemessen halte in dieser Situation. Keine Bedingungen im Hinblick auf Ihre Streikstrategie. Ich sage nur, wir halten es aus prinzipiellen Gründen, um im Hinblick auf gewisse beamtenrechtliche Konsequenzen hin, die ich Ihnen ans Herz lege, für notwendig, dass der offizielle Lehrbetrieb eingehalten, aber so in Kooperation mit Ihnen flexibel und elastisch durchgeführt wird, wobei ich selbstverständlich davon ausgehe, dass diese Arbeit ein Bestandteil des Lehrbetriebs auch in Zukunft nur sein kann, wenn er den Kriterien ernstlichen wissenschaftlichen Arbeitens entspricht. Danach wird Unruhe verzeichnet. Dieses wissenschaftliche Herumeiern war letztlich die Bestätigung der Kritik, die Krahl schon am 5.6.68 auf einem Teach-in gegen Habermas formuliert hatte, als er Habermas Taktik auf das Bemühen reduzierte, die radikale Avantgarde zu isolieren. In einer Zeit, in der nach Krahl die Provokation übergegangen ist in Widerstand, kommt Habermas als Hegelscher Philosoph daher und hinkt der wirklichen Widerstandsbewegung als flügellahme Eule der Minerva hintendrein. An anderer Stelle verzeichnet das Protokoll bei Habermas unabdingbares Eintreten für die Aufrechterhaltung des Lehrbetriebs Lachen. Und als Habermas schließlich einen unaufschiebbaren Termin als Grund für sein vorzeitiges Verlassen der Versammlung angibt, erheben sich Stimmen, die das als Unverschämtheit empfinden bei einem Mann, der sonst immer den Untergang der Frankfurter Schule beschwört und der, wenn sie tatsächlich in Gefahr ist, nicht einmal eine Verabredung platzen lassen will, der sich vielmehr bei den Studenten darüber beschwert, dass er schließlich seinen Stundenplan nicht so kurzfristig umändern könne. Als ich schließlich konkret die Frage nach einer Entscheidung stelle, wie man im soziologischen Seminar in der Müliusstraße weiter vorgeht, meldet sich Port zu Wort. Ja, mit dem Haus in der Müliusstraße ist doch ganz einfach. Die Professoren können also morgen schon zum Kurator gehen und ganz einfach sagen, das sind wir gewesen, die diesen Studienbetrieb so eingerichtet haben. Und dass sie endlich dieser Forderung, die wir stellen, nachkommen oder dass dieses Institut kaputt geht. Das ist völlig einfach. Wolfgang Port gehört also zum eher radikalen Fraktion des SDS. Jedenfalls schwebt ihm eine klare Alternative in diesem Konflikt vor. Von ihm ist im gleichen Buch ein Foto abgedruckt, wo er kaum zu erkennen auf der Versammlung im Hintergrund eine Zigarette raucht, wobei die Schemenhaftigkeit wie ein Hinweis darauf ist, dass er keine sonderlich exponierte Stellung in der studentischen Auseinandersetzung innehatte. Er gehört nicht zum Inner Circle, der sich um Krahl gebildet hat und in dem, wie sich Detlef Clausen erinnert, unter anderem Georg Lukács Geschichte und Klassenbewusstsein gelesen und diskutiert wurde. Und das hatte einen Grund, wie Port in einem späteren Brief erläutert. Dass ich den Club Voltaire nur einmal betreten und dann schnell für immer verlassen habe, es im Kolbkeller, obwohl ich ihn in Hausschuhen erreichen konnte, er hat schließlich da gewohnt, nie länger als 15 Minuten ausgehalten habe, dass sie von den wichtigen informellen Gruppen am deutlichsten immer deren Abstoßungsmechanismus erfuhr, weder in Kneipen, Zirkeln rund um Krahl oder auf Feten gern gesehen noch überhaupt dabei war, dass ich, als es noch intellektuell zuging, zu dumm war, um wenigstens gehört zu werden, und meine schäbige Erziehung und Bildung eine deutliche Barriere bildeten, all diese ärgerlichen Dinge, die ich keineswegs vergessen habe, hinderten mich damals nicht daran, die Revolte richtig zu finden und bei Aktionen zu unterstützen. Ja. Nichts von diesen Ereignissen jedenfalls, die er aus der Nähe miterlebt haben dürfte, in der er vielleicht sogar involviert war, ist in seinen Stichpunkten zu finden. Die Stichpunkte, die waren also ein mehrseitiges Konvolut von Papieren, wo er in den 90ern versucht hat zu rekonstruieren, seine biografischen Taten den jeweiligen Jahreszahlen zuzuordnen Und die bilden jetzt für die Biografie, die ich gerade schreibe, natürlich so eine Art Gerüst, so, um einordnen zu können, wann er tatsächlich was gemacht hat. Wobei das Interessante eigentlich eher ist, was er da ausgewählt hat, was ihm da im Kopf geblieben ist. Nämlich eigentlich ganz wenig politische Ereignisse, sondern auch eben keine Ereignisse, gerade 67, 68, die für ihn eigentlich eine wichtige Zeit gewesen sein müssten. Naja, jedenfalls von diesen Ereignissen ist nichts in den Stichpunkten zu finden. Dabei kam es am 29. April, also genau einen Monat nach der Geschichte mit Kral, der damals im Kolbkeller verhaftet wurde nach einer Schlägerei, zu einer Doublette des Ereignisses, das Bort mit Sicherheit nicht so schnell vergessen hat, weil er selbst die Hauptrolle spielte. Er hatte den dazugehörigen Zeitungsartikel aus der Süddeutschen sowie Fotos dazu bei seinen Dokumenten verwahrt, als würde es sich um einen Nachweis seiner Existenz handeln, ähnlich wie beim Reisepass oder seiner Geburtsurkunde. Die Süddeutsche Zeitung berichtet in ihrer Ausgabe vom 30.04. über anhaltende Solidaritätsaktionen für Taheri, dessen Abschiebung nach Persien durch die Ausländerpolizei am 11. April auf dem Rhein-Main-Flughafen durch SDS-Aktivisten verhindert wurde. Einen neuen Höhepunkt erreichten die Aktionen am 29. April, als gegen Mittag aus dem vierten Stock des Hauptgebäudes dicke Rauchschwaden aufstiegen. Unbekannte Täter hatten an zwei Stellen des Übungsraumes 443 Feuer gelegt. Der Brand konnte von der Feuerwehr, die mit zwei Löschzügen anrückte, gelöscht werden. Der Rektor der Universität Rück bezeichnete die Brandstiftung als ein vom SDS geplantes Fanal zur Revolution. Bereits vorher wurde die Immatrikulationsstelle blockiert, um darauf aufmerksam zu machen, dass Taheri, der iranische Student, aufgrund seiner Verhaftung die Einschreibefrist versäumt hatte. Die Bemühungen von ASTA und SDS, Taheri nachträglich zu immatrikulieren, lehnte Rück ab. In einer Erklärung der Universität zu Taheris Widerspruchsbescheid hieß es, und das lese ich nur mal vor, um so das Milieu bzw. die Atmosphäre zu beschreiben, in der das alles damals stattgefunden hat: Setzt der SDS seinen Willen durch, eine offensichtlich nicht gerechtfertigte Immatrikulation mit Pflastersteinen, Flaschenhagel, Knallkörpern, Buttersäuregeschossen zu erzwingen, so wird er morgen seine Terroraktionen auf alle ausdehnen, die der Zerstörung dieses demokratischen Staates Widerstand entgegensetzen. Und in der Süddeutschen hieß es weiter: Die Schärfe der Auseinandersetzungen spiegelte sich am Dienstag in schweren Schlägereien zwischen Studenten und Polizei. Dabei wurden erneut Steine, erstmal aber auch Gusseisenstücke und Holzknüppel in die Menge geschleudert. Die Wurfgeschosse ließ der Rektor in einer Pressekonferenz als Beweis vorzeigen. Mehrere Augenzeugen berichteten allerdings, dass die Polizei diese gefährlichen Gegenstände zunächst nicht sichergestellt, sondern zurückgeworfen habe. Erneut kamen auch Wasserwerfer zum Einsatz. Während der Zusammenstöße sollen darüber hinaus mehrere Schreckschüsse abgefeuert worden sein, ob von den Beamten, die mit einigen Hundertschaften angerückt waren, oder aber von Zivilisten, war nicht mehr auszumachen. Unter 16 Festgenommenen befand sich als prominentester Demonstrant der Studentenführer Daniel Cohn-Bendit. Darunter war ein Foto abgedruckt mit der Bildunterschrift: Einer der Demonstranten wird von Polizeibeamten festgenommen. Eine andere Bildunterschrift unter dem gleichen Foto, das vermutlich auch in der Frankfurter Rundschau erschien: Bei den Auseinandersetzungen zwischen Polizisten und Demonstranten vor der Frankfurter Uni wurde am Dienstag einige der Rädelsführer festgenommen. Auf dem Bild sieht man Wolfgang Port, wie er von drei Polizisten abgeführt wird. Fünf weitere Fotos, die als Abzüge dem Bericht beiliegen, hat sich Wolfgang Port vom Fotografen besorgt, vermutlich um nachzuweisen, dass die Festnahme nicht so glimpflich vonstatten ging, wie das in der Süddeutschen abgedruckte Foto vermuten lässt. Hier sieht man die Polizisten im Einsatz auf Wolfgang Port einprügeln, auch als er bereits am Boden liegt. Diese Fotos sind für Port nicht ganz unwichtig, denn sie zeigen, dass er das Opfer in der Auseinandersetzung war, weshalb es vermutlich auch zu keinem Verfahren gegen ihn kommt. Die Solidaritätsaktionen bleiben nicht ohne Wirkung. am 12. September 1969 freigesprochen.

aus dieser Zeit sich noch im Besitz Ports befand, weil dieser Text damals eine große Bedeutung für ihn hatte, insofern, als Kral seine bürgerliche Herkunft und die Irrungen und Entwirrungen seiner weiteren Entwicklung referiert, eine Zustandsbeschreibung von Verhältnissen, in denen aufwachsen zu müssen, allein schon Protest rechtfertigt. Vielleicht ist es deshalb nicht ganz überflüssig, eine längere Passage daraus zu zitieren. Also Kral. In Niedersachsen, jedenfalls in Teilen, aus denen ich komme, herrscht noch zum starken Teil das, was man als Ideologie der Erde bezeichnen kann. Und so habe auch ich mich, als ich meinen politischen Bildungsprozess durchmachte, zunächst nicht anders als im Bezugsrahmen der Deutschen Partei bis zur Welfenpartei bewegen können. Ich konnte mir nicht einmal die Ideologien erarbeiten, die Liberalität und Parlamentarismus bedeuten, wenn man bedenkt, dass die Dörfer, in denen ich aufgewachsen bin, jene Nicht-Öffentlichkeit noch pflegen in ihren Zusammenkünften, die an die Rituale mittelalterlicher Hexenprozesse erinnern. Wenn man davon ausgeht, dass heute noch in vielen Teilen der Bundesrepublik vom Bayerischen Wald bis zur niedersächsischen Heide finsterste Ideologien der Mystik stattfinden, so war es sehr verständlich, dass mich mein Bildungsprozess zunächst einmal in den Ludendorff-Bund trieb, sodass ich begriffliches Denken nicht anders als aus der Mystik Meister Eckharts und Roswitha von Gandersheim erfahren habe. Das heißt, Ideologien, die, wenn man sie marxistisch interpretieren will, sicherlich ausgelegt werden können im Sinne eines utopischen Denkens, wie es Ernst Bloch getan hat, die aber, wenn man sie aus dem Erfahrungszusammenhang der herrschenden Klasse rezipiert, finsterste Unmündigkeit reproduzieren. Und so war es schon ein enormer Schritt an Aufklärung, als sich in meiner Heimatstadt Ahlfeld im Jahre 1961 die Junge Union gründete. Gelächter. Und der CDU beitrat. Das war der erste Schritt, um mich aus diesen noch an Blut und Boden orientierten Ideologien zu befreien, aus dem feudalen Naturzustand einer Agrarwirtschaft überzutreten in die moderne kapitalistische Industriegesellschaft. Und hier muss ich sagen, dass da gewissermaßen eine Odyssee durch die Organisationsformen der herrschenden Klasse hindurch begann und es gehört, das möchte ich mir ganz persönlich zugute halten, ein enormes Ausmaß an psychischer Konsistenz dazu, in dieser finstersten Provinz 2 Jahre kontinuierlich an CDU-Versammlungen von Kleinstadt-Honoration teilzunehmen. Denn nach kurzer Zeit stellen sich, und das ist nicht bloße Metapher, domiesche Halluzinationen ein, sodass ich die Zusammenkünfte in Versammlungen von Hammel, Lamm und Rindsköpfen verwandelten. Dann kommt wieder ein eher etwas privater über seine private Biografie. Muss ich mal gucken, wo ich da am besten wieder anschließe. Naja, jedenfalls ist es so gewesen, das war ein ganz zentraler Punkt, glaube ich, um das vielleicht auch kurz vorwegzunehmen. Diese Biografie hat damals in dieser Zeit schon eine wesentliche Rolle gespielt, Ende der 60er, Anfang der 70er Jahre. Und Port kam aus einem sehr kleinbürgerlichen Milieu, beziehungsweise aus... hatte keinen Vater, das heißt, seine Mutter war zwar verheiratet, der Mann aber, der Port hieß, und nachdem natürlich auch die Mutter dann Port hieß, ist in den letzten Kriegstagen gefallen. Er hatte eine ältere Schwester, von einem anderen Mann, und er wiederum von einem sogenannten Schauspielleiter in Halle, der aber mit ihm nichts zu tun haben wollte, weshalb dann die Beziehung auseinanderging. Und er ist in der Nähe, wie heißt dieses Kaff, das war dieser Ort, wo sich die Amerikaner und die Russen getroffen haben, im April 1945. Und er hat genau in der Nähe,

ist er geboren. Eine Woche später oder zwei Wochen später, nach dem historischen Zusammentreffen. Und die Mutter ist dann natürlich wohlweislich irgendwann mal ins Badische gezogen. Und da ist er eben so ohne Vater aufgewachsen. Also in sehr kleinen Verhältnissen, weil die Mutter sich vermutlich irgendwie durchschlagen musste. Und wahrscheinlich als Flüchtling da auch nicht gerade eine sonderlich gute Position inne hatte. So. Ich frage mich nur, wo ich da weitermache. Achso, ja, genau. 1972 entsteht Poorts zweiter erhalten gebliebener Text über Arbeiter und Kleinbürger, der erst zwei Jahre später unter dem Pseudonym Wolfgang Drakel in der Frankfurter Studentenzeitung Diskus erscheint und nicht etwa in der Frankfurter Spondi-Zeitung Wir wollen alles, von deren Machern Poort nicht allzu viel hielt und über die er sich später lustig machen sollte. Und zwar folgendermaßen: Damals als studentische Proletarier aus Pflicht und Neigung für die legendäre Gruppe Revolutionärer Kampf bei Adam Oppel in Rüsselsheim am Fließband standen, damals als man nur Spaghetti und Pizza aß und kein Frankfurter Italiener sich vor Anbruch der Dunkelheit auf die Straße trauen konnte, wenn er nicht mit drei verbrüderungswütigen RK-Genossen am Hals wieder nach Hause kommen wollte, damals, als in allen Frankfurter WGs nur Signor Padrone auf dem Plattenteller lief und die deutschen Genossen bei den zahllosen multinationalen Beschnupperungsfäden zu italienischer Folklore ihren Ringeltanz hampelten. Aus welchem Anlass heraus der Artikel geschrieben wurde, ist unbekannt. Aber es geht um eine Art Selbstverständigung, um eine Auseinandersetzung mit der eigenen gesellschaftlichen Stellung. Und diese theoretische Einordnung in der Gesellschaft war damals keine Marotte eines Einzelnen, weil es um die Frage ging, ob jemanden, der seine kleinbürgerliche Herkunft nicht verleugnen kann, möglich ist, aus der sozialen Determinierung auszubrechen oder, wie es damals hieß, seine eigene Klasse zu verraten. Nach der Lektüre wird klar, warum Poort den Text noch zwei Jahre später unter Pseudonym veröffentlicht hat. Denn seine Überlegungen kreisen darum, was heute die Klassengesellschaft zerschlagen heißen könnte, nämlich die Deklassierung organisieren. Und dass Revolution in den kapitalistischen Metropolen nicht heißen kann Aufbau des Sozialismus, sondern Zertrümmerung der Warenwelt. Womit er die Idee von Hans-Jürgen Krahl wieder aufgreift. Vermutlich wäre das ausreichend gewesen, um unter den radikalen Erlass der Bundesrepublik zu fallen, mit dem die Ministerpräsidenten aller Länder am 18. Februar 1972 die Einstellung von rechts- und linksradikalen Personen im öffentlichen Dienst verhindern wollten. Und da Wolfgang Poort 1974, also zum Zeitpunkt der Veröffentlichung des Textes, die Assistenzstelle hier in Lüneburg erhielt, bestand konkrete Gefahr eines Berufsverbots, auch wenn Poort die Begriffe nicht plakativ als Aufruf zum Umsturz verwendete, sondern als analytisches Werkzeug, um herauszufinden, was getan werden müsse, um den Kapitalismus an seinem neuralgischen Punkt zu treffen, nämlich die physische Warenwelt zu zerklopfen. Den Angestellten bewusst zu machen, dass sie keine Angestellten mehr sein wollen und den Opel-Arbeitern bewusst zu machen, dass sie keinen Opel mehr bauen und keine Arbeiter mehr sein wollen. Dafür gab es zwar wenig Anlass zur Hoffnung, aber Poort wollte darauf aufmerksam machen, dass dies ein Minimalprogramm war und es keinen Zweck hatte zu glauben, man könne eine Abschaffung der Gesellschaft mit einer spießigen Arbeiterbewegung erreichen, also mit einer Arbeiterbewegung, wie sie war. Aber wenn schon der Arbeiter an einer Aufhebung als Arbeiter arbeiten muss, wie steht es da mit den Kleinbürgern oder mit den Studenten, deren im SDS versammelten Protagonisten zumeist aus bürgerlichen Verhältnissen stammten? Erst mit der Bildungsoffensive der SPD in den 70er Jahren öffnete sich die Uni zumindest zunehmend auch für Arbeiterkinder.
aber einige aber auch aus kleinbürgerlichen und die in der kurzen Geschichte der Bewegung gescheitert waren, manche durch Selbstmord, was es für Port noch dringlicher machte, die gespaltene Identität von friedlichem Kleinbürger und militanten Revolutionär ernst zu nehmen. Zitat: Während der Arbeiter der fragwürdig gewordenen orthodoxen Theorie zufolge schon durch seinen naturwüchsigen Zusammenhang mit der bürgerlichen Gesellschaft und in diesem Zusammenhang potenziell revolutionär ist, wird es der Kleinbürger nur durch die radikale Liquidierung seines Zusammenhangs mit der bürgerlichen Gesellschaft. Seine Politisierung und Radikalisierung hat zur Voraussetzung, die existenzielle Entscheidung an seiner ursprünglichen naturwüchsigen Identität Selbstmord zu verüben. Das bedeutet Bruch mit der Familie, Beruf und so weiter. Damit ist der revolutionäre Kleinbürger praktisch eine postrevolutionäre Existenz. Dem Umstand, dass die Utopie sein Lebenselixier ist, verdankt er seine eigentümliche, kritische und antizipatorische Kraft wie das Prekäre seiner Existenz. Port beruft sich dabei auf Benjamin, der den politischen Intellektuellen als Lumpensammler früh im Morgengrauen des Revolutionstages bezeichnet hat, was für Port ein Hinweis darauf ist, dass im Milieu der Bohème zwischen Berufsverschwörern und Lumpenproletariat gar nicht mehr unterschieden werden konnte. Und hier wird für den deklassierten Kleinbürger die Revolution zur Existenzfrage, die er mit unerbittlicherer Radikalität verfolgen wird als der Proletarier, der sich in der bürgerlichen Gesellschaft in gewisser Weise heimisch fühlt. Weshalb es für Port kein Wunder ist, dass sich der Kontakt der Studenten auf diejenigen Arbeiter beschränkte, die zur Deklassierung bereit waren, wie zum Beispiel Fürsorgezöglinge, Rocker, Dropouts, Triebegänger. Der normale Arbeiter jedenfalls zeigte sich trotz Betriebsarbeit, mittels der die Frankfurter Spontis wie Joschka Fischer, Cohn-Bendit, Thomas Schmidt und andere ihn davon überzeugen wollten, Revolution zu machen oder zumindest zu streiken, renitent und uneinsichtig gegenüber den Argumenten und lediglich die Sabotageakte junge weiße Arbeiter bei General Motors in Detroit, die wirklich Sabotage machten, vermittelte ein wenig Hoffnung. Das aber änderte nichts an der historischen Rolle des Kleinbürgers, der, wollte er revolutionär auf die Zerschlagung der wahren Welt hinarbeiten, seine Deklassierung in Kauf nehmen musste. Und es ließ sich nicht leugnen, dass Ports Herkunft sogar noch weniger als kleinbürgerlich war. Zudem war seine Existenz prekär und daran änderte auch der Job an der Lüneburger Uni nichts, da Port nicht vorhatte, irgendwann einen Lehrstuhl zu ergattern, weil er weder die Geduld noch die Zähigkeit besaß, eine Karriere einzuschlagen, bei welcher der Erfolg durch Verbitterung erkauft wird. Das ist übrigens eine Formulierung von Port selbst, nicht auf sich allerdings gemünzt, sondern auf Eike Geißel. Und als ich damals den Band mit nachgelassenen Schriften von Eike Geißel rausgegeben habe, mit dem Port ja befreundet war, da hat er mir immer so ein paar Sachen mit reingeschrieben, weil ich, wenn ich da nicht mehr reinkam, das war jedenfalls der Artikel, wo ich zu keinem Artikel habe ich so lange gebraucht wie bei dem, weil Port als Kritiker quasi mehr im Nacken saß. Wenn er also nicht von einem rein wissenschaftlichen, objektivistischen Standpunkt, also von außen reflektieren wollte, welche Rückschlüsse sich aufgrund seiner sozialen Herkunft ziehen ließen, war es für ihn notwendig, sich darüber im Klaren zu werden, was es heißt, nicht dazu zu gehören, zu den Söhnen aus gut bürgerlichem Hause, die im STS das Wort führten und die kein Problem damit hatten, in Deckung zu gehen, wenn es hart auf hart kam, die ihre Ideale modifizierten, wenn ihnen Gegenwind ins Gesicht blies und die nicht darum verlegen waren, ihre Theorien den Umständen entsprechend so anzupassen, dass ihnen keine Nachteile daraus entstanden und von denen später erstaunlich viele bei den Rechten landeten.
Mit dieser Wandlung seiner Genossen hatte Port damals zwar nicht gerechnet, aber er registrierte sie und empfand sie als das, was sie auch war, als Verrat an den Idealen, die man einmal teilte. Dabei ging es ihm nicht um die Unveränderlichkeit des Ideals, denn schließlich hielt er ja auch sogar Seminare über Ohnmacht, Apathie und Wahn im Spätkapitalismus, in denen er zeigte, wie sich ein totaler sozialer Rückzug mit Gleichgesinnten auf die Ideale auswirken kann, die Formen des Wahns anzunehmen beginnen, die wie zum Beispiel bei der RAF oder der Manson Family. Als Verrat empfand er allerdings die Leugnung der immer noch aktuellen gesellschaftlichen Gründe, aus denen man einmal das Recht zur Rebellion ableitete. Vielleicht hatten ihn auch deshalb die Angaben zu Person von Kral so sehr beeindruckt, weil er ähnlich wie Kral aus der tiefsten Provinz stammte und dieser den bewussten Verrat an der bürgerlichen Klasse propagierte, der er selbst angehörte, nachdem ihm bewusst wurde, welche Schandtaten sie durch ihre Politik in der Dritten Welt auf dem Kerbholz hatte. Die meisten ehemaligen Genossen ignorierten diese Erkenntnis, die Kral zum Klassenverrat führte, und passten die auf Lebensweisheiten reduzierten Theorien der Bewegung ihren jeweiligen privilegierten Lebensumständen an, ohne damit Probleme zu haben. Und viele andere, die Karriere in Positionen machten, die durch sie nicht besser wurden, nicht mal in reformistischer Hinsicht als Ergebnis langen Buckelns auf dem Marsch durch die Institutionen. Kral konstatiert den Verfall des bürgerlichen Individuums und interpretiert ihn als Motiv der Studenten, den antiautoritären Protest zu entwickeln. Ich hoffe, Sie haben noch etwas Geduld. Noch eine Passage aus der Angaben zur Person. In Wirklichkeit bedeutete ihr antiautoritärer Anfang ein Trauern um den Tod des bürgerlichen Individuums, um den endgültigen Verlust der Ideologie liberaler Öffentlichkeit und herrschaftsfreier Kommunikation, die entstanden sind aus einem Solidaritätsbedürfnis, das die bürgerliche Klasse in ihren heroischen Perioden, etwa der Französischen Revolution, der Menschheit versprochen hatte, das sie aber nie einzulösen vermochte und das jetzt endgültig zerfallen ist. Die emanzipativen Gehalte des Bürgertums sind längst zerfallen. Wir trauern ihnen nach. Wir meinten sogar, dass allein Randgruppen, intellektuelle, privilegierte Randgruppen in Stellvertretung für die Arbeiterklasse handeln und gewissermaßen eine Art Menschheitsrevolution ohne Unterschied der Klassen initiieren könnten. Das alles hat sich sicherlich als Ideologie herausgestellt. Ein kleiner Seitenhieb auf Marcuse. Wenn also weder auf die bürgerliche Klasse mit ihren hehren Idealen und ihren Verlust noch auf die Arbeiterklasse, die sich in ihrer Rolle heimisch fühlte, noch auf die Randgruppen als unsichere Kantonisten Verlass war, um bessere Verhältnisse herzustellen, so konnte man als Kleinbürger kaum viel schlechter abschneiden. Denn als kleinbürgerliches Individuum hatte man zumindest auch die Möglichkeit, wie Kral intellektuell solche Zusammenhänge zu durchdringen und zu benennen. Man konnte versuchen, wie Port es tat, Rache an seiner Herkunft zu nehmen und sich seiner Klasse zu entfremden. Und das gelang ihm vollständig. Eine Rückkehr, wie bei seinen Kommilitonen in die bürgerliche Klasse, war nicht möglich. Zudem fehlte einer Rückkehr auch jegliche Attraktivität, wie sie das Bürgertum zu bieten hatte. Weshalb Port die Chance ergriff, in seinen Kommentaren und Analysen radikaler als jeder andere psychologisch offenzulegen, was die Menschen oder die Gesellschaft quälte. Wäre er in der Französischen Revolution geboren worden, wäre aus ihm ein intellektueller Robespierre geworden, der darüber gewacht hätte, dass der ursprüngliche Impuls der Revolution und ihre legitimen Gründe nicht einfach über Bord geworfen worden wären, und zwar nicht einfach aus Tugendhaftigkeit heraus, sondern aus Eigeninteresse. Und dieses Eigeninteresse beschreibt er einmal auch in einem Brief,
Meine Wut auf das spurlose Vergessen ehemaliger Ambitionen rührt daher, dass ich davon natürlich auch betroffen bin. Mit 30, genau gesagt mit 32, in Amt und Würden, in trüben Zeiten der Rückzugsgefechte fällt es natürlich sehr viel schwerer, ernsthaft mehr zu wollen als eine gesicherte Existenz, einen halbwegs erfüllenden Beruf und eine anständige Wohnung, als damals in der allgemeinen Aufbruchstimmung, als man 20 war und das Alltagsleben einen noch nicht fest in den Krallen hatte. Umso dringlicher ist man darauf angewiesen, dass andere einen beim Widerstand dagegen die ursprünglichen Ambitionen zu verraten, unterstützen. Und umso enttäuschter ist man, wenn man jenen, mit denen man einst die Ambitionen zu teilen glaubte, nun keine Unterstützung mehr findet. Der Verrat an seiner Klasse betrieb er konsequent. Im Angebot, eine akademische Karriere zu machen, erkannte Port instinktiv die wenig attraktive Zukunft im Wissenschaftsbetrieb zu versauern. Zudem würde es seine Möglichkeit einschränken, öffentlichkeitswirksam radikale Gesellschaftskritik zu üben, die an den Studenten, wie er erfahren musste, verschwendet war. Als ihm nach 6 Jahren Arbeit als wissenschaftlicher Assistent das Angebot gemacht wird, in einem Überleitungsverfahren eine C2-Professorenstelle zu bekommen, lehnt er das mit dem Angebot verbundene Ansinnen, dafür Unterlagen einreichen zu müssen, was vermutlich kein Problem gewesen wäre, als Zumutung empört ab. Zudem saß ein Kollege der Überleitungskommission vor, der ihm intellektuell gerade mal bis zur Hüfte reichte. Christoph Türge in einem Gespräch. Zwar begriff Chor die Assistenzstelle als Privileg, auch wenn die BH Lüneburg eine sehr kleine Uni war, aber gerade die Tatsache, privilegiert zu sein, schien an ihm zu nagen. Mit 2 Semestern pro Halbjahr war ohne sich dabei, wie heute, die meiste Zeit mit verwaltungstechnischen Aufgaben herumschlagen zu müssen, bestand zudem nicht gerade die Gefahr, sich zu überarbeiten. Aber Lüneburg war nun mal tiefste Provinz, weshalb Port dort auch keine Wohnung anmietete, um auch räumlich eine gewisse Distanz zu wahren. Port und nicht nur er, sondern auch Geisel und andere wollten nicht in Lüneburg begraben werden. Sein Anspruch, den er damals an sich hatte, bestand auf keinen Fall darin, Wurzeln zu schlagen und ein gesichertes Auskommen zu finden. Zudem litt er zunehmend an der Bedeutungslosigkeit, mit der er an der Uni konfrontiert wurde. An der Wirkungslosigkeit seiner Arbeit, die sich darin spiegelte, dass gerade mal 10 Teilnehmer zu seiner Gemeinde gehörten und niemand mehr etwas von Adorno und Marx wissen wollte, und an der Interesselosigkeit der Studenten, die sich nur für die Scheine und nicht für den Stoff interessierten. In einem Brief beschreibt er diese Situation. So haben mich die unvorhersehbaren Wechselfälle des Lebens in eine berufliche Position gespült, die ich absolut nicht hineinpasse und der ich mich weigere, endlich Versäumtes nachzuholen, nämlich Soziologie zu lesen. Daher lungere ich gelegentlich müßig herum und habe Zeit, mich zu erinnern. Genial ist das noch nicht.

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0: Hallo, hier ist Thomas Dat Radio und ich bin Lisha, euer Moderator heute. Am 6. September habe ich die Finissage der Ausstellung Jüdische Realitäten in Dresden besucht. In der Ausstellung wurden Kunstwerke jüdischer Künstlerinnen aus Israel, Großbritannien und Deutschland gezeigt. Die Ausstellung thematisiert künstlerische Positionen nach dem Hamas-Massaker am 7. Oktober. Über die einzelnen Werke habe ich mit den beiden Kuratorinnen der Ausstellung, Alexander Klei und Annika Wienert, gesprochen. Außerdem gab es am Abend im Rahmenprogramm das Theaterstück Hey Jude, Don't Be Afraid mit den drei Schauspielerinnen Konstantin Frank, Aviran Adri und Deborah Schneidermann. Das Stück ist eine Art Empowerment-Kunst gegen verschiedene Formen des Antisemitismus in Deutschland, Russland und weltweit, die mit Humor und Nachdenklichkeit aufgeführt wird. Mit allen drei Schauspielern könnte ich kurz nach der Vorstellung sprechen. Die Ausstellung befand sich in der Blauen Fabrik, die Teil des Geländes des alten Leipziger Bahnhofs ist. Dieser Ort wurde zur Zeit der NS-Herrschaft für die Deportation von Juden und Jüdinnen unter anderem in das Ghetto Riga und das Konzentrations- und Vernichtungslager Auschwitz genutzt. Über den geplanten Gedenkort habe ich mit Steffen Heidrich gesprochen, der Gründungsmitglied des Vereins Initiative Alter Leipziger Bahnhof ist und auch als Produktionsleiter der Ausstellung mitgewirkt hat.
1: Ja, mein Name ist Steffen Heidrich. Ich bin Gründungsmitglied des Trägervereins des Förderkreises Alter Leipziger Bahnhof und zugleich Mitarbeiter und ursprünglich Historiker mit einem Fokus auf die jüdische Geschichte nach der Shoah und hier zuständig für die konzeptionelle Entwicklung und ja, perspektivische Umsetzung unseres Anliegens, also hier eine Gedenk- und Begegnungsstätte einzurichten und organisiere eigentlich so ziemlich alles, ja, ein bisschen, was hier von unserer Seite mit dem Ort passiert. Gerade eben haben wir eine große Ausstellung hier in der Blauen Fabrik laufen, die heißt Jüdische Realitäten. Das war ein Projekt, was ich gemeinsam mit den beiden Kuratorinnen, Alexandra Klein und Annika Wienert, entwickelt habe und was ja auf ein Projekt fußt, was sie selber geschaffen haben mit ihrem Verein Werk Rumbild und Sinn in Berlin, nämlich jüdische Realität nach dem 7. Oktober, also jüdischen Menschen, die von Marginalisierung, Cancel Culture, Silencing und so weiter oder Diskriminierung, Antisemitismus betroffen sind, einfach eine Bühne, eine Plattform zu geben und auf einen Ort, um ja, diese Erfahrungen künstlerisch zu verarbeiten. Und ich glaube, das ist das Kernanliegen dieser Ausstellung in engem Zusammenhang mit dem, was Alexandra Klei und Annika Wienert publiziert haben in ihrem Buch Jüdische Realitäten nach dem 7. Oktober.
0: Wir sind hier auf dem Gelände von Blaue Fabrik und das ist in Dresden. Und kannst du kurz über die Geschichte von diesem Ort erzählen?
1: Also die Blaue Fabrik ist ein Gebäude, was eigentlich ein Teil eines Gebäudeensembles ist, das insgesamt aus drei Teilen besteht, nämlich zwei Verwaltungsgebäuden und einer sogenannten Empfangshalle. Die Empfangshalle existiert heute nur noch als Ruine. Sie ist in den 1850er Jahren ursprünglich entstanden als Nachfolgebau des ehemaligen Leipziger Bahnhofs. Der Leipziger Bahnhof war ein Anfangs- oder Endpunkt der ersten Ferneisenbahnstrecke zwischen Dresden und Leipzig und fungierte ab 1900 in Dresden als Güterbahnhof Dresden-Neustadt, nachdem im Zuge der Industrialisierung die Schienennetze zusammengelegt wurden und der Personenverkehr an den heute existierenden Bahnhof Neustadt überwanderte. Als Güterbahnhof behielt er diese Funktion bis 2005, also sowohl in der Weimarer Republik als auch im Dritten Reich, dann in der DDR und nach der Wiedervereinigung. Und der Güterbahnhof ist zu trauriger Berühmtheit gekommen, weil hier Deportationstransporte in den 1940er Jahren von Asylen und Juden verfolgte Menschen aus Dresden vor allem, aber auch aus ganz Sachsen und Mitteldeutschland erfolgten. Vor allem zwei große Deportationstransporte stehen dort im Fokus, nämlich einmal am 21. Januar 1942 und einmal am 3. Februar, März 3. und einmal am 3. März 1943. Das erste Ziel war Riga und das zweite Ziel war Auschwitz-Birkenau. Der letzte Transport, der sollte am 16. Februar 1945 stattfinden und die noch in Dresden verbliebenen Jüdinnen und Juden beinhalten, die größtenteils mit nicht-jüdischen EhepartnerInnen verheiratet waren. Und der fand nicht mehr statt, weil Dresden bombardiert wurde. Und nicht nur die Akten über die noch in Dresden lebenden Jüdinnen und Juden vernichtet wurden, sondern auch der Bahnhof selber betroffen und außer Funktion gesetzt wurde. Und das verhinderte diese Deportation und rettete unter Umständen diesen Menschen das Leben. Heute ist davon nicht mehr viel zu sehen. Wer hier sein könnte, wird da eine Brache sehen mit wild wachsenden Bäumen, verwunschenen Büschen, nur noch behelfsmäßig instande gehaltenen Ruinen und einem Gebäude, was noch funktioniert. Die Blaue Fabrik ist heute ein soziokulturelles Zentrum, das vor allem Ateliers und Proberäume beherbergt. Wir als Initiative, der Förderkreis Altenberger Bahnhof, gehört selbst nicht zur Blauen Fabrik, sondern nutzt diesen Ort, um Veranstaltungen durchzuführen. Unser Ziel ist es, die ehemalige Empfangshalle des alten Leipziger Bahnhofs als ehemaligen Sammel- und Durchschleusungspunkt während der NS-Zeit, von dem aus Jüdinnen und Juden den Weg die Konzentrations- und Vernichtungslager gehen mussten, zu einer Gedenkstätte zu entwickeln und damit auch im Osten Deutschlands eine lokal arbeitende Gedenkstätte in Erinnerung an die Shoah zu etablieren.
0: Wir waren auch in diesem Container und da gab es so Architekturentwürfe und habe ich so verstanden, es wird hier ein neues Gebäude gebaut.
1: Also es wird im Prinzip ein Teil umgebaut und das ist die Ruine, vor der wir gerade stehen und auf die wir gerade schauen. Die besteht im Prinzip aus zwei Flügeln und wird, wenn es nach uns geht, ein Ausstellungsraum oder zwei Ausstellungsräume entwickelt, einmal für eine Dauerausstellung oder für Sonderausstellungen und ein Lesecafé eingerichtet. Und dann soll es tatsächlich einen Neubau geben, der ungefähr die Formate hat, wie dieser, das Gebäude, was die Blaue Fabrik heute nutzt. Damit wäre so ein bisschen die Reminiszenz an das alte Gebäude aus Rampe gesucht, wobei für den Neubau jetzt nicht die Vorgabe bestehen soll, das sozusagen historisch wieder aufzubauen, was auch meiner Meinung nach unangemessen wäre, sondern dass sich durchaus an moderne Architektur orientieren kann. Und die beiden, also der Neubau und die wieder sanierte oder wieder errichtete Empfangshalle, sollen als Gebäudeensemble dieser Gedenk- und Begegnungsstätte ein neues Zuhause geben. Und dazu muss man sagen, dass das nur ein ganz kleiner Teil des eigentlichen großen Geländes des ehemaligen Güterbahnhofs Dresden-Neustadt ist, der heute eigentlich komplett eine Brache ist. Also hier findet an sich nichts mehr statt, was mit dem formalen oder allgemeinen generellen städtischen Leben zu tun hat, sondern das ist eigentlich ein Ort, der überwuchert ist mit Pflanzen, mit Biotop, wenn man so will, einer sehr vielfältigen Flora und Fauna und wo vor allem Jugendliche, junge Menschen auf dem Gelände sich bewegen und alles Mögliche machen, von Graffiti über Skateboarden, über Techno, über einfach Subkultur, sich hier stattfindet und zwar informell, ohne sonderlich viele Regeln. Und ich glaube, das ist auch interessant, weil aus unserer Perspektive ist das eigentlich auch ein typisches Beispiel für so eine klassische Gegenkultur, wo wir immer daran denken, es ist eigentlich schön, dass das in solchen Orten passiert, weil es sozusagen dem Gesellschaftssystem der Nazis eigentlich diametral entgegengesetzt ist, dass Menschen so etwas machen, so ein bisschen einfach hier sich selber auszudrücken und irgendwie nicht reglementierte Wege zu finden, sich zu beschäftigen oder kulturelle Dinge zu tun und das feiern wir auch ein bisschen als Förderkreis so.
0: Und wann wird dieser Umbau realisiert? Ist das schon bekannt?
1: Der Umbau ist im Moment noch nicht zeitmäßig geplant. Also wir befinden uns im Moment in der Konzeptphase und der Phase, die einer Architekturausschreibung vorausgeht. Jetzt erfolgt die sogenannte Bedarfsplanung. Der Hintergrund ist der, dass wir vor 2 Jahren damit beauftragt wurden, ein Nutzungs- und Betreiberkonzept zu entwickeln. Das haben wir vorgelegt. Das Nutzungs- und Betreiberkonzept enthält auch eine räumliche Vision, wie das Gebäude mal aussehen soll. Und diese räumliche Vision wurde jetzt zur Grundlage durch die Stadt genommen, um eine sogenannte Bedarfsplanung durchzuführen, also festzulegen, was wichtig ist, was das Gebäude leisten soll, ja, welchen Nutzerinnen es Raum bieten soll, welche Funktionen es erfüllen soll. Und mit Hilfe dieser Bedarfsplanung gibt man dann eine Art Anleitung für Architekten in die Hand, damit sie sich wiederum an den eigentlichen finalen Gebäudeentwürfen probieren können, Vorschläge machen können, wie das am Ende auch konkret im Raum umgesetzt wird. Und in dieser Phase befinden wir uns. Wann das Ganze zu Ende ist, oder wann das am Ende das Gebäude existiert, das ist jetzt noch nicht vorhersehbar. Und dafür gibt es zwei Gründe. Also es fehlt im Moment schlicht das Geld. Also wir haben eine schwierige Haushaltslage. Das ist in Sachsen nicht anders als in Berlin oder Hamburg. Und dadurch ist es natürlich schwierig, solche Vorhaben zu realisieren, die einfach sehr viele Millionen Euro kosten, aber aus einer wirtschaftsliberalen Perspektive halt keiner Verwertungslogik folgen. Und dazu haben wir natürlich auch politisch durchaus herausfordernde Bedingungen. In Ostdeutschland ist die AfD sehr stark. Die AfD ist ein erklärter, auch öffentlich erklärter Gegner dieses Anliegens. Sie verklausulieren diese Gegnerschaft, gerade wenn es um eine NS-Erinnerungskultur geht, verklausuliert Gegner, aber auch die lokale CDU ist durchaus sucht durchaus auch Möglichkeiten, das Projekt mindestens zu verzögern oder zumindest vom Umfang her einzustampfen und eher in so eine Art von symbolischer Umsetzung zu überführen. Also dass es auch einfach politische Widerstände gibt gegenüber diesem Projekt, die ja wir als Förderkreis versuchen, dialogisch eher zu lösen, also zumindest was die demokratischen Parteien, in Anführungsstrichen, die demokratischen Parteien angeht. Mit der AfD reden wir selbstverständlich nicht. Aber dadurch ist es sozusagen noch eine sehr unsichere Umsetzungsperspektive. Was wir auf der Habenseite haben, ist eben, dass es dieses Nutzungs- und Betreiberkonzept gibt, dass es die Bedarfsplanung seitens der Stadt gibt, dass es den erklärten Willen der Landes- und der Regierung und auch des Stadtparlaments gibt, dieses Projekt umzusetzen. Was fehlt, ist ein konkreter Haushaltsbeschluss, konkrete Mittel und am Ende ja die Stadtratsentscheidung, das genau in dieser Form auch umzusetzen. Da sind wir im Prinzip auf dem Weg, müssen aber damit rechnen, dass das Projekt noch mehrere Jahre dauern wird, bis es umgesetzt werden kann. Einfach, das sind Erfahrungswerte auch von anderen ähnlichen Projekten. Und ich glaube, Hamburgerinnen und Hamburger wissen da ganz gut Bescheid, ehrlich gesagt. Wenn ich da an den Hannoverschen Bahnhof denke, ich glaube, das Projekt zieht sich jetzt schon seit 15 oder 20 Jahren. Ich bin mir gar nicht ganz sicher. Und es ist ja immer noch nicht ganz in Sicht, wann die Gedenkstätte am Hannoverschen Bahnhof in Hamburg eingerichtet werden soll. Und insofern planen wir jetzt gerade mit 5 bis 7 Jahren Umsetzungszeit. Das wären wir also ganz sportlich im Vergleich zu Hamburg.
0: Okay, ich wünsche euch viel Erfolg und vielen, vielen Dank für das Gespräch.
1: Dankeschön. Liebe Grüße nach Hamburg.
0: 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Wir machen weiter und sprechen mit den zwei Kuratorinnen der Ausstellung jüdischer Realitäten in Dresden, Alexandra Klei und Annika Wiener.
2: Ich bin Lüscha. Ich habe so eine Reise nach Dresden gemacht, um eine Ausstellung jüdische Realitäten anschauen. Und ich habe so dann zwei Kuratorinnen getroffen, Alexandra und Annika. Und wollt ihr sich kurz vorstellen? Wer fängt an?
3: Hallo, schön, dass du da bist. Mein Name ist Annika Wienert, ich bin Kunsthistorikerin und ich arbeite am Deutschen Historischen Institut in Warschau. Und hier in Dresden habe ich gemeinsam mit Alexandra Klei die Ausstellung Jüdische Realitäten kuratiert.
4: Mein Name ist Alexandra Klei, ich bin Architekturhistorikerin. Ich bin Architekturhistorikerin an der Bettwiller Forschungsstelle in Braunschweig, wo ich zu Erik Mendelssohn arbeite, in seiner Zeit in den USA. Und genau, ich habe quasi mit Annika Wiener zusammen die Ausstellung kuratiert.
2: Ja, Also die Ausstellung habe ich schon angeschaut und es gibt 5 künstlerische Positionen. Also die wirken sehr unterschiedlich. Es geht um Malerei, es gibt so eine Sound-Station, auch Fotos. Und vielleicht können wir so ein bisschen über einzelne Kunstwerke sprechen. Ich weiß nicht, was kommt zuerst.
3: Ja, wir können es vielleicht abwechseln. Ich mache mal den Anfang. Wir haben 5 künstlerische Positionen und es war uns wichtig, möglichst viele verschiedene künstlerische Ausdrucksformen zu präsentieren, um zu zeigen, jüdische Realitäten aktuell sind sehr divers, sind sehr heterogen, sind sehr vielfältig. Und ich fange mal mit einem Beispiel an. Das ist die Künstlerin Barbie Brüller aus München, die bei uns hier sehr großformatige gegenständliche Malerei präsentiert, sind Ölgemälde, also eine ganz klassische Form, und darin stellt sie Familiensituationen dar, stellt sie Gruppenporträts dar, die alle entweder anspielen mit einem leichten ironischen Zwinkern, würde ich auch sagen, auf Motive der Kunstgeschichte, aber auch auf die jüdische Familiengeschichte, ihre eigene Familie. Ich beschreibe mal 2 von den 4 Gemälden, die wir hier haben. Das eine Gemälde ist ein ganz bürgerlich wirkendes Familienporträt. In der Mitte steht eine Frauenfigur. Man kann annehmen, dass es die Mutter ist. Und links und rechts untergeordnet 2 weitere weibliche Figuren. Man kann davon ausgehen, dass es die Töchter sind, denn sie halten beide auch eine Puppe in der Hand. Der Hund liegt zu ihren Füßen. Es ist sehr gediegen eingerichtet. An der Wand im Hintergrund erkennt man ein Gemälde, moderne Malerei. Also es ist sehr bürgerlich, aber es gibt einige Details da drin, die das brechen auf witzige und auch auf unheimliche Art. Der offensichtlichste Witz ist, dass die Figur links einen Finger in die Höhe streckt, und zwar nicht den Zeigefinger, sondern den Mittelfinger. Und ein paar unheimliche Details sind, dass die Augen der Figuren keine Pupillen haben, sondern ganz weiß sind. Eine andere Figur hält die Handfläche hoch, zeigt die Handfläche dem Betrachter, und da gibt es ein Auge, das ihn anschaut. Und also es steht so eine ganz eigentümliche Dynamik zwischen diesen Familienmitgliedern, und es hat dieses Vertraute und Unheimliche, was Familienkonstellationen ja auch oft auszeichnet. Ein zweites Gemälde, da sehen wir mehrere gleich gekleidete Frauenfiguren in gelben, langen Mänteln, die aussehen eigentlich wie Armeemäntel, und zwischen ihnen steht ein Pferd, wo man vielleicht schon an die Pferde der apokalyptischen Reiter denken kann, und sie halten 2 Masken vor sich, und das eine ist die Maske der Medusa. War das Vorbild hier für das Medusenbild von Caravaggio, und auch hier haben die Figuren diese leeren Augen, und sie haben alle dasselbe Gesicht. Und das ist so ein Hinweis darauf, dass es auch hier wieder um Gruppendynamiken geht. Also ist man in einer Gruppe, wird man uniformiert, ordnet man sich ein und ist so wie die anderen? Welche Rollen kann man einnehmen, wenn man verschiedene Masken aufsetzt? Ich glaube, das sind so Überlegungen, die diese Bilder auslösen können.
2: Und als nächstes kommt welche Künstler oder Künstlerin?
5: Ich würde etwas sagen zu Elisin Galowski, den Fotografien. Wir zeigen Fotografien, die Elisin Galowski schon lange vor dem 10. Oktober gemacht hat. Oder nicht lange, aber ich glaube 2016, wo er quasi ein Projekt gemacht hat zu Synagogenbauten in Europa. Wir sind in verschiedene europäische Länder gereist und hat in 5 Morgenstunden Synagogen aufgenommen. Wir zeigen 3 dieser Arbeiten. Die Synagoge in Duisburg, eine Synagoge in Paris und eine Synagoge in Livorno, Italien. Und es sind also menschenleere Aufnahmen, die quasi das Gebäude in den Mittelgrund, Mittelpunkt stellen. Und also es werden quasi die Fassaden gezeigt, und was so ein bisschen die Bilder verbindet, ist so ein dass sie so etwas auch zeigen, was so an Sicherheitsarchitektur erinnert. Also man sieht schon, es gibt so Absperrungen von der Straße, und man kann nicht einfach die Gebäude betreten, weil es der Zugang eben nicht einfach ist. Und das ist zum Teil, wie zum Beispiel bei dem Beispiel in Duisburg, wird das durch die Architektur selbst auch erzeugt. Es sind große Betonwände ohne sichtbare Fensteröffnung, während es in Paris, mit einer Synagoge, sie eben schon auch älter ist, vielleicht irgendwie aus dem Nachkriegsjahrzehnten, und dann da werden quasi Zäune davor gestellt. Man sieht so unterschiedliche Vorstellungen, auch wie mit dem Raum umgegangen wird. Und Eli ist Architekt, also arbeitet im Bereich Architekturfotografie, schwarz-weiß, sehr großformatige Aufgaben, und wir haben uns, also das Projekt war für uns auch interessant, oder für ihn war auch interessant, das mit uns zusammen zu machen, weil wir quasi eine Situation auch zeigen, die schon vor dem 7. Oktober war, also dass also bestimmte Sicherheitsarchitekturen, Sicherheitsabgrenzungen auch im Raum, was jüdische Bauten, jüdische Gegenwart angeht, der damit letztlich schon lange vor dem 7. Oktober auch notwendig und relevant waren. Und das zeigt, also die Arbeit selbst zeigt auch so ein bisschen, also wenn man auch noch mehr Beispiele kennt, die er aufgenommen hat, die wir zeigen können, dass es auch etwas Verbindendes ist, also über das finden sich halt in den verschiedenen Synagogen in Europa, derartige Vorkehrungen, Sicherheitsmaßnahmen sozusagen, das verbindet auch die einzelnen Orte.
2: Die Architektur von Synagogen auch sehr schön, also sehr unterschiedlich.
5: Genau, das ist auch, also wir mussten ja jetzt quasi auswählen für die Ausstellung, weil wir quasi nur drei Arbeiten zeigen konnten, oder drei, das war also ein Motiv, war natürlich, also eine Idee von Auslau war natürlich, drei unterschiedliche Orte, sozusagen nicht drei Orte in Deutschland, sondern drei verschiedene Städte in Europa. Und dann aber auch eben Architekturen aus unterschiedlichen Zeiten, wobei alle drei Bauten verbindet, dass sie nach 1945 errichtet wurden. Das ist also kein Gebäude aus der Zeit vor 1933, 1938 zu sehen. Ja.
2: Dann gibt es noch, glaube ich, diese Stickerei, ne? So sagt man, eine großformatige auch Arbeit.
3: Ja, Marek Lechner ist ein israelischer Künstler, der hier in der Ausstellung eine großformatige Textilarbeit präsentiert, und das ist, wie du richtig gesagt hast, eine Stickerei mit einer Nähmaschine hat er da gearbeitet. Also maschinell gestickt, und das zugrunde liegende Motiv ist eine Karikatur aus dem Anfang der 40er Jahre aus den USA, also noch zur Zeit des Zweiten Weltkrieges. Man sieht da drauf rechts im Bild Mussolini, links im Bild Hitler, und in der Mitte versuchen sie so einen völlig beschädigten, auseinandergefallenen Art Zombie-Soldaten wieder zusammenzubauen. Und in der Zeit, als diese Karikatur in der Presse veröffentlicht wurde in den USA, sollte das also eine Anspielung darauf sein, wie Hitler und Mussolini versuchen, die Achsenmächte wieder zusammenzubringen. Aber die USA zeigen sich gewissermaßen schon siegesgewiss in dieser Karikatur, denn dass mit diesem Zombie-Soldaten kein Krieg mehr gewonnen wird, das ist wohl auf den ersten Blick klar. Aus dieser Schwarz-Weiß-Karikatur, die so eine ganz eindeutige Botschaft hat, wie das ja bei politischen Karikaturen in Zeitungen in der Regel der Fall ist, macht Marek Lechner eine Art psychedelische, Horrortrip vielleicht. Da kommen, fügt er Elemente hinzu in knallbunten Farben, ein bisschen Pop-Art auch, was so dann aussieht wie eine Explosion an einer Stelle. Unten liegt statt in der, wie in der Predella im Altar nicht der tote Jesus, sondern ein grünes Alien mit diesen ganz klassischen großen tropfenförmigen Augen. Es fliegen Fliegenpilze im Hintergrund lang. Also es ist so eine Art Horrortrip vielleicht, wobei man sich natürlich die Frage stellen kann, ist vielleicht die Realität manchmal jetzt schon schlimmer als jeder Horrortrip sein könnte, oder kann man durch Drogen den noch entfliehen? Das sind so verschiedene Ideen, die man vielleicht frei assoziieren kann, wenn man davor steht. Was mich besonders interessiert ästhetisch an dieser Arbeit ist, dass es so eine wilde, ganz gestische, expressive Formsprache ist, die in einem ganz krassen Kontrast steht zu dieser Technik. Also wenn man da näher rangeht und sieht, wie klein diese Stiche sind, also selbst wenn das mit der Maschine gearbeitet ist, man muss daran denken, man muss jedes Mal einen neuen Faden einlegen, wenn man die Farbe wechselt, und es muss sehr genau geplant werden, und es ist eigentlich etwas, was ganz langsam entsteht. Das finde ich ästhetisch besonders reizvoll an dieser Arbeit. Auch natürlich das Textile, was im Bereich des Zuhauses vielleicht auch eher weiblich konnotiert ist im Gegensatz zu der politischen Öffentlichkeit. Das sind so Spannungen, die diese Arbeit erzeugt.
2: Ja, und dann die letzte visuelle, oder nicht visuelle, sondern es ist wie eine kleine Installation, würde ich so sagen. Also es besteht aus Schachbrücken, und manchmal ist es, also es wurde zwei Seiten von dieser Schachbrücken benutzt, und die zweite haben wir noch nicht festgestellt, wie heißt dieses Spiel, also von der anderen Seite, aber vielleicht weißt ihr auch.
6: Checkers, das heißt
2: das
6: auf Englisch, und auf Deutsch ist es
2: Dame. Dame, okay. Und diese Arbeit gehört zu welchem Künstler oder Künstlerin?
3: Das ist eine Arbeit von Lili Schier, ist auch eine israelische Künstlerin aus Tel Aviv. Und das sind so kleine, kleinformatige Schachbretter. Das kennen bestimmt viele, die man in der Hälfte zusammenklappen kann. Und dann sind innen drin die Spielfiguren. Und man kann sie eben aufklappen. Dann ist auf der einen Seite das Schachbrett und auf der anderen Seite ist dieses Damespiel, wo man auch Backgammon drauf spielen kann auf dem Brett. Und dieses Damespiel ist also sehr, sehr weit, sehr beliebt und sehr weit verbreitet in Israel, und ganz viele Menschen assoziieren das auch mit ihrer Zeit im Militär, weil, naja, da wird auch in der Ausbildung, hat man auch viel Zeit mit den anderen zu spielen, oder wenn man warten muss zwischendurch, ist das etwas, was man leicht mitnehmen kann. Also es ist ein Objekt, was vielen Israelis sehr vertraut ist. Die Schach Metapher auf der anderen Seite ist, also im Schach kämpfen zwei Könige gegeneinander, also da ist die Kriegsmetapher schon mit drin, und das ist eine Arbeit, die tatsächlich als Reaktion und relativ bald auch nach dem 7. Oktober entstanden ist, und die Künstlerin selber hat gesagt, das ist eine Art Zeitkapsel, die wirklich diese ersten Tage und Wochen nach diesem schrecklichen Ereignis einfängt, auch im wortwörtlichen Sinne, denn sie hat diese Schachbretter, also auf unterschiedliche Art, sind 11 Objekte insgesamt, jedes ist einzeln verfremdet und gestaltet, und auf einigen von ihnen sind aber auch Ausschnitte aus Zeitungen, also Bilder, die in Zeitungen veröffentlicht wurden von dem 7. Oktober selbst, von den Angriffen, von einem der zerstörten Kibbuzim, von einer Mutter, die im Fernsehen nach dem 7. Oktober darüber gesprochen hat, über ihren Schmerz, dass ihr Sohn ermordet wurde, die auch eine der ersten Personen war, die öffentlich angesprochen hat, dass es hier ein Versagen des Staates gab, dass sie nicht wussten, dass sie nicht vorbereitet waren auf diesen Angriff. Also es werden ganz viele unterschiedliche Ebenen dieses Ereignisses, also die Trauer, die politische Dimension, Zusammenstehen und die Frage, Zusammenstehen heißt Solidarität, heißt Sicherheit, aber kann eben auch bedeuten, bestimmte unangenehme Fragen werden vielleicht an den Rand gedrängt. Also solche Fragen werden dann drin verhandelt, und zum Ende sind 11 Objekte in einer Reihe, die man nacheinander sich betrachten kann, in so einer Art Geschichte auch erzählen. Und zum Ende hin wird das, geht es mehr in die Richtung von Trauerarbeit, denn dort kommt eine kaum erkennbare, sehr abstrakte, schwarz gewordene Abbildung einer Sokal, einer Laubhütte, sagt man auf Deutsch. Denn der 7. Oktober 23 fand auch statt, tatsächlich an dem Tag, also während des Feiertages Sukkot, also des Laubhüttenfestes auf Deutsch. Und gerade in diesen Kibbuzim, die so stark betroffen waren am 7. Oktober, die zum Teil völlig ausgebrannt sind, waren auch diese Sukkot, diese Laubhütten aufgebaut, die ein freudiges Familienfest sind und die dort also so verbrannt dann zurückgelassen werden mussten von den Überlebenden.
2: Die letzte Arbeit, wir werden darüber reden.
5: Die letzte Arbeit, die wir zeigen, ist in eine Videoinstallation in die Ausstellung integriert, mit der wir eine Arbeit zeigen, die in dem Buch, was wir vorher gemacht haben, als Text veröffentlicht worden war, in Kombination mit Handyaufnahmen. Das ist eine Arbeit von Jackie Klein, einer jetzt wieder in London lebenden Kunsthistorikerin, die im Januar, Februar 2023 mit ihrer Familie nach Tel Aviv gezogen war. Ihr Mann ist Israeli, nach Israel gezogen, nach Tel Aviv gezogen sind und die quasi dann am 7. Oktober in Tel Aviv bzw. in Bat Yam waren und die quasi in diesem Text über die Wochen, Monate nach dem Angriff schrieb anhand, und das quasi auch anhand von also in so einer Verbindung mit Bildern, die sie in dieser Zeit gemacht hat. Und wir haben quasi diesen Text genommen und haben ihn einsprechen lassen, sodass man ihn hören kann und parallel dazu Bilder sieht, die sie gemacht hat. Deutlich mehr Bilder, auch was wir damals in dem Text verwenden konnten. Und sie beschreibt halt diese Zeit, diese Zugänge, aber auch die, wie sich der Raum verändert, wie sich ihre Wahrnehmung auch verändert von dem Ort. Die Präsenz der Geiseln ist natürlich ein großes Thema und einfach dieses Leben mit den, zum einen mit dem Krieg, dann auch im Hintergrund, den Erfahrungen mit dem, auch mit dem Kampf für die Freilassung der Geiseln. Sie entwickelt dann auch so, also geht dann auch so weit, dass sie quasi so die Farben, die quasi präsent sind in dieser Zeit, besonders präsent sind, geht den Geschichten nach, mit denen sie verbunden werden, die Bedeutung nach, mit denen sie verbunden werden. Und aber berührt in ihrem Text auch, also Fragen, wie sie beschreibt zum Beispiel, dass sie, dass es ihnen dann gelungen war, einfach einen dieser Flüge zu, ihre Familie auf einen dieser Flüge zu bringen, mit denen sie dann Israel verlassen haben, kurz nach dem 7. Oktober, und aber gleichzeitig dieses Gefühl, dass sie wieder zurück wollen und dieses neue Gefühl, auch Israeli zu sein. Und also das, all diesen Sachen geht sie in diesem Text nach, der sehr, sehr, sehr persönlich ist und sehr, für mich sehr, es ist eine Arbeit, die mir persönlich auch sehr nahe ist, wie man vielleicht meiner Stimme merkt. Weil es ihr sehr, wirklich sehr gut gelingt, sowohl in dem Text, auch was in den Bildern zu beschreiben, dieses, einerseits in diesen Schrecken und was das mit einem macht oder gemacht hat, aber auch dann in diesen Ausnahmezustand, in den man dann geraten ist und der mindestens angehalten hat, bis im Oktober 25 die letzten 20 lebenden Geiseln zurückkamen und dann noch ein bisschen weiter, bis auch alle anderen wieder in Israel waren. Und ich finde, es gelingt ja in diesem Text ganz gut, die unterschiedlichen Facetten dessen einzufangen, und ich glaube, es war uns auch deshalb wichtig, diese Arbeit in dieser Ausstellung präsent zu machen, weil die einfach eine sehr intensive Auseinandersetzung ist mit dem, was nicht was passiert ist, aber was es einfach für Folgen hatte, wie es das persönliche Leben aber auch den Raum verändert hat.
2: Ich habe jetzt noch eine klassische vielleicht Frage. Wie habt ihr diese ganze Kunstwerke ausgewählt? Und
3: ja, also diese Ausstellung hat einen Vorlauf in Form eines Buches, das wurde eben schon angesprochen. Und im August 2024 ist uns beiden in Gesprächen auch miteinander so schmerzhaft bewusst geworden, welche Folgen der Antisemitismus, der weltweite Anstieg des Antisemitismus nach dem 7. Oktober für KünstlerInnen, für AutorInnen, für alle Kreativen, in welchen Berufen auch immer, aus Israel, aber auch jüdische Kreative aus allen anderen Ländern der Welt hat. Also die offenen Boykottaufrufe, die stillen Boykotte, wo Ausflüchte gesucht werden oder einfach Menschen gar nicht mehr eingeladen werden. Und also wir wussten natürlich auch, dass es schon vorher Antisemitismus gab, aber dass jetzt schon gerade im Bereich der Kultur, dass diese Ausmaße annehmen würde, das hätten wir, glaube ich, vor dem 23. Oktober, dem 7. Oktober 23 so uns nicht vorstellen können. Und dann haben wir gedacht, wir können jetzt nicht die Welt ändern und wir können den Antisemitismus nicht abschaffen, aber wir wollen irgendwie ein Zeichen setzen, wir wollen jüdische Künstler und Künstlerinnen unterstützen. Und dann haben wir ganz unprofessionell, könnte man eigentlich sagen, auf Facebook einen Aufruf gemacht und haben das Freunden und Freundinnen weitergeleitet und die gebeten, das an ihre Freunde und Freundinnen weiterzuleiten. Und wir haben gedacht, wir machen so ein kleines Heft mit künstlerischen Positionen, so 50 Seiten, so als so ein symbolisches Platforming, einen Raum zu geben, ein Zeichen der Solidarität zu setzen. So, und in den nächsten 9 Monaten ist diese Idee zu einem 300-seitigen Buch geworden. Das heißt, wir haben alle, die sich bei uns gemeldet haben, angenommen. Zwar auch nicht nur bildende Kunst, es waren auch nicht nur KünstlerInnen dabei, sind auch Theaterstücke in dem Buch, eben war ja auch schon von dem Text von Jackie Klein, die selber ja eigentlich auch Autorin ist, die Rede von einer Bloggerin, die im Norden Israels lebt und über die Grenze zum Libanon viel schreibt, die Situation da. Und so weiter und so fort. Und ja, dieses Buch ist im Juni 25 erschienen und das hieß Jüdische Realitäten nach dem 7. Oktober, weil das eben unser Ausgangspunkt war für diese Ausschreibung damals. Und dann sind wir eingeladen worden von Steffen Heidrich vom Verein Gedenkort Alter Leipziger Bahnhof hier in Dresden, ob er das Buch gut fand, ob wir daraus nicht eine Ausstellung machen können. Und das heißt, ausgewählt haben wir dann zum ersten Mal. Also für das Buch haben wir alle genommen, die sich bei uns gemeldet haben, und für die Ausstellung haben wir dann 5 Positionen ausgewählt. Das hatte was damit zu tun, wie groß unser Ausstellungsraum ist, wie groß unser Budget ist, dass wir also 5 haben wir da reinbekommen. Und bei der Auswahl war uns dann aber wichtig, also nicht nur Leute aus Israel zu haben, sondern es ist eben auch eine Künstlerin aus Deutschland dabei, eine Autorin aus Großbritannien. Wir wollten verschiedene Medien vertreten haben und die Sachen, die wir nicht in der Ausstellung an die Wand hängen konnten, wie Texte und wie Theaterstücke, die Begleitprogramme.

0: 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Als letztes hören wir das Interview mit den drei Schauspielerinnen des Theaterstücks Hey Jude, Don't Be Afraid mit Konstantin Frank, Averane Dri und Deborah Schneidermann.
1: Hallo, das ist eine Ausstellung jüdischer Realitäten und dazu gibt es auch ein Begleitprogramm und wir haben heute ein Theaterstück, ja, oder Performance, weiß ich nicht, gesehen. Das heißt,
2: Hey Jude, don't be afraid. Or be afraid.
1: Okay. Genau, und ich habe so meine Frau auch diesen Namen gezeigt und sie sagt, das ist aus Beatles. Ist das richtig?
2: Der Name ist ursprünglich natürlich auf den Namen von Beatles, aber wir nennen das auch so Hey Jude. Und das ist genau das Spiel, wo, ja.
1: Und gibt es dazu noch irgendwelche Geschichte? Warum haben Sie diese Strophe gewählt?
2: Ja, ursprünglich, ich hatte einen anderen Namen für dieses Stück, aber irgendwann, ich habe einen Freund von mir in eine Party getroffen und ich habe gesagt, ich arbeite auf einem Stück, das geht um die antisemitische Welle und was die Juden so erleben, ne, so Juden, also Jude, man sagt so, hey Jude, und dann hat er angefangen so zu singen, hey Jude, und ich so, nein, ich meine so was anderes, also irgendwann dachten wir, ach, das macht voll Sinn. Also diese Name, das stimmt. Also diese Unklarheit, ob wir Angst haben sollen oder nicht. Und das hat irgendwie am Ende alles so Sinn gemacht. Ja.
1: Okay. Wollt ihr zuerst euch vorstellen vielleicht kurz?
3: Ja, ich bin Deborah Schneidermann. Ich ersetze die liebe Lisa, die ich noch nicht kennengelernt habe, die jetzt im Urlaub ist oder auf Tour. Genau, war jetzt nur bei diesen zwei Shows dabei, diese und noch eine vorherige, die wir in Berlin hatten. Und ich bin Schauspielerin.
4: Hallo, ich bin Konstantin Frank. Ich habe diese Show mit Avelan und mit Lisa entwickelt zusammen. Das basiert los auf unseren Geschichten. Also ja, ich komme ursprünglich aus Russland. Aus St. Petersburg, bin aber in Österreich aufgewachsen und bin dann nach dem Studium nach Deutschland gekommen. Also ein bisschen eine ungewöhnliche jüdische Biografie. Und das alles verarbeite ich in diesem Stück. Genau.
2: Ich bin Averane Edri, ich bin in Israel geboren und aufgewachsen. Ich bin jetzt in Berlin seit fast 11 Jahren. Und ich habe Schauspiel studiert, ich bin aber auch so, ich mache ganz viele andere Sachen und ja, genau, was ich weiß. Ja.
1: Und wie habt ihr euch eigentlich gefunden?
2: Genau, also ich habe mit Lisa in einem anderen Projekt gearbeitet und diese Idee von Hey Jude war mir schon lange im Kopf. Ich dachte am Anfang, dass sie so wie eine Rockopera für die Welle, Antisemitismuswelle, der nach Oktober 7. Gestanden ist. Und ich dachte, wenn etwas passiert, dann nehme ich Lisa. Dann habe ich das zu dem Institut für Neue Soziale Plastik gepitcht. Die sind so unsere Producer sozusagen. Die fanden das richtig cool. Und ich meine, okay, dann macht ihr so eine Gruppe. Dann habe ich Lisa abgeholt und die haben mir über Konstantin empfohlen. Und dann haben wir gequatscht und ich dachte, ach, wie geil ist das denn? Der Typ ist, er fährt jetzt Krieg in Russland und Israel. Das ist bestimmt interessant. Und so ist die originale Gruppe entstanden. Und jetzt, wenn Lisa weg war, ich habe eine Schauspielerin gesucht und ich habe ganz viele gute Worte über Deborah gehört und die hatten alle recht. Und genau, jetzt sind wir hier heute.
1: Okay, und wollt ihr ein bisschen über das Projekt allgemein erzählen, worum es geht und wer hat wahrscheinlich das ganze Szenario geschrieben?
4: Also, das ist eine Entwicklung, das basiert sehr los auf unseren Erlebnissen und unseren Biografien. Das ist eine sehr lange Arbeit, also wir haben wirklich sehr lange diese Texte auch entwickelt und die

0: deswegen ist es, glaube ich, sehr, wie sagt man, in der Realität verhaftet. Und das war zuerst eine Workshop-Arbeit und dann daraus haben wir langsam Texte destilliert und eben Szenen destilliert. Und das sind wirklich Szenen ein bisschen aus unserem Leben. Zugespitzt natürlich, aber im Endeffekt ist es tatsächlich nicht zu übertrieben, sondern im Gegenteil vielleicht ein bisschen gedimmt im Vergleich zu dem, was uns wirklich passiert ist im Alltag oder wie unser Leben aussieht. Und ich glaube aber auch, dass es dadurch, dass es sehr persönlich ist, einerseits, aber andererseits erzählt es sehr viel über die Welt, in der wir leben. Und ich glaube, es ist eben mehr ein Theaterstück nicht über uns, sondern es ist mehr über das, was uns umgibt, also über Berlin nach dem 7. Oktober, über die Gesellschaft nach dem 7. Oktober und über darüber, wie quasi sich die Gesellschaft entwickelt hat auch und wie welche Prozesse abgelaufen sind. Und dabei ist es aber, finde ich, auch sehr komisch, aber es hat eine Absurdität und eine Komik, die wir auch eben darin auch sehen, und es ist überhaupt nicht tragisch oder irgendwie nicht so weinerlich oder so. Also es ist vor allem absurd und komisch und regt zum Nachdenken an und aber auch, glaube ich, zum Handeln, also um zum Verändern.
1: Er hat so über verschiedene so Realitäten auch gesprochen und verschiedene antisemitische Erfahrungen auch. Du zum Beispiel über deine Erfahrungen in Russland, habe ich so verstanden. Ist das alle reale Geschichte?
0: Also das Stück, ich glaube, das Besondere an dem Stück ist, dass wir bewusst drei sehr verschiedene Perspektiven verwoben haben. Eben ist es sozusagen eine Person, die einen europäisch-amerikanischen jüdischen Hintergrund hat, ich mit meinem russisch-europäischen Hintergrund, eben Aviran mit israelischem Hintergrund, eben seit 10 Jahren in Berlin. Das sind sehr, sehr verschiedene Schicksale, aber dennoch verbindet uns eben diese jüdische Identität auf eine Art, wo wir selber gar nicht wissen, was das genau ist, was uns verbindet. Aber dennoch ist da etwas auf jeden Fall. Und ich glaube, das ist das Skelett des Stücks. Und wir alle thematisieren unsere Erfahrungen mit Antisemitismus. Und was eben bezeichnet ist in dieser, sozusagen in diesem Kontrast, dass jemand, der aus Russland kommt, eben diesen handfesten, diesen gewalttätigen, diesen unmittelbaren Antisemitismus schon kennt, im Vergleich zu jemandem, der vielleicht in Amerika aufgewachsen ist. Und diese Geschichte, die ich in dem Stück erzähle, die ist auf jeden Fall so passiert. Und es ist tatsächlich so, dass im Gegensatz zum Stück, ich war noch ein bisschen jünger, wir haben das ein bisschen zu einem Witz daraus gemacht, damit es ein bisschen leichter zu schlucken ist, weil wir auf jeden Fall nicht wollten, dass es dann heißt, okay, uns ging es scheiße. Aber es ist auf jeden Fall ein Bogen in das Heute zu sagen, okay, so wie ich als Konstantin und ich als Konstantin, die Figur in diesem Stück, das, was heute passiert, sehe, das ist nicht einfach nur, wie ich das sehe, sondern es ist auf jeden Fall gefärbt durch meine Erfahrung als Jude, als jüdische Person in Russland, wo ich eben weiß, was Antisemitismus ist und dass eben diese ganzen Zweideutigkeiten, diese ganzen sozusagen kleinen Ausschlüsse eben nicht irgendwie anders gemeint sind, sondern ich weiß ganz genau, wie ich das für mich einzuordnen habe, aufgrund meiner Erfahrungen. Und ich glaube, dieser handfeste, wirkliche Antisemitismus ist das, was meine russische Erfahrung ausmacht. Und das eben trage ich in das Stück ein. Das ist sozusagen meine Perspektive. Und eben Aviran und Lisa, beziehungsweise Deborah, die haben ganz andere Erfahrungen und interpretieren das eben ganz anders. Und das macht aber, glaube ich, auch die Palette an jüdischen Meinungen und jüdischen Erfahrungen aus, im Endeffekt.
2: Ja, also wie gesagt, ich springe ein für Lisa und bin sehr spontan zu dem Projekt dazu gekommen durch Aviran, der mich kontaktiert hat und wir haben uns darüber unterhalten und wie es halt so läuft, kommt man ziemlich schnell auf einen Konsensus, wenn man mit einer anderen jüdischen Person ins Gespräch tritt. Und als ich das Skript, sage ich mal, oder das Drehbuch gelesen habe, ja, es die Komik durchgefiltert, aber auch die Ernsthaftigkeit des Themas. Und obwohl Lisa, also die Person, die ich spiele in dem Stück, eine sehr andere Erfahrung hat, so wie ich verstehe jetzt den amerikanischen Hintergrund, war es sehr leicht für mich, mich schnell da einzufinden als jüdische Person und die Sachen nachzuempfinden und zu fühlen, die sie wahrscheinlich fühlt und empfindet und erlebt hat. Und ja, was mir besonders gefällt, ist, glaube ich, auch die Mischung aus, Mischung auch aus Genre. Wir haben ja viel Musik und irgendwie ein bisschen Stand-up, ein bisschen Theater, aber auch an Wechsel von sage ich mal, Ernsthaftigkeit. Wir haben einige Szenen, die total absurd sind, und dann haben wir andere Szenen, die irgendwie ein bisschen ernster sein können, aber allen in allem findet sich eine Wahrheit in allen diesen Szenen wieder, und das ist etwas, woran ich sehr einfach und schnell festhalten konnte. Und es hat auch einfach großen Spaß gemacht, mit Konstantin und Aviram zusammenzuarbeiten. Ja.
0: Ja, bei mir ist, ich war eine von diesen Kindern, der gedacht hat, dass was meine Oma mir gesagt hat, ist alles voll Quatsch und die Welt ist schon weitergegangen und Antisemitismus ist wirklich die Vergangenheit. Und dann vor 3 Jahren nach 7. Oktober, ich in Berlin in meine sehr queere, freie Szene, war ein bisschen schockiert zu sehen, wie alles so schnell Gewalt feiern und auch ohne Empathie oder ohne... Es war sehr schnell und sehr hart und ich war sehr schockiert, und mit der Zeit habe ich auch verstanden, dass ich bin nicht alleine da, und ganz viele Israelis, die ich kenne in Berlin, wir erfahren ganz viele Sachen ähnlich, und darüber hinaus auch die anderen Juden, die nicht Israelis sind, erfahren genau die gleiche Sache. Und dann dachte ich mir, ah, okay. Also das ist Antisemitismus, weil es nicht mehr nur die Israelis, es auch die anderen Menschen, die haben nichts zu tun mit Israel, die haben nie da gelebt, die sind auch nicht so Zivilien und so. Und habe ich irgendwie festgestellt, dass Antisemitismus ist nicht, dass wenn jemand mir sagt, ey, du Jude, ich hasse dich und so, das ist so eine andere Art von Menschen, decken das ab mit ganz vielen anderen schönen Worten und mit ganz vielen anderen Meinungen und warum ist so und so. Und dann dachte ich mir so, oh, das ist schon ganz heftig, aber ich persönlich habe überhaupt keinen Bock, über diese Sachen zu reden, in so eine sehr traurige Art oder in eine Art, wo ich so, wir brauchen nicht mehr Trauer, wir brauchen mehr Lachen. Und wir können auch diese Sache mit Lachen bearbeiten. Und das war mir richtig wichtig in diesem Stück, dass auch meine Sache, die mir persönlich sehr wehgetan haben, werde ich in eine andere Art zeigen, damit die Menschen können das irgendwie so damit lachen. Und wenn die lachen, dann hört es ein bisschen auf und man kann das ein bisschen so eine Safe Space kreieren zwischen uns und dem Publikum.
1: Ja, lachen. Es ist natürlich, also ich meine, als so aus Publikum sozusagen, natürlich einige Teile waren so tatsächlich wahrscheinlich witzig, aber man sagt also witzig durch die Tränen. Also das ist wirklich schwierig zu lachen in bestimmten Momenten.
3: Und ich glaube, es ist wichtig auch zu sagen, es ist kein Stück, wo es darum geht, wie schlecht es uns geht. Ach, wir armen Juden. Darum geht es nicht, überhaupt nicht. Sondern es geht darum, wir halten die Gesellschaft wie ein Spiegel vor, was uns als Juden oder Leuten, die für Juden gehalten werden, warum auch immer, was uns sozusagen passiert. Und ich glaube, eben Antisemitismus ist kein Problem der Juden. Das ist ein Problem der Gesellschaft. Egal, ob die Juden da sind oder nicht. Wir sind ja, sagen wir so, mehr oder weniger nicht zu erkennen in der Gesellschaft. Aber das, was wir erleben, das ist eben, das kommt aus der Mitte der Gesellschaft, das kommt von den gebildetsten Leuten, das kommt von den Leuten, die sich selbst für links halten, vor allem. Und das ist eigentlich vor allem ein Stück, und deswegen können wir auch, glaube ich, darüber lachen auf eine Art, weil wir auch eine gewisse Distanz haben, zu sagen, es ist so absurd, was alles passiert ist seit dem 7. Oktober, es ist so absurd, was für Gedanken da geschlagen werden müssen, das alles zu rechtfertigen und irgendwie nochmal irgendwie zu sagen, ja, das ist doch alles in Ordnung, das ist auch alles hat seine Richtigkeit. Also es ist eben kein Stück über das Leiden der Juden, es ist ein Stück darüber, wie die Gesellschaft sich nach dem 7. Oktober entwickelt hat und welche absurden und lächerlichen Sachen einfach passieren. Und offenbar ist dann noch kein Mechanismus im Gang in die Gesellschaft, um das irgendwie in den Griff zu kriegen. Es gibt manche sehr wenige empörte Stimmen. Natürlich, als jüdische Menschen spüren wir das unmittelbar. Das ist, glaube ich, der Unterschied. Nicht, dass wir unmittelbar darunter leiden, aber wir spüren diese Absurdität und diesen Wahnsinn und auch einfach diese Glorifizierung von Terror. Das kann man ja nicht anders sagen. Und es ist für mich persönlich, das ist ein viel größerer Angriff auf unsere freie Gesellschaft als die AfD. Ich finde, bei AfD, man weiß ganz genau, was ihr Programm ist. Die sagen es auch ganz ziemlich offen. Aber ich finde, unter diesem Deckmantel von Menschenrechten und Menschlichkeit und Mitleid und so weiter, diese
0: unfassbare Gewaltverherrlichung stattfindet, das ist etwas, was mit uns eigentlich nicht so viel zu tun hat, sondern es ist eine Krankheit in dieser Gesellschaft. Und darüber, finde ich, kann man auch ein bisschen lachen. Und das tun wir auch in diesem Stück.
1: Ich wollte wahrscheinlich noch weiter dieses Stück spielen. Also habt ihr schon die Pläne oder wie kann man euch in dieser Welt finden, wenn ihr wollt so irgendwo anders, zum Beispiel in Hamburg, dieses Stück spielen?
0: Erstmal laden uns ein. Willkommen, auf jeden Fall. mein ganz, ganz großes Ziel, und ich manifestiere das jetzt auch so, ich würde ganz gerne mit diesem Stück wirklich überall um die Welt reisen, weil ich glaube, dass jede jüdische Gemeinde, jüdische Gruppe, Israelis und auch so Allies sozusagen erfahren genau die gleiche Sache, egal in welchem Teil auf dieser Erde die sind. Es ist sehr einfach so. Es ist egal, ob es Israel oder Amerika oder Kanada oder so oder Europa. Wir erfahren diese Sachen gleich und wir brauchen eine Stunde ein bisschen Lachen und Weinen zusammen als eine Gruppe. Etwas, der uns zusammenbringt und auch mit diesen schweren Themen auch zum Lachen bringt und zum dieses Gefühl, dass wir sind nicht alleine. Ich glaube, darum am Ende geht es. Meine Referenz war immer so, in Israel, es gibt die Army Bands sozusagen, und die gehen auch noch mehr, wenn Kriege gibt, genau zu diesen Soldaten, wo die jetzt seit 3 Tagen wach sind und alles ist ganz verrückt und die haben Freunde verloren und so. Und die versuchen eine Stunde für Spaß machen, eine Stunde zum Lachen zu bringen, mit ein bisschen Musik, mit Witze. Und ich glaube, ich würde das gerne machen für die ganze Juden in der Welt oder Israelis oder für jede Person, der das hören will und mit uns. Dass, wir sind nicht Opfer, ich sehe uns nicht als Opfer. Das ist so, wie wir so prevailing ich. Ja, genau.
3: Ja. Ich muss wirklich sagen, es ist kein Stück nur für die Juden. Der Witz ist natürlich, dass eben jüdische Menschen viel sensibler sind für diese Sachen, wegen unserer Geschichte und aber auch wegen dieser Sensibilität unserer Vorfahren und so, wegen unserer eigenen. Wir sehen es einfach viel leichter. Ich glaube, ein jüdisches Publikum versteht viel schneller, was wir eigentlich meinen. Aber unsere Erfahrung bis jetzt in jeder Vorstellung war, dass eben Menschen, die das nicht so gesehen haben, plötzlich auf einmal klickt es auf eine Art. Und es ist eben eine Mischung aus Lachen und Entsetzen. Und ich glaube auch, dass dieses Stück eigentlich viel nützlicher ist, eben außerhalb der jüdischen Gemeinden, weil es ein bisschen so, es bringt natürlich viel, gerade für jüdische Menschen, die das eben viel, viel deutlicher sehen, bringt es, glaube ich, eine große Erleichterung, eben diese eine Stunde lachen zu können und diese eine Stunde ein Gefühl verspüren, okay, wir sind nicht verrückt, sondern die Welt um uns herum ist verrückt, aber Leute, die eben nicht jüdisch sind oder Leute, die es noch nicht so einen Raum hatten, das so zu erleben, für sie war das bis jetzt immer so, dass eben so eine Mischung aus Aufwachen und aber auch sich plötzlich so zugehörig fühlen. Plötzlich ein Gefühl von, okay, ich bin von Menschen umgeben, die die Sachen genauso empfinden wie ich und eben, ich bin nicht verrückt. Und ich glaube, das ist auch eine große Erleichterung, zu wissen, dass man nicht verrückt ist in einer Welt, die komplett crazy ist. Und das ist, glaube ich, auch das, was mein jetzt Anliegen ist. Ich möchte jetzt nicht unbedingt zu den Juden sprechen und sagen, ach, wir armen Juden, sondern es geht darum, dass jeder Mensch, der ein bisschen Verstand hat, ein bisschen empathiert, ein bisschen an Humanismus glaubt, jeder Mensch, der Gewalt verabscheut und jeder Mensch, der irgendwie für eine Welt eintritt, die tatsächlich wirklich auch für Menschenrechte einsteht und nicht für Verrückte und für Autokratien und für Diktaturen und für Massaker. Jeder Mensch spürt, dass gerade etwas nicht in Ordnung ist und er feiert nicht und er geht nicht auf Demos, sondern beschäftigt sich wirklich damit, was zu tun ist. Und für diese Menschen sind wir da und diesen Menschen bieten wir eine kleine theatralische Heimat.
2: Ich würde noch gerne was hinzufügen, da muss Avira mich aber korrigieren, falls ich was falsch sage. Das Gute an der Produktion ist, dass ja, jetzt von der praktischen Perspektive kann man die überall reinbringen. Ne? Also man braucht nichts außer 3 Barhocker und ein paar Mikrofone und 3 Juden und Jüdinnen. Also wir hatten eine kurze Version jetzt noch diese Woche in Berlin, die ging 20 Minuten, da waren wir Teil eines Kongresses, Teil eines Workshops, Teil eines Events und das kann man in ganz verschiedene Kontexte einbringen. Und ich glaube, das spiegelt auch nochmal so ein bisschen die Sentimentalität von dem Stück wider. dass diese Gedanken uns ja als Juden und Jüdinnen immer begleiten, egal wo wir sind, Lidl, Steuer und Finanzamt, und dass sie immer bei uns im Kopf schwirren. Und genauso kann man dieses Konzept ganz einfach überall hinbringen. Daher meldet euch alle bei Aviran und lädt ihn ein und lädt die Gruppe ein und Konstantin und Lisa und vielleicht auch mich, um bei, weiß ich nicht, irgendwelchen Programmen, Events und Community-Events und Ausstellungen oder jeglichen Sachen, die irgendwie was damit zu tun haben oder auch nicht, ja, ein bisschen 20 Minuten, 40 Minuten, eine Stunde von einer guten Zeit zu erleben. So.
1: Danke, das ist ein guter Schlusswort vielleicht, oder?
4: Ich habe keine Socke einfach. Alors, notez, s'il vous plaît. Notez, s'il vous plaît.
5: S'il vous plaît, s'il vous plaît.
4: En ce samedi 19 février de l'an 2000, je suis sur le point, de terminer l'enregistrement de mon quatrième album. La rage de dire. Entre le moment où j'écoutais ces mots et celui où je les ai prononcés, le temps s'est écoulé. Malheureusement, même aujourd'hui, ces mots Ont déjà quelques mois, je vous prie donc de bien vouloir leur accorder l'attention qu'ils méritent, ainsi que dans tenir compte.

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